0: Lisa war bei mir auch schon öfter in der Sendung, ist schon ein paar Jahre her. So, und ich wünsche mir, dass der vielleicht auch in diesem Jahr nochmal kommt, wie ein großer Herzenswunsch von mir. Beziehungsweise, wie fühlt sich jetzt das an, wenn du hier auf der großen Bühne stehst, wo Roland Kaiser auch schon mal gestanden hat?
1: Sehr schön.
0: Ja? Bist du nervös?
1: Ja, kann man so bezeichnen.
0: Ja. Ja. Das ist ja maßgeschneidert, unser Kaiser, beziehungsweise der Gentleman des deutschen Schlagers. Wo hast du das machen lassen so?
1: Ich habe den Namen vergessen.
0: Macht nichts. Aber das hast du extra so alles zuschneidern lassen, wie Roland?
1: Ja.
0: Also irgendwie hast du auch, schau mal, irgendwie hast du auch was von der Frisur von Roland Kaiser, oder?
1: Ja.
0: Ja. Und dann glaube ich, du wirst uns heute bestimmt auch was von Roland Kaiser am roten Mikrofon präsentieren.
1: Ja.
0: Gut, also, jetzt fangen wir aber mal an. Links hast du einen alten Fuchs in der Hand.
1: Das ist ein Hase.
0: Also Hase ist es, ein Hase. Was hat's mit dem Hasen auf sich?
1: Also der Hase, der lebt mit zwei Hühnern zusammen und da fühlt er sich wohl.
0: Der Hase lebt mit zwei Hühnern zusammen?
1: Ja.
0: Ja, da kann man sich wohlfühlen, oder, als alter Hase?
1: Ja.
0: Ja, ja, genau. So, dann haben wir unten links. Hast du auch Auftritte schon, oder wie?
1: Ja, also ich werde öfters als Roland Kaiser-Double gebucht.
0: Warum nicht als Stefan Ross-Double? Nein, brauchst nichts sagen. So. Das kenne ich irgendwie von Biene Maier.
1: Ja, also ich bin in einem Theaterverein und da sollte ich Flip den Grashüpfer spielen aus Biene Maier.
0: Also wie bekomme ich jetzt die Verbindung hin von Roland Kaiser auf den Grashüpfer? Was ist dir jetzt lieber?
1: Roland Kaiser.
0: Ja, gut. So, da hast du eine Gurke in der Hand und ich weiß, dass du einen Riesengarten hast mit deiner Family zusammen, die sitzt hier drüben, Mama, Papa und der kleinere Bruder, ne? Oder der Größere?
1: Der Größere.
0: Der Größere. Und den Garten machst alles du?
1: Ja, ganz alleine.
0: Was habt ihr da so im Garten?
1: Gurken, Tomaten, Salat, Zucchini, Erbsen,
0: Ja, und das reicht Möhren, ja auch schon.
1: Radieschen,
0: schau,
1: Kartoffeln.
0: Kartoffeln auch?
1: Ja.
0: Schau mal her, ich habe so ein Talent, dass ich nicht mehr Rasen mähen kann. Und du kannst alles irgendwie.
1: Ja.
0: Ja, lieber Anton. So, jetzt pass auf. Jetzt gehen wir erstmal zum Lorenz rüber, sagen denen mal einen wunderschönen guten Morgen. Und begleitet werden wir vom besten Publikum 44.546 begeisterte Menschen hier. So. Lorenz. Sag mal, wo warst du denn so lange?
2: Du, ich habe hier in den Bars vom Europapark gespielt und am Sonntagmorgen habe ich dann immer wieder sonntags angeguckt.
0: Sehr schön. Auch an dieser Stelle ganz, ganz liebe Grüße an die Lena, die dich vertreten hat.
2: Ja, danke
0: und,
2: Lena.
0: Die haben sich alle bei uns wohlgefühlt. Du kommst auch klar mit dem Lorenz?
1: Ja.
0: Ja, gut. So, dein roter musikalischer Teppich. Was hören wir denn jetzt von Roland Kaiser?
1: Ich glaube, es geht schon wieder los.
0: Ja, ich glaube auch. Muss mir schauen,
1: ich hab mir geschmeckt.

0: Ja, ja, ja, ja. Die gibt's dann in 20 Jahren von unserem Anton. Ne? So. Zeig mir nochmal die Handbewegung vom Roland. Schau mal. Ja, genau so macht er. Der hat auch, schau mal, der hat genau die gleiche Weste. Lieber Roland, wenn du uns siehst, einen wunderschönen guten Morgen, einen wunderschönen guten Vormittag. Jetzt darfst du wieder umdrehen. So, genau. Ich habe für dich eine liebe Überraschung. Ich weiß zwar nicht, was das ist, weil aus diesem digitalen Zeitalter, ich komme da gar nicht mehr nach. Das ist erstmal für dich. So, jetzt gehen wir zu deiner Familie. Wobei, komm mal mit. Vielleicht habe ich eine weitere Überraschung für dich. Komm mal mit. So, wir gehen jetzt da mal her. Das ist einzigartig fürs rote Mikrofon. Schau mal. Das ist für den lieben Anton.
1: Hallo, lieber Anton. Ich habe gehört, du bist ein großer Fan von mir und meiner Musik und bist jetzt bei Stefan Moss in Immer wieder Sonntags. Singst einen Song von mir. Ich wünsche dir dabei viel Erfolg, viel Spaß und übrigens, ich lade dich ein, dich und deine Familie am 6. Mai nach Berlin in Uber Arena an seinem Konzert. Bis dahin alles Gute, dein Roland Kaiser.
0: Cool, oder?
2: Ja. Yeah.
0: Ja. Hat er verdient, Roland. Wir sehen uns hoffentlich mal bei Immer wieder Sonntags. So, ich darf dich runterschicken zu deinem großen Bruder, zu deinen Eltern und das ist nochmal dein Applaus für unseren Anton. In der Nähe von Eberswalde, liebe Grüße ins Brandenburger Land. So, also, jetzt machen wir mal das Herz an. Und das ist ganz, ganz wichtig. Das ist der neue Titel. Herzlich willkommen für Sie, Pia Mallow.

0: Herz an! Ihr aktueller Titel, unsere Pia Malo, meine Damen und Herren. Und jetzt, ich muss mal sagen, siebte Sendung heute immer wieder sonntags. Ich habe noch keinen Tropfen von oben gesehen. Unter der Woche mal ja. Es ist mittlerweile die siebte Sendung in Folge. Wolkenlos. Aber heute zieht ein absolutes Hitgewitter über Rust auf. Was machst denn du da hinten?
1: Das ist der einzige Fleck, wo ein Schatten ist. Da.
0: Aber jetzt gehst du rüber hier, alter Fuchs.
1: Sehr gerne.
0: Und einen Riesenapplaus für Romy Kirsch und Andy Borg. So. Ich kann nichts machen. Das ist der Andy Borg. Da verstehst du. So, also, wir haben Andy Borg mit 1981 mit. So alt bist doch du noch gar nicht.
1: Ich wollte gerade sagen, da war ich.
0: Minus vier?
1: Ja.
0: Ungefähr. Mit Adios einmal. Also, was hat unser Hitgewitter auf sich? Ich möchte mal kurz die Spielregeln erklären für Romy Kirsch und Andy Borg. Ihr spielt das Team und müsst Songs, die wir euch vorspielen, korrekt einordnen. Also diese Tafel, die bleibt einfach mal stehen die nächsten Minuten. So, also das nennt man dann, ist unsere Zeitachse. Und ihr solltet 5 Songs einfach mal richtig platzieren. Also, ihr seid 2 Generationen, Romy?
2: Kaum, oder?
1: Ja, Enkel und Schlageropa. Könnte man sagen.
0: Aber im Endeffekt seid ihr nur.
2: Ich würde sagen, so 4 Jahre, oder?
0: 4 Jahre auseinander.
2: 4, 5 Jahre haben wir auseinander.
0: Nach unten gerechnet. Ja?
1: In welchem Monat hast du denn Geburtstag?
2: September.
1: September, ich im November. So, es geht eigentlich.
0: Ja, dann ist alles im grünen Bereich. So, also, ich bleibe hier stehen. Wir spielen Lied ein. Erstmal muss man draufkommen, wie heißt der? Wer hat den gesungen? Dann gebe ich euch die Tafel und ihr dürft die dann einordnen. Entweder vor 1981 oder danach.
1: Ach so, es geht nicht darum, welches schöner ist.
0: Nein, aber die sind alle schön.
1: Okay.
0: So, also, für unsere Zuschauer und Zuschauerinnen zu Hause. Erster Song.
3: Die kleine Kneipe in unserer Straße.
0: Singen.
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1: Ich weiß es.
2: Dann sag du es gerne.
1: Ich weiß es. Der Straße.
0: So. Wer hat.
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4: Oder bist.
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0: Bam, bam. So, wer hat das gesungen und was ist das für Titel?
1: Peter Alexander, das Lied heißt Das kleine Beißel, aber ihr habt es gesungen, die kleine Kneipe.
0: So, gilt. Das ist die erste Tafel. Ist die vor 1981 oder danach?
2: Das müsst ihr wahrscheinlich. Nein, das muss nachher geben.
1: Also vor.
2: Zuerst
1: vor,
2: müssen wir platzieren.
1: Auf jeden Fall vor
2: dann hier,
1: 81.
2: Hier, schau mal, hier. Da muss es, weil da ist
0: wenn
2: nachher.
0: Wenn du sagst davor.
1: Aber das hier. Ist doch danach.
2: Nee, das ist davor.
1: Das ist davor. Dann ist das davor.
2: Wenn du hier stehst, wenn du von hier stehst.
0: Ist eine enge Nummer.
1: Okay.
0: 1981 an die Borg Adios Amor und das war 1976. So, Hitgewitter, Titel Nummer 2.

0: So.
1: Schenk mir ein Foto von dir.
0: Wer hat's gesungen?
2: Micky Krause.
1: Oh, Micky Krause.
2: Schatzi, schenk mir ein Foto.
0: Danke, vielen Dank. Ich glaube, das ist jetzt nicht so schwierig. Nee.
1: Ja, genau, das war genau 1900 später.
0: Okay. Ihr dürft auch dann nochmal tauschen, ne? Ihr braucht 5 Übereinstimmungen.
1: Mach auf und dann tausche ich.
2: Ja.
0: 2010. Aber da liegt noch ein bisschen ein Zeitfenster dazwischen, alter Fuchs.
1: Deswegen.
0: So, das nächste Hitgewitter.

0: So, wer war's?
1: Der Kommissar.
0: Nein.
1: Ja, Falco. Ja. Falco natürlich.
0: Und?
1: Der Kommissar war vor, aber das
2: war bestimmt
1: Amadeus, glaube ich.
2: Ich hätte es auch kurz dahin nach.
3: Romy, mach du mal.
1: Ich glaube, kurz nach 81.
2: Da vertraue ich dir.
1: Also
2: ich glaube, ich war da noch nicht
1: da
2: geboren.
1: Da warst du noch nicht geboren. Nein, nein.
3: Nein, da warst du noch lange nicht da. Ich weiß es jetzt nicht. 1981, also das ist wirklich eine enge Partie.
0: Ja.
3: 1981, wann war Rock Me Amadeus? 1985.
2: Ja.
3: So.
2: Stark, Andi, stark.
3: Dann haben wir das nächste
1: Kidsgewitter.
3: Ja, dann habe ich auch.

0: Ganz oben.
1: Ja, das weißt du. Du bist aus dem wunderbaren Elsass.
2: Ja, das ist hinter von den Kulissen von Paris, von der wunderbaren Mireille Mathieu.
0: Der Spatz von Avignon. Jetzt haben wir den Ständer wieder um da.
1: Aber das ist auf jeden Fall
2: früher.
1: Ein paar Wochen vor Adios am Ohr.
0: Also wo soll ich
1: daher,
0: sitzen?
1: Daher.
2: Vor 76.
1: Daher. Ja, daher.
2: Wir können es noch platzieren. Nachher.
1: Das war überhaupt das erste Lied auf der ganzen Welt. Das hat, weiß ich noch, da war der Jesus, wo er fängt
0: von
1: der Mireille Mathieu.
2: Weißt du das noch?
1: Ja.
2: Ja?
0: Okay. Das war ja, bevor der Jesus in Bethlehem auf die Welt gekommen ist.
1: Ja.
0: Okay. 1969.
1: Wir haben gewonnen, oder?
0: Nein, 1, 2, 3, 4 haben wir bis jetzt. Wir machen weiter.
2: Einen.
1: Okay.
0: Wir haben alle Zeit damit.

0: Alexander?
1: Das ist egal.
0: Nee, das ist nicht egal. Wir müssen es wirklich in die gute Reihenfolge.
2: Wer hat's gesungen?
1: Ach so.
2: Wer, sag mir nur noch.
0: Bata Ilic.
2: Gut.
1: Schöne Grüße an Bata und
2: Bata. Mikro. Wir essen mal wieder Chivapchichi. Was? Daher?
0: Hier. War das genau dazwischen.
2: Ah.
0: Hey, Mathieu und...
2: Das hat aber auch was mit Jesus zu tun aus Bethlehem.
1: Ja, das ist schon lang her.
0: Nein. Ah, doch, alles gut.
2: Ja, da haben wir es doch.
0: Ja, das stimmt alles doch.
2: Miri Mathieu, Bata Ilic, Peter Alexander, Andi Borg, Falco, Micke Krause, alles richtig gemacht. Ja. Wir sind der Meinung, das war...
1: Euer
2: alles Gute.
1: Fuchs.
2: Alter Fuchs. Andi, wir erleben dich dann noch musikalisch. Dir auch weiterhin, liebe Romy Kirsch, ganz, ganz viel Erfolg. Und das ist dein Applaus. Für Romy Kirsch. So, jetzt haben wir Schmetterlinge in die Bauch. Oder man sagt einfach nur einen Riesenhit von unserem Großmeister. Von Immer wieder sonntags. Mittlerweile Stammgast. Und ich freue mich so sehr, dass du jedes Jahr da bist. Ich darf nicht sagen, dass er kurz über 40 ist. Na? Aber er steht schon seit über 60 Jahren auf der Bühne. Und das ist schon mal dein Applaus, meine Damen und Herren, für Sie, Frank Schöbel.
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Ein Hit aus dem Jahre 1971 von Daniel Gerard aus dem wunderbaren Frankreich. Aber heute live von den Farben einen Riesenapplaus für Frank Schöbel. Und da gibt es noch einige Hits mehr. Und das haben wir alles verpackt in einem sogenannten Cover-Medley.

0: Hoppla di, hoppla da.
1: Die hat keine Zeit gehabt für hoppla di, hoppla da.
0: Nein.
1: So was gibt's eigentlich gar nicht, gell?
0: Nein, heute nicht mehr.
1: Was heißt eigentlich hoppla di, hoppla da? Ich weiß es nicht.
0: Das darf man Sonntagvormittag nicht sagen.
1: Es hat wahrscheinlich mit einer biologischen
0: ja.
1: Mehrheit zu tun.
0: Ja.
1: Gut, also einen Riesenapplaus für Romy Kirsch. Und bis später, Andi Borg. Und Pia Malo aus der Küche. Ja, ja. So, also. Wir wollen schauen. Unsere wunderbare... ist der schon an? Ach, da bist du. Ist unterwegs für Herzensmenschen in ganz Deutschland. Unsere Ronja Forch. Und es schaut heute ziemlich sportlich und schwimmig aus. Wo bist du?
2: Lieber Stefan, für mich geht's heute ins Freibad in Erbstetten in Baden-Württemberg. Denn unser Herzensmensch Uwe ist hier schon seit 2003 Bademeister. Anja und Sibylla, wir haben sie davor kennengelernt, haben unseren Herzensmenschen nominiert, weil er seit vielen Jahren für spaßige und sichere Badetage sorgt. Und ich würde sagen, wir gehen vor. 11:30 Sonntagmorgen. Hier ist einiges los. Guten Morgen, lieber Uwe. Ich bin die Ronja Forcher. Hallo.
3: Hallo.
2: Grüß dich. Ich weiß, du bist hier Bademeister. Du hast alles im Blick, aber du bist gerade live im Fernsehen bei Immer wieder sonntags in der ARD. Grüß dich.
3: Hallihallo.
2: Ja, vielleicht wirst du jetzt merken, wir haben eine kleine Überraschung für dich vor. Ich bin die Ronja und ich darf diesen Sommer durch Deutschland reisen und besondere Menschen überraschen, besondere Menschen auszeichnen. Und lieber Uwe, du wirst es ahnen, heute bist du unser Herzensmensch.
3: Jetzt bin ich baff, absolut baff.
2: Jetzt bist du baff und sprachlos. Lass uns noch einen Schritt zurück in die Sonne gehen. Lieber Uwe, ich weiß, dass du natürlich jetzt nichts vorbereiten konntest. Aber egal, wen ich frage, egal, wo ich hinhorch, alle sind begeistert von dir. Alle schwärmen für dich, für den Bademeister Uwe. Warum liebst du dein Bädle so?
3: Weil hier so viele nette, liebe Menschen kommen. Ganz alleine deswegen.
2: Wahrscheinlich, weil du so ein lieber, netter Mensch bist.
3: Ich glaube, es beruht auf Gegenseitigkeit, sonst würde es nicht funktionieren.
2: Lieber Uwe, du sorgst hier schon seit vielen, vielen Jahren für Sicherheit, für spaßige Badetage. Aber mein Dankeschön, wir lernen uns ja jetzt gerade erst kennen, wird dir gar nicht so viel bedeuten. Ich glaube, da gibt es Menschen, die sind noch wichtiger. Die liebe Sibylla hat etwas vorbereitet. Sie ist ja im Vorstand vom Fördererverein vom Bädle. Und ich glaube, sie will dir auch Danke sagen. Liebe Sibylla, was bedeutet für euch der Uwe?
4: Das Bädle ist für uns im Sommer ein ganz besonderer Ort. Dieser Ort wird durch dich, lieber Uwe, einzigartig. Man freut sich einfach, wenn man herkommt, wenn du da bist. Du hast für alle ein offenes Wort und ein offenes Ohr und ein freundliches Wort. Wir wollen uns bei dir im Namen aller Bädlis-Liebhaber ganz, ganz herzlich bedanken. Von daher tausendmal danke, danke, danke.
3: Darf ich ganz kurz dazu was sagen? Das ist ja unser Förderverein und... ich glaube, sowas Herzliches, sowas Liebes, sowas Tolles habe ich noch nicht erlebt. Und was ich eben schon gesagt habe, ich glaube, das beruht alles auf Gegenseitigkeit. Alles, was du gerade gesagt hast, gebe ich genauso zurück an den Förderverein. Danke. Und auch an allen Badegästen hier. Super. Danke.
2: Lieber Uwe, es ist noch nicht vorbei. Wir haben ganz hohen Besuch. Frau Widersatz, kommen Sie zu uns. Die Bürgermeisterin ist hier. Auch sie hat sich extra Zeit genommen. Ich glaube, ein Dankeschön von ganz oben wird für den Uwe ganz, ganz viel bedeuten. Ich richte das Wort an Sie.
5: Ja, lieber Herr Meiners, auch von meiner Seite und auch im Namen der Gemeinde ganz, ganz herzlichen Glückwunsch zu dieser besonderen Auszeichnung. Und ich bin sehr stolz darauf, einen so hilfsbereiten, freundlichen und überaus engagierten Mitarbeiter hier in unserer Gemeinde zu haben. Vielen Dank dafür.
2: Lieber Uwe,
3: du
2: darfst alles. Du bist unser Herzensmensch.
3: Ich glaube, das ist auch ganz wichtig, dass das hier so funktioniert, weil diese Zusammenarbeit zwischen dem Rathaus, zwischen der Bürgermeisterin und dem Freibad wirklich so reibungslos und toll funktioniert. Ganz einfache, kurze Dienstwege. Wenn was ist, wenn ein Problem da ist, wird sofort gelöst. Passt.
2: Liebes Publikum, Sie merken, unser Uwe ist engagiert, der ist leidenschaftlich, der wird hier geliebt und geschätzt. Und deswegen gibt's natürlich auch für dich einen Blumenstrauß, lieber Uwe. Und auch, wie alle Herzensmenschen, wirst du von nun an einen Button haben, der dich hoffentlich immer daran erinnert, was für ein tolles Mitglied dieser Gemeinschaft du bist. Danke für deinen Einsatz. Danke, dass du hier einen Ort schaffst, wo sich alle sicher und wohl fühlen und wo sich alle abkühlen können. Lieber Uwe, wie geht's dir jetzt als frisch gekürter Herzensmensch?
3: Ich bin sprachlos und das heißt was.
2: Dafür, dass er sprachlos ist, hat er viel zu sagen. Unser Uwe, vielen, vielen Dank für alles. Ich freue mich sehr, dass ich dich heute kennenlernen durfte. Liebe alle, liebe Frau Bürgermeisterin, liebe Sibylle, liebe Anja, vielen Dank, dass wir das heute hier möglich machen konnten. Stefan, ich würde sagen, ich schicke zurück nach Rust ins Studio und ich würde, glaube ich, vermuten, ich springe jetzt ins Wasser. Ich bin in den besten Händen.
1: Ich glaube auch. Liebe Grüße ins Bädle, zum Uwe und zur Ronja Forcher. Liebe Ronja, das ist dein Applaus. Hört's einmal hier. Stimmung vom besten Publikum der Welt.
2: Vielen, vielen Dank. Liebe Grüße zurück.
1: Liebe Grüße zu dir, liebe Ronja. Vielen Dank für unsere Aktion Herzensmensch. Wir hatten ein paar, ja, nervöse Störungen in der Leitung, aber live ist heute einmal live. Live steht sie jetzt auch auf der Bühne. Mittlerweile Stammgast von Stefan Ross, Stammgast von Immer wieder Sonntags. Und wenn sie sagt, also schon längst wäre ich verliebt, dann müssen wir jetzt genau auf den Text hören. Das ist nämlich ihr neuer Titel. Herzlich willkommen für Sie, Sonja Liebing. Wenn ich nicht

0: Ja, so ist es einfach mal im Leben. Wenn man schon einfach mal verliebt ist, dann ist man verliebt, oder, alter Fuchs?
1: Ja, so ist es, ja.
0: So ist es, ja. Das sagt auch der Alexander Rier. So ist es, ja. Ja, leider. So ist es einfach mal so. Na, auch in Südtirol. So, wir haben heute eine Challenge. Maximilian Arland gegen Alexander Rier. Wir haben hier eine schwimmende Luftmatratze. Das hat aber nichts mit dem zu tun, was ihr denkt am Sonntagvormittag, dass man es da Sport drauf macht. Im Endeffekt, ja. Wir haben zwei Paddel. So, lieber Alexander, ihr dürft gegeneinander anpaddeln.
2: Ja.
0: So, also wir sehen hier hinten eine Ziellinie, wir sehen hier vorne das Startzeichen, wir haben hier vorne eine Ziellinie. Also quasi Popo an Popo, einfach gegeneinander anpaddeln.
2: So wie in der Regierung.
0: Bitte?
3: So wie in der Regierung.
2: Die paddeln auch in unterschiedliche Richtungen.
0: Ja, wie in der Regierung, die paddeln auch in unterschiedliche, genau. So, also, ich würde mal sagen, das Spiel ist einfach erklärt, wer als erstes die Ziellinie, beziehungsweise bis zu unserem Countdown, wer am weitesten gekommen ist, gegen seine Muskelkraft. Sag mal her. Ja, Wahnsinn. Wahnsinn. Der hat gewonnen. Also, ihr dürft schon mal auf die schwimmende Luftmatratze raufgehen. So, Alexander Rier, Maximilian Arland, da gibt's schon leichte Anfangsschwierigkeiten. So, unsere Assistenz bringt die beiden erstmal in die Startposition. So. Okay. Unser Fjord aus dem Europapark hier in Rust. Das schaut gut aus. Die Kameras sind positioniert. Ich würde sagen, ihr seid bereit?
2: Jawohl.
0: Auf die Plätze, fertig. So, jetzt schauen wir mal. Prien am Chiemsee gegen unseren Kastelroter Spatz. Wer wird am weitesten kommen? Bis jetzt sehr unentschieden das Ganze. So, das Ganze wird noch ein bisschen spannender, dass sie gegenseitig eine leichte Sichtbehinderung haben. Durch Wassereinspeisung in unserem Fjord. Aber das schaut sehr, sehr gut aus, zum Beispiel für Norbert Rier. Den hat er schon! Der ist halt der Kern ihrer Bur aus den Alpen, aus den Dolomiten. So, jetzt er! So. Sehr, sehr schön. Also, ich glaube, das Rennen hat gemacht und das war nicht zu übersehen. Alexander Rier, Dankeschön. Maximilian Arland. Schau mal, ihr kriegt einen Applaus aus der Arena. Ja. Ich könnte jetzt auch sagen, was war das? Es war nass. Hey, lasst mich bloß in Ruhe, ich sag's euch. So, wir kommen, was bitte was. Liebe Grüße an dich, Semino Rossi. Volksrock!

0: Volksrock. Die haben überhaupt nichts falsch gemacht. Einen Riesenapplaus für was habe ich falsch gemacht? Einen Riesenapplaus nochmal für Volksrock, meine Damen und Herren. Liebe Grüße, Semino. Wir sehen uns bald. So, wie nennst du das jetzt alles, Pia?
1: Das ist einfach nur ein Durcheinander.
0: Ein Durcheinander.
1: Ja.
0: So, im Endeffekt der Kaiserschmarrn.
1: Genau, ein Kaiserschmarrn. Und den hat einfach die Mama früher immer gemacht. Und auch heute, wenn ich noch heimkomme und Mama sagt, was wünschst du dir, sag ich, ich möchte ein Durcheinander. Und dann wird mir dieser Wunsch von der Mama erfüllt.
0: Also wenn man auch dann schon leicht über 20 ist, so wie du.
1: Genau, 14 und 30 bin ich.
0: Ich wollte das nicht sagen, 37, okay. Aber ist es dann so, dass es wirklich Kindheitserinnerungen sind?
1: Ja, auf jeden Fall. Und das ist doch auch schön, wenn man sich dann einfach hinsetzen kann und vielleicht die ein oder andere Erinnerung hochkommt und man da ein bisschen schwelgen kann. Wie schön das war. Jetzt kriege ich Angst.
0: Nein, du kriegst keine Angst. Ich muss mal dazu sagen, die letzten 3 Sendungen konnten wir unser Besteck nicht in die Hand nehmen, weil es so heiß war. Wir in der ARD, wir haben auch einen Bildungsauftrag. Wir haben jetzt dazugelernt, dass man jetzt Holz mit um das Ganze wickelt. Verstehst du?
1: Das ist total schlau.
0: Jetzt ist total kühl. Ist mir eigentlich schon wieder zu kalt.
1: Also, jetzt bin ich aber gespannt. Einen guten.
0: Mahlzeit. Gibt so viele Leute, glaubst du gar nicht, Pia, die sagen, das wird hier alles nicht gekocht, alles schon vorgekocht und gebrutzelt. Aber es ist ja wirklich so.
1: Genau, hat man ja auch gesehen.
0: Also ich esse ja seit vielen Jahren keinen Zucker mehr. Es tut schon mal wieder gut, einen Zucker zu essen.
1: Ja, oder so ein bisschen, alles in Maßen, oder?
0: Ja.
1: Und ich meine, wir schwitzen ja heute auch einiges raus.
0: Ja, und ich glaube, in der heutigen Zeit, beziehungsweise immer schon, man kann alles machen auf dieser Welt, aber alles in Maßen.
1: Genau, das ist einfach für alles der Schlüssel, ne? Aber ich habe es auch extra ein bisschen schöner für dich heute hergerichtet, ne? Das so ein bisschen mit Liebe hier für immer wieder sonntags und für dich.
0: Bevor ich was sage, muss ich erst noch schlucken. Also wirklich der absolute Hammer. Mm. Fluffig, durch, Kaiserschmarrn, perfekt dekoriert. Da haben wir noch, das muss ich noch probieren.
1: Stimmt.
0: Bevor das zu meiner Familie runtergeht, das Essen, die haben auch schon Hunger, muss ich noch das Apfelmus probieren. Mit Zimt.
1: Ein bisschen, ein bisschen Nelk noch rein, alles.
0: Da haben wir noch ein bisschen Vanillesoße.
1: Mhm.
0: Ich komme zu den Flippers, ich komme zur Pia, Malo, zum Essen, weil es ist einfach perfekt.
1: Oh, danke.
0: Bleib so, wie du bist.
1: Danke.
0: So lieben wir dich. Nicht anders, nichts machen im Leben. So bleiben einfach, wie du bist.
1: Gerne.
0: Olaf, an deine Mama einen Riesenapplaus. Schön, dass ich euch kenne. Eine ganz, ganz große Ehre für mich.
1: Danke.
0: So, kennst du eigentlich, das geht alles zu meiner Familie, zu Freunden, kennst du eigentlich die berühmten 3 Worte?
1: Ich.
0: Sag.
1: Ich liebe dich.
0: Andy Borg.

0: Vielen Dank. Dankeschön. Stefan.
1: Na, was brauchst du jetzt? Hinten drauf. Machen wir hinten drauf. Besser wie vorne drauf.
0: Auf jeden Fall.
1: Besser wie vorne drauf. Sag einmal, lieber Andi.
0: Ja, jetzt habe ich Florian Silbereisen geschrieben.
2: Nicht so schlimm. Den ist nicht schlimm. Den mag ich nicht.
0: Okay, dankeschön. Ja, was wollten wir noch sprechen?
1: Ja, warte mal. So, jetzt darfst du das. Das nennt man mittlerweile so E-Zigarette, oder? Den ganzen Mist. Ist ein anderes Thema. Du, pass auf. 8. August.
0: Ja.
1: Darf ich dir verleihen, und das mit ganz, ganz großer Würde und Ehre, unsere, auch deine, weil du bist Stammgast von Immer wieder Sonntags, unser Wohnzimmer Immer wieder Sonntags.
3: Dein Wohnzimmer,
1: was passiert denn da an dem Abend?
0: Wir feiern das Gartenfest vom Schlagerspaß.
1: Sommerfest.
0: Hier in deiner Arena,
1: ja.
0: Genau, den Sommerspaß. Und mir wäre sehr recht, wenn du vorbeischaust, damit alles so bleibt wie... Und dann würde ich dich bitten, das beste Publikum der Welt mitzubringen. Das wäre schon... Das passt zum Schlagerspaß.
1: Also, na, sowas, sowas. Ja,
0: das am 8. August, 20:15 beim
1: Sommerspaß.
0: SWR Sommerspaß.
1: Mit Andy Borg live aus
0: und Stefan Ross.
1: Immer wieder Sonntagsarena, ich bin auch dabei.
0: Ja.
1: Schau mal, aber jetzt gibt's wirklich den besten Applaus vom besten Publikum der Welt.
0: Ich danke dir von Herzen, das
1: wir
0: weißt du.
1: Uns.
0: Und ich bin sehr gespannt, wie das jetzt ausgegangen ist.
1: Wird so.
0: Die haben alle angerufen.
1: So. Wir haben heute den Nomen, den Kieran Kaiser, meine Damen und Herren, in der neuen Kategorie Schlager gegen Schlager von Sendung 7 bis 12. Unser Patrick hat die erste Vorrunde gewonnen. Der Habadere ist ja schon im Finale Volksmusik am 30. August. Wer wird aber gegen Nomi und Kieran Kaiser antreten am nächsten Sonntag? So. Die bewegen sich alle gleich, wird der Andy Borg sagen. Servus. So. Gegen die Nomi oder gegen Kieran? Wer ist nächste Woche schon mal automatisch in unserer Sommerhitparade in der Kategorie Schlager? Martin Merz ist mit dabei. Wir haben ja am Anfang der Staffel alle Sommerkandidaten und Kandidatinnen vorgestellt für Volksmusik und Schlager. Und der Martin Merz darf antreten gegen Kieran oder gegen unsere Nomi. So, wir nehmen dich mal in die Mitte. Komm mal her. Wir nehmen dich mal in die Mitte. Sehr schön. Nächste Woche mit dabei. 8. Sendung Immer wieder sonntags. Mit den Habadere Amigos, Ross Anthony, Jolina Dreves, Marc Pircher. Und jetzt können wir mal auf die Balken schauen. Das Z-Ergebnis für Ihr Voting für unsere Sommerhitparade Genre Schlager. Da haben wir ein ja, eindeutiges Ergebnis, 58 zu 42. So, ich bedanke mich an dieser Stelle für die 7. Sendung Immer wieder sonntags. Wir sind schon wieder über die Halbzeit drüber für 2026. Und diese Saison bzw. Immer wieder sonntags wird in die Fernsehgeschichte eingehen. Da bin ich mir ganz, ganz sicher. Nach dem 6. September. 48 zu 42. Wer hat gewonnen? Nomi oder Kieran Kaiser? Die wunderbare Schweiz, die wirklich absoluten Fußballkönige hier in Mitteleuropa für die Schweiz, beziehungsweise war die Niederlande eigentlich auch bei der WM dabei?
4: Ich weiß es nicht mehr.
1: Weißt du nicht mehr? Ja. Gut, wir waren mal kurz dabei, aber so, man darf auch nicht alles schlecht reden. Na, so, also 58 zu 42. Nächste Woche 8. Sendung. Ich freue mich. Ich genieße jede Sendung weiter. Bis zur 13. Glauben Sie mir das. Ich bin voll dabei. Und mein bestes Publikum der Welt auch. Gewonnen hat Kieran Kaiser. Die Punkte gehen diesmal nicht zur WM in die Schweiz, sondern für unsere Sommerhitparade. Liebe Grüße in die Niederlande. Also, alles Gute. Das war die siebte Sendung immer wieder sonntags. Habadere, euer Stefan Ross. Servus!

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1: Im Studio Cornelius Dreger. Nach dem Anschlag auf den Berliner CSD fordern CDU-Politiker härtere Gesetze. Bei Anhängern der islamistischen Ideologie dürfe es keinerlei Nachsicht geben, sagte Innenexperte Trom dem Handelsblatt. Auch aus der queeren Community wird gefordert, die Augen nicht vor den Gefahren durch Islamismus zu verschließen. Der Autor Fabian Grischkat sagte im Ersten:
2: Als freie Gesellschaft in Deutschland haben wir kein Wunsch und kein Interesse daran, dass der Islamismus hier weiterhin erstarkt. Wir müssen uns da mit aller Härte entgegenstellen. Islamisten können, wenn sie wollen, im Zweifel töten, sind lebensgefährlich für Menschen wie mich. Und das muss klar und deutlich verurteilt werden.
1: Kanzler Merz hat seinen etwas holprigen Regierungsumbau nach dem Spahn-Rücktritt jetzt weitgehend abgeschlossen. Parlamentsgeschäftsführer Bilger löst Verkehrsminister Schnieder ab. Merz hatte eigentlich einen anderen Kandidaten für den Posten, der war aber kurzfristig abgesprungen. Schnieder hing danach in der Luft. In der CDU hatte der Umgang mit ihm für Kritik gesorgt. Merz sagte:
3: Die Situation, die dadurch entstanden ist, bedauere ich persönlich sehr. Ich habe Patrick Schnieder gestern und tue es heute noch einmal für seine geleistete Arbeit gedankt. Er hat als Bundesminister für Verkehr das Ministerium, das Haus neu aufgestellt und Reformen eingeleitet.
1: Bei den Waldbränden in Südeuropa können die Feuerwehrleute erste Erfolge verzeichnen. Einige der in Spanien in Sicherheit gebrachten Menschen können heute zurück, heißt es von einem Regierungsvertreter. Im Südwesten Frankreichs ist die Lage stabil. Hunderttausende mussten dort Häuser und Wohnungen verlassen. Nachdem es jetzt 3 Nächte in Folge keine neuen Angriffe im Irankrieg gegeben hat, fallen die Ölpreise. Zuletzt hatten sie die 100-Dollar-Marke geknackt, nachdem sich die US-Armee und der Iran 2 Wochen lang immer wieder gegenseitig angegriffen hatten. Unklar ist weiter, ob sich die Lage langfristig entspannt. Seine Körperweltenausstellungen kennt die ganze Welt. Nun ist der berühmte Leichenpräparator Gunther von Hagens tot. Der 81-Jährige starb am Freitag, wie seine Familie mitteilte. Mit der von ihm entwickelten Konservierungstechnik zeigte er die Anatomie von menschlichen Körpern an echten Leichen.
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4: Mit KI-Support. Wolkig ist es gerade und ab und zu kann auch mal ein Schauer runterkommen. Meistens bleibt's aber trocken. Später wird's vor allem im Südwesten und an der Nordsee freundlicher mit mehr Sonne. Dazu liegen die Höchstwerte zwischen 18 und 29 Grad. Morgen dann oft sonnig und trocken, maximal werden es bis zu 33 Grad.

0: immer dasselbe Theater. Herr Dolly, ist wieder mal zu spät dran.
1: Ja, wird schon kommen. Künstler kommen immer spät.

0: Der Ritter.
1: Wo bleibt der Fremdenführer? Wo bleibt der Fremdenführer? Zum Teufel, wo bleibt er denn?
2: Wo ist der Fremdenführer?
3: Der ist ja noch nicht da.
4: Ich glaube, ich bin der letzte Ritter. Heute ist der Sohn in Salzburg.
5: Darf ja mich alles sein.
1: Na wenn schon, dann ist eben mein Engagement auch beim Teufel.
5: So ein Blödsinn, meinetwegen zu gehen.
1: Wieso denn? Du bist ja auch damals meinetwegen gegangen, als ich grundlos geflogen bin. Stimmt's, Hans?
6: Ja, ja. Was?
1: Du sollst nicht immer Zeitung lesen.
5: Sehr richtig.
6: Ja, na. Also Prost, Freunde.
5: Prost. Prost.
6: Ach, schon wirklich eine Gemeinheit, dass wir die Koffer packen müssen, gerade jetzt, wo die Saison in Salzburg beginnt.
5: Hm? Wieso denn du?
6: Na ja, ohne euch macht mir der ganze Laden keinen Spaß. Soll der Direktor doch selber soufflieren, ne?
3: Kinder, ich glaube, ich habe das Richtige für uns. Und da könnten wir sogar in der Nähe bleiben.
6: Das wäre eine Wucht.
1: Wo liegt das Theater?
3: Auf der Zistelalm.
1: Eine Freilichtbühne?
3: Gasthof zum blauen Enzian. Such per sofort Oberkeller, Speisenträger, Lohndiener, Portier und Liftboy. Da hätten wir ja Auswahl genug.
6: Ach, und Besitzer suchen die keinen. Und wer spielt wen?
1: Das ist doch alles Unsinn. Das Gaststättengewerbe will erlernt sein. Ich bin Künstler. Ich habe nichts gelernt.
3: Was muss ein Kellner schon können? Er kommt nicht, wenn man ihn ruft. Kann ich auch.
6: Mensch, Heinz, da könntest du doch den Kellner machen. Du hast doch schon mal den Leopold im Weißen Rössel gespielt.
1: Natürlich. Da hatte er ja geradezu eine Berufsvorbildung.
6: Ja, und ich übernehme den Liftboy. Ich fahre so gerne Lift.
1: Und ich?
5: Du bekommst eine tragende Rolle.
1: Ja, welche?
5: Speisenträger. Oh. Alles in Ordnung?
6: Der Berg gibt doch Gas.
5: Der Berg, nein, was ist? Noch? Bleib stehen. Er rollt zurück.
6: Ja, auch nicht mehr die Jüngsten.
5: Komm, hilf.
6: Ja.
5: Los, schneller. Vorwärts, Burschen, vorwärts. Tauchen, schieben.
7: Ja, ja. Wer seinen Wagen liebt, der schießt.
5: So. Vorwärts.
7: Auf.
5: So warte doch.
6: Dieser Karren.
5: Das heut doch die ganze Welt weg!
6: Die blöde Gans
5: ist gekommen! Vor Sie!
6: Die blöde Gans!
5: Direkt! Setz dich, ist noch mal gut gegangen.
6: Schade, das hätte ein schöner Braten werden können.
7: Aber was?
6: Wo hat jetzt das Schild hingezeigt? Dorthin oder dorthin?
1: Dieser Pfeil hat dorthin gezeigt, so geht's zur Zistelalm. So.
6: Nein, das hat dorthin gezeigt.
7: Aber nein, wenn ich dir sage...
5: Ja. So, hört auf zu streiten! Helft mir über den Wagen in Gang bringen!
7: Au!
1: Na? Also, ich kann nichts finden.
8: Fehlt was?
3: Oh, verzeihen Sie, gnädige Frau, können Sie uns sagen, wo wir hier zu Zistelalm kommen? Da oder da oder da oder da?
5: Zum blauen Enzian, bitte.
8: Wollen die Herren vielleicht zu mir?
1: Wieso, sind Sie die Wirtin?
8: Na, ich bin die Wahrsagerin.
5: Ja, ja, gibt's denn halt sowas noch?
8: Soll ich den Herrn aus der Hand lesen?
5: Ja, wenn's Ihnen Spaß macht.
8: Sie werden sich gleichzeitig in zwei verlieben.
5: Ja, aber wieso? Sonst war es doch immer mindestens drei.
8: Und die, die den Kuchen in den Kaffee eintunkt, das ist die Richtige.
6: Du, der kriegt mal eine Frau, die stippt.
1: Du meinst eine, die tunkt?
6: Oh, oder die tunkt.
8: Soll ich den Herrn auch was sagen?
1: Nein, danke schön, wir müssen gleich weiter.
8: Kostet nur ein Schilling oder ein Dollar.
5: Sie haben aber einen merkwürdigen Umrechnungskurs.
6: Hier, liebe Frau, vielleicht können Sie meine Max ein bisschen wahrsagen. Der will nämlich nicht weiter.
8: Sehr. Ja. Das habe ich gern. Autofahrer sein, aber nichts vom Motor verstehen. Schraubenschlüssel.
5: Ja, bitte. So, natürlich.
1: Schraubenschlüssel.
5: Sir, Schraubenschlüssel.
8: Ein Wunder. Ja, das ist verstopft.
5: Ja.
8: So, jetzt können Sie weiterfahren. Aber lang macht's das Lager nimmer.
5: Ja, für Gott, das muss die Wahrsagerin vom Caracciola gewesen sein.
1: Ja, das ist mir egal. Ich habe solchen Hunger, ich werde gleich ohnmächtig werden. Ich habe ja nicht einmal gefrühstückt.
5: Also, Farmer.
1: Was hast du? Na, schau ihn an. Da lässt er mein Frühstück wegfliegen. Das war die Gans meines Lebens.
5: Entschuldige.

0: Er will schon wieder nicht. Ja. Kinder, verlasst uns damit vergessen!
1: Das geborene Sukun!
0: Such dir ein knuspriges aus, das braten wir uns dann am Spieß.
2: Das ist eine gute Idee!
3: Lass nur, ich mach das schon. So.
0: Und vergiss nicht, dass alte Hennen zäh sind!
2: Für mich bitte mit gemischtem Salat! Aber frag zuerst nach dem Preis!
3: Nein, nein, zuerst suche ich mir das Huhn aus, ich kauf doch nicht die Katze im Sack. Piepale, pipi, pipi, piepale, pipi, pipi, piepale, pipi, pipi, pipi.
4: Du, Pfarrer, schau noch. Ich glaube, es ist schon wieder ein Fuchs oder ein Marder im Hühnerstall.
5: So. Na, der kann sich freuen.
6: Ich bin unschuldig.
0: Da haben sie es im Hühnerstall eingesperrt.
2: Menschen hinter Gittern.
3: Ich will jetzt raus. Raus! Guten Tag. Aha, ein Fuchs in der Falle.
7: Ich wollte mir nur ein schönes Huhn aussuchen.
3: Das sehe ich.
7: Ich wollte selbstverständlich bezahlen.
3: Selbstverständlich. Komm, Burschau, ich werde da schon ein Pipeli-Pipi verpassen.
7: Sagen Sie mir doch bitte, was so ein Huhn kostet. Ich zahle es ja gleich.
3: Ich zähle jetzt bis drei. Und wenn du bis drei nicht heraus bist, dann komm ich hinein, Freundal. Also eins, zwei und eins macht.
7: Verzeihen Sie, könnten Sie vielleicht noch einmal anfangen?
3: Hä? Ja, du! Na, warte, ihr Strolche!
7: Bitte, Herr Bauer, bleiben Sie ganz ruhig. Herr Ökonom, wir sind doch keine Diebe. Nein, er hätte ein ganz bestimmtes Huhn bezahlt.
3: Das sagst du jetzt, du Bazi, du Stauiger! Oh! Oh!
0: Da sind wir noch einmal davon gekommen. Jetzt aber nicht viel weg.
7: Ja. Aber mit 120 Sachen, wenn ich bitten darf, Junge, Junge, dass das ins Auge gehen kann.
2: Ins Auge.
3: Zurück!
4: Was ist denn? Xaverl? Xaverl? Wo bist denn?
8: Da bin ich.
4: Ah! Ja, Xaverl. Hallo, hallo, Xaverl. Hilfe! Hilfe! Xaverl!
9: Wo brennt es?
4: Hier! Angst aber an der Anfang! Bitten.
9: Halt! Sie sind zurück! Komm sofort!
8: Auf! Auf! Die Luft! Die gehen nur noch auf!
9: Halt, wer da! Wo sind Sie, diese Banditen?
4: Dort! Dort!
9: Wo sind Sie?
4: Dort!
9: Jetzt ist mir einer entschlüpft!
8: Oh!
4: Herr Professor! Helfen Sie mir doch! Der Topf geht weder rauf noch runter! Ja, der Mann erstickt mir ja!
9: Warten Sie, warten Sie! So geht's nicht! Ich glaube, seine Nase ist das Hindernis. Ist das? Runter ging es!
4: Ja.
9: Herauf geht es nicht! Ich wette, die Nase ist im Weg!
4: Die Nase? Ja, was machen wir denn da?
9: Warten Sie!
4: Nein, nicht!
9: Warten Sie! Oder vielleicht, aha, ja, wer sucht, der findet!
4: Ja.
9: Miss Lacherlein, haben Sie keine Angst, ich bin's, der Professor. Wir werden uns gleich wiedersehen. Einen Moment halten Sie still. Das Ei des Kolumbus.
4: Ha! Mein schöner Tod!
9: Ich kaufe Ihnen einen neuen. Aber jetzt gehe ich zur Polizei, die Anzeige erstatten. Versuchter Diebstahl in Tateinheit mit vollendeter Körperverletzung. Zwei Beinen. Das war was.
10: Ich bitte, ich dreh um, ich werde ja schon ganz schwindelig.
0: Ja, das fährt doch mal nach
10: rückwärts. Da, hier auf, da!
3: Vorsicht, Vorsicht!
10: Auf, Graben!
3: Links, links!
0: Was ist denn?
10: Na ja, wenn du in die Räder fährst.
0: Was? Wieso? Da!
10: Na bitte, Zwillingsreifen.
7: Das ist doch...
0: Was ich glaube ich... Leb wohl, Max. Auf zur Wette in Wundermild.
10: Ciao, ja. Schwinkerle.
11: Jeep.
3: Das ist eine herrliche...
0: Oh, oh, oh. Ja. Bist du denn?
3: Gegend. Herrlich.
0: Kinder, ist das ein...
3: Oh, oh, oh.
0: So, passt doch auf.
3: So was.
0: Ach, diese Ruhe, was? Diese Luft. Hier lässt sich's leben. Endlich einmal ein ruhiger Arbeitsplatz.
4: Sauber, jetzt was übereinander. Wie oft hab ich schon gesagt, du sollst die Gläser auswaschen, hä? Überall sieht man noch die Lippenschminke vom vorigen Jahr. Und jetzt geh und häng die Wäsche auf, damit sie trocken wird.
0: Ach, verzeihen Sie, mein schönes Kind. War das vielleicht die holde Stimme der Frau Wirtin?
5: Ja, die hat heute wieder ihren Glamsch.
0: Was hat sie? Was ist das, Klamsch? Was, du weißt nicht, was Klamsch ist? Er weiß nicht, was Klamsch ist. Also Klamsch, das ist ganz einfach. Das ist, wenn jemand einen Klamsch hat.
12: Aha, ja, ja.
4: Eine saubere Küche nennst du das? Ein Schweinefallplatz!
12: Ach, jetzt weiß ich, was Klamsch ist.
5: Entschuldigen die Herren.
13: Verzeihung, liebes Fräulein, dürfte ich Ihnen vielleicht behilflich sein?
5: Ja, wie... Die Wirtin!
13: Froni heißt sie. Also bitte, damit dann später keine Missverständnisse entstehen, das ist meine Froni.
12: Bitte.
4: Froni! Wer sind denn Sie?
0: Ja, wir. Guten Tag. Verzeihung, wir kommen auf Ihr Inserat. Gestatten? Heinz Doll, Oberkellner.
13: Toni Mark, Speisenträger, Kollege kommt gleich.
12: Hans Stiegler, Liftboy.
4: Kann ich Ihre Zeugnisse sehen?
0: Ja, jawohl. Ja, natürlich, die Zeugnisse. Ja, die hab ich leider in Wien vergessen.
13: Ich auch und er auch.
12: Nein, ich nicht. Was? Ich in München.
13: Ah,
4: dann müssen Sie halt um Ihre Zeugnisse schreiben.
0: Ja, selbstverständlich. Wir werden uns unsere Zeugnisse schreiben. Wir werden sofort um unsere Zeugnisse schreiben.
4: Also, dann kann ich euch höchstens vorläufig Probebeweis einstellen. Einverstanden?
13: Jawohl.
12: Bitte. Jawohl, jawohl.
4: Und damit ihr es gleich wisst, der Herr im Haus bin ich.
0: Jawohl. Wie die Frau Josefa.
4: Wie wer?
0: Wie die Wirtin vom Weißen Rössel. Die war nämlich auch immer der Herr Wirt.
4: Ah, Sie haben im Weißen Rössel gearbeitet?
0: Das war meine schönste Rolle. Mein bester Posten. Mhm. Entschuldigen Sie eine Frage, Herr Wirt. Frau Wirtin, haben Sie schon einen Portier?
4: Nein, warum?
0: Wir haben nämlich einen mitgebracht. Der wartet da irgendwo in der Umgebung. Soll ich ihn holen?
4: Na, holen Sie ihn halt, anschauen kostet ja nichts, ne?
0: Sehr, bitte gleich. Ja.
13: Typisch, jetzt spielt er wieder zwei Rollen, damit er die doppelte Gage bekommt.
12: Ich bin nur neugierig, wie er den Portier anlegen wird.
4: Und ihr beide kommt mit mir ins Haus.
12: Mhm. Jawohl.
14: Verzeihung, bitte, Chef, meine spezielle Ordnung, meine Feuerhofballer, bitte. Verzeihung, bitte, vielmals. Habe ich vielleicht die Ehre mit Frau Enzian?
4: Sie wünschen, bitte schön.
14: Ja, bitte, ich bin ein langgesuchter, ein langjähriger Hotelportier. Der Oberkellner Heinz Doll hat mich gebeten, mich bei Ihnen vorzustellen. Bitte sehr,
4: Bitte Ihre Zeugnisse.
14: Meine Zeugnisse sind doch lächerlich. Ich habe so viele... Pardon. Ich habe so viele Zeugnisse, dass ich einen ganzen Koffer bräuchte. Wollte ich sie alle mitnehmen.
4: Wo waren Sie denn in den letzten Jahren?
14: Ich habe in sämtlichen Hotelstücken die Rolle des Portiers gespielt. Ja, ich wollte sagen, in jedem Hotel habe ich ein Stück von einem... Portier vertreten.
4: Aha.
14: Ja, aha, bitte. Ja, was sehen meine entzündeten Augen, meine lieben meine Freunde. Wir haben nämlich immer im gleichen Engagement gearbeitet. Ja, bitte, ich wollte sagen, im gleichen Betrieb beschäftigt gewesen.
4: So.
14: Ja, und unweit diesem Hause, bitte sehr, wartet noch ein Lohndiener, der sich gerne vorstellen möchte. Ja, ihr kennt ihn übrigens sehr gut.
13: Wen?
14: Es ist der Johann.
13: Wer?
14: Na, der Johann. Der Johann Berl.
13: Ah, ja, richtig. Ich kenne seine Mutter.
14: Ja. Wen?
13: Seine Mutter.
14: Ja, natürlich, die alte Perlmutter. Ja,
4: also, dann holen Sie ihn endlich.
14: Bitte sehr.
4: Und ihr kommt jetzt mit ins Haus.
13: Schamlos. Wie der übertreibt.
12: Klamotte.
13: Pschihi.
4: Na, wo bleibt ihr denn?
0: Wir sind schon hier.
4: So, da ist der Lift, aber gefahren wird nicht.
0: Ah. Und bitte, warum nicht?
4: Weil er seit Jahren kaputt ist.
0: Ach.
13: Und wozu brauchen Sie dann einen Liftboy?
0: Ja.
4: Weil die Gäste vom zweiten Stock immer in der Hoffnung erhalten werden müssen, dass der Lift am nächsten Tag doch funktioniert.
12: Und was mache ich, wenn eine Amerikanerin fragt, would you be so kind to bring me in the zweiten Stock?
4: Dann sagen Sie, sorry, der Lift ist augenblicklich außer Betrieb. Sind Sie vielleicht der Lohndiener?
14: Jawohl, bitte. Und auch ich? Ja. Pardon, auch ich habe kein Zeugnis.
4: Das habe ich mir gedacht. Also auch nur probeweise. So, und jetzt sagen Sie dem Kellner, er soll hereinkommen. Wie heißt er denn?
14: Heinz.
4: Oh, das ist kein Name für einen Kellner. Bei mir heißt er Heinrich.
14: Bitte, ich werde es ihm sagen.
4: Und Wir beide geht in die Küche, die Froni soll euch die Quartiere zeigen.
15: Jawohl.
7: Und bitte, wo ist die Küche?
15: Moment, werden wir gleich haben. Hab schon.
7: Stimmt.
4: Du, das sind sie.
15: Guten Tag, die Damen.
12: Gestatten Sie, Hans Spiegler ist mein Name.
4: Walpurger ist mein Name.
12: Walpurger, das klingt, das duftet wie Blaukraut. Oh, verzeihen Sie, auch Blaukraut. Das ist das Einzige, was ich nicht esse.
15: Glaubst du, dass Sie uns verstehen werden, Froni?
4: Ich glaube schon, Toni.
12: Psst, ist doch nicht so. Was?
4: Ah, da sind Sie ja. Ich suche Sie schon überall, Heinrich.
12: Ach, bitte. Bitte, sag's doch Heinz zu mir.
4: Bei mir heißen Sie Heinrich. Mhm. Und ich heiße Therese Stolzinger.
12: Bei mir heißen Sie Resel.
4: Na, so unterstehen Sie sich. Mhm. Gewöhnen Sie sich bitte Ihre Frechheiten ab, ja?
12: Jawohl. Ich habe mich ein bisschen umgesehen bei Ihnen. Die Gegend ist herrlich und ich glaube, aus diesem Haus könnte man wirklich etwas machen.
4: Was heißt, man könnte etwas machen? Wenn Sie mir bei mir nicht gefällt, dann können Sie ja gleich wieder gehen. Bei mir ist die beste Küche, bei mir gibt's die besten Salzburger Nockeln und bei mir ist alles blitzsauber.
12: Ja, ja, ja, ja, aber es könnte noch alles viel, viel blitzsauberer sein. Überhaupt, entschuldigen Sie die Frage, Frau Wirtin, aber warum sind Sie denn so bissig?
4: Was bin ich?
12: Bissig, wissen Sie, unter einer Salzburger Wirtin, da stellt man sich ein mudelsauberes Frauenzimmer vor. Mudelsauber sind Sie ja, aber...
4: Aber was?
12: Bissig. Wissen Sie, was hier fehlt? Der Wirt. Der Mann im Haus.
4: Jetzt passen Sie mal auf. Was fällt Ihnen denn eigentlich ein? Sie sind kaum 3 Minuten im Haus und wollen schon kritisieren?
12: Das war Ihr Sessel.
4: Was kann ich denn dafür, dass das Geschäft nicht so geht, wie es notwendig wäre?
12: Ja, ja, weil eben der Mann im Haus fehlt. Herrgott, Sakra, dieses Hotel müsste das ganze Jahr voller Gäste sein. Aber hier fehlt es ja an allen Enden und Ecken. Außer bei Ihnen. Aber lassen Sie mich noch machen. Ich werde schon den richtigen Pfiff hereinbringen. Ich werde diese... Das heißt, wenn Sie es gestatten und wenn Sie mir dabei helfen.
4: Also von mir aus, probieren Sie es halt. Bringen Sie meinetwegen so einen Pfiff hinein, Sie 9-mal kluges Mannsbild.
12: Ja.
4: Aber das eine sage ich Ihnen. Der Herr im Haus bin und bleibe ich. Und wenn es wem der passt, der fliegt, bevor er noch erinnern ist.
12: Es muss was Wunderbares sein, von dir geliebt zu werden.
4: Heinrich!
12: Komme.
3: So. Na also, erzählen Sie jetzt, was ist geschehen?
9: Erzählen tut man ein Märchen. Ich aber will eine Anzeige erstatten. Aber das kann ich nicht über diese Barriere hinweg. Ich komme hinein.
3: Nein!
9: Ich möchte Sie bitten, einfachheitshalber alles gleich protokollieren zu lassen, damit ich nicht so viel sprechen muss.
3: Machen Sie mir hier keine Vorschriften.
9: Bitte schön. Nein, pardon, meine Garderobe beherberge ich selbst. 3 unbekannte Täter wollten den Bauer Möslacher Hühner stehlen, wurden aber frischer Tat ertappt, schlugen den Bauer mit einem Prügel nieder und warum schreibt denn der dort nicht?
3: Na ja, also meinetwegen, Herr Fischer, protokollieren Sie bitte.
15: Ja.
9: Schlugen den Bauer mit einem Prügel nieder und stülpten ihm in arglistiger Weise einen Topf auf den Topf. Ich meine, einen Topf auf den Kopf. Und zwar so kräftig, dass er den Kopf nicht mehr herunterkriegt. Das heißt, dass er den Topf vom Kopf bitte nicht mehr herunterkriegt.
3: Hat er den Topf jetzt noch oben?
9: Nein, ich habe ihm den Kopf auf den Topf, ich meine, ich habe ihm den Topf auf den Kopf zerschmettert und habe ihm damit das Leben gerettet.
3: Und wie viele Hühner wurden gestohlen?
9: Keines. Ich sagte doch, die Leute wurden verscheucht. Sie wollten stehlen.
3: Und wer hat gesehen, wie der Kopf, wie der Bauer niedergeschlagen wurde?
9: Niemand.
3: So, woher wissen Sie es dann?
9: Ich vermute es.
3: Sie hören Sie, wenn Sie eine Anzeige machen, dann interessieren uns keine Vermutungen, sondern nur Tatsachen. Und Tatsache ist, dass kein Huhn gestohlen wurde. Und Tatsache ist, dass niemand beweisen kann, dass der Bauer niedergeschlagen wurde.
9: Und die 2 Beulen auf dem Kopf des Möslacher, sind das keine Tatsachen?
3: Die hat er wahrscheinlich von Ihnen.
9: Nein, von mir hat er höchstens eine. Aber woher ist die 2. Herr Inspektor, wenn ich Ihnen jetzt einen über den Schädel haue, Verzeihung, nicht wahr? Und dass es nur so kracht, werden Sie da eine Beule haben oder 2?
3: Eine.
9: Aha. Ich erstatte somit Anzeige nicht, wegen versuchten Diebstahls in Tateinheit mit vollendeter Körperverletzung.
16: In Tateinheit? Das ist was anderes. Und können Sie irgendwelche Angaben über die drei Banditen machen?
9: Ja, natürlich. Der eine hatte ein Halstuch, so mit Tupfen, mit runden Tupfen, wenn ich bitten darf. Und ein anderer von ihnen, der hatte eine merkwürdige Art, die Hühner anzulocken. Ich hörte es nur durch das Fenster. Ich wusste damals noch nicht, dass es die Stimme eines Verbrechers war.
16: Na, wie lockte er?
9: Er lockte.
16: Das finden Sie merkwürdig?
9: Sehr merkwürdig, muss ich sagen. Denn im Allgemeinen lockt man doch, sagen wir, pi-pi-pi-pi-pi-pi oder pi-pi-pi-pi-pi-pi oder pi-pi-pi-pi. Aber pi-pi-pi-pi-pi, das finde ich sehr merkwürdig.
16: Sagen Sie, wie locken Sie Ihre Hühner?
17: Ja, ich sag einfach pi-pi.
9: Aha, und wie locken Sie, Herr Kommissar?
16: Ich? Pi-pi-pi-pi.
9: Da kommt nicht eine einzige. Aber der hat ausdrücklich gesagt, pi-pi-pi-pi-pi.

0: Bitte vielleicht so etwas, gnädige Frau?
1: Nein, ich weiß nicht.
2: Frau Therese? Ja. Darf ich? Also zauberhaft, wie Ihnen das passt, zum Hineinbeißen.
3: Na, sind Sie übergeschnappt? Das sollen doch Tischtücher werden und kein Kleid für mich.
2: Na ja, aber ich dachte mir, auch die Tischtücher sollen zu Ihrem Gesichterl passen. Frau Therese, wenn Sie mich so ansehen, dann wäre ich ganz verwirrt.
3: Und dann schauen Sie mich eben nicht an.
2: Wie viele Tische haben wir?
3: Ja, also im Garten stehen 24. Nein, das heißt 22. Und im Saal haben wir 36. Nein, 48. Nein, das heißt 40. Das kann ich nicht einmal mehr rechnen.
2: Vielleicht sind Frau Therese auch ein bisschen verwirrt, wenn ich sie anschaue.
3: Also 70 Meter kaufen Sie da von dem und Schluss.
2: Mit 70 Meter vom Schluss. Frau Therese, das Dirndl in der Auslage, wäre das nichts?

0: Bravo, Heinrich. Jetzt sieht der Garten wirklich schon ganz anders aus.
1: Es freut mich, Frau Therese, wenn Sie zufrieden sind.
0: Deckfest schauen Sie aus.
1: Ja.
0: Aber ein Frack? Wir sind doch nur ein ganz bescheidenes Gasthaus.
1: Es ist auch nur ein ganz bescheidener Frack. Frau Therese, wenn ich mir eine Bemerkung erlauben darf, Sie... Das sind auch ein sehr fescher Kerl.
0: Na?
1: Verzeihung, das ist mir nur so rausgerutscht.
0: Sie, Heinrich, Ihnen rutscht aber in der letzten Zeit ziemlich viel heraus.
1: Ja.
0: Was ist denn das?
1: Das, Frau Chefin, bitte sehr, das ist ein sogenanntes Fernrohr. Ach. Es heißt deswegen Fernrohr, weil der Tag noch fern ist, an dem dieses Rohr bezahlt ist. Ja. Aber wenn es bezahlt ist, dann sieht man damit bis zum Großglockner. Ja, man muss einen Gästen etwas bieten heutzutage.
0: Na also,
1: schön, nicht?
0: Also jetzt schauen Sie sich den Toni und die Froni an.
1: Was, am Großglockner?
0: Nein, da.
2: Eieieiei. Gibt der Toni seiner Froni und die Froni ihrem Toni. So ein Bustel, Bustel, Bustel, Bustel, Bustel, das ist Kraft.
0: Bei mir wird's auch gleich Kraft.

0: Leute, das kann doch nur eine Hochzeit sein. Wenn der Toni mit der Froni
1: und die Froni mit dem Toni
0: einen Kuddel-Kuddel-Kuddel-Kuddel-Muddel macht, gibt der Toni seiner Froni
1: und die Froni ihrem Toni
0: so ein Bussel, Bussel, Bussel, Bussel, Bussel, das ist Kraft. Ja, da staunt halt der

0: Hallo.
1: Ja?
0: Hören Sie, Fräulein, ich möchte gerne eine Auskunft von Ihnen haben.
1: Ja, bitte, Herr Inspektor.
0: Sind vor einigen Tagen drei Landstreicher oder, sagen wir, Handwerksburschen vorübergekommen?
2: Warum suchen Sie denn die?
0: Weil sie Hühner stehlen wollten und als sie dabei erwischt wurden, haben sie versucht, den Bauern zu erschlagen.
1: Hm. Na, gehen's. Hm.
0: Also haben Sie die Burschen gesehen, ja oder nein?
1: Tja, es gibt so viele Burschen.
0: Einer soll ein Halstuch gehabt haben mit runden Tupfen.
1: Mit runden Tupfen?
0: Mhm. Ja, so eines wie der junge Mann da.
2: Ich? Wieso? Ich habe ja gar kein Halstuch.
0: Ja, da nicht, aber da.
2: Ja, das habe ich gefunden. Am Tatort.
0: Wo?
2: Da, dort.
0: Aha, sich hat es einer von den Kerlen verloren.
2: Mhm.
0: Das Tuch ist beschlagnahmt.
2: Danke.
0: Auf Wiedersehen.
2: Nicht nötig.
3: Was hat denn die Frau Therese dazu gesagt, dass du den blauen Enzian umgetauft hast?
4: Gar nichts. Sie weiß es noch nicht.
3: Aha.
5: So weit seid ihr schon.
4: Was heißt wieso? Wie weit?
3: Na, hör mal. Die Frau Wirtin lässt dich schalten und walten. Das bedeutet doch, dass...
4: Aber ist ja Blödsinn. Das bedeutet überhaupt nichts. Es macht mir einfach Spaß, den Laden in Schwung zu bringen.
3: Aber Gedi, warte doch nur darauf, dass du ein Wörtchen zu ihr sagst.
4: Toni, für der Gspusi ist sie mir zu schad. Und zum Heiraten? Nein.
5: Das heißt also, dass wir nicht im schönen Resal bleiben.
4: Nach der Saison gehen wir wieder zum Theater.
3: Na bitte, schaut euch das an. Was nützt uns die ganze schöne Tafel, wenn nicht eins von den Autos abbiegt, alle fahren sie vorbei.
4: Nicht verzagen, Heinrich fragen, ja? Hab an alles gedacht.
3: So. Moment, da schauen wir uns eine Tafel drauf.
5: Was steht denn drauf? Zeig doch.

0: Schön, die Herrschaften. Danke.
1: Herr Ober.
0: Bitte sehr.
1: Bitte zwei Biere.
0: Zwei Bier, hell dunkel?
1: Dunkel.
0: Zweimal dunkel, bitte sehr, will ich gleich.
2: Heinrich! Heinrich, sagen Sie, wie haben Sie das nur zustande gebracht? So voll war der blaue Enz ja noch nie.
0: Ja, Frau Therese, das ist mein Geheimnis.
2: Heinrich, mir graut vor Ihnen.
0: Ja, mir auch, aber bitte nicht böse, wir haben wahnsinnig viel zu tun. Entschuldigung. Madame, pour vous, einmal Salzburger und noch gern?
3: Oui, oui.
0: Oui, oui. Mit wie viel Eier?
3: Oui,
0: oui.
4: Hello.
0: Oh, I'm awfully sorry, sir. I'm in a big hurry. Oh, madam.
3: Herr Ober, bitte, bitte bringen Sie mich.
0: Wohin bitte?
3: Für meine kleine Hunde.
0: Ach, den Hund.
3: Eine Futter.
0: Ach, eine Futter für die kleine. Oh, madame, in diesem Fall haben wir unsere Spezialhundespeisekarte, bitte sehr.
3: Oh, eine gute Idee.
0: Ja, aber nicht von mir. Bitte sehr zu empfehlen, gleich auf Seite 1, Hundekuchen à la Resel.
3: Oh.
0: Ja, und Ragout à la Wauwau.
3: Ragu.
0: Wow, wow.
3: Ragu à la wow, wow. Very nice. Bringen Sie für Sweetie einmal Ragu à la wow, wow. Und für mich Salat. Only Salat.
0: Salat. Was ohne? Nur Salat? Das kann ich nicht.
5: Hallo, waiter, waiter.
0: Ich muss weiter.
5: Just a moment, please. Ja. Meine kleine Kanne ist very hungry.
0: Ja, ich werde dem Affen gleich Zucker geben.
2: Einen Augenblick.
0: Hab's eilig.
2: Heinrich.
0: Heinrich.
2: Heinrich, wir werden so nicht fertig. Die weiteren Bestellungen nehme ich entgegen. Sie müssen servieren helfen.
0: Bitte sehr. Ui, Jägerl, das wird aber Schwierigkeiten geben.
2: Wieso haben Sie im Weißen Rössel nie serviert?
0: Nie, das stand nicht in meiner Rolle, in meinem Vertrag.
2: Tut mir leid, hier müssen Sie servieren, kommt.
0: Komm ich.
6: Lieber Souffleur an der letzten Schmiere, als hier servieren.
7: Hello, boy.
0: Please.
7: What's the name of this mountain?
6: Of this mountain? Huh? I have keine Ahnung.
7: Oh, oh, that's keine Ahnung.
8: Please,
6: yes.
8: Wo hat man hier die beste Aussicht?
6: In the second, im zweiten Stock.
8: Haben Sie Lift?
6: I'm sorry, but the lift is außer Betrieb.
8: Oh, darling, da müssen wir verzichten auf die schöne Aussicht.
7: Yes.
9: Oh, ist das ein Wirbel draußen? Das hat nur der Heinz angerichtet mit dieser blödsinnigen Umleitung.
2: Das ist doch schön, es kommt wenigstens Leben in die Bude. Dann in die Suppen.
9: Hü, ist das heiß, das serviere ich nicht. Komm nicht in Frage, Suppe ist gestrichen.
2: Da streckt die Arme aus.
9: Bitte. Kann gar nicht verstehen, dass die Leute im Sommer so viel essen müssen.
2: Fertig.
0: Was ist denn? Sie sind doch Speisenträger, nicht? Und können nicht mal mit diesen lächerlichen Schüsseln umgehen.
9: Ich habe bis jetzt im Automatenbuffet gewerkt.
2: Also Heinrich, kommen Sie her. Arme ausstrecken.
0: Was denn? Nur das?
2: Ja, das ist für Tisch 7, Tisch 8.
0: Geben Sie acht.
2: Tisch 4.
0: Für 4.
2: Tisch 12.
0: Was? Noch ein. Frau Wirtin, sollten Sie sich für Ihren Betrieb einen Polypen anschaffen, der hat 8 Arme.
2: Passen Sie lieber auf. Werden Sie sich das alles merken?
0: Nein.
2: Was?
0: 9, 8, 7,
2: Nein, 7, 8, 4, 12, 2. Geh mal, vorwärts.
0: Geh mal, sag ich doch. Meine Rede. Puh, servus nichts. Wenn einer von den Brüdern ins Rutschen kommt, bekomme ich Verbrennung in dritten Grades. Aus dem Weg. Ach, was ist denn? Was ist denn? Hilfe! Mann mit Glas!
2: Was ist denn?
0: Es ist angerichtet. Blöde Frau.
2: Shut
10: up. Yes, I tell you, shut up, Johnny. What's the matter with you? What's the matter? Are you crazy? Shut up, Johnny. What's the matter?
0: Ja, doch, bitte entschuldigen Sie vielmals, gnädige Frau. Ist nur Wein, ja. Es macht keine Flecken. Gleich haben wir auch nichts daneben. Das wäre beinahe das Ohr. Ja, gleich. Und gleich. Oh, es geht schon wieder weg. Oh, das ist aber ein weicher Hut. Da geht. Haben wir schon. Nein, schon wieder weg. Ein ganz schneller Knödel, aber wir kriegen ihn. Wir brauchen Sie keine Angst haben. Bitte etwas Geduld. Gleich haben wir soweit den kleinen Ausreißer. Hab ihn. Da ist er.
2: Ja.
11: Können Sie denn nicht aufpassen?
0: Bitte, entschuldigen Sie vielmals, mein Herr. Das wird selbstverständlich nicht berechnet. Ja. Außerdem haben Sie jetzt die echte Tiroler Knödelsuppe. Ja.
2: Willkommen, Herr Professor.
1: Oh, Gott zum Gruß,
2: Frau. Sie haben sich aber lang nicht anschauen lassen.
1: Weil ich in letzter Zeit zu sehr mit einer kriminalistischen Angelegenheit beschäftigt war. Ich suche nämlich drei Verbrecher, von denen der eine ein Gewalttäter zu sein scheint.
2: Was Sie nicht sagen.
1: Ja, Donnerwetter, da hat sich ja viel geändert. Mhm. Sie sind ja ein kleiner Tausendsasser, Frau Therese.
2: Der Tausendsasser ist mein neuer Kellner.
1: So.
2: Heinrich.
0: Ja, bitte sehr, Frau Therese.
2: Bitte. Haben Sie noch einen schönen Tisch für meinen liebsten Stammgast, für Herrn Professor Spindler?
0: Ja, bitte, selbstverständlich, Herr Professor. Darf ich bitten?
2: Bitte.
1: Also, wie gesagt, ich bin diesen Verbrechern auf der Spur.
0: So, hier ist es schön schattig, Herr Professor.
1: Also, Sie haben alles so schön gemacht. Da haben Sie sicher auch den Gasthof umbenannt.
0: Ja,
2: Umbenannt?
0: Ja, bitte umbenannt, Frau Therese, denn zum blauen Enzian schien mir nicht genügend sinnreich für dieses Haus.
2: So, und wie heißt es denn jetzt?
0: Zum schönen Resel.
2: Sie, jetzt habe ich aber genug. Ich bin mit Ihnen sehr zufrieden und deshalb auch freundlicher, als ich bisher war mit meinen Kellnern. Aber wenn Sie das missverstehen und familiär werden, dann kann ich auch andere Seiten aufziehen.
0: Bitte sehr, bitte gleich.
9: Da will noch jemand unbedingt Wiener Schnitzel.
0: Wiener Schnitzel ist gestrichen.
9: Gestrichen. Und Rindfleisch?
0: Rindfleisch ist gestrichen.
9: Auch gestrichen. Werde ich alles streichen, habe ich wenigstens meine Ruhe.
0: Und das Familiäre wird auch gestrichen. Ich werde hinfort nur ein reiner Kellner sein. Ich meine, rein nur Kellner sein. Sonst.
1: Junger Mann, Sie sind ja noch grün hinter den Ohren.
0: Na bitte, da haben wir den Salat. Herr Professor, bitte, was darf es sein?
1: Ein Glas Göttweiger.
0: Sehr.
1: Äußerst sympathisch.
2: Finden Sie?
1: Ein netter Mensch, ein tüchtiger Mensch. Wäre das nicht ein Wirt für das schöne Reserl?
2: Also, Herr Professor, jetzt fangen Sie auch schon an. Ja, er gefällt mir ganz gut.
1: Na also?
2: Und fürs Geschäft könnte ich mir auch keinen besseren denken.
1: Jetzt kommt's nur darauf an, wie er der Annemarie gefällt. Stimmt's?
2: Ja, da haben Sie allerdings recht. Wenn ich wirklich einmal ernstlich ans Heiraten denken sollte, dann käme es tatsächlich auf die Annemarie an. Ich würde Sie niemals mit einem Stiefvater überraschen, den Sie nicht kennt oder nicht mag.
1: Und da denken Sie, ich meine, es ist sehr schön, dass Sie so denken. Und wann ist Annemarie mit der Hotelfachschule fertig?
2: In einem halben Jahr. Morgen kommt sie übrigens auf Urlaub.
1: Da werden Sie gleich Gelegenheit haben zu sondieren.
0: Bitte sehr. Ein Glas Göttweiger.
1: Danke.
2: Oh je, jetzt ist er beleidigt.
1: Da müssen Sie ihn eben versöhnen.
2: Ich ihn? Ach, fällt mir doch gar nicht im Schlaf ein. Einem Mann nachlaufen? Nie. Heinrich! Heinrich!
0: Haben Sie alles, ja? Bitte sehr, die Herrschaften wünschen.
4: Zwei Viertel Wein, bitte sehr.
0: Zwei Viertel Wein, kommen sofort.
2: Heinrich, Sie müssen jetzt essen gehen.
0: Bedauere, ich habe wahnsinnig viel zu tun. Die Herrschaften haben Zahlen gewünscht. Ein Gurkensalat, ein Pariser Schnitzel, ein Wiener Schnitzel.
2: Also bitte, Heinrich, seien Sie jetzt nicht dickköpfig. Kommen Sie endlich essen.
0: Beim Rechnen darf man mich nicht stören. Macht zusammen.
2: Verzeihung.
0: 52 Schilling 20. Sehr, danke vielmals. Soll ich was zurückgeben?
12: Nein.
0: Danke vielmals. Christian, die Frau, beernst es bald wieder. Platz, Vorsicht. Liebe Frau, der Tafelspitz kommt
2: Heinz.
0: Sofort. Salzburger Nocker laufen.
12: Ja.
2: Heinz!
0: Herr Heinrich, bitte.
2: Heinrich. Also gut, Herr Heinrich, es gibt Marillenknödeln.
0: Ein Butterschnitzel auf... Ma. Mag ich nicht. Hab keinen Appetit. Die Herrschaften wünschen...
2: Ja,
0: Marillenknödeln.
12: Nein, zweimal das große Menü.
0: Ja, selbstverständlich. Zweimal das große Menü.
13: Herr Ober, können Sie mir sagen, wie spät es ist?
9: 12.35 Uhr.
13: Diese verrückte Wagen, was fällt Ihnen denn ein?
9: Verzeihung, mein Herr.
13: Hören Sie doch auf.
9: Keine Friktion, bitte.
0: Marillenknödel.

0: A vedere di qui che... Einem Gerücht zufolge gibt's heute hier Marienknödel.
1: Ja, so sind sie.
0: Na?
1: Na? Alter Depp.
0: Moment, nicht hudeln. Bisschen Zucker, ne? Statt denn.
1: Pass es doch auf. Da.
0: Schönes Kind. Ja. Was denn? Nur acht? Nur acht, das ist aber sehr schäbig. Denn Marienknödel sind meine Leibspeise. Außerdem habe ich einen Turn. Und wenn ich einen Turn habe, dann habe ich einen Sarg. Einen sacklichen Appetit.

0: Heinrich da?
1: Nein, der ist nicht da.
0: Ah, Johannes, sagen Sie bitte dem Heinrich, er soll herkommen, ja?
2: Bitte, ja, was? No, pardon, bitte schön, der Heinz, ich weiß nicht, ob der Heinz heute Appetit haben will.
0: Wieso?
2: Der hat heute schon genug hinunterschlucken müssen.
0: Ich habe Sie nicht um die Magenzustände von Heinrich gefragt, sondern ich habe gesagt, er soll sofort hierher kommen.
2: Daher, Sir. Oje, darf ich um Ihre Hand bitten?
0: Was?
2: Danke, vielmals. Ich...
0: No,
2: das kann doch passieren, nicht? Bitte schön, Ihr Wunsch ist mir Befehl. Auf.
3: Sagen, Frau Schäppin hat mich rufen lassen.
0: Heinz, Sie müssen jetzt endlich essen.
3: Bitte. Essen?
0: Heinrich, Sie schauen schon ganz schlecht aus. Sie haben so viel gearbeitet, Sie müssen jetzt essen. Also los.
3: Eben.
0: Setzen Sie sich. Und guten Appetit. Und weil Sie so fleißig waren, kriegen Sie noch eine extra Portion.
3: Ja.
0: Also los, Heinz, essen Sie nur.
3: Kann ich... Die... Entschuldigen, Frau Chefin.
4: So, liebe Tante, wir sind am Ziel. Das ist das Hotel von Therese.
5: Oh, warte, das Ding steht ja verkehrt.
4: Aber nein, wir sind doch nur vor dem rückwärtigen Eingang gefahren.
5: Ach so, na dann steht's richtig.
6: Ah, grüß Gott, Herr
4: Grüß
6: Doktor.
4: Gott, Broni. Geben Sie das bitte Ihrer Chefin mit einem Gruß von mir.
6: Gern, Herr Doktor. Danke, Frau.
5: Doch. Wer holt denn unser Gepäck hier?
7: Ha, ha, wie die Ehre, die Herrschaft, ja.
5: Er hat wohl ein Pferd verschluckt.
4: Es sind doch noch Zimmer frei.
7: Ja, wir haben noch die... Wir sind vollkommen komplett. Aber wenn Sie mit dem Portier ein paar Wörter reden, dann könnte ich...
5: Die Nepperei geht schon los. Da lobe ich mir mein Hotel. Da gibt's sowas nicht. Da neppe ich nur. No. Sind doch keine Klamotten.
7: Bagage, s'il vous plaît.
5: Hat er uns gemeint? Sag mal, hast du denn nicht telegrafisch Zimmer bestellt?
7: Pardon.
4: Nein, liebe Tante, das war bisher nicht nötig.
5: Also ich möchte unbedingt ein Zimmer mit Bad.
4: Gewiss, liebe Tante.
5: Sieh, da ist noch ein Koffer.
7: Gewiss, liebe Tante.
5: Ha, Erich.
4: Was ist denn?
5: Mich lauft der Affe. Dieser Mensch hat eben liebe Tante zu mir gesagt.
4: Aber liebe Tante, du hast dich bestimmt verhört. Na, wie gefällt dir hier die Gegend?
5: Hm? Ja, wirklich. Sehr viel Gegend.
8: Ja, Frau. Die sind vom Herrn Dr. Elz.
5: Ah.
8: Er ist gerade angekommen mit einer reiferen Dame.
5: Ach ja, er hat mir geschrieben, er kommt mit seiner Tante. Danke, Froni, stell mir den Strauß aufs Zimmer, ja?
8: Ist gut, nicht wahr?
9: Wenn ich nicht irre, wollte dieser Dr. Elz schon einmal Stiefvater von der Annemarie werden.
5: Einmal? 10-mal. Die Annemarie hat ihn sogar sehr gern, aber er ist halt kein Wirt. Und außerdem...
9: Und außerdem gefällt ihnen der Heinrich besser, nicht wahr?
5: Was ist denn? Passen Sie doch auf!
7: Moment! Das geht nicht! Ah! Pardon, das geht nicht so!
5: Wo ist denn der Portier hier?
7: Der Portier ist hier! Kommt sofort!
5: Ah!
7: Portier!
5: Hallo! Ist denn jemand? Das ist der Portier. Hallo! Portier!
7: Da
5: ist denn sowas möglich? Eine
7: Bestie.
5: Hallo!
7: Okay!
5: Eine Frechheit!
7: Ja, ich komm ja schon!
5: Hallo!
7: Küss die Hände, gnädige Frau, meine tiefste Ergebenheit, euer Merkwürden.
5: Der sieht ja aus wie ein Walross.
4: Sagen Sie, Herr Portier, haben Sie... Ich meine, haben Sie noch... Haben Sie jetzt vielleicht...
7: Jetzt habe ich!
5: Das muss ich sagen, die Brüder verstehen ihr Geschäft. Macht so und so und hat schon 50 Schilling verdient.
7: Bitte sehr, Zimmer 17 und 18 im zweiten Stock.
5: Zweiten Stock? Hat denn das Haus einen Lift?
7: Oh. Ich muss schon sehr bitten, wir sind ein vornehmes Haus. Psi.
5: Die Matratze macht mich ganz nervös.
7: Dort.
5: Oh, Gesundheit.
7: Bitte dürfte ich dem Lohndiener auch noch eine Kleinigkeit geben?
4: Ja, komm, liebe Tante.
5: Schreibt es auf die Rechnung, aber nicht zu viel, verstanden?
7: Gewiss, liebe Tante.
5: Oh, oh, warte.
4: Was denn jetzt schon wieder?
5: Ich werd noch verrückt. Jetzt sagt der Portier auch schon, liebe Tante, zu mir.
4: Aber liebe Tante, du hast dich bestimmt verhört. Komm. Liftboy! Liftboy!
1: Sorry, sorry, but der Lift ist außer Betrieb.
5: Na, das ist ja ein Dollarladen hier.
1: Ja.
4: Na, wie fühlst du dich, liebe Tante?
5: Ach, herrlich. Ich bin in meinem Element. Der einzige Fehler ist, dass das Hotel nicht mir gehört.
4: Liebe Tante.
5: Ach, man sagt doch nicht mal liebe Tante zu mir. Flirte doch mal ein bisschen mit mir oder tu so, als ob.
4: Ja, wie denn?
5: So. Guck mal, die verrückte Amerikanerin da drüben soll zerspringen, dass ich so eine

0: Darf ich Sie mit meiner Tante bekannt machen?
1: Tack, tack, tack, liebe Kollegin. Ich darf Sie doch so nennen. Ich habe nämlich in Berlin auch so einen Laden. Ich meine, so ein Hotel.
2: Ja, ich weiß.
1: Bitte nehmen Sie Platz. Aber oh, totschick sehen Sie aus. So eine Alpenkluft kaufe ich mir morgen auch.
2: Ja.
0: Bisher. Ach so. Hoffentlich ist er gut gekühlt.
3: Ja, ist auch eine ausgezeichnete Marke.
0: Hören Sie mal, warum halten Sie mir denn die Flasche dauernd unter die Nase?
3: Damit Sie den Originalverschluss sehen können, mein Herr.
0: Ja, den habe ich ja jetzt schon gesehen.
3: Ja, bitte sehr.
0: Dann halten Sie noch zur anderen Seite.
3: Ja, bitte sehr.
1: Netter Kerl, ne? Ach, was denn? Ich muss mich umziehen. Bin ja vollkommen nass.
4: Dabei war das ein ganz trockener Sekt, Madame.
1: Ach, halten Sie Mund.
4: Holen Sie sofort eine neue Flasche.
3: Was, das Ganze noch einmal?
1: Liftboy? Wo ist denn der Liftboy?
5: Oh, sorry, sorry, Bud, der Lift ist außer Betrieb.
1: Ach.
5: Excuse me, regnet's?
1: Nee, es schneit.
5: Ach.
1: Also, ich bin wirklich außer mir, dass dieser Toni ihre Frau Tante vertrieben hat.
0: Die kommt schon wieder. Aber inzwischen kann ich Sie ja mal wieder zur Abwechslung fragen, ob Sie meine Frau werden wollen.
1: Leider muss ich Ihnen zur Abwechslung wieder mal einen Korb geben.
6: Meine sehr verehrten Damen und Herren, und nun die Spezialität unseres Hauses, echte Salzburger Nockeln.
7: Salzburger Sockeln? Was ist denn das?
6: Ja, also das, mein Lieber, will ich mal gleich erklären.
7: Oh.
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1: Frau Therese?
2: Für Sie.
3: Heinrich, das ist aber lieb von Ihnen, danke.
2: Ja, aber die sind nicht von mir. Ich würde mir doch nie erlauben, Ihnen Blumen.
3: Was soll man nur mit Ihnen anfangen?
2: Ja.
3: Natürlich wie immer von Herrn Dr. Elz. Mhm. Er ist ja so aufmerksam.
2: Ja, er ist ein ausgesprochen netter Mensch.
3: Finden Sie?
2: Ja.
3: Heinrich, wenn Sie den Portier sehen, er soll dem Lohndiener sagen, dass er zur Bahn fahren soll, Annemarie abzuholen. Der Zug kommt um 18 Uhr aus Wien.
2: Annemarie?
3: Ich habe Ihnen doch erzählt, dass mein Töchterlein in den Ferien zu Besuch kommt.
2: Was, Frau Chefin, haben ein Kind?
3: Warum nicht?
2: Ja, warum nicht?
3: Mein verstorbener Mann hat eine Tochter mit in die Ehe gebracht, ein reizendes Mädel.
2: Das ist ja reizend, ja. Aber ich glaube, dann ist es besser, ich fahre selbst zum Bahnhof, denn der Lohndiener könnte das Kind mit seinem erschrecken.
3: Ja.
4: Zwei schöne Menschen.
5: Das ideale Brautpaar. Erinnerst du dich noch an die Wahrsagerin?
4: Wieso?
5: Die hat doch dem Heinz prophezeit, dass er sich in eine verlieben wird, die tunkt.
4: Was tut die?
5: Ja. Tunken, in den Kaffee, stippen.
4: Ah, stippen.
5: Wenn wir die Wirtin dazu bringen, dass sie tunkt.
4: Stippt.
5: Ja, dann wird Heinz sie heiraten und wir haben eine Nebenstellung.
2: Bitte sehr, kommen Sie sofort. Entschuldigen Sie bitte.
3: Bitte.
5: Schönen guten Morgen, Frau Chefin.
4: Guten Morgen, gnädige Frau, guten Morgen. Frau Chefin sehen heute besonders frisch aus.
3: Danke.
5: Ja, das stimmt, gnädige Frau.
4: Bitte sehr.
5: Sehr.
3: Dankeschön. Ist noch was?
5: Nein, nicht direkt. Verzeihung, Frau Therese, Sie tunken nicht?
4: Stippen.
3: Was? Ja.
5: Ich meine, so ein Kipfer schmeckt doch doppelt so gut, wenn man es eintunkt.
4: Stippt?
5: Ja.
3: Mir aber nicht.
4: Sie werden schon noch auf den Geschmack kommen. Versuchen Sie doch mal zu tunken.
5: Stippen. Heinz! Guten Appetit.
4: Guten Morgen.
3: Danke.
5: Bitte sehr.
2: Du Kleine, heißt du vielleicht Annemarie?
6: Nein, ich bin die Brigitte.
2: Zerrupfter Spatz. Sag mal, heißt du vielleicht Annemarie?
6: Ja.
2: Na komm.
6: Nein, nein, Mutti!
2: Du kommst sofort mit!
6: Da spielt dir einer mein Kind!
7: Hey, Kind ist mit Führer!
2: Jetzt komm aber mit!
7: Hey,
6: wo bleibt denn nur der Kutscher?
2: Sie machen es mal die Pferde nicht scheu. Gehen's weg da.
6: Sie, gehören Sie etwa zum blauen Enzian?
2: Natürlich.
6: Na endlich.
2: Was heißt na endlich? Moment, sind Sie vielleicht das Fräulein Annemarie?
6: Natürlich! Ja, dieser Verbrecher! Ich bin einfach mein Kind, unglaublich!
2: Na, na, na!
6: Was schauen Sie mich denn so an?
7: Ja, weil, nicht den Kidnapper.
2: Bäh! Meine Freunde, ja, liebe Menschen, ich sollte nämlich ein Kind abholen. Gestatten Sie, dass ich mich vorstelle?
6: Ich will jetzt nicht wissen, wie Sie heißen, ich will nach Haus.
2: Ja. Bitte hinten! Assei!
6: Hallo Sie, bleiben Sie stehen! Hallo, hören Sie nicht? Hallo, sind Sie taub? Hallo! Haben Sie immer so eine lange Leitung?
2: Ich dachte, Sie telefonieren da hinten, weil Sie mal Hallo gerufen haben.
6: Wie soll ich denn anders sagen? Ich weiß ja nicht, wie Sie heißen.
2: Ich wollte mich ja vorstellen. Gestatten
6: Sie mir... Ich habe Ihnen schon gesagt, dass mich das nicht interessiert. Holen Sie meinen Koffer.
2: Bitte.
6: Bitte.

0: So, ich! Was ist denn, den Koffer hätten Sie aber auch besser zumachen können, ne?
1: Unverschämtheit, sowas!
0: So.
1: Ach, geben Sie schon her!
0: Einem so charmanten, entzückenden und wohlerzogenen jungen Mädchen bin ich wirklich schon lange nicht mehr begegnet.
1: Lassen Sie die Albernen reden!
0: Was ist denn das? Bitte, ihr Former Herr Gnaden. I say!
2: Therese! Anne-Marie!
3: Grüß dich, mein Kind. Hast du eine gute Fahrt gehabt?
2: Ja, wunderbar.
3: Ja? Du hast dich aber sehr verändert.
2: Prima, was? Du siehst aber auch sehr gut aus.
3: Was hast du denn für eine Frisur? Also, man sieht, dass du schon lange nicht unter meinen Augen warst. Wann wirst du denn endlich ein bisschen eitel werden?
2: Hm? Aber ich verstehe gar nicht, dass dir meine Frisur nicht gefällt. Ist doch jetzt die neue Welle.
3: Aha. Heinrich, das ist aber nett von Ihnen, dass Sie Annemarie selbst abgeholt haben. Ihr habt euch doch sicher schon bekannt gemacht.
0: Nein, und ich lege auch keinen Wert mehr darauf.
3: Ja, Heinrich. Was hat er denn? Der Heinz ist doch sonst so ein netter, höflicher Mensch.
2: Was, dieser ekelhafte Kerl ist der Oberkellner, von dem du mir so begeistert geschrieben hast?
3: Ja, das ist Heinrich. Dem habe ich den ganzen Aufschwung vom blauen Enzian zu verdanken.
2: Tch. Na, Hauptsache, du bist zufrieden mit ihm.
3: Jetzt mach dir's erst einmal bequem. Mhm. Du wirst sehen, wenn du den Heinz kennenlernst, wird er dir auch gefallen.
2: Also, das bezweifle ich sehr.
4: Ja. Guten Tag.
5: Ja, Wiedersehen.
4: Verzeihen Sie, ich wollte mich nur erkundigen, ob Sie schon auf eine Spur gekommen sind.
5: Nein.
4: Ja, warum nicht?
5: Ja, warum? Erstens haben wir außer diesem Halstuch nicht den geringsten Anhaltspunkt und zweitens ist die Sache doch viel zu belanglos.
4: Belanglos, sagen Sie, belanglos? Ein versuchter Hühnerdiebstahl in Tateinheit?
5: Ja, ich kann das auswendig.
4: Herr, in dieser Gegend leben 1000 ehrliche Steuerzahler.
5: Ha!
4: Zu viel? Bitte, sagen wir 100 ehrliche Steuerzahler.
5: Aber gehen Sie.
4: Nein, wir wollen bitte nicht übertreiben, aber stellen Sie sich vor, in dieser Gegend lebt zufällig wirklich ein ehrlicher Steuerzahler. Hat dieser edle Mensch nicht das Recht von der Polizei, die doch von seinen Steuern lebt, geschützt zu werden?
5: Herr Professor, ich muss gehen. Ich habe ja zu arbeiten.
4: Ich habe auch zu arbeiten. Trotzdem nehme ich die Sache in die Hand. Ich werde diese 3 Gangster zur Stelle bringen, auch ohne Anhaltspunkte. Das heißt, darf ich dieses Tuch mitnehmen?
5: Ja, nehmen Sie sich das Tuch mit.
4: Und Sie brauchen deswegen nicht traurig zu sehen, wenn Sie mich jetzt einige Zeit nicht sehen.
5: Nein, nein.
4: Ich lege den Fall nicht ad acta. Ich komme wieder.
5: Ah.
4: Grüß Gott, Freund.
5: Er kommt wieder.
3: Heinrich, ich möchte Sie was fragen.
0: Bitte sehr.
3: Sagen Sie, Heinrich, wie gefällt Ihnen denn die Annemarie? Aber seien Sie bitte jetzt ehrlich, ja?
0: Frau Therese, so ehrlich kann ich gar nicht sein.
3: Wieso?
0: Die schaut doch aus wie ein zerrupfter Spatz. Außerdem ist sie arrogant, aufgeblasen und ungezogen.
3: Ja, aber Heinrich!
0: Tut mir leid, Frau Therese, aber jetzt war ich ehrlich.
3: Heinrich, was ich noch sagen wollte, nach der Vorstellung im Festspielhaus hat sich eine Gesellschaft von 28 Personen angesagt.
0: Ich bin eben dabei, den Tisch zu decken und zwar besonders schön, denn ich weiß, diese Gäste sind außerordentlich verwöhnt.
3: Wunderbar. Ich habe ja gewusst, ich kann mich auf Sie verlassen.
0: Danke sehr. Hallo, hallo, hallo, was ist denn, was ist denn? Die Vase gehört nicht in die Mitte. Die Vase gehört hierher. Hier kommt sie besser zur Geltung.
2: Die Vase gehört in die Mitte.
0: Vielleicht nach Ihren vertrockneten und verstaubten Kenntnissen aus der Hotelfachschule. Ich decke einen Tisch individuell. Die Vase kommt
2: Nein.
0: hier. Schöne Sachen haben Sie in der Hotelfachschule gelernt.
2: Das kann jedem passieren.
0: Mir nicht.
2: Ich dachte, sowas kann Ihnen nicht passieren.
0: Aber schuld daran sind Sie. Schuld daran sind Sie, weil Sie borniert sind.
2: Ich borniert?
0: Außerdem sind Sie eine aufgeblasene und arrogante Funsen.
2: Und Sie sind ein Lümmel, ein ungezogener Flegel.
0: Ui, Holz mit zurück.
3: Ja, was ist denn da los?
0: Das geht Sie einen an.
2: Also sagt einmal. Ich verlange, dass er sich sofort bei mir entschuldigt.
0: Ich mich? Entschuldigen Sie vielmals, Frau Chefin, aber Ihr bezauberndes Fräulein Tochter ist eine dumme Gans.
2: Sie, was?
0: Das war nur ein Privatgespräch zwischen Ihrer Stiefmama und mir.
3: Also Heinrich, jetzt verlange auch ich von Ihnen, dass Sie sich entschuldigen.
0: Nein, ich tue es nicht.
3: Heinrich, Sie werden sich sofort entschuldigen.
0: Nein, ich denke nicht daran.
3: Also Heinrich, wenn Sie nicht tun, was ich Ihnen anschaue...
0: Vorsicht, Frau Chefin, Vorsicht! Wenn Sie mir kündigen, gehen auch der Portier und der Lohndiener.
2: No, das werden wir ja sehen.
0: Das werden wir auch sehen.
3: Heinz!
2: Heinrich! Lass ihn doch gehen.
3: Bist du verrückt? Wer weiß, ob ich so einen Mann dem... so einen Oberkellner jemals wieder kriege, der ist im Stand und geht wirklich auf und davon.
2: Der wird sich schon wieder beruhigen. Weißt du, für den bin ich genauso ein rotes Tuch wie er für mich. Aber wenn er sieht, dass ich jetzt wegfahre, dann wird er bleiben.
3: Wo willst du denn hinfahren?
2: Ach, weißt du, die Mädels von der Hotelfachschule machen einen Ausflug auf den Großglockner und da habe ich versprochen mitzufahren. Wir treffen uns alle am Residenzplatz. Du hast doch nichts dagegen.
3: Oh nein, wenn es dir Freude macht.
2: Danke.
3: Nur ich bitte, ich zieh dir ein nettes Dirndl an, ja? Und dann lass dir eine andere Frisur machen. Der Heinz hat ganz recht, du schaust wirklich aus wie ein zerrupfter Spatz.
2: Also gut, aber nur dir zu lieb.
3: Heinrich, Sie wollen also doch kündigen?
0: Ich habe mich noch nicht endgültig entschlossen.
3: Ja, aber warum haben Sie sich dann umgezogen? Sie können doch so nicht servieren.
0: Es scheint Ihnen entgangen zu sein, dass ich heute meinen freien Tag habe. Den Tisch habe ich nur Ihnen zuliebe gedeckt, trotz meines freien Tages.
3: Vater Rees, jetzt ist das Fräulein Annemarie weggegangen und hat den Proviant vergessen. Und
6: dann soll ihn halt der Lohndiener zum Autobus tragen.
0: Geht nicht. Der Lohndiener hat heute seinen freien Tag.
3: Wieso denn?
0: Gewerkschaft.
3: Und dann soll halt der Portier runtergehen.
0: Geht nicht. Der hat auch seinen freien Tag.
3: Was, der auch?
0: Gewerkschaft.
3: Aha, das haben Sie angezettelt. Das ist der Dank dafür, dass ich so nett bin zu Ihnen.
2: Jetzt lassen Sie mich im Stich. Gerade heute, wo sich für 11 Uhr eine große Gesellschaft angesagt hat.
0: Frau Chefin, bitte Frau Therese, ich habe gesagt, ich habe meinen freien Tag, aber nicht meinen freien Abend. Wenn die Gesellschaft kommt, bin ich selbstverständlich wieder da. Und den Korb trage ich auch zum Autobus. Wo steht er denn?
2: Am Residenzplatz.
0: Am Resi, wo?
2: Residenzplatz.
0: Am Tanzplatz. Ich fahre also gleich hin und bin um 11 wieder da. Also dann, bis 11. Wiedersehen, Frau Chefin.
7: Einsteigen, einsteigen, meine Damen.
2: Wir kommen.
7: Es ist die höchste Zeit.
8: Beeilen Sie sich. Wir haben sowieso schon Verspätung.
0: Die ist ja gar nicht da.
8: Wahrscheinlich sind Sie im falschen Autobus. Bitte ja. Steigen Sie aus.
0: Ja, bitte sehr, bitte gleich.
2: Du, der will mitfahren.
9: Soll er wenigstens einmachen?
2: Der sieht aber gut aus. Das ist ja unser Oberkellner. Ach, der bringt mir den Proviantkorb. Suchen Sie mich?
0: Nein, leider nicht. Verzeihung, sind Sie vielleicht das Fräulein Annemarie?
2: Natürlich.
0: Ich wollte nämlich den... Es ist zum Schießen.
8: Jetzt ist mal was blöd.
0: Ich wollte Ihnen nämlich den Korb...
2: Den Korb bringen.
0: Ja, es ist nicht zu glauben.
2: Was?
0: Dass Sie das Fräulein Annemarie sind. Hoppala. Oh, Verzeihung. Ja. Oh, ich glaube, das gehört auch Ihnen.
2: Sehr komisch,
0: gefahren! Bitte stehen bleiben! Bitte sofort aussteigen!
8: Das hätten Sie sich früher überlegen müssen. Ich habe Sie dreimal aufgefordert dazu. Jetzt müssen Sie schon mitfahren.
0: Wann bleiben Sie das erste Mal stehen?
8: Am Großglockner.
0: Danke. Am Großglockner, das geht nicht! Aber bitte, meine Damen, ich würde wahnsinnig gerne mitkommen, aber... Der Hut, oh, das ist Ihrer. Verzeihung, das ist meiner. Wann kommt denn der Bus zurück?
10: Nein, nein!
0: Um 9? Das ging nicht schon. Statt, meine Damen. Doll, doll, doll, doll, doll.
10: Toll,
0: ja, ui. Doll.
4: Nun, wie steht die Sache mit Heinrich? Hat er denn schon eine Liebeserklärung gemacht?
3: Gestritten haben wir. Kündigen hat er wohl.
4: So.
3: Aber dann hat er gesehen, dass ich so verzweifelt bin und dann hat er seine Kündigung wieder zurückgenommen. Es ist halt so schade, dass er und die Annemarie sich gar nicht verstehen.
4: Da werde ich eingreifen. Aber vorher muss ich diese drei Banditen zur Strecke bringen. Ich bin ihnen nämlich schon auf der Spur.
11: Bitte sehr.
3: Aber Toni, wo ist denn ein Keller?
9: Oh, Papa, pardon. Verzeihung.
4: Halt, hier geblieben, lieber Freund.
9: Ja.
4: Sie kennen ja anscheinend dieses Halstuch sehr gut.
9: Ja, möglich, dass ich schon einmal ein ähnliches gesehen habe.
4: Heraus mit der Sprache. Wo denn?
9: Daran kann ich mich nicht mehr erinnern. Darf ich jetzt einen Teller holen?
4: Haben Sie gesehen, was der für ein schlechtes Gewissen hat? Wer kennt denn diesen Burschen eigentlich näher?
10: Ja, ich glaube, der Hans, der Liftboy. Mit dem ist er ja gekommen.
4: So, so. Da werde ich diesen Liftboy einmal genauer auf den Zahn fühlen.

0: Der Herr Professor haben Brot gewünscht.
1: Ja, für die Hühner.
0: Ja.
1: Aber die fressen doch nur Schwarzbrot.
0: Aber nein.
1: Das bitte, versuchen Sie es einmal.
0: Ich brauche das gar nicht zu versuchen. Ich weiß, die fressen alles.
1: Nein, nein, nein. Ich bitte, versuchen Sie es doch einmal.
0: Na ja, bitte, wenn Sie meinen. So, da sehen Sie. Sehen Sie, wie die fressen? Na, sehen Sie, wie die fressen?
1: Sagen Sie, locken Sie die Hühner nie, wenn Sie sie füttern.
0: Warum soll ich die locken? Die fressen sowieso.
1: Ja, ich meine, wenn Sie zum Beispiel nicht fressen würden, wie würden Sie sie dann locken?
0: Ich würde die niemals locken, denn wenn die nicht fressen wollen, dann sollen sie es bleiben lassen.
1: Zu blöd! Zahlen! Was bin ich schuldig?
0: 15 Schilling 20. Herr Professor, ich danke.
1: Ich nicht!
0: Auf Wiedersehen, Herr Professor.
1: Gute Nacht!
0: Piepale, piep, piep, piep. Piepale, piep, piep, piep.
1: Also doch!
0: Piepale, piep. Herr Professor, haben noch einen Wunsch?
1: Nein, ich nicht. Ich bin wunschlos glücklich. Aber jetzt werden Sie etwas erleben. Sie pipperle pipi. Ich hab's ja gewusst. Pipperle pipi pipi.
2: Hören Sie mal, Portier.
3: Augenblick, gnädige Frau. Ihre Post.
2: Hören Sie mal, ich habe eine große Bitte an Sie, Herr
3: ja,
2: Portier.
3: Bitte.
2: Na nun, ist denn der andere Portier?
3: Ah, die gnädige Frau meinen wahrscheinlich meinen Zwillingsbruder, der hat heute seinen freien Tag und mich ersucht, ob ich ihn nicht, vertreten möchte.
2: Na nun, ich habe noch nie einen Zwillingsbruder mit Bart gesehen.
3: So?
2: Die sehen ihm gar nicht ähnlich.
3: Ja, wir stammen ja auch von zwei verschiedenen Müttern.
2: So, na, ist mir ja auch egal. Also passen Sie mal auf, Herr Portier. Sie bekommen von mir 50 Schilling Anzahlung.
3: Ja,
2: weitere 50 Schilling bekommen Sie
3: ja,
2: noch.
3: Ja, bitte, wann?
2: Wenn Sie meinen Auftrag, der sehr diskreter Natur ist, diskretest ausführen?
3: Gnädige Frau, ich bin einer der diskretesten Ausführer, den Sie sich vorstellen können. Darf ich fragen, worum es sich handelt?
2: Wie? Ach so, also passen Sie mal auf. In Ihrem Hotel hier gibt es die beste Salzburger Nockerlköchin von Österreich. Und von der will ich das Rezept haben. Ich will nämlich in meinem Hotel in Berlin auch so eine Salzburger Nockerlstube aufmachen. Haben Sie kapiert?
4: Ja, das ist eine ausgezeichnete Idee, Psyche.
2: Warum sagen Sie eigentlich immer Psyche?
4: War jahrelang Portier auf einer psychiatrischen Klinik. Also, was ist Ihnen die Sache wert?
2: Ach Gott, sagen wir mal so 1000 Schilling.
4: No, sagen wir 2000 Schilling.
2: Ach, das habe ich mir gedacht. Na, also gut, sagen wir 2000 Schilling. Hier, sagen Sie, die Köchin soll gleich zu mir kommen, ja?
4: Ja, aber das ist ja nur ein 50er. Wo ist denn sein lieber Zwillingsbruder?
2: Ja, der hat leider heute Ausgang. Den kriegen Sie erst, wenn die Köchin in Banja war, nicht?
4: So.
2: Tach, tach, tach.
4: Tach, tach, tach. Ein gerissenes Luder.
5: Walburga, ich habe ein Geschäft für uns beide, so ein Geschäft. 50-50, für jeden von uns 50 Schilling.
2: 50 Schilling?
5: Ja, 50 Schilling. Die Dame von Zimmer 15 braucht unbedingt ein Salzburger Nockerl-Rezept.
6: Was, für 50 Schilling? Ha, da hätte ich schon einmal 3000 dafür gekriegt. Ich habe es auch nicht hergegeben.
7: Aber geh, sei doch nicht blöd, schreibe irgendwas auf, was dabei herauskommt, ist doch ganz egal.
5: Ja.
6: Nein, das tue ich nicht, weil ich keinen Menschen nicht betrüge. Aber hergeben tue ich es auch nicht. Und damit basta!
5: Ah!
2: Wer ist da?
1: Die Köchin!
2: Ach, die Köchin. Komm da rein.
1: Sankte Frau... Oh, Verzeihung.
2: Was ist denn? Warum denn so schüchtern? Wir sind doch Frauen unter uns.
1: Ja.
2: Die hatten ja alle Tassen im Schrank. Also Sie sind das Salzburger Nockerl-Phänomen, hä?
1: Hm? Jawohl! Oh, Verzeihung.
2: Was haben Sie denn für eine Handschuhnummer?
1: Die größte.
2: Aha, deshalb habe ich mir gedacht. Und Sie sind entschlossen, mir Ihr süßes Geheimnis, zu verraten?
1: Na, verraten ist übertrieben, verkaufen.
2: Ist was?
1: Nein, ist alles in Ordnung.
2: Bisschen doof auf einer Backe.
1: Wie bitte?
2: Ach, nichts.
1: Der Portier hat gesagt, ich bekomme 3000 Schilling.
2: Nee, 2000 Eier habe ich gesagt.
1: Von Eiern? Von Eiern war nicht die Rede.
2: Sie haben wohl einen Stimmbruch.
1: Nein, ich bin nur so heiser durch die Küchendämpfe.
2: Also passen Sie mal auf, ich habe hier 6 Paar Nylonstrümpfe noch für Sie.
1: Oh.
2: Gucken Sie mal, ganz lange Dinger. Die gehen Ihnen bis dahin.
1: Ja.
2: Was ist denn? Von mir brauchen Sie sich doch nicht zu genieren.
1: Nein, ich bin nur so kitzlig. Schamig bin ich nicht da.
2: Ich werd verrückt. Sie haben ja Beine wie ein Reh.
1: Wirklich?
2: Ja, so behaart.
1: Oh.
2: Also hier, nehmen Sie, so. Und diktieren Sie mal rasch das Rezept. Ich habe keine Zeit, ich muss ins Theater.
1: Ja, also, für eine Portion Salzburger Nockerl nehme man 30 Eier.
2: 30 Eier?
1: Ja, zu viel. Es geht auch mit weniger, aber dann werden die Nockerl nicht so schön gelb. Also, man verrühre die Dötter.
2: Dötter? Was ist das denn?
5: Die Mehrzahl von Dötter. Der Dötter, die Dötter.
2: Ach, wen die Dötter lieben, ne? Wer ist da?
8: Polizei, aufmachen.
5: Nein, nicht! Wo kann ich mich verstecken?
2: Hilfe! Diese Frau ist ein Kerl! Hilfe!
1: Ach. Verhaften Sie diesen. Wo ist er? Dort!
8: Komm her. Den anderen haben wir schon. Und den Herrn Oberkellner, den kriegen wir auch noch.
2: Therese, was soll das bedeuten?
9: Hans, Toni und Heinz
1: sind Verbrecher. Aber ich habe ihr Handwerk gelegt.
2: Was denn? Dieser Schnuckel hier, Heinz, ist ein Verbrecher?
9: Er ist leider der Schlimmste von den dreien.
5: Sie sollten sich schämen, von Heinz so etwas zu glauben, nach all dem, was er für Sie getan hat.
8: Uns halten, mitkommen.
5: Ja. Tag und Nacht hat er für Sie gearbeitet, weil es kein Personal gibt. Drei Rollen hat er zugleich gespielt. Portier, Lohndiener und Oberkellner.
2: Ja, ist er denn nicht Oberkellner?
5: Nein, er ist ein Künstler, ein Genie, ein Kollege von mir, ein Schauspieler.
2: Ach, fahrendes Volk.
8: Marsch!
5: Nicht anfassen! Folgen Sie mir unauffällig.

0: den Großglockner. Und links daneben ist sein kleinerer Bruder, der sogenannte...
1: Kleinglockner.
0: Sehr gescheit. Und da drüben, das gezackt, ist die Glocknerwand. Und dort ganz hinten der Johannesberg. Und hier unten, meine Damen, der längste Gletscher Europas, die Pasterze, 7 Kilometer lang.
2: 9.
0: Stimmt. Woher wissen Sie das?
2: Ich weiß noch viel mehr. Diese schräge Spitze dort oben zum Beispiel ist das Teufelshorn. Ich war schon 3-mal oben.
0: Das ist doch nicht möglich, mit so kleinen Füßen.
2: Na, hören Sie.
3: Herr Toll, bitte kommen Sie für ein Foto.
2: Ja, bitte.
0: Aber,
2: ja,
0: meine Damen, Foto. Na ja, bitte. Sein muss nochmal der Foto. Also, bitte Aufstellung, meine Damen, für ein Foto. Ein Foto.
2: Achtung.
0: Aber das sei ein Fotograf. Darf ich mich zu Ihnen setzen?
2: Gern.
0: Danke.
4: Bitte, was darf sein?
2: Ich hätte gern einen Kaffee und Kuchen.
4: Kaffee und Kuchen?
0: Mir bringen Sie dasselbe, Herr Kollege.
4: Bitte sehr.
2: Sind Sie eigentlich schon lange Kellner?
0: Ich war eigentlich noch nie Kellner.
2: Was?
0: Ja, obwohl ich auf Wunsch meines Vaters dieselbe Hotelfachschule absolviert habe wie Sie. Nur, als ich damit fertig war, ging ich zum Theater.
2: Ach, Sie sind Schauspieler?
0: Ich gebe mir Mühe, einer zu sein. Aber eins ist merkwürdig. Mir hat mein Beruf noch nie so viel Spaß gemacht wie jetzt die Arbeit im Hotel. Ich habe zum ersten Mal in meinem Leben gespürt, dass ich etwas Nützliches getan habe.
2: Ich bin froh, dass ich Sie überredet habe, mitzufahren.
0: Ach, Sie mich überredet? So, so, so.
2: Hallo. Naja, nicht gerade überredet, aber...
5: Ja, nicht der geht.
2: Kommt ihr zu uns?
5: Oh, nein, nein, danke, wir wollen nicht stören.
0: Die sind aber nett.
2: Wieso?
0: Weil sie uns nicht stören.
2: Ich bin froh, dass Sie mir das alles erzählt haben. Jetzt habe ich einen ganz anderen Eindruck von Ihnen. Und jetzt verstehe ich auch, warum die Therese so begeistert von Ihnen ist.
0: Ach. Fräulein Annemarie, ich muss Ihnen ein Geständnis machen. Aber bitte, Sie dürfen der Frau Therese nichts davon erzählen.
2: Nein.
4: So, bitte sehr.
0: Schön.
4: Hier bitte.
2: Also was ist mit dem Geständnis?
0: Ja, Fräulein Annemarie, wissen Sie, ich spiele nicht nur den Kellner Heinrich, sondern auch den Lohndiener Johann.
2: Nein.
0: Jawohl, Mischa. Und außerdem noch den Portier Johannes Alexander Nepomuk Birkelmeier.
2: Was, das Walross?
6: Jawohl, Mischa, Walross, Psyd.
2: Wenn das die Therese erfährt.
0: Was ist denn das? Sehe ich richtig? Sie dunken den Kuchen in den Kaffee? Sie stippen.
2: Oh, entschuldigen Sie. Das ist eine schlechte Angewohnheit von mir.
0: Annemarie, stippen Sie ruhig weiter. Professor Spindler würde sagen, diese Fahrt auf den Großglockner war direkt eine Schicksalsfahrt.
2: Herr Professor, glauben Sie, dass sich der Oberkellner Heinrich bei mir entschuldigen wird, weil er mich eine dumme Gans genannt hat?
0: Pappalapapp, hat er das wirklich gesagt?
2: Mhm.
0: Das finde ich unerhört. Dafür müsste man einen Direktor Polizei übergeben. Ein Mädchen wie Sie, eine so bezaubernde junge Gans.
2: Was?
0: Ich meine, ein so bezauberndes junges Geschöpf. Glauben Sie mir, mein Kind, wenn ich noch ein bisschen in den Jahren wäre, ich würde Ihnen sofort eine Liebeserklärung machen.
2: Aber Herr Professor...
0: Fräulein Annemarie. Ich danke Ihnen, dass Sie mich überredet haben, mitzukommen.
2: Also doch überredet?

0: Welche der Damen ist das, Fräulein Annemarie Stolzinger?
1: Ja, keine, die ist doch schon vor uns ausgestiegen.
0: Allein?
1: Nein, mit Herrn Doll.
0: Ist das der Oberkellner von Blaunitzer?
1: Ja, das ist der. Die sind in die Mirabell-Bar gegangen.
0: Ja, danke schön.
1: Bitte!

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1: Sind Sie Heinrich Doll?
2: Jawohl, bitte gestatten Sie.
1: Doll, doll, doll, doll, doll, doll, doll, doll. Sie sind verhaftet.
2: Ja, das ist schön. Aber bitte, wenn es geht, erst morgen. Ich habe heute noch allerhand zu tun.
1: Unterbrechen Sie nicht die Amtshandlung.
2: Ja, ja, was ist das? Ich bin doch kein Unterbrecher. Bitte, Herr Oberinspektor, sehen Sie nicht diese junge Dame? Die muss ich unbedingt nach Hause bringen. Außerdem habe ich der Frau Therese versprochen, Punkt 11 Uhr zu Hause zu sein.
3: Und im Namen des Gesetzes...
1: Mir nach! Ihm nach!

0: schon da. So, jetzt müssen wir aber schnell weg. Therese wartet und es ist gleich 11 Uhr. Los, komm! Und nichts mehr rein ins Auto. Schnell, komm. So, ich wollte schon immer mal mit einem Polizeiauto fahren. Ja?
1: Also bitte, 10:45 und der Heinz ist immer noch nicht da. Und der ist bestimmt auch verhaftet.
2: Wieso verhaftet?
1: Na, das ist doch einer von den dreien.
2: Dieser nette junge Mensch soll einer von den drei Banditen sein. Unmöglich.
1: Guten Abend, die Herrschaften. Bitte schön, der Speisesaal ist hier. Bitte nur weiterzukommen. Guten Abend. Also, jetzt stehe ich da. Das ganze Haus ist voller Gäste und keine Leute zum Bedienen, weil sie mir das ganze Personal verhaften lassen. Die Polizei. Ja, Anne-Marie, wo warst du denn? Wie schaust du denn aus?
3: Ach, das war alles schrecklich aufregend.
1: Habe ich die Polizei gebracht? Wo ist denn der Heinz?
0: Hier. Ich war so frei und habe Anne-Marie nach Hause gebracht. Das heißt, ihr Fräulein Tochter. Frau Chefin, Punkt 11. Wo ist die Gesellschaft?
1: Schon wieder die Polizei.
2: Wo ist der Kerl?
1: Ah. Herr Inspektor, ich bitte Sie, verhaften Sie nur nicht jetzt, sonst bin ich ruiniert.
2: Also schön, dann warte ich bis Geschäftsschluss.
1: Dankeschön.
4: Entschuldigen Sie, Moment. Sind Sie von der Wasserpolizei?
2: Das.
4: Ich habe das Gefühl, dass der Mann unschuldig ist.
2: Das wird sich alles beim Lokalaugenschein herausstellen. Was? Ah.
4: Das war ein Nilpferd.
5: Also Achtung! Ist alles da?
6: Ja. Na,
5: dann auf die Plätze!
6: Ja. Oh.
5: Danke.
2: Einen Moment. Könnte man auf diesen Lokaltermin nicht vielleicht verzichten?
5: Mit wie sind wir geblieben?
2: Ich habe nämlich das Gefühl, dass die drei unschuldig sind. Ja. Speziell der eine.
5: Na, Herr Professor, Sie gehen mir langsam aber sicher auf die Nerven.
2: Ich kann gehen, worauf ich
5: zuerst gehen. Erstatten Sie die Anzeige, dann machen Sie mich verrückt. Und jetzt, wo wir endlich diese drei Banditen haben, wollen Sie sie laufen lassen? Ich denke nicht daran. Der Lokaltermin findet statt.
2: Bitte schön.
5: Und wenn ich sage, los, dann macht da jeder, was er will. Macht da jeder das, was er damals gemacht hat. Verstanden?
6: Jawohl!
5: Na, also auf die Plätze!
7: Herr Inspektor, verzeihen Sie, könnten Sie diesen Herrn vielleicht darauf aufmerksam machen? Er möchte nicht richtig schlagen, er möchte nur markieren.
6: Ja, ja, ich werde bloß markieren. Da kannst du dich drauf verlassen.
5: Na, haben Sie keine Augen im Kopf?
6: Ja, im Kopf schon, aber hinten nicht.
5: Also wir beginnen von dem Augenblick an, wo Sie vor der offenen Tür des Hühnerstalles standen. Was haben Sie da gemacht? Los.
6: Ich habe gezählt.
5: Ja gut, zählen Sie.
6: Ja, ich habe bis 3 gezählt.
5: Ja, zählen Sie bis 3, aber zählen Sie.
6: Also, dann beginne ich jetzt zu zählen.
5: Ja.
6: Also, 1. Herr Inspektor, ich bin aber gar nicht bis 3 gekommen.
5: Sie, ich...
2: Entschuldigen Sie. Mir ist einer losgegangen. Ich komme nämlich mit dem Gewehr.
5: Also, passen Sie doch auf. Das wäre ja noch schöner, wenn bei einem jeden, der ein Gewehr in die Hand nimmt, was losgeht. Noch einmal von vorn.
6: Also, ich zähle jetzt. 1. 2. Jetzt ist er mir schon wieder ausgekommen. Der Schlawiner!
0: Sehen Sie, Inspektor, genauso ist es damals gewesen. Jetzt müsste nur noch die Frau kommen.
5: Ja, warum kommt sie denn nicht?
8: Komm ja schon! Ja, mei! Jetzt liegt er genauso da wie damals.
0: Ja, und wie sie gekommen ist, bin ich weggelaufen und dann hat sie um Hilfe gerufen.
8: Stimmt, stimmt! Schabel!
5: Also schreit schon! Das schreit schon!
8: Hilfe! Hilfe!
2: Ich komme sofort!
8: Ja, der Topf geht ja schon wieder nicht herunter vom Kopf!
2: Halt, wer da! Wo sind Sie, diese Banditen? Zu blöd. Jetzt, wo es losgehen sollte, geht's nicht. Zu dumm. Ja, jetzt ist es in die Hose gegangen.
5: Mir scheint, bei Ihnen geht jeden Augenblick was los. Oh.
8: So helfen Sie mir doch, Herr Inspektor. Der Mann ist ja schon wieder neu daran zu ersticken.
5: Ja, aber es geht wirklich nicht.
2: Bemühen Sie sich nicht, Herr Inspektor. Das geht nur so, wie ich gesagt habe. Muss lachen, mein guter Bub. Halten Sie sich ein bisschen still. So, Herr Inspektor, halten Sie ihm den Kopf. Auf Wiedersehen.
5: Oh.
2: Sie sehen einfach, Herr Polizist, Inspektor, er hat wieder 2 Beulen. Die kleine vom Topf und die große von mir. Die drei sind also unschuldig.
1: von Herrn Dr. Elz.
3: Danke. Wo nur der Heinrich so lange bleibt. Vielleicht kommt er gar nicht mehr zurück.
1: Mach dir keine Sorgen, Therese, der kommt bestimmt.
3: Na, hoffentlich.
1: Er ist kein schlechter Mensch. Und die Arbeit hier hat ihm so viel Spaß gemacht.
3: Na eben, das hat alles er gemacht. Er ist ja der geborene Gastwirt. Du, Annemarie.
1: Hm?
3: Was würdest du dazu sagen, wenn ich nochmals heiraten würde?
1: Ist das dein Ernst?
3: Ich glaube ja.
1: Therese, wenn ich wüsste, dass du wieder so glücklich wirst wie damals mit Papa, das wäre mein schönster Tag.
3: Das ist lieb von dir. Na und, weißt du auch, wen ich heiraten will?
1: Natürlich.
3: Na, einverstanden?
1: Sehr.
3: Das freut mich. Du, ich gehe mich nur ein bisschen zurecht machen. Bin gleich wieder da.
9: Wir sind für den Toni, wenn er wieder zurückkommt. Hast du keine Blumen für den Hans?
10: Nein, Hans kriegt von mir ganz was anderes. Blumen frisst er nicht.
2: Grüß Gott, mein
1: Grüß
2: Kind.
1: Grüß Gott, Herr Professor.
2: Ich bringe Ihnen eine frohe Botschaft.
1: Ja?
2: Die drei Banditen sind unschuldig. Ach. Nur mich haben sie bedingt verurteilt, wegen Irreführung der Polizei. Darf ich mich setzen?
1: Bitte.
2: Und den Heinz haben sie auch verdonnert.
1: Ja?
2: Er muss das Benzin für das Polizeiauto bezahlen.
1: Ach, sonst nicht?
2: Sonst nichts.
1: Herr Professor, ich habe auch eine schöne Nachricht für
2: so.
1: Sie. Therese hat mir gerade erzählt, dass sie wieder heiraten wird.
2: Das ist nichts Neues. Das habe ich vorausgesehen.
1: Ich eigentlich auch. Er hatte ja schon mindestens 3 Heiratsanträge gemacht.
2: Wer?
1: Dr. Elz.
2: Aber den Dr. Elz will sie doch gar nicht haben.
1: Wen denn sonst?
2: Na, selbstverständlich den Heinz.

0: Was hat denn das Kind?
1: Annemarie! Annemarie! Annemarie, ich glaube, du freust dich gar nicht, dass ich wieder da bin.
2: Doch, doch. Natürlich freue ich mich.
1: Also, mein erster Weg ist jetzt zu deiner Stiefmama, um sie zu fragen, ob sie etwas dagegen hat, wenn wir heiraten.
2: Nein, das darfst du nicht tun.
1: Aber warum denn nicht? Wir beide gehören doch zusammen. Annemarie.
3: Oh, warte. Junge, Junge. Du, da steht die Verlobung ins Haus.

0: Frau Therese, ich fühle ja so mit Ihnen. Ich weiß, so etwas tut weh, aber Sie müssen stark sein und ein Opfer bringen.
1: Warum darf ich nicht auch einmal an mich denken und glücklich sein?
0: Das Glück lässt sich nicht zwingen. Vor allem müssen Sie an Annemarie denken. Nicht weinen, Frau Therese.
1: Soll ich vielleicht noch lachen?
0: Nicht lachen. Lächeln, Frau Therese. Lächeln und klug sein.
1: Wie konnte ich nur so dumm sein? Ich schäme mich so.
0: Einer Liebe wegen braucht man sich nicht zu schämen. Auch wenn sie sich nicht erfüllt. Ich lasse sie jetzt allein. Heinz wird sie suchen. Also, Frau Therese, klug sein und lächeln. Ja, was ich noch sagen wollte. Sie haben Annemarie noch nicht gesagt, wen Sie heiraten wollen. Wen? Darauf kommt es nämlich an. Klug sein.
2: Guten Tag, Herr Professor.
0: Grüß Gott, junger Mann.
2: Tag. Tag, Frau. Tag, Frau Therese.
1: Heinz, ich bin froh, dass Sie wieder da sind. War's nett am Glockner?
2: Oh ja, es war sehr schön. Annemarie wird Ihnen schon erzählt haben.
1: Nein, die Annemarie hat mir gar nichts erzählt. Hm? Aber ich hoffe, Sie werden mir etwas erzählen.
2: Ja, ja. Frau Therese, ich habe eine Entdeckung gemacht. Annemarie ist ein liebes und ein herzensgutes Mädel und ich könnte mir ein Leben ohne sie gar nicht mehr vorstellen.
1: Sie ist also nicht mehr arrogant, aufgeblasen und unerzogen.
2: Habe ich das wirklich einmal gesagt? Das kann nicht sein. Frau Therese. Frau Therese, sind Sie jetzt böse mit mir?
1: Nein. Böse bin ich Ihnen nur, wenn Sie mir das Mädel nicht glücklich machen.
2: Therese, Sie sind ein fantastischer Kerl. Oh. Verzeihung, der Kerl ist mir nur so...
1: Nur so rausgerutscht, ja, ich weiß schon.

0: Na ja, Dr. Elz, was schauen Sie denn so verdattert drein?
1: Ja, ich...
0: Das waren reine Familienküsse. Der Heinz, das heißt der Heinrich. Das heißt eigentlich doch der Heinz. Ist nämlich der zukünftige Mann von meiner Annemarie. Und der Wirt vom Blauen Enzian.
2: Vom schönen Reserl, wenn ich bitten darf.
0: Bitte.
3: Ich gratuliere.
4: Danke, Herr Doktor.
2: Ich kann Ihnen gar nicht sagen, wie mich das freut.
4: Das kann ich verstehen.
5: Therese, dann muss ich nicht mehr auf die Hotelfachschule?
0: Na, endlich. Du bekommst deine Therese und ich mein Nockerlrezept.
6: Jawohl, liebe Tante. Psi.
0: Oh, warte.
7: Annemarie, wohin denn so eilen?
8: Fertig. Ich muss weg. Bitte würden Sie Therese diesen Brief geben.
7: Annemarie, Sie hatten doch recht. Die Therese heiratet doch den Dr. Enz.
8: Nicht den Heinz?
7: Nein. Nein, nicht mich. Dort steht er.
2: Annemarie.

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1: Im Studio Cornelius Dreger. Nach dem Anschlag auf den Berliner CSD fordern CDU-Politiker härtere Gesetze. Bei Anhängern der islamistischen Ideologie dürfe es keinerlei Nachsicht geben, sagte Innenexperte Trom dem Handelsblatt. Auch aus der queeren Community wird gefordert, die Augen nicht vor den Gefahren durch Islamismus zu verschließen. Der Autor Fabian Grischkat sagte im Ersten:
2: Als freie Gesellschaft in Deutschland haben wir keinen Wunsch und kein Interesse daran, dass der Islamismus hier weiterhin erstarkt. Wir müssen uns da mit aller Härte entgegenstellen. Islamisten können, wenn sie wollen, im Zweifel töten, sind lebensgefährlich für Menschen wie mich. Und das muss klar und deutlich verurteilt werden.
1: Kanzler Merz hat seinen etwas holprigen Regierungsumbau nach dem Spahn-Rücktritt jetzt weitgehend abgeschlossen. Parlamentsgeschäftsführer Bilger löst Verkehrsminister Schnieder ab. Merz hatte eigentlich einen anderen Kandidaten für den Posten, der war aber kurzfristig abgesprungen. Schnieder hing danach in der Luft. In der CDU hatte der Umgang mit ihm für Kritik gesorgt. Merz sagte:
3: Die Situation, die dadurch entstanden ist, bedauere ich persönlich sehr. Ich habe Patrick Schnieder gestern und tue es heute noch einmal für seine geleistete Arbeit gedankt. Er hat als Bundesminister für Verkehr das Ministerium, das Haus neu aufgestellt und Reformen eingeleitet.
1: Bei den Waldbränden in Südeuropa können die Feuerwehrleute erste Erfolge verzeichnen. Einige der in Spanien in Sicherheit gebrachten Menschen können heute zurück, heißt es von einem Regierungsvertreter. Im Südwesten Frankreichs ist die Lage stabil. Hunderttausende mussten dort Häuser und Wohnungen verlassen. Nachdem es jetzt 3 Nächte in Folge keine neuen Angriffe im Irankrieg gegeben hat, fallen die Ölpreise. Zuletzt hatten sie die 100-Dollar-Marke geknackt, nachdem sich die US-Armee und der Iran 2 Wochen lang immer wieder gegenseitig angegriffen hatten. Unklar ist weiter, ob sich die Lage langfristig entspannt. Seine Körperweltenausstellungen kennt die ganze Welt. Nun ist der berühmte Leichenpräparator Gunther von Hagens tot. Der 81-Jährige starb am Freitag, wie seine Familie mitteilte. Mit der von ihm entwickelten Konservierungstechnik zeigte er die Anatomie von menschlichen Körpern an echten Leichen.
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4: Mit KI-Support. Wolkig ist es gerade und ab und zu kann auch mal ein Schauer runterkommen, meistens bleibt's aber trocken. Später wird's vor allem im Südwesten und an der Nordsee freundlicher mit mehr Sonne. Dazu liegen die Höchstwerte zwischen 18 und 29 Grad. Morgen dann oft sonnig und trocken, maximal werden es bis zu 33 Grad.

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1: Im Studio Cornelius Dreger. Nach dem Anschlag auf den Berliner CSD fordern CDU-Politiker härtere Gesetze. Bei Anhängern der islamistischen Ideologie dürfe es keinerlei Nachsicht geben, sagte Innenexperte Trom dem Handelsblatt. Auch aus der queeren Community wird gefordert, die Augen nicht vor den Gefahren durch Islamismus zu verschließen. Der Autor Fabian Grischkat sagte im Ersten:
2: Als freie Gesellschaft in Deutschland haben wir kein Wunsch und kein Interesse daran, dass der Islamismus hier weiterhin erstarkt. Wir müssen uns da mit aller Härte entgegenstellen. Islamisten können, wenn sie wollen, im Zweifel töten, sind lebensgefährlich für Menschen wie mich. Und das muss klar und deutlich verurteilt werden.
1: Kanzler Merz hat seinen etwas holprigen Regierungsumbau nach dem Spahn-Rücktritt jetzt weitgehend abgeschlossen. Parlamentsgeschäftsführer Bilger löst Verkehrsminister Schnieder ab. Merz hatte eigentlich einen anderen Kandidaten für den Posten, der war aber kurzfristig abgesprungen. Schnieder hing danach in der Luft. In der CDU hatte der Umgang mit ihm für Kritik gesorgt. Merz sagte:
3: Die Situation, die dadurch entstanden ist, bedauere ich persönlich sehr. Ich habe Patrick Schnieder gestern und tue es heute noch einmal für seine geleistete Arbeit gedankt. Er hat als Bundesminister für Verkehr das Ministerium, das Haus neu aufgestellt und Reformen eingeleitet.
1: Bei den Waldbränden in Südeuropa können die Feuerwehrleute erste Erfolge verzeichnen. Einige der in Spanien in Sicherheit gebrachten Menschen können heute zurück, heißt es von einem Regierungsvertreter. Im Südwesten Frankreichs ist die Lage stabil. Hunderttausende mussten dort Häuser und Wohnungen verlassen. Nachdem es jetzt 3 Nächte in Folge keine neuen Angriffe im Irankrieg gegeben hat, fallen die Ölpreise. Zuletzt hatten sie die 100-Dollar-Marke geknackt, nachdem sich die US-Armee und der Iran 2 Wochen lang immer wieder gegenseitig angegriffen hatten. Unklar ist weiter, ob sich die Lage langfristig entspannt. Seine Körperweltenausstellungen kennt die ganze Welt. Nun ist der berühmte Leichenpräparator Gunther von Hagens tot. Der 81-Jährige starb am Freitag, wie seine Familie mitteilte. Mit der von ihm entwickelten Konservierungstechnik zeigte er die Anatomie von menschlichen Körpern an echten Leichen.
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4: Mit KI-Support. Wolkig ist es gerade und ab und zu kann auch mal ein Schauer runterkommen. Meistens bleibt's aber trocken. Später wird's vor allem im Südwesten und an der Nordsee freundlicher mit mehr Sonne. Dazu liegen die Höchstwerte zwischen 18 und 29 Grad. Morgen dann oft sonnig und trocken, maximal werden es bis zu 33 Grad.

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2: Im Studio Cornelius Dreger. Nach dem Anschlag auf den Berliner CSD fordern CDU-Politiker härtere Gesetze. Bei Anhängern der islamistischen Ideologie dürfe es keinerlei Nachsicht geben, sagte Innenexperte Trom dem Handelsblatt. Auch aus der queeren Community wird gefordert, die Augen nicht vor den Gefahren durch Islamismus zu verschließen. Der Autor Fabian Grischkat sagte im Ersten:
3: Als freie Gesellschaft in Deutschland haben wir kein Wunsch und kein Interesse daran, dass der Islamismus hier weiterhin erstarkt. Wir müssen uns da mit aller Härte entgegenstellen. Islamisten können, wenn sie wollen, im Zweifel töten, sind lebensgefährlich für Menschen wie mich. Und das muss klar und deutlich verurteilt werden.
2: Kanzler Merz hat seinen etwas holprigen Regierungsumbau nach dem Spahn-Rücktritt jetzt weitgehend abgeschlossen. Parlamentsgeschäftsführer Bilger löst Verkehrsminister Schnieder ab. Merz hatte eigentlich einen anderen Kandidaten für den Posten, der war aber kurzfristig abgesprungen. Schnieder hing danach in der Luft. In der CDU hatte der Umgang mit ihm für Kritik gesorgt. Merz sagte:
4: Die Situation, die dadurch entstanden ist, bedauere ich persönlich sehr. Ich habe Patrick Schnieder gestern und tue es heute noch einmal für seine geleistete Arbeit gedankt. Er hat als Bundesminister für Verkehr das Ministerium, das Haus neu aufgestellt und Reformen eingeleitet.
2: Bei den Waldbränden in Südeuropa können die Feuerwehrleute erste Erfolge verzeichnen. Einige der in Spanien in Sicherheit gebrachten Menschen können heute zurück, heißt es von einem Regierungsvertreter. Im Südwesten Frankreichs ist die Lage stabil. Hunderttausende mussten dort Häuser und Wohnungen verlassen. Nachdem es jetzt 3 Nächte in Folge keine neuen Angriffe im Irankrieg gegeben hat, fallen die Ölpreise. Zuletzt hatten sie die 100-Dollar-Marke geknackt, nachdem sich die US-Armee und der Iran 2 Wochen lang immer wieder gegenseitig angegriffen hatten. Unklar ist weiter, ob sich die Lage langfristig entspannt. Seine Körperweltenausstellungen kennt die ganze Welt. Nun ist der berühmte Leichenpräparator Gunther von Hagens tot. Der 81-Jährige starb am Freitag, wie seine Familie mitteilte. Mit der von ihm entwickelten Konservierungstechnik zeigte er die Anatomie von menschlichen Körpern an echten Leichen.
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5: Mit KI-Support. Wolkig ist es gerade und ab und zu kann auch mal ein Schauer runterkommen. Meistens bleibt's aber trocken. Später wird's vor allem im Südwesten und an der Nordsee freundlicher mit mehr Sonne. Dazu liegen die Höchstwerte zwischen 18 und 29 Grad. Morgen dann oft sonnig und trocken, maximal werden es bis zu 33 Grad.

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1: Im Studio Cornelius Dreger. Nach dem Anschlag auf den Berliner CSD fordern CDU-Politiker härtere Gesetze. Bei Anhängern der islamistischen Ideologie dürfe es keinerlei Nachsicht geben, sagte Innenexperte Trom dem Handelsblatt. Auch aus der queeren Community wird gefordert, die Augen nicht vor den Gefahren durch Islamismus zu verschließen. Der Autor Fabian Grischkat sagte im Ersten:
2: Als freie Gesellschaft in Deutschland haben wir keinen Wunsch und kein Interesse daran, dass der Islamismus hier weiterhin erstarkt. Wir müssen uns da mit aller Härte entgegenstellen. Islamisten können, wenn sie wollen, im Zweifel töten, sind lebensgefährlich für Menschen wie mich. Und das muss klar und deutlich verurteilt werden.
1: Kanzler Merz hat seinen etwas holprigen Regierungsumbau nach dem Spahn-Rücktritt jetzt weitgehend abgeschlossen. Parlamentsgeschäftsführer Bilger löst Verkehrsminister Schnieder ab. Merz hatte eigentlich einen anderen Kandidaten für den Posten, der war aber kurzfristig abgesprungen. Schnieder hing danach in der Luft. In der CDU hatte der Umgang mit ihm für Kritik gesorgt. Merz sagte:
3: Die Situation, die dadurch entstanden ist, bedauere ich persönlich sehr. Ich habe Patrick Schnieder gestern und tue es heute noch einmal für seine geleistete Arbeit gedankt. Er hat als Bundesminister für Verkehr das Ministerium, das Haus neu aufgestellt und Reformen eingeleitet.
1: Bei den Waldbränden in Südeuropa können die Feuerwehrleute erste Erfolge verzeichnen. Einige der in Spanien in Sicherheit gebrachten Menschen können heute zurück, heißt es von einem Regierungsvertreter. Im Südwesten Frankreichs ist die Lage stabil. Hunderttausende mussten dort Häuser und Wohnungen verlassen. Nachdem es jetzt 3 Nächte in Folge keine neuen Angriffe im Irankrieg gegeben hat, fallen die Ölpreise. Zuletzt hatten sie die 100-Dollar-Marke geknackt, nachdem sich die US-Armee und der Iran 2 Wochen lang immer wieder gegenseitig angegriffen

0: Unklar ist weiter, ob sich die Lage langfristig entspannt. Seine Körperweltenausstellungen kennt die ganze Welt. Nun ist der berühmte Leichenpräparator Gunther von Hagens tot. Der 81-Jährige starb am Freitag, wie seine Familie mitteilte. Mit der von ihm entwickelten Konservierungstechnik zeigte er die Anatomie von menschlichen Körpern an echten Leichen.
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2: Mit KI-Support. Wolkig ist es gerade und ab und zu kann auch mal ein Schauer runterkommen, meistens bleibt's aber trocken. Später wird's vor allem im Südwesten und an der Nordsee freundlicher mit mehr Sonne, dazu liegen die Höchstwerte zwischen 18 und 29 Grad. Morgen dann oft sonnig und trocken, maximal werden es bis zu 33 Grad.

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2: Sommerzeit, Urlaubszeit, Radiozeit, auch an diesem Wochenende wieder hier bei eurem Lieblingsradio. Willkommen zur 144. Ausgabe von Bogarts Schlagershow. Schön, dass ihr wieder eingeschaltet habt.

Ich hoffe, ihr hattet alle eine schöne Woche, seid gesund oder auf dem Wege der Besserung und freut euch so wie ich nun auf das Wochenende. Ein hoffentlich für alle erholsames und sonniges. Wir starten in diese Ausgabe mit einer lieben Kollegin aus der Schweiz, welche zu den Stammgästen hier in Burgers Schlagershow gehört und welche uns jetzt zu Beginn ihre brandneue Single präsentiert. Nur für eine Sommernacht. Wir starten in diese mit Francine Jodie.

In der letzten Woche habe ich euch meine brandneue Single »Zeit, die nie vergeht« der Musical Radio Mix vorgestellt. Und ich danke euch an dieser Stelle für so viele liebe Nachrichten, die mich seit der letzten Woche erreicht haben. »Zeit, die nie vergeht« wurde 1985 von Perl, geschrieben und gesungen von dessen Frontsänger Michael Barakowski, zum Kulthit und zum emotionalen Spiegel einer ganzen Generation. Ein Lied über Sehnsucht, Hoffnung und die große Liebe. Für mich ist dieser Klassiker seit jeher ein fester Bestandteil meines musikalischen Weges. Über Jahre hinweg habe ich diesen Song immer wieder live gesungen und nun durfte ich mir einen lang gehegten musikalischen Traum erfüllen mit der Musical-Radio-Version des Songs meiner Jugend. Denn der Song ist Ausgangspunkt für das gleichnamige Musical aus dem Hause Xenia Records und JK Event & Music, bei dem ich in diesem Jahr mein 20-jähriges Label-Jubiläum feiern konnte. Im Zentrum dieses Musicals steht die Geschichte, die das Lied erzählt. Das Warten auf die große Liebe, neu gedacht für die Bühne. Ein Klassiker also im neuen Gewand, intensiv, nahbar und aktueller denn je. Ein gewisser Ralf Pugert präsentiert und singt euch also jetzt »Zeit, die nie vergeht«, die Musical-Radioversion des Songs meiner Jugend.

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1: Die aus Benningen am Neckar stammende Tanja Böhler und Ines Amanovic aus Denkendorf haben sich im Jahr 2000 im Stuttgarter Karneval kennengelernt. Damals haben sie die beiden ältesten Stuttgarter Karnevalsgesellschaften in ihrer Funktion als jeweils singende Prinzessin auf unzähligen Veranstaltungen auch weit über die Grenzen der Landeshauptstadt hinaus vertreten. Nach kurzer Zeit haben sich die beiden Künstlerinnen zusammengetan und stehen seither voller Überzeugung hinter ihrem Motto: Gemeinsam sind wir stark. Viele Jahre sind Tanja und Ines als Solistenduett mit Gotthilf Fischer unterwegs gewesen. Regelmäßig hörte man sie mit Fischer in der Stuttgarter Liederhalle, der Ludwigsburger Friedenskirche und bei vielen anderen Live-Konzerten. Sie haben unter anderem auch auf zahlreichen Empfängen und privaten Veranstaltungen für Persönlichkeiten wie zum Beispiel Walter Scheel, Lothar Späth, Günther Oettinger, Manfred Rommel, Paola und Kurt Felix oder Kevin Kurani gesungen. Auch die Arbeit vor der Fernsehkamera ist den beiden Sängerinnen nicht fremd. In den letzten Jahren wirkten sie in den Sendungen wie Melodien für Millionen, Fröhlicher Feierabend, Sonntagstour und verschiedenen weiteren SWR-Produktionen mit. Jetzt präsentieren Tanja und Ines ihre brandneue Single Seelenverwandt, ein mitreißender Popschlager und eine wahre Ode an die Freundschaft.

Ein herzliches Happy Birthday geht auch heute wieder an liebe Kolleginnen und Kollegen von mir, die in der letzten Woche ihren Geburtstag gefeiert haben. Da gehen heute zunächst liebe Grüße und Glückwünsche an Geburtstagskind Mireille Mathieu, welche am Mittwoch ihren 80. Geburtstag gefeiert hat und welche sich gerade auf Abschiedstour befindet, allerdings zu ihrem Geburtstag ganz privat in Avignon gefeiert hat, wo 1964 ihre Weltkarriere begann. Dann gehen liebe Geburtstagsgrüße und Wünsche ins schöne Land Brandenburg, wo meine liebe Kollegin Nicole Freitag in der vergangenen Woche ebenfalls Geburtstag gefeiert hat. Und ein herzliches Happy Birthday nachträglich geht dann auch an Maria Bonelli, die ebenfalls ihre Kerzen auf der Geburtstagstorte auspusten durfte. Hören wir jetzt die Geburtstagskinder der heutigen ersten Runde. Mireille Mathieu singt ihren Hitklassiker »Hinter den Kulissen von Paris«. Von Nicole Freitag hören wir den brandneuen Remix 2026 ihres Songs »Ohne dich« und mit aller Kraft voraus startet dann Maria Bonelli in ihr neues Lebensjahr. Happy Birthday, Teil 1.

Juliane Werding, Pietro Basil und Aline Alexandra haben ebenfalls in dieser Woche Geburtstag gefeiert und auch sie hören wir jetzt gleich mit je einem ihrer tollen Songs. Mit Stimmen im Wind präsentiert uns Juliane Werding ihren wohl bekanntesten Hit. Für Pietro Basil heißt es Amore mio, vino e musica. Und Gefühle kann man nicht ändern, meint und singt dann zum Abschluss der Geburtstagsrunden meine liebe Schweizer Kollegin Aline Alexandra. Doch zuvor ein herzliches Happy Birthday auch an euch alle, die ihr in dieser Woche ebenfalls euren Geburtstag gefeiert habt. Viel Gesundheit, viel Liebe und ganz viel Glück für euer neues Lebensjahr.

Eine emotionale Popschlagersingle über unausgesprochene Gefühle, Sehnsucht und die Bedeutung der Worte zwischen den Zeilen präsentiert uns jetzt Alessa. Die sympathische Sängerin knüpft damit an den Erfolg ihrer Single 20.000 Meilen an und präsentiert mit Zwischen deinen Zeilen auch einen Vorboten auf ihr bald erscheinendes Album Spielerin, welches persönliche Geschichten und gefühlvolle Popschlager in den Mittelpunkt stellen wird. Und danach präsentiert uns Robert Wind einen tollen Remix seiner Königin der Nacht. Einen modernen, clubtauglichen Schlagerhit mit viel Feuer.

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1: Nach einer kreativen Pause und vielen Reisen meldet sich Pop-Songwriter Johannes Oerding mit seinem aktuellen Album Hotel, hörbar erfrischt und inspiriert zurück. Manchmal braucht man Abstand von sich selbst, von dem, was vermeintlich die Welt bedeutet und von dem, was einen über Jahre getragen und zugleich erschöpft hat. Nur so kann man wieder zu sich finden. Und genau das hat Johannes Oerding erlebt. So schlägt Johannes Oerding nun mit Hotel das nächste Kapitel auf und es reiht sich ein in eine Karriere, die seit 2 Jahrzehnten unbeirrbar nach oben zeigt. Alle seine Alben wurden mindestens mit Gold ausgezeichnet, viele erreichten sogar mehrfach Platin. Ich bin mir sicher, das wird auch diesmal wieder der Fall sein und so stelle ich euch heute 2 Songs aus dem aktuellen Album von Johannes Oerding vor und beginne mit dem Titelsong Hotel. Hier ist Johannes Oerding.

Ein Hoch auf das Gänsehautgefühl. Genau über diese wunderbare Reaktion unseres Körpers singt Sandra Haag in ihrem neuen Song. Es sind diese freudigen, emotionalen und berührenden Momente, die unser Leben so lebenswert machen. Sandra Haag wünscht uns allen viel Spaß beim Hören, Tanzen und auch Mitsingen.

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Jörg Bausch präsentierte uns soeben einen modernen, partylastigen, Gute-Laune-Song über zwei Menschen, die unterschiedlicher kaum sein könnten und gerade deshalb perfekt zusammengehören. Anita Hofmann gehört seit Jahrzehnten zu den prägenden Stimmen des deutschsprachigen Schlagers. Nach ihrer erfolgreichen Karriere als Teil des Duos Geschwister Hofmann, später Anita und Alexandra Hofmann, geht sie seit Ende 2022 ihren eigenen musikalischen Weg. Mit ihrem Soloalbum Voll auf Schlager unterstrich sie 2024 eindrucksvoll ihre Eigenständigkeit und ihre Lust, den Schlager immer wieder neu zu entdecken. Genau diese Offenheit prägt auch ihre neue Single Ganz ehrlich gefährlich, welche wir dann jetzt gleich hören und in dem sie zugleich einen Trend aufgreift, der aktuell weit über die Country-Szene hinaus Menschen begeistert, nämlich das Line Dance. Und danach hören wir dann meinen lieben Kollegen Norbert Köhler, der uns seine neue Single Genau wie du präsentiert.

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2: Unsere liebe Görlitzer Musikredaktion hat sich für diesen Schlagerdreier wieder Gedanken gemacht und sich dazu entschieden, mal eine musikalische Reise von der Schweiz über Österreich und dann nach Deutschland zu unternehmen. Wird doch, und da haben Christian und Thorsten natürlich recht, Burgerts Schlagershow in diesen drei Ländern Woche für Woche bei euren jeweiligen Lieblingsradios ausgestrahlt. Sie denken, dass in diesen Ländern auch derzeit viele von euch vielleicht in dem Urlaub sind, und so kommen hier die Vorschläge der beiden. Von Christian, die Grubertaler mit Die Schweiz, die hat was. Von Thorsten, Udo Jürgens und Wien. Und von beiden dann Stefanie Simon und Bert Beel mit Wir zwei sind aus Berlin. Mit dem letztgenannten wunderschönen Duett senden Christian und Thorsten mal ganz liebe Grüße zu Steffi und Bert, und ich schließe mich diesen Grüßen hiermit natürlich sehr, sehr gerne.

mitreißenden Sommertitel voller Lebensfreude, Romantik und mediterraner Leichtigkeit präsentiert uns jetzt die liebe Rosanna Rocci mit Ballade con me. Der Titel nimmt uns mit in eine warme Sommernacht, in der getanzt, gelacht und geliebt wird. Dabei entsteht eine besondere romantische Spannung, in der man die Anziehung zwischen zwei Menschen förmlich spürt. Es geht um das Gefühl, den Moment festzuhalten, lange wach zu bleiben und gemeinsam unter den Sternen das Leben und die Liebe zu feiern. Was dabei passieren kann, wenn man bei dieser Sommernachtsparty nah am Feuer steht, davon erzählt dann Uli Bastian im Anschluss in seinem ebenfalls brandneuen Song.

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1: Es ist Juli 1976 und damit der Höhepunkt des berühmten Jahrhundertsommers, welcher eine extreme, wochenlange Hitzewelle und Dürre nach Mitteleuropa brachte. Die Temperaturen kletterten in Deutschland regelmäßig über die 30-Grad-Marke, wobei an vielen Wetterstationen Höchstwerte von 35 bis 38 Grad Celsius erreicht wurden. Da kam ein Song, geschrieben von Kurt Fels und Werner Scharfenberger, gesungen von Peter Rubin, gerade recht. Und er sorgte zwar nicht für Abkühlung, aber zumindest für eine bildhafte Geschichte, die dann auch gleich die Hitparaden eroberte. Mädchen im Boot. Peter Rubin im Juli 1976.

0: Mit Schau mich bitte nicht so an griff Pauline soeben einen der bedeutendsten Klassiker der französischen Musikgeschichte auf. Die deutsche Neuinterpretation orientiert sich am Charme und der Atmosphäre des Originals, entwickelt jedoch zugleich, wie ihr gerade hören konntet, eine eigene musikalische Handschrift. Und mit seiner neuen Single Für immer schlägt Timo das nächste Kapitel seiner erfolgreichen musikalischen Laufbahn auf. Im fünften Jahr seiner Karriere präsentiert der sympathische Schlagersänger bereits seine 9. Veröffentlichung und beweist eindrucksvoll, dass er sich längst einen festen Platz in der modernen Schlagerszene erarbeitet hat. Und auch Mirjana schlägt das nächste Kapitel ihrer musikalischen Laufbahn auf, nachdem sie in den Nullerjahren als Solokünstlerin und Duettpartnerin von Karel Gott zu den bekannten Gesichtern des Schlagers gehörte und in großen Fernsehsendungen präsent war, legte sie ihren Fokus über viele Jahre auf ihre Familie. Nun knüpft sie Schritt für Schritt an ihre Karriere an und zeigt, dass ihre Stimme nichts von ihrer Ausdruckskraft verloren hat. Ihr neuer Song heißt dann Herz an Herz.
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1: Das Hotel als Bild fürs Leben. Auf seinem aktuellen Album singt Johannes Oerding über das Unterwegssein, flüchtige Begegnungen und Heimweh. Er musiziert dabei auch unter anderem mit Peter Maffay und Michael Patrick Kelly. Er nutzte eine Auszeit, um zu reisen und sich selbst neu zu begegnen. Auf den Wegen, in Begegnungen mit Freunden und in der Stille abseits der Bühne fand er wieder zurück zu dem, was seine Musik immer getragen hat. Ehrlichkeit, Klarheit und Gefühl. Im zweiten Teil vom Powerplay der Woche ein weiterer Song aus dem Album Hotel von Johannes Oerding. Mehr Glück als Verstand.

Für immer da ist, wie eben in ihrem brandneuen Song gehört, meine liebe, sympathische österreichische Kollegin Petra Frey. Ein Leben lang Sommer wünscht sich jetzt Bene Nova und der Sänger feiert damit seinen Einstand im deutschen Popschlager. Die Debütsingle verbindet sommerliche Leichtigkeit, große Gefühle und modernen Disco-Fox zu einem eingängigen Titel über Liebe, Freiheit und unvergessliche Augenblicke. Eine positive Melodie und tanzbare Rhythmen machen den Song zum passenden Begleiter für sonnige Tage und auch natürlich für ausgelassene Abende. Und ebenfalls passend zum diesjährigen Sommer und dem Urlaub im neuen Fußballland Spanien präsentiert uns dann Andy Andres, wenn er singt: Señorita, spürst du den Sommer? Ja.

Die Stille nach einem Abschied fühlt sich oft taub an, bis plötzlich eine Melodie den Raum wieder mit Leben füllt. Ariane Perl zeigt uns jetzt kurz vor dem Ende dieser Sendung mit ihrer neuen Single, dass Hoffnung keine Frage der Entfernung ist, sondern eine Entscheidung des Herzens. Ein Song, der nicht nur berührt, sondern auch motiviert, dem eigenen Instinkt wieder zu vertrauen. Hier ist Ariane Perl und Irgendwo.

Im Gegensatz von Steffen Jürgens, dessen brandneuen Song wir gerade hören konnten, sind wir jetzt angekommen. Und zwar am Ende dieser 144. Ausgabe von Bogarts Schlagershow hier bei eurem Lieblingsradio. Vielen Dank, dass ihr wieder mit dabei wart und mich durch diese 2 Stunden meiner Radioshow begleitet habt. Ich wünsche euch nun ein schönes sonniges Wochenende und dann einen guten Start in die neue Woche. Wenn ihr möchtet, dann hören wir uns sehr, sehr gern am kommenden Wochenende hier wieder. Bis dahin bleibt oder werdet gesund. Habt einen schönen Urlaub oder lasst euch auf der Arbeit

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1: Im Studio Cornelius Dreger. Nach dem Anschlag auf den Berliner CSD fordern CDU-Politiker härtere Gesetze. Bei Anhängern der islamistischen Ideologie dürfe es keinerlei Nachsicht geben, sagte Innenexperte Trom dem Handelsblatt. Auch aus der queeren Community wird gefordert, die Augen nicht vor den Gefahren durch Islamismus zu verschließen. Der Autor Fabian Grischkat sagte im Ersten:
2: Als freie Gesellschaft in Deutschland haben wir keinen Wunsch und kein Interesse daran, dass der Islamismus hier weiterhin erstarkt. Wir müssen uns da mit aller Härte entgegenstellen. Islamisten können, wenn sie wollen, im Zweifel töten, sind lebensgefährlich für Menschen wie mich. Und das muss klar und deutlich verurteilt werden.
1: Kanzler Merz hat seinen etwas holprigen Regierungsumbau nach dem Spahn-Rücktritt jetzt weitgehend abgeschlossen. Parlamentsgeschäftsführer Bilger löst Verkehrsminister Schnieder ab. Merz hatte eigentlich einen anderen Kandidaten für den Posten, der war aber kurzfristig abgesprungen. Schnieder hing danach in der Luft. In der CDU hatte der Umgang mit ihm für Kritik gesorgt. Merz sagte:
3: Die Situation, die dadurch entstanden ist, bedauere ich persönlich sehr. Ich habe Patrick Schnieder gestern und tue es heute noch einmal für seine geleistete Arbeit gedankt. Er hat als Bundesminister für Verkehr das Ministerium, das Haus neu aufgestellt und Reformen eingeleitet.
1: Bei den Waldbränden in Südeuropa können die Feuerwehrleute erste Erfolge verzeichnen. Einige der in Spanien in Sicherheit gebrachten Menschen können heute zurück, heißt es von einem Regierungsvertreter. Im Südwesten Frankreichs ist die Lage stabil. Hunderttausende mussten dort Häuser und Wohnungen verlassen. Nachdem es jetzt 3 Nächte in Folge keine neuen Angriffe im Irankrieg gegeben hat, fallen die Ölpreise. Zuletzt hatten sie die 100-Dollar-Marke geknackt, nachdem sich die US-Armee und der Iran 2 Wochen

0: Wochen lang immer wieder gegenseitig angegriffen hatten. Unklar ist weiter, ob sich die Lage langfristig entspannt. Seine Körperweltenausstellungen kennt die ganze Welt. Nun ist der berühmte Leichenpräparator Gunther von Hagens tot. Der 81-Jährige starb am Freitag, wie seine Familie mitteilte. Mit der von ihm entwickelten Konservierungstechnik zeigte er die Anatomie von menschlichen Körpern an echten Leichen.
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2: Mit KI-Support. Wolkig ist es gerade und ab und zu kann auch mal ein Schauer runterkommen, meistens bleibt's aber trocken. Später wird's vor allem im Südwesten und an der Nordsee freundlicher mit mehr Sonne, dazu liegen die Höchstwerte zwischen 18 und 29 Grad. Morgen dann oft sonnig und trocken, maximal werden es bis zu 33 Grad.

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2: Jetzt bei uns. Die Brände in Frankreich und wie Feuerwehrleute aus der Schweiz ihre französischen Kollegen unterstützen. Der Entscheid des Bundesstrafgerichts im Geldwäschereifall Karimova. Das Ringen der US-Demokraten um die richtigen Kandidaten für die Wahlen im November. Und der Tod des Erfinders der Körperwelten, Gunther von Hagens. Im Info 3 mit Bettina Studer. Fast 20 Löschflugzeuge, 2500 Feuerwehrleute und 1500 Armeeangehörige. Im Südwesten Frankreichs kämpft ein grosses Aufgebot weiter gegen die Waldbrände, Mario Sturni.
3: Auf Bildern ist zu sehen, wie riesige Rauchwolken über der Region um Bordeaux hängen. Nach einer Krisensitzung der Regierung sagte der französische Innenminister Laurent Nunez, der Brand um Bordeaux habe sich stabilisiert, also nicht weiter ausgebreitet. Unter Kontrolle sei das Feuer aber noch nicht und Entwarnung wollte der Innenminister deshalb nicht geben, gerade auch mit Blick auf die Wetterentwicklung und einer nächsten Hitzewelle. Die großen Waldbrände in Frankreich und auch Spanien dürften zu hohen volkswirtschaftlichen Kosten führen. Davon geht die Schweizer Rückversicherungsgesellschaft Swiss Re aus und viele der Schäden dürften nicht versichert sein.
2: Im Kampf gegen die Waldbrände in Frankreich sind seit Samstag auch 34 Schweizer Feuerwehrleute im Einsatz. Zudem will der Bund voraussichtlich am Dienstag 2 Super Puma-Helikopter der Armee nach Südwestfrankreich schicken, um die Löscharbeiten zu unterstützen. Westschweiz-Korrespondent Philipp Reichen berichtet.
4: Am Samstag fuhren die Feuerwehrleute aus den Kantonen Genf, Waadt und dem Wallis nach Bordeaux. Darunter auch ein Mechaniker und ein Sanitäter. Um Mitternacht sei die Equipe bereits im Einsatz gestanden, sagt der Genfer Feuerwehrkommandant David Mio.
5: Dans la nuit de samedi à dimanche, donc à 1h du matin, ils ont immédiatement été.
4: Im Nachteinsatz sei es darum gegangen, einen Ort mit einer großen Photovoltaikanlage vor dem Feuer zu schützen. Die Anlage sei wichtig für die städtische Infrastruktur. Man habe verhindern wollen, dass sich das Feuer auf städtisches Gebiet ausbreitet.
5: Ou de soutenir les sapeurs-pompiers dans la lutte du feu de végétation.
4: In der Nacht auf heute sei das Schweizer Feuerwehrdetachement bereits mit einer nächsten Mission betraut worden. Aktuell gehe es darum, am Stadtrand von Bordeaux mit allen Mitteln zu verhindern, dass das Feuer durch die trockene Natur in die Stadt vordringt.
5: Cette nuit, ils ont été engagés en limite du périphérique pour empêcher justement que le feu ne passe ce cap et qui se propage en direction de Bordeaux.
4: Das scheint zu gelingen. Der Kampf sei aber noch überhaupt nicht gewonnen, betonte der französische Feuerwehrkommandant David Anotel heute im Westschweizer Fernsehen RTS. In der Nähe von bewohntem Gebiet brenne es noch immer.
6: Le combat n'est absolument pas gagné à l'heure actuelle. On est de toute façon confronté à une situation qui est très évolutive avec des zones qui sont très proches des habitations. Donc
4: Feuerwehrkommandant David Anotel geht davon aus, dass die Löscharbeiten mehrere Monate dauern. So lange werden die Feuerwehrleute aus der Romandie aber nicht im Brandgebiet bleiben. Geplant ist, dass sie am Sonntag in die Schweiz zurückkehren. Sie könnten aber durch ein neues Detachement abgelöst werden, das sich derzeit in der Schweiz auf einen Einsatz vorbereitet. Der Genfer Feuerwehrkommandant David Mio.
5: Il faut savoir que l'engagement d'une équipe varie entre 7 et 10 jours.
4: Der Einsatz einer Equipe dauere normalerweise 7 bis 10 Tage, dann kehre sie zurück. Weil das Feuer rund um Bordeaux derart riesig sei, hätten die französischen Behörden bereits um eine zweite Equipe gebeten. Das Schweizer Feuerwehren in Frankreich aushelfen ist keine Premiere. Bereits 2022 war eine Equipe im Einsatz, auch damals im Gebiet rund um die Stadt Bordeaux.
2: Das Bundesstrafgericht in Bellinzona hat im sogenannten Karimova-Fall sein Urteil gefällt. Es handelt sich dabei um einen der größten Geldwäschereifälle mit Bezug zur Schweiz. Mit angeklagt war auch die Genfer Privatbank Lombard-Odier. Sie muss nun eine Buße von 3 Millionen Franken zahlen. Die Bank will das Urteil nicht akzeptieren. Tessin-Korrespondent Ivan Santoro.
7: Im Zentrum des Falls standen mutmaßliche Bestechungsgelder in Millionenhöhe und Gulnara Karimova, die Tochter des ehemaligen Präsidenten Usbekistans. Laut Bundesanwaltschaft kontrollierte sie ein internationales Netzwerk, über das die Gelder auch in die Schweiz geflossen sind. Die Genfer Privatbank Lombard Odier verwaltete entsprechende Konten. Das Bundesstrafgericht kam zum Schluss, die Bank habe nicht genügend getan, um die Geldwäscherei durch einen ihrer Angestellten zu verhindern. Lombard Odier weist die Vorwürfe zurück. Die Bank betont, sie habe den Fall selber der Meldestelle für Geldwäscherei gemeldet. Sie hat deshalb angekündigt, das Urteil weiterzuziehen. Im Zusammenhang mit dem Verfahren wurden Vermögenswerte von rund 400 Millionen Franken beschlagnahmt. Das Verfahren gegen die Hauptangeklagte Karimova hingegen wurde eingestellt. Sie sitzt in Usbekistan im Gefängnis, eine Ausreise für den Prozess wurde ihr verweigert. Das Bundesstrafgericht befand deshalb, dass ihr ohne persönliche Anhörung nicht der Prozess gemacht werden könne.
2: Nach dem Terroranschlag in Berlin am Rand des Christopher Street Days wird die Sicherheit an Großanlässen auch in Zürich zum Thema, gerade mit Blick auf die Street Parade, Mario Sturni.
3: In rund zwei Wochen, also am 8. August, werden in Zürich wieder mehrere hunderttausend Menschen erwartet zur Street Parade. Judith Hödl von der Stadtpolizei Zürich sagt, die Sicherheitsvorkehrungen für die Street Parade würden nach dem Anschlag in Berlin nun nochmal genau angeschaut und wenn nötig auch angepasst.
1: Man schaut sicher alles nochmal an. Es gibt auch jetzt noch Begehungen vom Gelände. Und wenn das irgendwo nötig ist, wird man dort noch ein bisschen umschrauben. Aber grundsätzlich sind wir schon seit Jahren dran, mit einem grossen Sicherheitsdispositiv, dass eben die Umzugsroute gesichert ist.
3: In Berlin war ein Mann am Samstag mit einem Transporter in eine Menschenmenge gefahren. Beim mutmaßlich islamistischen Anschlag wurde eine Frau getötet und 29 weitere Personen wurden verletzt. Der deutsche Sportwagenhersteller Porsche baut bis 2035 weitere 5000 Stellen ab. Mit den bereits angekündigten Sparmaßnahmen sollen damit insgesamt knapp 9000 Arbeitsplätze wegfallen. Kündigungen sind laut Porsche nicht geplant. Der Stellenabbau soll über Pensionierungen oder freiwillige Austritte erfolgen. Hintergrund sind die stark gesunkenen Gewinne des Unternehmens.
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2: Anfang November wählen die USA ein neues Parlament. Die Demokraten versuchen in mindestens einer Kammer die Mehrheit zurückzuerobern. Eine Schlüsselrolle spielt dabei die Senatswahl im Bundesstaat Maine. Seit fast 30 Jahren hält dort Susan Collins einen Senatssitz für die Republikaner. Diesen Sitz wollen die Demokraten angreifen. Doch Graham Plattner, der die Vorwahl gewonnen hat, zog sich nach Anschuldigungen wegen sexuellen Fehlverhaltens zurück. Innerhalb zwei Wochen mussten die Demokraten einen neuen Kandidaten finden. An der Delegiertenversammlung am Wochenende wurde Troy Jackson bestimmt. Frage an USA-Korrespondentin Barbara Golby. Mit Troy Jackson setzt die Partei in Maine auf einen linken Kandidaten. In anderen Bundesstaaten sind es Moderate. Heißt das, ein Richtungsstreit ist im Gang?
9: Ja, es ist eine Debatte, die derzeit die gesamte Demokratische Partei beschäftigt. Nach der Niederlage bei der Präsidentschaftswahl suchen die Demokratinnen und Demokraten nach der richtigen Strategie gegen Donald Trump. Der linke Parteiflügel, zu dem Politiker eben wie Troy Jackson, aber auch ein Bernie Sanders oder eine Alexandria Ocasio-Cortez gehören, fordert eine deutlich progressivere Politik, etwa höhere Steuern für Vermögende, einen stärkeren Sozialstaat und eine schärfere Kritik an wirtschaftlichen Eliten. Sie argumentieren, die Partei müsse den Wählerinnen und Wählern eine klare Alternative zu Trump bieten und auch die Arbeiterklasse abholen. Der moderate Flügel, die demokratische Mitte, hält dagegen und plädiert für pragmatische Lösungen, um gezielt politische Mittewähler anzusprechen. Also grundsätzlich ist der Richtungsstreit auch ein Ausdruck dafür, was für ein breites Spektrum an Wählerinnen und Wählern die demokratische Partei abdecken muss.
2: Haben es denn die Demokraten auch ein bisschen versäumt, ausreichend geeignete Kandidatinnen und Kandidaten aufzubauen?
9: Ja, so pauschal lässt sich die Frage nicht beantworten. Doch in der Tat hört man diese Kritik häufig und viele fragen sich eben schon nach der Präsidentschaft von Joe Biden, ob sie den Generationenwechsel zu lange hinausgezögert haben. Führungsfiguren, auch andere wie eine Nancy Pelosi oder ein Chuck Schumer, haben die Partei über Jahrzehnte geprägt und gleichzeitig haben Jüngere Politikerinnen und Politiker zwar an Profil gewonnen, doch eine breite zweite Reihe ist vielerorts noch im Aufbau. Dann ist auch das amerikanische Wahlsystem nicht gerade förderlich, denn Amtsinhaber bleiben oft jahrzehntelang im Amt und das wiederum erschwert den Aufstieg neuer Gesichter, aber zum Teil fehlt es wirklich an geeigneten Kandidatinnen und Kandidaten.
2: Die Demokraten streiten um ihren politischen Kurs. Wie steht es generell um die Geschlossenheit der Partei?
9: Nach außen bemühen sich die Demokraten natürlich um Einigkeit. Alle wissen, dass sie nur dann eine Chance haben, Sitze im Kongress zurückzugewinnen. Dann, wenn sie eben den Eindruck einer zerstrittenen Partei machen würden, schwinden diese Chancen. Doch auch hier kommt das Wahlsystem dazu. Vorwahlen sind innerparteilich und da ist es unvermeidlich, dass die jeweiligen Kandidierenden sich voneinander abgrenzen wollen. Entscheidend wird sein, ob die Demokratinnen und Demokraten, sobald alle Vorwahlen abgeschlossen sind, dann eben geschlossen auftreten. In der Vergangenheit haben sie oft gezeigt, dass sie das können und sich die verschiedenen Parteiflügel dann eben geschlossen hinter eine Kandidatin oder einen Kandidaten stellen.
2: Live-Information von USA-Korrespondentin Barbara Golpi. Besten Dank. Der Erfinder der Körperweltenausstellungen Gunther von Hagens ist tot. Der Heidelberger Leichenpräparator ist am Freitag im Alter von 81 Jahren gestorben. Von Hagens entwickelte eine Technik, die Leichen so haltbar macht, dass sie sich dauerhaft ausstellen lassen. Wissenschaftsredaktorin Katrin Zöffel.
10: Höhepunkt der Körperweltenausstellungen waren Mitte, Ende der 1990er die Ganzkörperpräparate. Vollständige Körper in lebensechten Posen. Sie zeigen den Menschen unverstellt bis ins kleinste anatomische Detail. Und vom Fötus bis ins hohe Alter. Gunther von Hagens war der, der herausfand, wie das gehen kann. Tote Körper zu konservieren, ohne sie zu mumifizieren. Er erfand die Plastinierung. Zuerst stoppt dabei Formalin die Verwesung. Dann werden Haut, Fett und Bindegewebe entfernt, schließlich Wasser und Fett im Gewebe durch Aceton ersetzt. Das Aceton wiederum wird unter Vakuum durch flüssigen Kunststoff ausgetauscht, der bis in die Zellen eindringt und aushärtet. Eine langwierige, aber wirkungsvolle Prozedur. Die Ausstellungen mit plastinierten menschlichen Körpern wurden ein extremer Erfolg und sorgten für extremen Streit. Die Frage stand im Raum, ob von Hagens die Leichen immer rechtmäßig erworben hatte. Vorwürfe und Verteidigung bleiben dabei bis heute in einer Art Schwebe. Klar ist, von Hagens hat Grenzen überschritten und dabei die einen gegen sich aufgebracht und die anderen fasziniert. Bis heute touren die Körperweltenausstellungen durch viele Städte.
2: Zu den Börsendaten von SIX.
3: Der Swiss Market Index liegt im Moment bei 14.447 Punkten und damit 0,9% im Plus. Der Euro wird zu 93,10 gehandelt und der Dollar zu 81,90. Und dann noch die Wetteraussichten. Am Abend und auch morgen gibt es viel Sonnenschein. Es wird wieder heiß mit bis zu 30 Grad.
2: Info 3 war das, online zu finden auf srf.ch/audio. Im Studio waren Mario Sturni und Bettina Studer.
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14: Regionaljournal Bern-Fribourg-Wallis. Ein Kartenständer, eine Kiste mit Büchern, ein paar Kleider, das alles darf nicht mehr überall vor den Läden stehen unter den Berner Lauben.
15: Die Leute lieben es, ein bisschen nuschen in den Sachen. Ich finde, das ganze Flair vor der Altstadt hat sehr gelitten jetzt.
14: Sagt die Ladenbesitzerin. Noch immer sorgt das Konzept der Stadt Bern für rote Köpfe bei den Verkäuferinnen und Gewerblern in der Altstadt. Und dann gehen wir in ein spezielles Ferienlager für ein Paar, wo jemand von den beiden an Demenz erkrankt ist.
16: Er spielt nicht mehr Tennis, er fährt nicht mehr Ski.
17: Er spielt schon noch Tennis.
16: Ja, im Fernsehen.
14: Ein besonderes Timeout, vor allem für die Betreuungsperson. Das unsere Themen heute am Mikrofon Samuel Buri. Zuerst zu einer Nachricht. Nach dem Kanton Bern und dem Wallis hat jetzt auch der Kanton Freiburg ein generelles Feuer- und Feuerwerksverbot herausgegeben. Der Grund ist auch dort die Trockenheit und die neue Hitzewelle. Das heisst, es darf kein Feuerwerk abgelassen werden, also keine Raketen oder Vulkan, nicht einmal bengalische Zündhölzchen dürfen angezündet werden. Offenes Feuer im Freien ist verboten, auch Lampion-Umzüge mit echten Kerzen. Erlaubt werden nur die beiden offiziellen Feuerwerke auf dem Murten und dem Neuenburger See. Und erlaubt ist auch das Grillieren, aber nur in festen Einrichtungen, auf Gas- oder Holzkohlegrill oder auf Feuerschalen. Und der Grill muss den Abstand von 50 Metern zum Wald haben. Wenn es stark windet, soll man aufs Grillieren verzichten, schreibt der Kanton Freiburg. In der Berner Altstadt, unter den Lauben, ist es relativ kühl. Sie laden zum Flanieren ein. Aber sie sind kein Ort zum Waren präsentieren. Seit letztem Jahr müssen alle Geschäftsauslagen bewilligt werden und die Angebotstafeln, Kartenständer, Kleiderständer und so weiter, die die Laufkundschaft anziehen sollen, werden zum grossen Teil nicht mehr erlaubt. Sie sollen nicht den Fußgängerinnen und Fußgängern im Weg stehen. Seit es diese Regel gibt, sorgen sie für Ärger bei den Ladenbesitzenden. Auch noch über einem Jahr noch. Desiree Sauter mit einer Bilanz.
18: Es ist seit Anfang letzten Jahr in Kraft und hat kleine umständliche Bezeichnung. Das sogenannte Vollzugskonzept Geschäftsauslagen Stadt Bern. Das soll dafür sorgen, dass es unter den Lopen genug Platz für Fußgänger, besonders auch für solche mit einer Seh- oder Gehbehinderung und für Personen in einem Rollstuhl gibt. Das Grundanliegen unterstützt die Co-Geschäftsleiterin von Buchhandlung Foirol, Severine Decaillé zwar, sagt aber:
19: Die Art und Weise, wie es jetzt umgesetzt worden ist, bis jetzt, für uns Ladenbesitzer finden wir schwierig. Für uns macht diese Art von der Umsetzung nicht so viel Sinn. Und es ist für uns einfach ein Nachteil.
18: Ein Nachteil, weil Läden wie ihre im Erdgeschoss und mit Showfenster oder Showkasten keinen Anspruch auf eine Geschäftsauslage, wie eben ein Kartenständer oder ein Tisch mit Aktionen haben. Das haben sie auch vor dem neuen Konzept nicht explizit gehabt, mit dem ist es jetzt aber offiziell geregelt. Darum haben Severine Decaillé und ihr Team ihre Verkaufsständer müssen umfunktionieren, so dass sie beim Laufen niemandem in den Weg kommen.
19: Wir haben einfach sogenannte Kartenpostständer jetzt umfunktioniert auch zu Taschenbuchständer. Also es ist einfach erlaubt, dass etwas an der Wand hängt und angemacht wird. Es darf einfach nichts am Boden stehen. Also nicht keinen Bodenkontakt haben, das ist einfach massiv viel weniger. Durch die Postkartenständer haben wir sehr viel weniger Bücher, die wir raus tun können. Ja.
18: Und darum weniger Laufkundschaft und auch weniger Umsatz, sagt Severine Decaillé. Ähnlich geht es im Weltladen rund 50 Meter weiter unter ihrer Altstadt, wo ökologische Produkte aus fairem Handel verkauft. Die Geschäftsführerin Katharina Kauer rechnet wegen diesen Einschränkungen mit einem Umsatzverlust von ca. 8-10% vom Gesamtumsatz.
20: Für uns ist das eine grosse Umsatzeinbuße. Es ist nicht der Umsatz allein. Es hat einfach sehr viele Leute in die Ladine gebracht, die mit ein paar Socken für 9 Franken oder Halbpreiskleider reingekommen sind und dann vielleicht zuerst mal in unserem Laden waren und noch andere Sachen gekauft haben.
18: Und dass an der einen Säule, dort wo ihre Ständer und Tafeln sind gestanden, jetzt ein Velo oder Trottinett stehen, macht die Situation auch nicht besser. Sie kann die Überlegung hinter dem Konzept grundsätzlich zwar auch verstehen, die Umsetzung aber nicht.
20: Das könnte man ja absolut regeln und sagen, halben Meter ist der Ständer und ganz klar mit dem Blindenstab ertastbar. Also da wären wir ganz sicher alle zu haben, für das einzuhalten. Ich habe hier in Rathausgasse nie erlebt, dass überstellt wurde. Das hat mich immer gedacht, da kommt man gut durch. Und die Leute lieben es, ein bisschen Ganoschen in den Sachen. Ja, ich finde, das ganze Flair von der Altstadt hat sehr gelitten jetzt.
18: Darum wäre es ihr Wunsch, dass anstatt gar nichts mehr wieder Kleiderständer, Angebotstafeln und Dekorationen in den Lobengängen dürfen stehen. Wenn auch geregelt und vereinbar mit den Bedürfnissen von Menschen, die beim Schauen oder Laufen eingeschränkt sind.
14: Die Reaktionen auf das Konzept der Stadt Bern, wo die sogenannten Geschäftsauslagen in der Berner Laube regelt, sind also gemischt. Wie schaut der zuständige Leiter vom Polizeiinspektorat der Stadt Bern, Marc Heeb, auf die Umsetzung der neuen Regeln? Desiree Sauter hat ihn in der Berner Altstadt unter der Laube getroffen und wollte wissen, ob sich die Situation denn jetzt verbessert hat.
0: Ja, ich glaube, wir haben 99% von diesem Konzept umgesetzt. Jetzt sind wir an diesen Fällen, wo, glaube ich, ja, müssen Lösungen gesucht werden. Ein Konzept kann nie für alle 100% stimmen. Und jetzt müssen wir für die Einzelfälle schauen, wie wir da noch eine Lösung herbringen, dass es so für das Gewerbe stimmt.
21: Wie viele Fälle zahlenmässig müsstet ihr da jetzt noch Lösungen finden?
0: Wenn wir die ganze Stadt nehmen, sind wir vielleicht zwischen 15 und 20 Fällen. Ein paar haben wir schon gelöst, an für sich. Und das sind die Einzelfälle, wo wir schauen müssen, wie können wir dort beiden Seiten gerecht werden.
21: Was sind denn dort so für konkrete Problemstellungen?
0: Es sind Orte, wo es zum Beispiel keine Rücksprünge hat oder Erhöhungen, wo man die Reklamestände sogar gratis ohne Bewilligung stellen kann. Es sind mehr Örtlichkeiten, die das Problem sind, die eben so eine Lösung nicht zulassen, wo man noch ein bisschen innovativer müssen sein, sagen, wo kann man irgendwo noch ein bisschen Werbung machen.
21: Wie ist das Ganze abgelaufen? Habt ihr viel Kontrollen vor Ort gemacht? Habt ihr viel Bussen aussprechen? Könnt ihr uns da etwas darüber erzählen?
0: Wir haben uns schon recht lange Zeit genommen. Ich glaube, es war schon recht früh in den Medien. Wir sind eigentlich auch schon ein Jahr drüber. Die Umsetzung wäre schon fast durch. Ich glaube, wir sind vor Ort, haben mit diesen Leuten geredet und haben sie dann noch mal schriftlich ermahnt. Im Ganzen auf die 500 Fälle haben wir eine Anzeige gemacht. Von dem her können wir sagen, ja, die Person hat einfach nicht wollen, uns zuhören. Aber sonst bringen wir im Dialog doch eine Lösung her.
21: SRF hat auch mit zwei betroffenen Läden geredet, die sagen, seit dieser Massnahme haben wir Umsatzeinbußen, wir haben weniger Laufkundschaft. Was entgegnet ihr dem? Das ist ja gleich auch ein Problem für die Läden.
0: Ja, und ich glaube, das verstehe ich auch. Dort, wo man wirklich vielleicht auch viel Werbung hatte, 3-4 Ständer, hat es durchaus Leute gestoppt. Und wie gesagt, dann probieren wir vor Ort eine Lösung zu suchen. Vielleicht nicht mit 3-4 Ständer, aber vielleicht mit Ständern, die bewilligungsfrei sind. Und ich glaube, die Laufkundschaft allgemein müssen wir in unserer Altstadt Frequenz erhöhen. Das sind vielleicht nicht nur die Ständerlösung, sondern da wären auch mit anderen Massnahmen Lösungen vorhanden.
21: Also, die sagen, das ist generell ein Problem?
0: Ja, ich glaube, die Wirkung von solchen Sachen sind da. Ich verstehe einen Laubenständer oder etwas, das die Leute zum Anhalten motiviert. Aber wir brauchen Frequenz in der Oberunger Altstadt, das gibt Kundschaft.
21: Die zwei betroffenen Läden sagen zum Beispiel auch, eben, sie verstehen das Konzept, sie verstehen das Anliegen, dass das Konzept da sein soll, dass Menschen mit einer Seh- oder einer Gehbehinderung besser können durch die Laube durchlaufen. Das verstehen sie, verstehen aber die Umsetzung teils nicht so. Also ob es dann wirklich gerade so weit muss gehen, könnt ihr das nachvollziehen?
0: Ja, ich glaube, wenn ich in Laden wäre, würde ich es gleich sehen. Schlussendlich erhoffe ich mir durch die Reklamenständer etwas. Andererseits, wenn man eine ganze Stadt muss umsetzen, vielleicht von 500 Reklamenständern redet, muss ich klar sagen, können wir natürlich nicht einzelne Ausnahmen, müssen wir auch wieder allen gewähren. Und das Gewerbe schaut enorm auf Konkurrenz. Also wenn der eine etwas kann, das würde die Lösung praktisch aufheben.
21: Die Läden hier in der Altstadt, wenn man hier runterläuft, bis runter zur Nideckbrücke, das gehört irgendwie so zur Berner Altstadt. Auch so ein bisschen das Flanieren, das Schneuken. Eben auch bei diesen Kartenständern, bei diesen Kleiderständern, fehlt das jetzt? Oder findet ihr, das Flair ist immer noch da?
0: Also ich glaube, es hat ein Flair, man muss vielleicht eben an einem anderen Ort schneuken. Und ich glaube, das braucht ein bisschen bis jetzt. Der Mensch ist immer das Gewohnheitstier, läuft am gleichen Ort runter. Aber vielleicht ist gerade die Chance, an diesem neuen Standort neue Kunden zu finden. Und nochmal, das Schneuken soll gehören, weil die Ungere Altstadt ist definitiv ein schöner Ort für ein bisschen zu schneuken. Das soll auch so bleiben.
14: Sagt der Leiter vom Stadtberner Polizeiinspektorat, der Marc Heeb.
22: Timeout. Eine Pause, wo es bringt.
14: In unserer Serie besuchen wir ein Ferienlager von der anderen Art. Das gibt es regelmässig zu Interlaken. Auch diesen Sommer wieder haben 11 Ehepaare in einem Hotel eine Woche Ferien gemacht. Das Besondere daran, jeweils ein Partner ist dement, der oder die andere nicht. So Ferienwochen gibt es an verschiedenen Orten in der Schweiz, organisiert von den Alzheimer-Organisationen, mit dem Ziel, dass die Angehörigen ein Timeout, eine Auszeit, überkommen. Die Wilma Hahn ist in Interlaken. Geh reinschauen. Die
23: Sonne geht auf, wir machen das Fenster auf, wir schauen nach rechts, wir schauen nach links.
4: Es ist kurz nach dem 10 Uhr am Morgen. Im Garten eines grossen Hotels sitzen an diesem heissen Sommertag etwa 20 ältere Leute im Kreis auf Stühlen im Schatten eines grossen Sonnensegel. Der Aktivierungstherapeut André führt durch den Sonnengruss.
23: Genau.
4: Eine Turnstunde steht auf dem Programm. Einfache Übungen für die Muskeln, aber auch für die Erinnerungen.
23: Wir müssen immer in Bewegung bleiben, denn es gibt ein Sprichwort: Wer rastet?
5: Er rastet.
23: Genau.
4: Auch mit Turnen tut die Lagerleiterin Gina Kunst. Die Pflegefachfrau sagt, die Kranken zeigen sich bei den 11 Ehepaaren ganz unterschiedlich.
6: Ich kann dir 11-mal eine andere Geschichte erzählen. Die eine hat Wortfindungsstörungen, die andere hat Störungen in Ablauf, wie es etwas muss gehen. Die andere ist ganz orientierungslos. Die ist hier im Tag 1, ist die auch gerade mal in der Nacht aufgestanden und hat statt aufs WC, ist die gerade im Gang umherangekehrt.
4: Zuhause leben die Ehepaare noch zusammen in den eigenen vier Wänden, der gesunde, betreut und pflegte Kranke. Das sei sehr belastend, sagt die Lagerleiterin. Umso wichtiger, hier im Berner Oberland einmal eine Woche auftanken und etwas erleben. Schiff fahren auf dem Brienzersee, einen Bildhauer besuchen, einen Spaziergang machen. Pro Ehepaar ist eine freiwillige Betreuerin mitgereist, die hilft und sogar den dementen Partner ganz übernimmt, damit der Gesunde einmal allein etwas machen kann. Heute Morgen bei der Turnstunde fehlen dann auch ein paar Gesichter. Nach dem Sonnengruss wandert ein Bölle im Kreis um. Jeder sagt seinen Namen und sein Lieblingsessen. Man ist per Du.
7: Ich bin Barbara und ich habe gerne Fondue.
24: Ein Fondue habe ich auch gerne.
7: Und wie heisst es?
24: Hans-Rudi.
4: Der Hans-Rudi sitzt im Kreis neben seiner Frau, der Janine. Auf den ersten Blick sieht man einem 85-jährigen Demenz nicht an. Er hat wache Augen, lächelt und verfolgt interessiert, was um ihn herum passiert. Je länger die Turnstunde geht, desto offensichtlicher wird es aber. Er vergisst, was er gerade müsste machen, fragt immer das Gleiche, kann seine Bewegungen nicht immer koordinieren.
25: Ich bin Gianni. Marian.
4: Seit 5 Jahren lebt das Paar mit der Diagnose, erzählen sie mir später, in einer ruhigen Ecke, drinnen im kühlen Hotel. Bein an Bein sitzen sie auf dem Sofa, heben sich an der Hand, schauen sich liebevoll an, trotz dem schweren Schicksal. Er, der eine eigene Firma hatte, Marathon gelaufen ist und Fußball gespielt hat, liest zwar immer noch jeden Tag die NZZ ohne Brille, kann aber keinen Schritt mehr machen ohne sie.
16: Er spielt nicht mehr Tennis, er fährt nicht mehr Ski. Das Velo ist auch weg. Ja,
23: es ist. Ich spiele schon noch Tennis.
16: Ja, im Fernsehen.
4: Die Krankheit hat das Leben von beiden auf den Kopf gestellt, sagt Janine, die 13 Jahre jünger ist.
16: Das Schwierigste ist das Abschied nehmen in Raten. Nein, ich schäme mich manchmal, dass ich so ungeduldig noch bin. Wie soll ich sagen, dass ich mich nicht besser im Griff habe bei dir. Wie findest du es denn du mit mir zusammen?
23: Ja, sehr gut.
16: Ja, bin ich dann manchmal nicht ein bisschen... Was? Antworte ich manchmal zu schnell für dich oder lasse ich dir zu wenig Zeit? Es wird auch alles langsamer.
23: Ja.
16: Und ich habe mich jetzt langsam ein bisschen geöffnet. Und darum sind wir jetzt auch da.
26: Geöffnet, um Hilfe annehmen?
16: Ja.
26: Warum hast du das Gefühl, hast du dich geöffnet?
16: Weil ich mir nur schade. Und ihm nicht helfen, wenn ich nicht einsehe, dass ich Hilfe muss annehmen muss. Ich nütze ihm nichts, wenn ich schlechter Zweck bin als er. Es ist doch eine 24-Stunden-Betreuung.
4: Kurz nach dem 12 Uhr Mittagessen im Hotelrestaurant, Schweinsgeschnetzeltes mit Rahmsauce und Snüdeli. Hans-Rudi und Janine gönnen sich dazu ein Glas Weisswein. Die Ferienwoche tue ich richtig gut.
16: Ich muss nicht einkaufen, nicht putzen, nicht waschen. Sie nehmen mir den Hans-Rudi mit, wenn ich nicht festklammere. Also, das ist auch ein Lernprozess, abgeben.
4: Der Hans-Rudi ist nämlich allein mit der Gruppe Gleitschirmflüger beobachten. Und Janine hat ein paar Stunden üben, wie es ist ohne ihn.
16: Ziemlich ungewohnt. Und am Anfang bin ich einfach aufs Bett gelegen und habe mal Seele bombeln lassen. Eigentlich habe ich mich wieder sehr gefreut, dass er zurückkommt.

0: Am Nachmittag wird getanzt und gesungen. Ein Musiker spielt auf dem Piano und mit der Handorgel Volkslieder und Schlager, vertraute Melodien von früher. Auch Janine und der Hans-Rudi tanzen Arm in Arm, die Schritte sitzen noch. Ihr ist in dieser Ferienwoche klar geworden, dass sie auch zuhause mehr Hilfe braucht. Schliesslich möchte sie so lange wie möglich mit ihm zusammenwohnen.
1: Wir haben noch so schöne Momente zusammen, weil er ist sehr liebenswürdig, er hat Humor, er ist hilfsbereit.
0: Aber an die schöne Zeit im Ferienlager hier im Berner Oberland wird er sich wahrscheinlich zuhause nicht mehr erinnern. Schon beim Tschüss sagen gibt er mir zwar freundlich die Hand und lächelt mich charmant an. Ich merke aber, dass er keine Ahnung mehr hat, wer ich bin und was ich da gemacht habe.
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3: In der Nacht ist es trocken, klar und es wird auch kühl. In Bern oder Freiburg haben wir Tiefstwert von so 13, 14 Grad. Sind also gute Bedingungen zum Lüften. Und Lüften, das lohnt sich auch, weil am Nachmittag wird es heiss. In Bern da erwarten wir etwa 30 Grad und in Brieg sogar 32 Grad. Dazu gibt es morgen den ganzen Tag sonniges Wetter. Am Mittwoch und am Donnerstag gibt es auch viel Sonnenschein und es wird nochmal deutlich heisser.
2: Da wird jetzt auch gelüftet. 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
1: 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Heute im Studio Jens Riewer.
2: Guten Abend, ich begrüße Sie zur Tagesschau. Blumen am Tatort im Berliner Tiergarten. Hier starb eine Frau und 29 Menschen wurden verletzt, als am Samstagabend ein Lieferwagen in die Menge gesteuert wurde. Der mutmaßliche Täter, ein 21-jähriger Islamist mit deutschem Pass, wurde gestern gestellt und erschossen. Er soll einen Polizisten mit einer Waffe bedroht haben. Der Anschlag beim Christopher Street Day hat Entsetzen ausgelöst und eine Diskussion über Konsequenzen.
3: Passanten halten inne, gedenken der Opfer. Im Berliner Tiergarten unweit des Tatorts herrscht zwei Tage nach dem Anschlag große Betroffenheit.
4: Das ist unser größtes Problem, dass wir nicht so leben können, wie wir leben dürfen. Und deshalb wollte ich ihm einen Teilnahme geben und zeigen. Und ich bin schwul und ich bleibe auch schwul und werde es auch nach außen zeigen.
5: Also mich hat das gestern total geschockt, dass wir das hier in Berlin, in so einer bunten Stadt, dass sowas hier passiert.
3: Bei dem Anschlag war eine 65-Jährige aus Polen getötet worden. 29 Menschen wurden verletzt, einige von ihnen schwer. Sie sind mittlerweile außer Lebensgefahr.
6: Der Gesundheitszustand der Patienten entwickelt sich erfreulicherweise in Richtung Stabilität. Wir konnten heute 3 Patienten auf die Normalstation verlegen. Einer ist noch auf der Intensivstation, allerdings auch langsam auf dem Weg der Besserung.
3: Die Polizei hatte den CSD mit mehr als 2000 Beamten geschützt und abgesperrt. Dennoch konnte es zu der Tat am

0: Rande der Veranstaltung kommen.
1: Da müssen wir natürlich alle Konzepte jetzt auch noch mal auf ihre Wirksamkeit überprüfen und schauen, was können wir noch besser machen, dass wir auch solche Ereignisse möglichst nicht erleben müssen. Allerdings gehört auch so viel Wahrheit dazu. Das Leben ist nicht risikofrei und das kann jederzeit passieren, insbesondere in so einer Großstadt.
0: Den mutmaßlichen Täter hatte die Polizei gestern Abend in einer Kleingartenanlage erschossen, nachdem er mit einer Stichwaffe auf die Beamten zugegangen war. Die Ermittlungen gehen weiter, die Bundesanwaltschaft hat übernommen.
2: Fragen wir nach beim ARD-Terrorismusexperten Michael Götschenberg in Berlin. Wie ist der aktuelle Stand der Ermittlungen?
3: Ja, die Ermittlungen richten sich jetzt vor allem auf das Umfeld des mutmaßlichen Attentäters, nachdem er selbst nicht mehr lebt. Eine Person ist mittlerweile wieder freigelassen worden. Sie war unmittelbar nach dem Anschlag am Ort des Geschehens festgenommen worden, weil die Möglichkeit im Raum stand, dass sie im Fahrzeug gewesen ist oder in diesen Anschlag verwickelt gewesen sein könnte. Das hat sich nicht erhärtet. Außerdem wurden drei Personen festgenommen in der Kleingartenanlage, in der er schließlich von der Polizei erschossen wurde. Diese Personen waren mit ihm gemeinsam in der Gartenlaube, in der er sich versteckt hat. Auch da geht es um die Frage, haben sie irgendetwas mit diesem Anschlag zu tun? Haben sie unterstützt? Und die Polizei sucht natürlich nach weiteren Personen, die ihm möglicherweise geholfen haben oder die zumindest etwas davon gewusst haben können.
2: Der Mann galt als islamistischer Gefährder. Haben die Behörden die Gefahr, die von ihm ausging, falsch eingeschätzt?
3: Man muss ganz klar sagen, dass er bis zuletzt voll auf dem Radar der Berliner Polizei gewesen ist. Man hatte seine Kommunikation überwacht, man hatte Überwachungstechnik, Videokameras installiert. Aber entscheidend ist, dass man mitbekommen muss, dass er etwas vorhat. Und nach allem, was ich höre, gab es darauf keinerlei Hinweise. Und dann ist es für die Polizei fast unmöglich, einen solchen Anschlag zu verhindern.
2: Danke bis hierher. Wir sprechen gleich weiter. Diskutiert wird nun auch über das Jugendstrafrecht, denn das war beim Tatverdächtigen angewendet worden, obwohl er als Gefährder galt. Bei Urteilen gegen 18- bis 20-Jährige haben Gerichte einen Ermessensspielraum. Daran wird nun Kritik laut. Als Konsequenz sprachen sich Bundesinnenminister Dobrindt und andere Unionspolitiker dafür aus, bei Gefährdern grundsätzlich das Erwachsenenstrafrecht anzuwenden.
4: Ein weißer Kastenwagen. Die Überreste des Tatfahrzeugs im Berliner Tiergarten, nur wenige hundert Meter vom politischen Zentrum des Landes entfernt. Dort wird bereits über erste Konsequenzen diskutiert. Innenminister Dobrindt sieht im Interview mit den Tagesthemen Handlungsbedarf.
5: Braucht es aus meiner Sicht ja auch Verschärfungen, die zum einen bei der Frage der Anwendung von Strafrecht zu sehen sind, bei der anderen Seite bei der Frage, ob man nicht mit der Einschränkung von Bewegungsfreiheit stärker arbeiten muss, wie zum Beispiel mit Fußfesseln.
4: Kritik äußert er außerdem an dem Umstand, dass Abdul B. überhaupt auf freiem Fuß war. Abdul B. wurde zuletzt zu einer Haftstrafe von 1 Jahr und 10 Monaten verurteilt, weil er sich dem IS im Ausland anschließen wollte. Er verbrachte bereits 6 Monate in Untersuchungshaft. Auch deshalb entschied das Gericht, ihn vorerst freizulassen. Abdul B. wurde als 20-Jähriger noch nach Jugendstrafrecht verurteilt. Gerichte haben hier einen Ermessensspielraum. Auch das ein Umstand, den die Union ändern möchte.
6: Ich meine, dass dieser Fall, aber auch viele Fälle aus der Vergangenheit Anlass dafür bieten, zu schauen, ob die gesetzlichen Maßstäbe zur Anwendung des Jugendstrafrechts noch zeitgemäß ist.
4: Die Linke hält das für Symbolpolitik.
7: Wie können wir in der Zukunft solche Straftaten tatsächlich verhindern? Und da stellt sich die Frage, ob das Jugendstrafrecht überhaupt, beziehungsweise Verschärfung im Jugendstrafrecht überhaupt die richtige Maßnahme wären.
4: Auch die SPD ist nicht überzeugt. Sie kann sich aber den Einsatz von Fußfesseln zur Verhinderung von Straftaten vorstellen.
8: Drängt sich ein Instrument auf und das ist die elektronische Aufenthaltsüberwachung, also die sogenannte Fußfessel.
4: Eingesetzt werden könnte sie etwa bei der Überwachung sogenannter Gefährder, also solcher Personen, denen schwere Straftaten zugetraut werden, diese aber noch nicht zwingend begangen haben müssen. Laut Bundeskriminalamt halten sich in Deutschland aktuell 255 islamistische Gefährder auf. 155 von ihnen sind auf freiem Fuß. Viele Forderungen und die Suche nach den richtigen Konsequenzen aus dieser Tat. Die Diskussion dürfte noch andauern.
2: Und nochmal zu Michael Götschenberg. Das BKA zählt 255 islamistische Gefährder, die sich derzeit in Deutschland aufhalten. Der Verfassungsschutz dagegen ging zuletzt von mehr als 9000 gewaltorientierten Islamisten aus. Wie kommt es zu diesen unterschiedlichen Zahlen?
3: Ja, Polizei und Verfassungsschutz haben unterschiedliche Personengruppen im Visier. Bei der Polizei geht es bei den Gefährdern darum, dass man die Personen zählt, und die kennt man natürlich auch alle namentlich, denen man eine schwere Straftat zutraut, sprich einen Anschlag. Und da kommt man eben auf diese Zahlen. Der Verfassungsschutz zählt anders. Er betrachtet die Gruppe der gewaltorientierten Islamisten. Das sind eben 9.100. Und darunter versteht der Verfassungsschutz eben alle, die salopp gesagt Gewalt gut finden. Das geht von den Gewaltbefürwortern bis hin eben zu denen, die bereit wären, einen Anschlag zu verüben.
2: Vielen Dank, Michael Götschenberg in Berlin. Das Stühlerücken im Kabinett und an der CDU-Spitze geht weiter. Bundeskanzler Merz nominierte Steffen Bilger als neuen Verkehrsminister. Der bisherige parlamentarische Geschäftsführer der Unionsfraktion folgt auf Patrick Schnieder. Dessen Ablösung an der Spitze des Verkehrsressorts klappt nun erst im zweiten Anlauf, was parteiintern für viel Unmut gesorgt hat. Merz präsentierte auch seine neue Generalsekretärin, die Hamburger Bundestagsabgeordnete Franziska Hoppermann.
9: Große Aufgaben für neue Gesichter. Auf Vorschlag von Parteichef Merz wählt das CDU-Präsidium die bisherige Schatzmeisterin Hoppermann zur neuen Generalsekretärin.
10: Sie ist eine starke Stimme für unsere Partei nach innen und nach außen. Mit ihr gewinnt die CDU eine selbstbewusste, eine wertebewusste, eine moderne Generalsekretärin.
9: Als Nachfolgerin Linnemanns soll Hoppermann künftig die Partei programmatisch weiterentwickeln und die Wahlkämpfe organisieren.
11: Die Menschen wollen auch nicht, dass wir uns mit uns selbst beschäftigen. Es geht aktuell um große Themen und Herausforderungen. Wir wollen als CDU in diesen Zeiten Orientierung und Richtung geben.
9: Genau das scheint aber manchen in der Partei aktuell zu fehlen. Sachsen-Anhalts Ministerpräsident Schulze, gerade mitten im Wahlkampf, fordert seine Partei auf, mehr über Inhalte zu reden und weniger über Personalfragen.
12: Jetzt geht es darum, dass man Deutschland voranbringt, dass man vernünftige Reformen auf den Weg setzt. Und diese anderen ganzen Nebengeräusche, die müssen jetzt wirklich mal auch beendet sein.
9: Auch sein Kabinett baut Merz weiter um. Verkehrsminister soll der parlamentarische Geschäftsführer Bilger werden. Er löst den bisherigen Verkehrsminister Schnieder ab. Das und wie dieser abgelöst wird, verstimmt die Rheinland-Pfälzer CDU, der Schnieder angehört. Mit diesem Brief sagt die Landtagsfraktion ein geplantes Treffen mit Merz im September ab. Warum der Verkehrsminister überhaupt gehen muss, will der Kanzler nicht erklären.
10: Auch da bitte ich um Verständnis, dass ich das hier nicht zum Gegenstand öffentlicher Erörterung mache.
9: Von Bilger erwartet Merz jetzt, die Infrastrukturmilliarden aus dem Sondervermögen schnellstmöglich auf die Schienen und Straßen zu bringen.
2: Zerstörte Häuser, verkohlte Autos, verbrannte Bäume, die Feuer in Frankreich und Spanien haben immense Schäden verursacht. Nach Angaben der Behörden entspannt sich die Lage zwar langsam, Sorge bereitet den Einsatzkräften aber, dass eine neue Hitzewelle erwartet wird. In Spanien ist vor allem die Region um Madrid betroffen. Auch bei Valencia breiten sich die Flammen aus. Im Südwesten von Frankreich waren die Feuer in den vergangenen Tagen näher an die Stadt Bordeaux herangerückt. Insgesamt sei die Lage aber stabil, so die regionale Verwaltung.
13: Sie sind die Helden für die Menschen im Waldbrandgebiet. Die Feuerwehrleute, die seit Tagen ununterbrochen gegen eines der größten Feuer der französischen Geschichte kämpfen. Rund 2500 Löschkräfte sind in der Region um Bordeaux gegen die immer wieder auflodernden Flammen im Einsatz. Auch unterirdische Brandherde haben sie im Visier. Wir suchen das Feuer im Boden, damit es nicht wieder an die Oberfläche gelangen kann. Freiwillige sind gekommen, um die Feuerwehrleute zu verpflegen. Wir brauchen 200 Sandwiches, die kommen sie abholen. Auch der Foodtruck von Frédéric Schuller ist vor Ort im Einsatz. Das hier ist der Treibstoff für die tapferen Feuerwehrleute. Die stehen an der Front. Wir stärken sie und stillen ihren Hunger. Unterstützung zur Brandbekämpfung kommt auch von der Bundeswehr. Zwei solche Transporthubschrauber zum Löscheinsatz und ein A400M mit Löschbehältern landeten heute in der betroffenen Region. Für Gebiete wie dieses südwestlich von Bordeaux kommt jede Hilfe zu spät. Die Feuer haben schon eine Fläche viermal so groß wie Paris zerstört. Präsident Macron ist am frühen Abend im Lagezentrum, um den Einsatzkräften seine Anerkennung auszusprechen. Dann lässt sich der Präsident das Einsatzgebiet erklären. Auch Spanien kämpft weiter gegen Großbrände. Rund um Madrid und in der Provinz Ávila konnten die Einsatzkräfte die Feuer zwar teilweise eindämmen, gleichzeitig bleiben mehrere Brandherde aktiv. Die Regierung hält den Notstand in den betroffenen Regionen aufrecht. Waldbrände hat es schon immer gegeben. Aber die Häufung und das Ausmaß bestätigen das, was die Wissenschaft uns schon seit langer Zeit sagt. Tatsache ist, es reicht nicht nur zu reagieren auf diese Klimanotstände. Mit den wieder steigenden Temperaturen bleibt die Waldbrandgefahr in Südeuropa auch in den kommenden Tagen hoch.
2: Die Krise bei Volkswagen macht auch vor der Premium-Tochter Porsche nicht Halt. Wie Unternehmen und Betriebsrat heute mitteilten, sollen in der Region Stuttgart weitere 5000 Stellen wegfallen. Unter anderem dadurch, dass Mitarbeiter in Rente gehen oder die Stelle wechseln. Damit will der Sportwagenhersteller seine Personalkosten senken und den Gewinn wieder steigern. Im Gegenzug soll es bis Ende 2035 keine betriebsbedingten Kündigungen geben.
14: Erleichterung am Nachmittag. Das Sparpaket, von Porsche Zukunftspaket genannt, es hätte schlimmer ausfallen können.
15: Man kann auf jeden Fall voll zufrieden sein. Also bis 2035 auf jeden Fall. Und klar, weniger Sonderzahlung, weniger Weihnachtsgeld und so.
14: Für die Standorte Zuffenhausen und Weissach umfasst das Paket den sozialverträglichen Abbau von 5000 weiteren Stellen, einen Gehaltsverzicht im Management, außerdem Kürzungen bei Einmalzahlungen, etwa beim Weihnachtsgeld. Im Gegenzug verlängert Porsche die Standortsicherung bis 2035 und will 2,1 Milliarden Euro in die Standorte investieren. Der Betriebsrat zufrieden.
16: Das Zukunftspaket ist hart erkämpft worden von uns. Das Zukunftspaket gibt dem Unternehmen eine wirtschaftliche Planbarkeit für die nächsten 10 Jahre.
14: Die Maßnahmen kommen zur rechten Zeit, denn Porsches Sportwagen, die fast ausschließlich in Deutschland produziert werden, verkaufen sich längst nicht mehr so gut wie früher, vor allem in China. Der Umstieg auf E-Mobilität verläuft schleppend. Der Gewinn brach zuletzt um 91% ein.
17: Porsche ist wirklich sehr stark unter Druck geraten, leidet sehr unter den geopolitischen Situationen, insbesondere den Zöllen in den USA und eben auch diesem wirklichen drastischen Einknick in den Absätzen in China. Und deswegen bleibt Porsche jetzt nichts anderes übrig, als wirklich zu sparen.
14: Und sollte das heute beschlossene Sparpaket nicht ausreichen, hat die Geschäftsführung bereits angekündigt, notfalls nachregulieren zu wollen.
2: Und nun die Wettervorhersage für morgen Dienstag, den 28. Juli.
18: Das Hoch über Spanien und Frankreich weitet seinen Einfluss auf unser Wetter aus. Heute Nacht klingen letzte Schauer ab. In der Südwesthälfte klart es verbreitet auf. Hier wird es morgen meist sonnig. Sonst gibt es neben Sonne teilweise dichtere Wolken, aber nur selten mal einen Schauer. Am ehesten in Schleswig-Holstein und Mecklenburg-Vorpommern. Heute Nacht Abkühlung auf Werte zwischen 16 und 7 Grad. Morgen Höchstwerte von 20 Grad auf Rügen bis 33 Grad am Hochrhein. Am Mittwoch wird es verbreitet heiß. Bei viel Sonnenschein werden in den meisten Regionen 30 bis 38 Grad erreicht. Am Donnerstag bis zu 39 Grad, dabei im Verlauf von Westen her örtlich Schauer und Gewitter, die heftig sein können. Und auch am Freitag sind in schwüler Luft heftige Gewitter möglich.
2: In den Tagesthemen heute um 21.50 Uhr mit Susanne Stichler sehen Sie das vollständige Interview mit Innenminister Dobrindt. Und es geht um den Zolldeal zwischen den USA und der EU, der heute vor einem Jahr in einem schottischen Golfhotel geschlossen wurde. Ich wünsche Ihnen noch einen angenehmen Abend.
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20: Im Studio begrüßt sie Barbara Schieder. Nach langen Debatten steht jetzt fest, 6+3 lautet die Einigung beim Wehrdienst. Beim Zivildienst gibt es vorerst nur eine halbe Lösung. Die Chemotherapie sei bisher gut verlaufen und er fühle sich fit, sagt Finanzminister Marta Bauer am Rande des heutigen Sommerministerrats. In Spanien und Frankreich wüten die Brände weiter. Die UNESCO stuft das historische Zentrum von Wien nach jahrelangen Diskussionen um das Heumarktprojekt nicht mehr als gefährdet ein. Und windig und wechselhaft geht der heutige Tag zu Ende. Morgen sollte dann der Sonnenschein überwiegen. Seit mehr als einem halben Jahr diskutiert die Koalition über die Reform der Wehrpflicht. Bis zuletzt war ungewiss, ob beim heutigen Sommerministerrat eine Einigung präsentiert werden kann. Schließlich wurde in der Schwarzenberg-Kaserne in Salzburg vor kurzem eine Verlängerung präsentiert. Auf den 6-monatigen Grundwehrdienst schließen künftig gleich 2 weitere Monate Truppenübungen an. Später kommt dann ein weiterer Monat an Übungstagen dazu. Beim bis zuletzt umstrittenen Zivildienst gibt es einmal eine vorläufige Lösung, berichtet Felix Nowak.
1: Vor allem die Neos wollten keine Zivildienstverlängerung. Jetzt soll es eine solche nur dann geben, wenn nicht auch so genügend Rekruten gefunden werden. Parteichefin und Außenministerin Meinl-Reisinger.
21: Weil es eben nicht in einem ersten Schritt darum geht, wir machen jetzt den Zivildienst unattraktiver, damit wir mehr junge Menschen für den Wehrdienst bekommen, sondern wir machen den Wehrdienst attraktiver.
1: Konkret mit Urlaubsanspruch und mehr Sold, so Vizekanzler und SPÖ-Chef Babler.
22: Eine Riesenverbesserung, was die Attraktivierung anbelangt, ist die Vergütung auf 1.000 Euro.
1: Der Kanzler, ÖVP-Chef Stocker, betont, mit der Verlängerung verbessere man als erste Regierung seit langem die Landesverteidigung.
23: Wir folgen auch damit einer Empfehlung der Wehrdienstkommission.
1: Die Koalition braucht allerdings eine Zweidrittelmehrheit. Eine Oppositionspartei muss also noch zustimmen.
20: Am Rande dieses Sommerministerrats hat Finanzminister Markus Marterbauer von der SPÖ erstmals auch über den Fortschritt seiner Krebsbehandlung gesprochen. Vor mittlerweile 2 Wochen hat er seine Erkrankung ja öffentlich gemacht und auch, dass er während der Behandlung weiter im Amt bleiben will. Heute erzählt Marterbauer,
24: dass ich vor 2 Wochen mit einer Chemotherapie begonnen habe, die sehr gut verlaufen ist. Ich war jetzt ein paar Tage auf Urlaub und fühle mich sehr fit. Waldviertel ist immer gut, um einen wieder auf Vordermann zu bringen.
20: So der Finanzminister. Bei den Waldbränden in Südeuropa ist die Lage weiter angespannt. In Spanien berichten die Behörden zwar von kleinen Fortschritten, warnen zugleich aber vor verfrühtem Optimismus. Auch in Frankreich gibt es noch keine Entwarnung. Die Brände wüten vor allem im Südwesten des Landes. Mehr als 200.000 Menschen mussten ihre Häuser bereits verlassen. Ein kleiner Hoffnungsschimmer ist immerhin, dass sich die Flammen zuletzt nicht weiter ausgebreitet haben.
25: In Gironde actuellement, on a un feu inédit.
26: Von einem beispiellosen Feuer in der Region Gironde spricht der französische Innenminister Laurent Nunez heute bei einer Pressekonferenz. Das Feuer habe ein Eigenleben. Es nutze sowohl die klimatischen Bedingungen als auch die Dichte der Wälder, um ein völlig unberechenbares Verhalten zu zeigen. Es sei schwer zu kontrollieren. Über 40.000 Hektar seien bereits verbrannt. Das entspricht 4-mal der Fläche der Kernstadt Paris. Ausbleibender Regen und Hitze begünstigen die Feuer. Eric Brocardi, Feuerwehrsprecher, sagt, aus Feuersoldaten seien längst Klimasoldaten geworden. Frankreichs Feuerwehr zählt in der Region mittlerweile über 80 verletzte Feuerwehrleute.
20: Katharina Wagner hat berichtet. In Deutschland wird nach dem tödlichen Anschlag auf die Pride-Parade heftig über nötige Konsequenzen debattiert. Besonders groß ist der Ärger darüber, dass der Täter, ein polizeibekannter Gefährder, auf freiem Fuß war. Auch an politischen Schrauben soll gedreht werden, sagt dazu Kanzler Merz. Dafür sei es aber jetzt noch zu früh.
27: Ich verstehe bis heute nicht, wie es dazu kommen konnte, dass dieser Mann, der unter ständiger Beobachtung steht, sich unbeobachtet dem Christopher Street Day überhaupt nähern konnte.
28: Sagt der deutsche Kanzler Merz heute in einer Pressekonferenz. Der Anschlag sei einer gegen die Freiheit und Demokratie als Ganzes gewesen, so Merz weiter. Und?
27: Wir werden alles tun, diese Freiheit, die Offenheit, die Liberalität unserer Gesellschaft zu schützen und zu verteidigen. Das ist die Aufgabe einer Regierung.
28: Wie er diese Worte in Taten umsetzen möchte, sagt Merz allerdings nicht. Aus seiner Partei, der CDU, gibt es schon Vorschläge, etwa ein strengeres Jugendstrafrecht. Die Koalition möchte aber, bevor Entscheidungen getroffen und dann in weiterer Folge in Gesetze gegossen werden, zuerst die noch laufenden Untersuchungen abwarten.
20: Teresa Kulowitsch hat berichtet. Erstmals seit 9 Jahren gilt das historische Zentrum Wiens der UNESCO nicht mehr als gefährdete Welterbestätte. Bei ihrer Sitzung im südkoreanischen Busan hat sie Wien von der roten Liste gestrichen. Stein des Anstoßes war bis zuletzt das Hochhausprojekt am Heumarkt. Mehr von Thomas Kickinger.
0: Die Entscheidung des UNESCO-Welterbe-Komitees dürfte umstritten gewesen sein. Am Dienstag war die Causa auf der Tagesordnung, die Abstimmung wurde aber vertagt. Schon im Vorfeld der Tagung hatte sich der Internationale Rat für Denkmalpflege dafür ausgesprochen, Wien auf der roten Liste der gefährdeten Welterbestätten zu belassen. Dagegen liefen Bemühungen der Stadt Wien und des Bundes, wie es hieß, auf diplomatische

0: wie im Jahr davor. Die Täter werden laut dem Bericht immer jünger und immer mehr Verbrechen finden im Internet statt. Das Interesse an der neuen Teilpension ist bisher gering. Nur 313 Personen haben seit Einführung zu Jahresbeginn einen Antrag gestellt. Vom Sozialministerium erwartet wurden 10.000 Anträge pro Jahr. Bei der Teilpension können ältere Beschäftigte reduziert weiterarbeiten, während bereits ein Teil der Pension bezogen wird. Ziel ist es, das faktische Pensionsantrittsalter so anzuheben. Wegen einer Demonstration wird die stark frequentierte Tiroler Fernpassstraße am Samstag wieder rund 2 Stunden lang gesperrt, von 9.45 Uhr bis 12 Uhr. Eine Bürgerinitiative will vor allem gegen das Fernpasspaket der schwarz-roten Tiroler Landesregierung mobil machen. Und der Schauspieler Johannes Krisch ist tot. Krisch ist heute früh in einem Wiener Spital im Alter von 59 Jahren gestorben. Johannes Krisch war langjähriges Ensemblemitglied am Burgtheater und am Theater in der Josefstadt. Auch auf der Kinoleinwand und im Fernsehen feiert er national und international Erfolge. Mehr zum Ableben von Johannes Krisch gleich im Anschluss im Kulturjournal.
1: Den Blick aufs Wetter macht zuvor noch Georg Brack.
2: Zeitweise sonnig, zeitweise bewölkt und warm, bei 20 bis 30 Grad geht es in Richtung Abend. In den nächsten Stunden sind weiterhin noch einzelne Regenschauer unterwegs. Speziell von Oberösterreich über Niederösterreich, Wien und die Obersteiermark bis ins Burgenland weht außerdem sehr lebhafter bis kräftiger Westwind. Morgen am Dienstag gibt es deutlich weniger Wind und deutlich mehr Sonnenschein als heute. Erst am Nachmittag kommen in der Osthälfte Österreichs Quellwolken dazu und es bleibt trocken. Die Temperaturen steigen auf 25 bis 32 Grad.
1: Auf Wiederhören beim Abendjournal, sagt Barbara Schieder. Jetzt gleich geht's weiter mit Kultur.
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Ilka Grünewald mit «Ich will dich» 24-7. Und damit heiße ich euch herzlich willkommen zu meiner heutigen zweistündigen Musiksendung. Ich wünsche euch jetzt schon viel Vergnügen und wir machen gerade weiter mit Juliana Gomez, De La Torre, «Du konntest nicht widerstehen», Rolf Wegmann mit «Easy Baby», Tammy, «Heit, da lass me's krachen», Nadine Norell, Bahnsteig 4 und Iago Colores, wir feiern Karneval.

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Hélène Sion mit Bye Bye. Und wieder geht's mit der Mara Kaiser. Ich lass mich nicht mehr stoppen. Ceresa Becho. Midnight Waves. Simone und Stefan Pössnicker. Was weißt du schon von Liebe? Aylisha. Leider nein. Mit Bums. Und Danny Buller. Das Leben hat so schöne Farben.

Vanessa und Giovanni, meine Mama warnte mich vor dir. Unsere Cheyenne macht wieder mit Crazy Little Baby, Cory Konings, Jukebox, Kerstin Sander, Because You're Married Me, Adiyama und Corbinian, Ich schieße dich zum Mond und Bernd Havixbeck, Chris Elbers, für die Frauen dieser Welt.

Klaus P., mit Komm gehen wir voll auf Risiko. Und da geht's gerade weiter mit dem Mario Maxim und Silvia Stern, oben, unten, überall. Martin Morgan, tierisch drauf. Martina Westermann und Andreas Schweighofer, auf die Welt runterschauen. Und James in die Welt, Love Calls. Und Gory Connings, er hängt letzt in der Lucht.

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Matthias Munka, Fahrstuhl des Lebens. Und weiter geht's mit dem Mike Bauhaus. Was soll ich ohne dich oben im Himmel? Und Rania, fang dir einen Stern. Sandra Maas, ich klau für uns ein Himmelbett. Tobias Lukas, One Hit Wonder. Und Würzbuam, die kleine Kneipe.

Und die neueste Single von Daniel, La Vie est Belle, haben wir jetzt vorhin gerade gehört. Und wieder macht Ramona Martinez, Du weißt genau. Und wieder geht's mit dem Sandro, Mach das wieder. Mario Monti mit Amore mio, Mein Leben. Und Lili Babs mit Ascada Engel. Und Amy Vias mit Herz auf Herz.

Und mit Rolf Wegmann und My Heart gehen wir in Endspurt von meiner heutigen Sendung. Ich hoffe, ihr habt Spass daran. Ich bedanke mich fürs Zuhören. Auf Wiederhören, bis gleich wieder, euer Rolf Wegmann.

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wünsche jetzt schon viel Vergnügen und wir machen gerade weiter mit Arlene Hell. Das ist zu schön, um wahr zu sein. Du Augenblick, am Anfang schuf Gott den Schlager. Pia Sophie, ein Kuss ohne Liebe. Und Garavanos, warum denn er? Und Angela Henn und Dennis Klack, barfuß auf der Venus.

Oh, da ist stimmig mit der Zipfel, mit dem Zipfelbub, Carolina und Alm Klausi. Hola, hola, der Sohn von Miguel. Und wieder geht's mit Carolina, mehr Sinn, Antje Klan, ein Tanz mit dir, Blessing, Satis Country Band, Veronica, Cleona Hagen, It's Not Fair, und Fred Schatz. Okay, Night in Camp.

Was war's dann? Sorges mit Groy Dimel. Und wieder geht's mit Schattensprung, Nacht in Mexiko, Andreas Frey, unbesiegbar, DJ Uwe, morgen früh, Jürgen, pass piepen, das hätte ich nie von dir gedacht, und Moritz, Bierbaum, Freunde fürs Leben.

Nick Vescovo und hey du, ich lieb dich, Schemme gehört. Und wieder geht's mit dem Robert Bench, mein Bulli, Saverio, der Adi Sud, Emalina mit Chatter, Kimi Bitter und Tremolo, Amado Bartista, Sonho Lindo,

Pride Boys, du bist wie ein Wunder, haben wir gehört. Und Dominic Ruiz macht wieder mit Late to the Party, Josie Kreuzer mit Wildman, Kelly Rose, XY, Shani Robert, Takilia de Lamour, Elia de Lespire, Mike van Heik, Sorry zu mir selbst.

Dora mit Lieberling haben wir gehört. Und Petra Frey macht weiter mit Ich tanz durch die Nacht. Rolf Egmann mit Eis muss gesehen. Nick Nielsen, Mann, Solly. Walk a mile in my shoes. J. Ryan Peretti, Runaway Heart. Lars Christerz mit Hon Lover Runt. Men Haller Tunt.

0: mit dem der Mann in den Tiergarten gerast war. Mehr von Silas Quiring.
1: In dem Video ist ein Vermummter zu sehen, aller Wahrscheinlichkeit nach eben der mutmaßliche Täter. Er leistet darin einen Treueschwur zur Terrororganisation Islamischer Staat. Attentäter nehmen solche Videos oft auf, um sie nach Anschlägen im Internet zu veröffentlichen. Das Handy und weitere Datenträger aus der Wohnung des Mannes werden noch ausgewertet, sagt Innenminister Dobrindt. Er kündigte auch an, dass er das Strafrecht für Gefährder verschärfen und stärker auf Fußfesseln setzen will.
0: In der CDU wächst der Ärger über die Personalpolitik von Kanzler Merz. Dabei geht es vor allem um die Art und Weise bei dem Regierungsumbau. Jana Klunikowski.
2: Ja, wie der Spiegel berichtet, soll Merz in einer Sitzung mit dem CDU-Vorstand dafür heftig kritisiert worden sein. Hauptauslöser ist die Hängepartie um den bisherigen Verkehrsminister Schnieder. Seine geplante Entlassung war Ende letzter Woche durchgesickert. Erst gestern wurde dann mit Steffen Bilger ein Nachfolger präsentiert. Die CDU-Landtagsfraktion aus Rheinland-Pfalz hat aus Protest ein Treffen mit Merz abgesagt. Schnieder kommt aus Rheinland-Pfalz. Und auch der jetzt entlassene Gesundheitsstaatssekretär Tino Sorge wirft Merz öffentlich schlechten Stil vor.
0: Die Waldbrandlage in Spanien und Frankreich hat sich etwas stabilisiert, aber die Sorge vor der nächsten Hitzewelle wächst. In den nächsten Tagen werden wieder Temperaturen bis 40 Grad erwartet. Das könnte die Löscharbeiten wieder erschweren. Zuletzt waren auch in Portugal neue Feuer ausgebrochen. Wer die Steuererklärung selbst macht und noch nicht abgegeben hat, muss sich beeilen. Nur noch bis Freitag ist dafür Zeit. Neu ist die Erklärung mit einem Klick, die funktioniert erstmal aber nur für einfache Fälle, wie Alleinstehende ohne Kinder und Rentner ohne Nebeneinkünfte. Neben Starspielern hat die französische Nationalmannschaft nun auch noch eine Legende als Trainer. Zinedine Zidane übernimmt das Team von Didier Deschamps, der nach 14 Jahren aufhört. Für Zidane ist es ein wahr gewordener Traum, das sagte der 54-Jährige bei der Vorstellung.
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4: 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Sonnig und trocken ist es gerade. Nur im Norden ziehen auch mal ein paar Wolken durch. Insgesamt bleibt's aber freundlich. Die Höchstwerte liegen heute zwischen 20 und 33 Grad. Morgen geht's meist sonnig weiter, kaum Wolken und trocken, nur in Alpennähe können zum Abend vereinzelt Gewitter auftauchen. Dazu maximal bis 38 Grad.
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6: Vor einer Woche, der hat eine durchschlagende Wirkung auf die Hitwelle. Am Dienstag vor einer Woche der Auftritt von der Helene Fischer im Letzigrund in Zürich. Und schon ist sie massiv vertreten hier in der Hitwelle. Viermal hören wir sie zweimal mit ihren beiden Platzierungen unter den besten 10. Insgesamt 5 Wiedereinsteiger und auch noch Neueinsteiger. Musik aus der Schweiz auf Platz 5. Herzlich willkommen zur Hitwelle vom 25. Juli auf dem 20-13 Galimeros Portofino und auf dem 19 die ersten Wiedereinsteiger. Das Schweizer Örgli Quartett Genderbübel. Freundschaft

Schweizer Röhrli-Quartett Genderbübel. Wir gehen noch lang nicht heim. Ja, hoffentlich nicht. Sie hat erst angefangen, die Hitwelle. Beim 18 sind wir, auch sie, wieder dabei. Heimweh, von den Bergen her.

Ein grosses Ohr voll Schweizer Musik zum Auftakt von dieser Hitwelle von Herrn Genderbübel, hier Heimweh. Sie sind auf dem 18. von den Bergen her. Auf dem 17. Musik aus Deutschland, sie gewinnt einen Platz. Die Fantasy, Bube, Dame, König.

Fantasy haben wir gehört, weiterhin dabei in der Hitwelle, aber auch diese Woche so ein bisschen auf einem Krisenplatz, aktuell auf dem 17. Auf dem 16. wieder dabei, Helene Fischer mit dem gleichnamigen Album. Auf dem 15 minus 7, die Stubbedegang, Hudi Gäckerler. Auf dem 14 minus 2, die Maite Kelly, 24-7. Und auf dem 13 plus 3, der Howard Carpendale, zeitlos.

Der Howard Carpendale auf Platz 13 mit dem Album «Zeitlos». Und der, den wir jetzt hören, der hat einen Platz Vorsprung hier in der Hitwelle und im richtigen Leben 20 Jahre. Der Howard Carpendale mit Jahrgang 46. Der, den wir jetzt hören, der hat Jahrgang 26. Oder er lebt nicht mehr, aber die Erinnerung an ihn, die lebt. Peter Alexander 100, seine grossen Erfolge und mehr, verliert 6 Plätze, aktuell Platz 12.

0: Der Peter Alexander mit seinem grossartigen «Hier ist ein Mensch» sein immer noch gültigen Aufruf zur Mitmenschlichkeit, zum Anschauen, wie es dem anderen geht. Platz 12 für Peter Alexander 100, seine grossen Erfolge und mehr. Auf dem 11 wieder dabei, Helene Fischer, «Farbenspiel».
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0: Ja, nachdem ich schon zweimal jetzt von der Helene Fischer geredet habe, sie ist wieder dabei auf dem 16 und wieder dabei auf dem 11, ist es vielleicht Zeit, dass wir sie einmal hören. Und wie schön, da ist sie auf dem 10 auch wieder dabei mit dem Album «Rausch».

Helene Fischer, das Multitalent, das sie können vor anderthalb Wochen im Zürcher Letzigrund gezeigt hat und wo viermal vertreten ist in dieser Hitwelle, zweimal davon unter den besten 10. Das schaffen aber auch noch zwei andere, zum Beispiel die Rufspüble auf dem 9 plus 5, Meitle Tanz.

Trauspüble auf Platz 9 in der Hitwelle mit dem Album «Meidli Tanz». Und jetzt geht's weiter mit lauter Schweizer Musik bis vorne auf Platz 4. Die nächste auf 8 ist Beatrice Egli. Sie gewinnt einen Platz. Hör nie auf damit.

Beatrice Egli mit der CD «Hör nie auf damit», aktuell Platz 8 in der Hitwelle, wo wir unter den besten 10 drei Interpretinnen und Interpreten haben, die doppelt vertreten sind. Da haben wir die Helene Fischer und die Rauschbüble schon gehört. Jetzt ist doch langsam Zeit, dass auch noch die dritten doppelt Vertretenen vorkommen. Das ist die Stube der Gang auf dem 7-2, «Tunne mit der Gang».

Stube der Gang, der auf hohem Niveau ein bisschen verloren hat diese Woche, hier mit dem Album «Tunnen» mit der Gang, zwei Plätze vom 5 auf 7, mit Hudi Gaggerlo vom 8 aufs 15, aber sie haben ja noch ein ganz heisses Eisen im Feuer weiter vorne und sowieso, sie sind dreimal vertreten in der Hitwelle, also ihre Beliebtheit unbrochen. Auf dem 6 minus 2, der Traufer, Heuboden.

Der Trauf mit dem Titellied von seinem Album «Heuboden», das ist diese Woche auf Platz 6 hier in der Hitwelle. Auf dem 5 die einzige Neueinsteiger. Das ist eine Schweizer Schlagerband, die schon lange Kultstatus hat. Ihr Frontmann, der Olli Eberhardt, hat vor 2 Wochen den 70. Geburtstag gefeiert. Und da ist sie, die grosse Jubiläums-Edition von den Galimeros. 2 CDs mit ihren grössten Hits.

Sie selber sind natürlich alte Bekannte hier in der Hitwelle, aber heute steigen sie neu ein mit der grossen Jubiläums-Edition Platz 5 für die Galimeros. Wir kommen zu den Platz 4 bis 1. Hier ganz sicher dabei ist ja die Helene Fischer, die Rauschbüble und Stubbe der Gang. Die sind alle doppelt vertreten unter den besten 10. Wir haben sie aber erst je einmal gehört. Und da kommen gerade 2 von diesen 3 auf dem 3 plus 12. Helene Fischer, Best of. Und auf dem 4 minus 1, Rauschbüble. Zusammenstehen.

sozusagen der Schlusspunkt von der Fischer-Festspiel hier in der Hitwelle. Viermal ist sie vertreten. Das ist die beste Platzierung. Platz 3 fürs Album Best Of. Mal schauen, wie es nächste Woche weitergeht, wenn die Fischer-Mania vielleicht ja schon wieder ein bisschen zurückgeht. Auf Platz 2 weiterhin. Aber Gold.

0: Ein halbes Jahrhundert alt, aber es spielt keine Rolle. Einfach eine super Nummer. Dancing Queen ab dem Album Gold. ABBA weiterhin auf Platz 2.
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0: Platz 10, Helene Fischer, Rausch.
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0: Platz 6, Traufel, Heuboden.
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0: Platz 5, Ganimeros, die große Jubiläums-Edition.

0: und auch diese Woche Platz 1. Die ich gerade noch fehlen. Nämlich neben der Helene Fischer und der Rauschbüble sind sie auch zweimal unter den besten 10. Gelost haben wir sie aber erst einmal auf dem 7. Ja, und weiterhin an der Spitze. Die Stube der Gang mit dem Album Stube der Gang.
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0: Stubbe den Gang, meine Freundin, dir ist schön.
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2: Im Studio Cornelius Dreger. Auf dem Handy des mutmaßlichen CSD-Attentäters haben die Ermittler jetzt ein Bekennervideo gefunden. Laut Bundesanwaltschaft bekennt sich darin ein Vermummter zur Terrororganisation Islamischer Staat. Sehr wahrscheinlich handelt es sich um den Mann selbst. Solche Bekennervideos werden typischerweise zur Veröffentlichung nach Anschlägen aufgenommen. Innenminister Alexander Dobrindt sagte:
3: Es sind auch in der Wohnung Datenträger der Polizei zugänglich geworden. Und auch Bezüge zum IS lassen sich dort finden. Das ist aber jetzt alles weitere Teil der Auswertung.
2: Die Personalpolitik von Kanzler Merz sorgt in der CDU für immer mehr Ärger. Laut Spiegel soll es in einer Sitzung des Parteivorstands kaum Rückendeckung für Merz gegeben haben, dafür

0: 10 Kandidaten stehen dabei zur Auswahl. Philipp Nützig.
1: Genau, darunter sind zum Beispiel auch Macca, Super, das virale Songphänomen Du bist gut genug oder auch Gute Käse, was so viel heißt wie Richtig gut oder Feier ich. Aus diesen 10 Kandidaten soll jetzt eine Top 3 werden. Die Abstimmung dafür läuft gut 3 Wochen. Dann gibt's nochmal eine Abstimmungsrunde. Das Jugendwort des Jahres wird dann im Oktober bekannt gegeben. Letztes Jahr hatte sich Das Crazy bei der Abstimmung durchgesetzt.
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3: 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Sonnig und trocken ist es heute Abend meistens, nur im Norden hängen mehr Wolken rum, da bleibt's aber weitgehend trocken. In der Nacht bleibt's oft klar, dazu liegen die Tiefstwerte zwischen 19 und 10 Grad. Morgen geht's wieder sonnig weiter, später in den Alpen mehr Wolken und zum Abend kann da auch mal ein Gewitter aufziehen. Mit maximal bis zu 38 Grad.

0: Wetterprogramm mit Sonnenschein.
1: Stimmt, es war einmal. Und das ist ein absoluter Hit. Schön, dass er zur siebten Sendung wieder zu Gast ist. Herzlich willkommen für Sie, Andy Borg.

0: Tja, so beginnen sie heute mal die Märchen. Es war einmal ein weiterer Hit von unserem ihren Freund Andy Borg. Und logischerweise sehen wir ihn später noch einmal. Und wir haben heute noch einiges vor. So auch zum Beispiel mit einem Riesenapplaus Maximilian Arland und
1: Morgen.
0: Unserem Alexander Rier.
1: Servus.
0: Guten Morgen. Habertere. Servus. Also wer denkst du, ich stelle die Frage. Wer ist jetzt von euch sportlicher? Maximilian? Alexander, Maximilian, bist du ein sportlicher Typ?
2: Ich bin schon sportlich. Ich glaube, ihr habt mehr Muskeln, aber ich würde mich jetzt nicht verstecken hinterm Sport.
1: Ich weiß nicht, ob das also schon nur gerne. Muskeln sind, aber ja.
0: Nur Muskeln, nur Muskeln.
1: Ich glaube nicht, ich glaube nicht.
0: Also wir sind ja eher aus dem Chiemgau die Chiemseer.
2: Ja.
0: Du bist ja ein Priener am Chiemsee. Und ich glaube, von der Muskelkraft her braucht man halt schon einiges. Aber der kommt halt aus dem Berg. Das ist ein Bergbauernbub.
2: Ja, wobei ich komme vom Wasser. Also auf dem und unterm Wasser kenne ich mich ganz gut aus.
0: Was ist dir lieber, Wasser oder Berge?
1: Nein, ich glaube, Berge, natürlich Seen am Wasser, aber so im Wasser, schauen wir mal.
0: Ja, weil das Ganze vonstatten heute geht, unsere Challenge vielleicht auf dem Wasser oder vielleicht zum Ende der Sendung unter dem Wasser.
2: Mal sehen.
0: Ich darf euch vorstellen, das ist unsere heutige Matratzen-Challenge.
2: Das klingt irgendwie falsch.
0: Ja, ist aber so. Wassermatratzen-Challenge könnte man auch sagen. Schaut einmal, da hinten gibt es eine Ziellinie.
2: Aha.
0: Hier vorne gibt es eine Ziellinie. Da ist das Startschild. So, dort werdet ihr hingebracht. Ihr sitzt quasi Popo an Popo und müsst schauen, dass derjenige, also in dem Fall der Maximilian und der Alexander, in Richtung Ziellinie kommt. Also das kann vielleicht sein, ab der Startlinie, dass es eine nächste Stunde wird oder nächste Dreiviertelstunde. Es kommt auf die Muskelkraft drauf an.
2: Also jeder rudert für sich, aber nur in seine Richtung.
0: Jeder rudert für sich in seine eigene Richtung.
1: Und ja, ins Wasser, ja, gefährlich. Was? Viel Wasser.
0: Viel Wasser, mich, oder? Ja. Viel Wasser, Europapark runter, hier hinten ist der Rhein. Also da haben wir noch einiges vor. Gut, also das zum Ende der Sendung. Wollt ihr das machen, Alexander?
1: Ja. Ja, das machen wir jetzt, wenn wir schon hier sind, oder?
2: Schlag ein.
3: Das machen wir.
0: Euch bleibt da nichts anderes über, das sage ich euch gleich.
2: Habt ihr zwei Deppen gefunden?
1: Ja.
0: Das hast du jetzt gesagt. Vielleicht bin ja auch ich der dritte Depp. Genau. Also, alles, was ich brauche, das ist dein neuer Titel. Schön, dass ihr da seid. Wir sehen dich musikalisch später, lieber Alexander. Und das ist es für Sie, Maximilian Arland.
3: Dankeschön.
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0: Dominique.
1: Dankeschön,
0: meine lieben Freunde und Kollegen Maximilian Arlanz. So, es gibt einfach mal so Gerichte, die schmecken einfach nach zu Hause oder die schmecken auch wahrscheinlich irgendwie so nach Kindheitserinnerungen. Heute gibt es ein Gericht, das heißt Durcheinander. Also warum das Durcheinander heißt, weiß ich nicht. Es sind trotzdem Gerichte mit Geschichte und ich freue mich auf Sie. Herzlich willkommen für Sie, Pia Mahlo.
2: Hallo.
0: Guten Morgen.
2: Ja, guten Morgen, ihr Lieben.
0: Möchtest du einen größeren Applaus noch? Ich glaube, die haben mich nicht so verstanden. Pia Mahlo, meine Damen und Herren.
2: Oh, danke schön. Aber da brauchen wir noch mal einen Riesenapplaus für unseren Stefan,
0: nein,
2: oder?
0: Nein. Komm mal her.
2: Ich habe jetzt extra die flachen Schuhe angezogen.
0: Bist du aber über Nacht noch mal irgendwie gewachsen oder
2: nee,
0: so?
2: Nee, ich habe jetzt extra, gerade eben bei der Eröffnung, hatte ich noch die hohen an. Jetzt dachte ich, ich ziehe extra für dich flacher.
0: Wir könnten noch drei Orgelpfeifen machen. Andi Borg, ich und du.
2: Ja, können wir machen. Oder ihr zieht mal High Heels an.
0: Na. So, also, herzlich willkommen in unserer Starküche. Gerichte mit Geschichte. Was hat es mit diesem Durcheinander zu tun?
2: Ja, das ist einfach, als Kind weißt du ja manchmal nicht, wie so ein Gericht heißt. Und das sah für mich immer nach einem Durcheinander aus. Und deswegen heißt das immer jetzt noch Durcheinander. Okay. Kannst du es dir vorstellen wie ein Kaiserschmarrn?
0: Ja, klar. Da kommen wir vielleicht später nochmal drauf.
2: Genau.
0: Wenn du deine Kindheit in einem Wort zusammenfassen darfst, und das darfst du jetzt, und das musst du. Man muss nichts im Leben, aber das darfst du jetzt.
2: Okay.
0: In einem Wort beschreiben könntest, das wäre folgendes Wort.
2: Weltklasse. Ja, muss bei mir sein, Weltklasse.
0: Also, wir fangen mal bei deiner lieben Mama an. Hinter der Bühne. Es ist für mich eine absolute Traumfrau, dass sie einfach auch neben deinem Papa so stark ist.
2: Definitiv.
0: Dir geht's gut.
2: Ja.
0: Dein Papa hat ja irgendwas auch mit Tennis zu tun. Also man kennt den Papa Olaf, der alte Flipper, sage ich immer zu ihm, einer meiner guten Freunde, ich darf das sagen. Mit Tennis, was hat's auf sich?
2: Na, zu der Zeit, wo es mit den Flippers nicht so lief, hat der Papa seine Tennislehrerausbildung gemacht, ist staatlich geprüfter Tennistrainer, hat die talentierten Jugendlichen in Baden-Württemberg trainiert und war natürlich dann auch da viel unterwegs. Und meine Eltern haben es immer geschafft, mit Kleinigkeiten einfach eine tolle Atmosphäre zu schaffen, dass wir Kinder uns immer so als Familie gefühlt haben. Und da hatten wir so einen Bus, so einen kleinen Mitsubishi-Bus, den hat Papa selber umgebaut und da hat Mama den Picknickkorb gepackt und dann sind wir einfach...
0: Man muss sich vorstellen, der Olaf
2: ist auch ein Camper.
0: Der ist ein Camper, aber ich bin ja auch Camper und es gibt ja Gott sei Dank viele Camper, aber der hat seinen Bus selber ausgebaut, das kann man sich ja gar nicht vorstellen.
2: Doch, früher, das hat der selber gemacht und da gab es solche Bausätze, ne, und die wurden da eingebaut. Ja, und dann ist die Mama halt mit uns Kindern, die hat uns eingepackt, dann sind wir zum Tennisplatz gefahren und dann gab es da Vespa oder sowas abends, sodass wir immer eine Mahlzeit als Familie hatten und das waren für uns als Kinder die tollsten Momente.
0: Das glaube ich. Freiheit einfach genießen.
2: Ja, genau.
0: Was sagst du, Kinder, wie viel seid ihr, Geschwister?
2: Ich habe noch einen Bruder.
0: Wie alt oder wie jung?
2: Der ist 8 Jahre älter.
0: 8 Jahre
2: genau.
0: Älter. Mein Bruder auch, 9 Jahre älter wie ich. Liebe Grüße nach Traunstein an dieser Stelle, der Klaus und die Karin. Wie dann die Karriere richtig anfing mit den Flippers?
2: Ja.
0: War das für dich eine völlig andere Zeit? Hat sich da viel verändert in deinem Leben?
2: Na, ich war eigentlich trotzdem, ich habe versucht, immer dabei zu sein. Aber natürlich gab es Zeiten, ne, wo ich in der Schule war oder sowas, wo ich nicht mit konnte. Aber da war ich viel bei meinen Großeltern.
0: Ja?
2: Und mein Opa hat dann auch mir zum Beispiel so einen Bauernhof selbst gebaut. Oder kennst du das Lied noch von Andrea Jürgens, Ich tanze Lambada?
0: Ich tanze Lambada, eine ganze Nacht.
2: Ja. Und da hat er mir aus Schaumstoff so einen Tanzpartner gebaut, damit ich mit dem tanze. Konnte. Also ich habe immer sehr, sehr viel selbst gemacht bekommen, von meinem Papa auch, werden wir ja gleich vielleicht noch sehen, und von meinem Opa und das waren tolle Zeiten.
0: Aha.
2: Tja.
0: Aber ansonsten war alles gut bei euch.
2: Hallo?
0: Nein, ich finde das nur lustig, also dass mein Tanzpartner sich schnitzt oder sonst irgendwas.
2: Doch, ja, du, ich hatte halt sonst keine Tanz. Kannst du tanzen?
0: Nein, hör auf mit dem Thema. Tanzender Kartoffelsack, sage ich immer. Was hat's mit diesem Ross auf sich?
2: Das ist Fury. Und,
0: Fury oder Juri?
2: Na, Fury.
0: Fury.
2: Fury ist jetzt, glaube ich, 35 Jahre alt. Und den hat Papa mir gemacht. Ich wollte unbedingt so ein Steckenpferd haben. Und dann hat er gesagt, ja, kaufen kann das ja jeder. Ich mach dir einen selber. Und den hat er so ausgesägt und bemalt. Und den habe ich heute noch. Schön, oder?
0: Was der Olaf, der Flipper, alles kann, oder? Ist ja Wahnsinn. Er ist ja ein richtiger Bastler und Handwerker, der Papa. Du,
2: definitiv, das kann er. Der Papa wird schon richten.
0: Beziehungsweise auch große Erfolge feiern. So, wir gehen jetzt mal zum Durcheinander.
2: Sehr gerne.
0: Wir gehen in die Küche, Pia. So, also, ich freue mich ja. Eigentlich ist ja ein Durcheinander für mich ein wandelnder Komposthaufen. So, aber im Endeffekt schaut es sehr gesund aus. Du hast es schon mal kurz angesprochen. Was gibt es heute Mittag kurz vor 12?
2: Also ist ja so ein bisschen eine Süßspeise, aber ich finde, man kann das immer essen. Also es ist angelehnt an einen Kaiserschmarrn. Mhm. Wir machen natürlich noch einen Apfelmus dazu und eine Vanillesoße. Und das wird dann richtig lecker, hoffe ich.
0: Ja.
2: Du wirst sagen, ob es gut ist.
0: Ich liebe es. Kaiserschmarrn ist ein Hauptgericht, kann sein. Es muss nicht nur ein Dessert sein, sondern es ist auch ein Hauptgericht. Also da gibt es einen Apfelkompott dazu.
2: Genau, Apfelkompott, dann eine Vanillesoße, so machen wir. Und dann natürlich hier Mehl, Eier, Zucker, Salz, alles Milch haben wir. Und dann machen wir einen schönen Teig draus.
0: Ja.
2: Und dann werden wir das zerrupfen.
0: Zerrupfen, also den ganzen Durcheinander.
2: Genau, machen wir durcheinander raus.
0: Mich freut sehr, dass du da bist. Meine Damen und Herren, einen Riesenapplaus für Pia Malo. So, unsere Gerichte sehen Sie logischerweise auf unserer immer wieder Sonntags-Facebook-Seite oder auf der ARD-Food-Seite oder auf YouTube und logischerweise auch auf unserer ARD-Mediathek. Was ist eigentlich für dich tabu? Ja, da gibt's jetzt vieles.
2: Da gibt's vieles.
0: Du kannst noch mal überlegen,
2: ich
0: werde dich ein paar Mal heute besuchen. Ja, tabu ist aber Ihr neuer Titel. Liebe Grüße ins Elsass, liebe Grüße nach Frankreich für Sie, Romy Kirsch.

0: Liebe Grüße in das wunderbare Frankreich. Unsere Romy Kirsch und wir werden sie später noch einmal erleben, zusammen in einem wunderbaren Spiel mit Andy Borg. Genau. So, also, unsere Sommerhitparade 2026, ganz kurz zu erklären, es gibt neue Spielregeln. Also, von Sendung 1 bis Sendung 6 gab es die volkstümliche oder die Volksmusik. Also quasi viele Quetschenspieler gegen einen Quetschenspieler. Daraus hat sich schon ergeben, in Sendung 6 ist er schon im Finale. Herzlich willkommen für Sie in der Linse da drinnen, Patrick Steindl, liebe Grüße zu dir, Habert Ehre. Patrick, er ist schon mal fest im Finale und wir beginnen mit einer neuen Runde von Sendung 7 bis Sendung 12 mit der Kategorie Schlager. Und da darf ich heute begrüßen aus den wunderbaren Niederlanden, da kommen die wunderbaren Tulpen her. Für Sie Nomi Stern, meine Damen und Herren. Dann haben wir Kieran Kaiser, meine Damen und Herren. Einen riesen Applaus für Kieran. An dieser Stelle, also ich muss mal eins sagen. Also ihr kennt's mich. Ich bin kein Schleimer, ich sage immer das, was mir passt oder nicht passt. Wir schicken jetzt ganz, ganz liebe Grüße in die Schweiz. Also wenn wir in der Vorrunde vom Fußball schon mal Argentinien gegen uns gehabt hätten, haben wir Gott sei Dank nicht gehabt. Aber Schweiz hat gestern gespielt gegen Argentinien und die sind halt einmal definitiv weitergekommen. Dann gibt es den größten Applaus jetzt in die Schweiz. Ja. So, Nomi, du hast mir gestern gesagt bei den Proben, du bist so nervös. Ist es immer noch so?
1: Nur ein klein bisschen noch, aber ich sehe dich und dann geht alles besser. Oh.
0: Also ich bin ja oft unterwegs in die wunderbaren Luxemburg, Belgien oder die Niederlande. Kennt man eigentlich in der Niederlande immer wieder sonntags?
1: Ja, sicher. Ich habe alle Leute, was ich kenne, angeschaut und gesagt, ich kenne die Sendung und ich gehe gucken und ja, ich freue mich schon drauf.
0: So viele gibt es ja auch nicht in den Niederlanden, ne? Wahrscheinlich kennst du jeden. So, du hast uns einen selbstgedrehten Film mitgebracht. Wie folgt, bitteschön.
2: Ich bin Nomi Stern, 23 Jahre alt. Hier in Sittard, meine niederländische Heimatstadt, dürfte er Sängerin bereits viel schöne Momente erleben. Ich komme aus einer sehr musikalischen Familie. Die Musik begleitet mich schon mein ganzes Leben. Mein Opa war Bäcker und heute backen wir noch oft zusammen. Mein anderer Opa und Papa waren Metzger. Bei uns sagt man auch Schlager. Vielleicht liegt man das Schlager deshalb im Blut. In meiner Freizeit spiele ich gerne Fußball. Wir trainieren zusammen, haben immer viel Spaß. Ich bin einfach gerne in Bewegung. Ich bin großer Fan von Fortuna Sittard. Hier habe ich vor 10.000 Menschen gesungen. Ein Moment, den ich nie vergessen werde. Wenn ich singe, fühle ich mich frei. Und genau dieses Gefühl möchte ich mit euch teilen.
3: Ich bin Pascal, Nomis Papa. Wir haben eine sehr schwierige Zeit hinter uns. Schatzi, genieße und strahle heute.
4: Und schöne Grüße aus Holland.
0: Liebe Grüße zurück nach Holland in die wunderbare Niederlande. Sie dürfen für unsere Nomi wählen unter der Telefonnummer 01371 36 55 und die Endziffer 01. So, das ist schon mal ganz, ganz wichtig. In dem Fall, wir haben Schweiz gegen die wunderbare Niederlande. Gehen Sie bitte schön auf die ARD-Texttafel 378, um die richtige Nummer zu wählen aus dem Ausland. Wie geht's dir jetzt, kurz vorm Auftritt?
1: Viel besser, ich freue mich sehr drauf.
0: Ich bin ja auch neben dir, es kann ja nichts passieren. Schau, ich gehe jetzt 2 Meter darüber. Du darfst jetzt sogar deinen eigenen Titel ansagen.
1: Ich lebe, wie es mir gefällt.
0: So ist es.

0: Ich mache mir das Leben, wie es mir gefällt. Unseren Nomi Stern. So, und somit gehen wir jetzt in die wunderbare Schweiz. Grüezi miteinander zu unserem Kieran Kaiser. Sie dürfen für ihn abstimmen unter der Telefonnummer 0131 136 55 und die Endziffer 02. Kieran, also du machst mir so einen entspannten Eindruck. Liegt das an der wunderbaren Schweiz oder bist du so ausgeglichen?
1: Nein, das liegt an der Schweiz, ja. Wir sind immer etwas ruhiger.
0: Stimmt es eigentlich, dass man über die Schweizer immer sagt, sie sind etwas langsamer oder ist das ein Vorurteil?
1: Es ist ein Vorurteil.
0: Schon, oder?
1: Ja.
0: Ich glaube auch. Also ihr seid einfach ausgeglichen.
1: Ja, meistens.
0: Meistens. Okay, dein Titel?
1: Heißt folgt? Mi Latina Corazón.
0: Kannst du Spanisch?
1: Ja, ich spreche Spanisch.
0: Gott sei Dank habe ich diesen Titel jetzt nicht aussprechen müssen, aber du hast einen selbstgedrehten Film mitgebracht und der kommt jetzt.
2: Hallo, ich bin Kieran Kaiser und komme aus der Schweiz, genauer gesagt aus dem Seeland, aus Biel. Ich bin bereits seit Kindheitstagen auf der Bühne zu Hause. Ich habe zuerst im Kindersingen mitgemacht und war dann in der freiwilligen Theatergruppe. Ich freue mich sehr, wenn ich meine Musik Menschen berühren kann. Wenn mir mal die Worte fehlen, kann ich mich mit der Musik ausdrücken.
3: Ich liebe es, in meiner Freizeit zu kochen und zu backen. Mein Hund Nelson ist natürlich auch immer mit dabei.
4: Ich wohne hier mit meiner Oma zusammen in einem Mehrgenerationen-WG und wir können beide viel voneinander profitieren. Ich freue mich immer sehr, wenn wir unseren Gästen was Selbstgebackenes servieren.
5: Und ich bin die Oma. Wir haben eine ganz tolle Wege und ich genieße es, wenn er mir Kuchen backt, wenn er mich verwöhnt. Das habe ich ganz, ganz gern.

0: Ist die Oma mit dabei?
1: Ja, die sitzt im Publikum. Wo ist sie denn?
0: Wo ist denn die Oma? Da hinten ist sie. Grüß dich. Kuckuck. Also, deinen Titel nochmal anzusagen.
1: Mi Latina Corazon.
0: Unser Kieran Kaiser.

Unser Kieran aus der wunderbaren Schweiz gegen die wunderbaren Niederlande. So, Sie dürfen abstimmen für unseren beiden. Für die Nomi zum Beispiel unter der Telefonnummer 01371 36 55 und die Endziffer 01. Für unseren Kieran aus der Schweiz wählen Sie bitte die Nummer 01371 36 55 und die Endziffer 02. Bitte schön, wenn Sie aus den jeweiligen Ländern abstimmen wollen, aus den wunderbaren Niederlanden, aus Holland, dann gehen Sie auf die ARD-Texttafel 378. So auch für unseren wunderbaren Kieran aus der Schweiz. Jeder Anruf zählt nur einmal. So, jetzt könnt ihr runterfahren, auch bei diesen Temperaturen. Das ist schon mal euer Applaus. Das ist euer Applaus. Sie sind nervös. So, jetzt kommen wir genau zum Gegenteil. Und das ist das Schöne von Immer wieder Sonntags. Hier haben wir den Schlager. Ich als alter, eingefahrener Immer wieder Sonntagsmoderator freue mich genau über diesen Gegensatz. Denn jetzt kommen wir zur wunderbaren Volksmusik. Ich liebe einfach mein Heimatland. Herzlich willkommen, die Zillertaler Musikanten Z pur.

0: Unsere Zillertaler Musikanten Z pur bei Immer wieder Sonntag. So, Sie wissen, Ronja Forch ist für unsere Lieblingsmenschen, für die besten Menschen, für die Helden des Alltags in ganz Deutschland unterwegs. Live und in Farbe hier in der ARD. Wo sie momentan unterwegs ist, ich glaube, das wird uns noch nicht ganz verraten. Aber dafür haben wir noch gut fast 1,5 Stunden Zeit. Also einen wunderschönen guten Morgen, wo du auch gerade bist. Du schaust übrigens sehr, sehr gut aus. Ronja Forcher.
1: Guten Morgen, lieber Stefan. Guten Servus. Morgen, liebes immer wieder Sonntagspublikum. Ja, erstmal danke für dein Kompliment. Aber ich muss dir verraten, Stefan, mir ist heute warm. Mir ist heute so warm, dass ich beschlossen habe, ich gehe ins Freibad. Aber natürlich aus beruflichen Gründen, ist ja klar. Ich bin irgendwo im Süden von Deutschland und neben mir stehen Anja und Sibylla. Sie sind meine Komplizinnen und sie werden mir jetzt etwas verraten über den Herzensmenschen, den wir dann gleich live überraschen werden. Liebe Anja, wie ist unser Herzensmensch so?
2: Liebe Ronja, unser Herzensmensch ist die Seele des Freibads. Und obwohl er bereits in Rente gehen könnte, ist er nach wie vor täglich für alle Badegäste da.
1: Also immer noch voll im Einsatz. Liebe Sibylla, magst du dem vielleicht noch was hinzufügen zu unserem Herzensmenschen?
2: Unser Herzensmensch, für unseren Herzensmenschen ist der Beruf mehr als nur ein Job. Er liebt den Kontakt mit den Menschen und das Besondere miteinander.
1: Das klingt wirklich sehr, sehr schön, lieber Stefan. Egal, wo ich hinhorche, ich höre nur Gutes von unserem Herzensmenschen. Ich würde sagen, wir sind bereit, wir stehen vor Ort. Bald ist es soweit, unsere große Live-Überraschung. Und bis dann.
0: Ronja, ihr habt auch schönes Wetter, oder?
1: Wir haben wunderschönes Wetter. Ich sag doch Freibadwetter. Also wir sind ready. Badetasche ist gepackt.
0: Hast du ein Bikini heute dabei oder Badeanzug?
1: Ich würde sagen, bleib dran, dann wirst du es herausfinden.
0: Ah, oder so. Dann werden wir mal schauen. Na? So, also, die Schmetterlinge sind zurück. Also, man hat ja Schmetterlinge, wenn man verliebt ist. Ich habe sie immer noch in mir seit vielen, vielen Jahren schon. Mittlerweile seit 4 Jahren mit meinem Schatz zusammen. Aber die können ja einmal weg sein. Oder man sagt ja vielleicht einmal, man hat die rosa-rote Brille auf. Das kann ja alles sein. Aber wenn man das noch musikalisch umsetzen kann, die Schmetterlinge sind zurück, dann sage ich liebe Grüße nach Kastelroth. Herzlich willkommen für Sie, Alexander Rier.

0: Liebe Grüße, Norbert Habadere. Nach Kastelroth, die Schmetterlinge sind zurück und ich möchte jetzt auch ein kleiner Butterfly sein und vielleicht auch mal in Kastelroth wieder sitzen. Ich durfte letztes Jahr das große Kastelrother Spatzenfest moderieren, 2 Tage lang. Und ich denke, wir lieben alle Südtirol. Die Schmetterlinge sind zurück. Einen Riesenapplaus nochmal für Norbert Rier und Alexander Rier. So. Ich gehe da mal hoch, weil irgendwas ist da schon wieder. Ich habe keine Ahnung, was der schon wieder vorhat. Einen wunderschönen guten Morgen, lieber Willi.
1: Guten Morgen.
0: Warte mal, ich komme erst mal rüber zu dir.
1: Ja, ja.
0: Warte mal. Ah, wir haben uns in der Woche schon nicht mehr gesehen. Schau mal, möchtest du einen Applaus, Willi?
1: Ja, gerne.
0: Schau mal, das ist dein Applaus.
1: Hallo, ihr alle.
0: So, jetzt erklärst du mir erst einmal, was ist denn hier eigentlich los?
1: Da staunst du, oder?
0: Ja.
1: Ich habe mich schick gemacht. In meinem neuen Job muss ich nämlich seriös rüberkommen.
0: Hm? Okay, also Willi hat wiederum mal einen neuen Job.
1: Ja, ich bin jetzt Nachrichtensprecher.
0: Ach was?
1: Ja, aber pass auf, kein normaler Nachrichtensprecher.
0: Ja?
1: Denn ich habe eine Spezialität. Ich verkünde nur gute Nachrichten.
0: Endlich mal einer, der es kapiert hat. Es gibt nur gute Nachrichten. Schön.
1: Ja, ja, ach, weißt du, es ist doch sowieso schon so viel Schlimmes los auf dieser Welt.
0: Ja.
1: Immer diese ganzen Krisen, die Skandale.
0: Ja.
1: Und das Allerschlimmste sind jede Woche die Lottozahlen.
0: Die Lottozahlen?
1: Ja.
0: Wieso?
1: Ja, es sind nie die Zahlen, die ich getippt habe. Also wenn das mal keine schlechten Nachrichten sind, weiß ich auch nicht.
0: Ja gut, aber dafür berichtest ja du nur gute Nachrichten.
1: Ja, ja, ganz genau. Willst du was hören?
0: Ja.
1: Hier, pass auf. Nachricht Nummer 1.
0: Ja.
1: In der ganzen EU
0: ja.
1: werden insgesamt mehr Bäume gepflanzt als abgeholzt. Das berichtet das Fachmagazin Baum und Borke. Hm?
0: Okay. Aber ja, stimmt, das ist eine gute Nachricht für die Natur, würde
1: ja,
0: ich sagen.
1: Ja, aber für mich auch.
0: Ja, für dich.
1: Nachwachsende Wälder sind für mich quasi ein All-You-Can-Eat-Buffet. Aber eins, bei dem ich alles umsonst und mit Käse überbacken kriege.
0: Ja, als Holzwurm natürlich gut, ja.
1: Ja, ja,
0: hast du irgendwie noch mehr von diesen guten Nachrichten?
1: Ja, laut Studie Glücksatlas 2025
0: ja.
1: sind die Menschen in Deutschland letztes Jahr etwas glücklicher geworden, als sie davor waren. Hm?
0: Das klingt gut, aber wie kommt das jetzt?
1: Keine Ahnung. Aber eins ist sicher, am Wetter und an der Nationalmannschaft kann es nicht liegen.
0: Also, machst du jetzt einen auf Journalist? Bist du Reporter, Moderator? Was bist du jetzt genau?
1: Ja, natürlich. Ich führe gerade viele Interviews mit Menschen, die andere Menschen glücklich machen.
0: Schön.
1: Zum Beispiel Krankenhausclowns oder Menschen, die für ihre Nachbarn Pakete annehmen oder Busfahrer, die warten und nicht losfahren, wenn doch jemand im letzten Moment angerannt kommt. Oh, warte mal. Hier, Mensch, Stefan, da kommt eine Eilmeldung rein, die für uns besonders wichtig ist. Wissenschaftler haben herausgefunden, dass Musik dabei helfen kann, das Herz-Kreislauf-System zu stärken und Stress zu reduzieren.
0: Hm? Das sind doch eigentlich gute Nachrichten für uns alle.
1: Ja, ganz genau.
0: Ja, ja.
1: Wer regelmäßig Musik hört, altert langsamer.
0: Ha, jetzt hab ich's. Jetzt verstehe ich es wenigstens mal. Wir haben hier das beste Publikum der Welt, also werden wir alle 100 Jahre.
1: Ja, ja, das trifft sich auch gut.
0: Oder?
1: Ja.
0: Alter Fuchs.
1: Und weißt du was?
0: Hä?
1: Stefan, das trifft sich auch gut für dich. Denn ich muss sagen, wenn ich dich morgens so sehe, bevor du in der Maske warst, da denke ich manchmal, jo, Alter ist zwar nur eine Zahl, aber sie muss nicht immer unbedingt zweistellig sein.
0: Sag mal, was hast denn du schon wieder für eine Frechheit zwischen deinen zwei Zähnen?
1: Ja, ja, sei mir nicht böse. Ich mach das nur für meine Vorsorge, denn Lachen ist bekanntlich auch gesund.
0: Weißt du, was das Schöne ist? Wir kennen uns jetzt schon so viele Jahre.
1: Ja.
0: Und ich und wir verzeihen dir alles. Du bist der Beste. Einen Riesenapplaus für unseren Holzfreund Willi.
1: Mach's gut, ihr alle. Bis zum nächsten Mal. Tschüssi.
0: So. Der Nachrichtensprecher. Unser wunderbarer Willi, der alte Holzwurm. Für immer wird er bei uns bleiben, bei Immer wieder sonntags. Für immer ist auch sein neuer Titel mit seiner Band. Herzlich willkommen für Sie, Timo.
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1: Für immer, unser wunderbarer Timo mit seiner Band. So, wir sind in großer Erinnerung an die Kindheit von unserer lieben Pia. Herzlich willkommen nochmal bei Immer wieder Sonntags. Und es gibt ein Durcheinander für die Zuschauer und Zuschauerinnen, die von Anfang an nicht dabei waren. Und die werden ja auch dann ganz, ganz großes Publikum. Da ist nicht jeder gleich von Anfang an dabei. Es gibt ein Durcheinander. Genau. So, was ist denn ein Durcheinander, was uns heute Pia hier brutzelt?
2: Im Grunde genommen eine Süßspeise, angelehnt an einen Kaiserschmarrn. Wir haben ja schon den Teig gemacht, ne? Der muss noch ein bisschen hier untergehoben werden. Dann gibt es natürlich einen Apfelkompott dazu, eine Vanillesoße mache ich noch. Ja, und dann bin ich sehr, sehr gespannt, wie dein Urteil ist.
1: Ja, weißt du, wann man am besten isst?
2: Wann?
1: Zwischen 10 und 12 Uhr bei Immer wieder Sonntags.
2: Das finde ich auch.
1: Aber so viel passiert da noch nicht in der Pfanne, ne?
2: Ja, wir haben ja noch Zeit und es soll ja dann warm sein, wenn du essen möchtest.
1: Ja, da hast du völlig
2: recht. Ja, genau, also.
1: Aber du hast vorher gesagt Kaiserschmarrn. Also ich habe ja den schon, glaube ich, 1000 Mal auch gekocht, gebrutzelt, gemacht in der Pfanne oder wie auch immer. Das macht ja jeder anders. Aber warum Salz?
2: Salz gehört in jedes Essen ein bisschen rein. Das ist wie in einer Beziehung. Die Prise Salz, die muss immer da sein. Ah, Weisheiten mit Pia Marlow am Sonntagmorgen.
1: Aha. Schau, du hast nicht einmal einen Applaus bekommen für deine wunderbare Aussage.
2: Ja, egal, die haben die nicht gehört.
1: Alles gut. So, also dann freuen wir uns auf ein wunderbares Durcheinander und wir freuen uns jetzt auf die Gruppe Millionen, aber mit 3L geschrieben und die zählt einfach mal die 3L für Liebe, Leben und Leidenschaft. Oh. Darum Millionen. Und so heißt auch ihr neuer Titel dieser wunderbaren Gruppe, immer wieder Sonntagspremiere, Millionen.

0: Millionen! Absolut immer für die Sonntagspremiere weiterhin. Alles, alles Gute und viel, viel Erfolg. Wer bei unserem roten Mikrofon auftritt, der muss nicht einfach nur singen können. Das muss man sich einfach mal trauen. Aber wenn man sagt, ha, ich möchte jetzt wen imitieren, ja, da brauchst du schon ein gewisses, wunderbares, optimistisches Denken. Und das hat mein nächster Gast, nämlich Anton Leikas Britz bei Eberswalde. Einen wunderschönen guten Morgen. Also ich habe ja schon gesagt, man muss nicht nur singen können, sondern wenn man auch wen imitiert. Jetzt denken Sie sich, das ist nicht der Norbert Rier von den Kastelruther Spatzen. Nein, das ist er nicht. Das ist der Anton. Auch nicht aus Tirol. So, lieber Anton, ist heiß? Ah, geht noch, geht noch, geht noch. So, Anton, erstmal durchatmen, oder? Wie geht's dir?
1: Sehr gut, Stefan.
0: Anton, wie jung bist du?
1: 10 Jahre.
0: 10 Jahre. Hier sitzt der Chef. Weil du imitierst gerne tolle Kollegen und Kolleginnen von mir, aber in dem Fall ein Kollege. Von wem bist du ein Riesenfan?
1: Von Roland Kaiser.
0: Also der Roland Kaiser war bei mir auch schon öfter in der Sendung, ist schon ein paar Jahre her. So, und ich wünsche mir, dass der vielleicht auch in diesem Jahr nochmal kommt, wie ein großer Herzenswunsch von mir. Beziehungsweise, wie fühlt sich jetzt das an, wenn du hier auf der großen Bühne stehst, wo Roland Kaiser auch schon mal gestanden hat?
1: Sehr schön.
0: Ja? Bist du nervös?
1: Ja, kann man so bezeichnen.
0: Ja. Ja. Das ist ja maßgeschneidert, unser Kaiser, beziehungsweise der Gentleman des deutschen Schlagers. Wo hast du das machen lassen so?
1: Ich habe den Namen vergessen.
0: Macht nichts, macht nichts. Aber das hast du extra so alles zuschneidern lassen, wie Roland?
1: Ja.
0: Also irgendwie hast du auch, schau mal, irgendwie hast du auch was von der Frisur von Roland Kaiser, oder?
1: Ja.
0: Ja. Und dann glaube ich, du wirst uns heute bestimmt auch was von Roland Kaiser am roten Mikrofon präsentieren.
1: Ja.
0: Gut, also, jetzt fangen wir aber mal an. Links hast du einen alten Fuchs in der Hand.
1: Das ist ein Hase.
0: Also ein Hase ist es, ein Hase. Was hat's mit dem Hasen auf sich?
1: Also der Hase, der lebt mit 2 Hühnern zusammen und da fühlt er sich wohl.
0: Der Hase lebt mit 2 Hühnern zusammen?
1: Ja.
0: Ja, da kann man sich wohlfühlen, oder, als alter Hase?
1: Ja.
0: Ja, ja, genau. So, dann haben wir unten links. Hast du auch Auftritte schon, oder wie?
1: Ja, also ich werde öfters als Roland Kaiser-Double gebucht.
0: Warum nicht als Stefan Ross-Double? Nein, brauchst nichts sagen. So. Das kenne ich irgendwie von Biene Maier.
1: Ja, also ich bin in einem Theaterverein und da sollte ich Flip den Grashüpfer spielen aus Biene Maier.
0: Also wie bekomme ich jetzt die Verbindung hin von Roland Kaiser auf den Grashüpfer? Was ist dir jetzt lieber?
1: Roland Kaiser.
0: Ja, gut. So, da hast du eine Gurke in der Hand und ich weiß, dass du einen Riesengarten hast mit deiner Family zusammen, die sitzt hier drüben, Mama, Papa und der kleinere Bruder, ne? Oder der Größere?
1: Der Größere.
0: Der Größere. Und den Garten machst alles du?
1: Ja, ganz alleine.
0: Was habt ihr da so im Garten?
1: Gurken, Tomaten, Salat, Zucchini, Erbsen,
0: Ja, und das reicht ja auch schon.
1: Radieschen,
0: Schau,
1: Kartoffeln.
0: Kartoffeln auch?
1: Ja.
0: Schau mal her, ich habe so ein Talent, dass ich nicht mehr Rasen mähen kann. Und du kannst alles irgendwie.
1: Ja.
0: Ja, lieber Anton. So, jetzt pass auf. Jetzt gehen wir erstmal zum Lorenz rüber, sagen denen einmal einen wunderschönen guten Morgen. Und begleitet werden wir vom besten Publikum, 44.546 begeisterte Menschen hier. So. Lorenz. Sag mal, wo warst du denn so lange?
2: Du, ich habe hier in den Bars vom Europapark gespielt und am Sonntagmorgen habe ich dann immer wieder sonntags angeguckt.
0: Sehr schön. Auch an dieser Stelle ganz, ganz liebe Grüße an die Lena, die dich vertreten hat.
2: Ja, danke
0: und,
2: Lena.
0: Die haben sich alle bei uns wohlgefühlt. Du kommst auch klar mit dem Lorenz?
1: Ja. Ja.

0: Ja, ja, ja, ja. Die gibt's dann in 20 Jahren von unserem Anton. Ne? So. Zeig mir nochmal die Handbewegung vom Roland. Schau mal. Ja, genau so macht er. Der hat auch, schau mal, der hat genau die gleiche Weste. Lieber Roland, wenn du uns siehst, einen wunderschönen guten Morgen, einen wunderschönen guten Vormittag. Jetzt darfst du wieder umdrehen. So, genau. Ich habe für dich eine liebe Überraschung. Ich weiß zwar nicht, was das ist, weil aus diesem digitalen Zeitalter, ich komme da gar nicht mehr nach. Das ist erstmal für dich. So, jetzt gehen wir zu deiner Familie. Wobei, komm mal mit. Vielleicht habe ich eine weitere Überraschung für dich. Komm mal mit. So, wir gehen jetzt da mal her. Das ist einzigartig fürs rote Mikrofon. Schau mal. Das ist für den lieben Anton.
1: Hallo, lieber Anton. Ich habe gehört, du bist ein großer Fan von mir und meiner Musik und bist jetzt bei Stefan Moss in Immer wieder sonntags. Singst einen Song von mir. Ich wünsche dir dabei viel Erfolg, viel Spaß und übrigens, ich lade dich ein, dich und deine Familie am 6. Mai nach Berlin in Nuba Arena an seinem Konzert. Bis dahin alles Gute, dein Roland Kaiser.
0: Cool, oder?
2: Ja.
0: Yeah. Ja. Hat er verdient, Roland. Wir sehen uns hoffentlich mal bei Immer wieder sonntags. So, ich darf dich runterschicken zu deinem großen Bruder, zu deinen Eltern und das ist nochmal dein Applaus für unseren Anton. In der Nähe von Eberswalde, liebe Grüße ins Brandenburger Land. So, also, jetzt machen wir mal das Herz an. Und das ist ganz, ganz wichtig. Das ist der neue Titel. Herzlich willkommen für Sie, Pia Mallow.

0: Herz an! Ihr aktueller Titel, unsere Pia Malo, meine Damen und Herren. Und jetzt, ich muss mal sagen, siebte Sendung heute immer wieder sonntags. Ich habe noch keinen Tropfen von oben gesehen. Unter der Woche mal ja. Es ist mittlerweile die siebte Sendung in Folge. Wolkenlos. Aber heute zieht ein absolutes Hitgewitter über Rust auf. Was machst denn du da hinten?
1: Das ist der einzige Fleck, wo ein Schatten ist. Da.
0: Aber jetzt gehst du rüber hier, alter Fuchs.
1: Sehr gerne.
0: Und einen Riesenapplaus für Romy Kirsch und Andy Borg. So. Ich kann nichts machen. Das ist der Andy Borg. Da verstehst du. So, also, wir haben Andy Borg mit 1981 mit. So alt bist doch du noch gar nicht.
1: Ich wollte gerade sagen, da war ich.
0: Minus vier?
1: Ja.
0: Ungefähr. Mit Adios einmal. Also, was hat unser Hitgewitter auf sich? Ich möchte mal kurz die Spielregeln erklären für Romy Kirsch und Andy Borg. Ihr spielt das Team und müsst Songs, die wir euch vorspielen, korrekt einordnen. Also, diese Tafel, die bleibt einfach mal stehen die nächsten Minuten. So, also, das nennt man dann, ist unsere Zeitachse. Und ihr solltet 5 Songs einfach mal richtig platzieren. Also, ihr seid 2 Generationen, Romy?
2: Kaum, oder?
1: Ja, Enkel und Schlageropa. Könnte man sagen.
0: Aber im Endeffekt seid ihr nur.
2: Ich würde sagen, so 4 Jahre, oder?
0: 4 Jahre auseinander.
2: 4, 5 Jahre haben wir auseinander.
0: Nach unten gerechnet. Ja?
1: In welchem Monat hast du denn Geburtstag?
2: September.
1: September, ich im November. So, es geht eigentlich.
0: Ja, dann ist alles im grünen Bereich. So, also, ich bleibe hier stehen. Wir spielen Lied ein. Erstmal muss man draufkommen, wie heißt der? Wer hat den gesungen? Dann gebe ich euch die Tafel und ihr dürft die dann einordnen. Entweder vor 1981 oder danach.
1: Ach so, es geht nicht darum, welches schöner ist.
0: Nein, aber die sind alle schön.
1: Okay.
0: So, also, für unsere Zuschauer und Zuschauerinnen zu Hause. Erster Song.
3: Die kleine Kneipe in unserer Straße.
0: Singen.
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1: Ich weiß es.
2: Dann sag du es gerne.
1: Ich weiß es. Der Straße.
0: So. Wer hat.
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4: Oder bist.
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0: Bam, bam. So, wer hat das gesungen und was ist das für Titel?
1: Peter Alexander, das Lied heißt Das kleine Beißel, aber ihr habt es gesungen, die kleine Kneipe.
0: So, gilt. Das ist die erste Tafel. Ist die vor 1981 oder danach?
2: Das muss ich wahrscheinlich. Nein, das
0: noch
2: muss
0: nicht.
2: Nachher geben.
1: Also vor.
2: Zuerst
1: vor,
2: müssen wir platzieren.
1: Auf jeden Fall vor
2: dann hier,
1: 81.
2: Hier, schau mal, hier.
0: Da
2: muss es, weil da ist
0: wenn
2: nachher.
0: Wenn du sagst davor.
1: Aber das hier. Ist doch danach.
2: Nee, das ist davor.
1: Das ist davor. Dann ist das davor.
2: Wenn du hier stehst, wenn du von hier stehst.
0: Ist eine enge Nummer.
1: Okay.
0: 1981 an die Borg Adios Amor und das war 1976. So, Hitgewitter, Titel Nummer 2.

0: So.
1: Schenk mir ein Foto von dir.
0: Wer hat's gesungen?
2: Micky Krause.
1: Oh, Micky Krause.
2: Schatzi, schenk mir ein Foto.
0: Danke, vielen Dank. Ich glaube, das ist jetzt nicht so schwierig. Nee.
1: Ja, genau, das war genau 1900 später.
0: Okay. Ihr dürft auch dann nochmal tauschen, ne? Ihr braucht 5 Übereinstimmungen.
1: Mach auf und dann tausche ich.
2: Ja.
0: 2010. Aber da liegt noch ein bisschen ein Zeitfenster dazwischen, alter Fuchs.
1: Deswegen.
0: So, das nächste Hitgewitter.

0: So, wer war's?
1: Der Kommissar.
2: Nein.
1: Ja, Falco.
2: Ja.
1: Falco natürlich.
2: Und
1: der Kommissar war vor, aber das
3: war bestimmt
1: Amadeus, glaube ich.
3: Ich hätte es auch
1: kurz
3: dahin
1: nach.
3: Gemacht.
2: Romy, mach du mal.
1: Ich glaube, kurz nach 81.
3: Da vertraue ich dir.
1: Ich also
3: glaube, ich war da noch nicht
1: da
3: geboren.
1: Da warst du noch nicht geboren. Nein, nein.
2: Nein, da warst du noch lange nicht da. Ich weiß es jetzt nicht. 1981, also das ist wirklich eine enge Partie.
0: Ja.
2: 1981, wann war Rock Me Amadeus? 1985.
3: Ja.
2: So.
3: Stark, Andi, stark.
2: Dann haben wir das nächste
1: Hitgewitter.
2: Ja, dann habe ich auch gewonnen.

0: Ganz oben.
1: Ja, das weißt du. Du bist aus dem wunderbaren Elsass.
2: Ja, das ist hinter von den Kulissen von Paris, von der wunderbaren Mireille Mathieu.
0: Der Spatz von Avignon. Jetzt sollen wir den Ständer wieder um da.
1: Aber das ist auf jeden Fall
2: früher.
1: Ein paar Wochen vor Adios am Ohr.
0: Ja. Also wo soll ich
1: sitzen? Daher.
2: Vor 76.
1: Daher. Ja, daher.
2: Wir können es ja noch platzieren.
1: Das war überhaupt das erste Lied auf der ganzen Welt. Das hat, weiß ich noch, da war der Jesus, wo er fängt
0: von
1: der Mireille Mathieu.
2: Weißt du das noch?
1: Ja.
2: Ja? Okay.
0: Das war ja, bevor der Jesus in Bethlehem auf die Welt gekommen ist.
1: Ja.
0: Okay. 1969.
1: Wir haben gewonnen, oder?
0: Nein, 1, 2, 3, 4 haben wir bis jetzt. Wir machen weiter.
2: Einen.
1: Okay.
0: Wir haben alle Zeit der Welt.

0: Glücklichsein.
1: Michaela.
2: Oder nicht?
1: Ja.
2: War Peter Alexander?
1: Das ist egal.
2: Nee, das ist nicht egal. Wir müssen es wirklich in die gute Reihenfolge.
3: Wer hat's gesungen?
1: Ach so.
3: Wer, sag mir nur noch.
2: Bata Ilic.
3: Bata Ilic.
2: Bata Ilic.
3: Gut.
1: Schöne Bata. Grüße an Bata und
3: Bata. Micho. Wer ist denn mal wieder Chivapchichi? Was? Daher?
2: Hier war hier. Das genau dazwischen.
3: Ah.
2: Hey, Mathieu und...
3: Das hat aber auch was mit Peter Jesus Alexander. Zu tun aus Bethlehem.
1: Ja, das ist schon lang her.
2: Nein. Ah, doch, alles gut.
3: Ja, da haben wir es doch.
2: Ja,
1: das stimmt
2: alles
1: doch.
3: Miri Mathieu, Bata Ilic, Peter Alexander, Andi Borg, Falco, Micke Krause, alles richtig gemacht. Ja. Wir sind der Meinung, das war...
1: Euer
3: alles Gute.
1: Fuchs.
3: Alter Fuchs. Andi, wir erleben dich dann auch musikalisch. Dir auch weiterhin, liebe Romy Kirsch, ganz, ganz viel Erfolg. Und das ist dein Applaus. Für Romy Kirsch. So, jetzt haben wir Schmetterlinge in die Bauch. Oder man sagt einfach nur einen Riesenhit von unserem Großmeister. Von Immer wieder sonntags. Mittlerweile Stammgast. Und ich freue mich so sehr, dass du jedes Jahr da bist. Ich darf nicht sagen, dass er kurz über 40 ist. Na? Aber er steht schon seit über 60 Jahren auf der Bühne. Und das ist schon mal dein Applaus, meine Damen und Herren, für Sie, Frank Schöbel.
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Ein Hit aus dem Jahre 1971 von Daniel Gérard aus dem wunderbaren Frankreich. Aber heute live von den Farben einen Riesenapplaus für Frank Schöbel. Und da gibt es noch einige Hits mehr und das haben wir alles verpackt in einem sogenannten Cover-Medley.

0: Hoppla die, hoppla da.
1: Die hat keine Zeit gehabt für hoppla die, hoppla da.
0: Nein.
1: So was gibt's eigentlich gar nicht, gell?
0: Nein, heute nicht mehr.
1: Was heißt eigentlich hoppla die, hoppla da? Ich weiß es nicht.
0: Das darf man Sonntagvormittag nicht sagen.
1: Es hat wahrscheinlich mit einer biologischen
0: ja.
1: Mehrheit zu tun.
0: Ja.
1: Gut, also einen Riesenapplaus für Romy Kirsch. Und bis später, Andi Borg. Und Pia Malo aus der Küche. Ja, ja. So, also. Wir wollen schauen. Unsere wunderbare... ist der schon an? Ach, da bist du. Ist unterwegs für Herzensmenschen in ganz Deutschland. Unsere Ronja Forch. Und es schaut heute ziemlich sportlich und schwimmig aus. Wo bist du?
2: Lieber Stefan, für mich geht's heute ins Freibad in Erbstetten in Baden-Württemberg, denn unser Herzensmensch Uwe ist hier schon seit 2003 Bademeister. Anja und Sibylla, wir haben sie davor kennengelernt, haben unseren Herzensmenschen nominiert, weil er seit vielen Jahren für spaßige und sichere Badetage sorgt. Und ich würde sagen, wir gehen vor. 11:30 Sonntagmorgen. Hier ist einiges los. Guten Morgen, lieber Uwe. Ich bin die Ronja Forcher. Hallo.
3: Hallo.
2: Grüß dich. Ich weiß, du bist hier Bademeister. Du hast alles im Blick, aber du bist gerade live im Fernsehen bei Immer wieder sonntags in der ARD. Grüß dich.
3: Hallihallo.
2: Ja, vielleicht wirst du jetzt merken, wir haben eine kleine Überraschung für dich vor. Ich bin die Ronja und ich darf diesen Sommer durch Deutschland reisen und besondere Menschen überraschen, besondere Menschen auszeichnen. Und lieber Uwe, du wirst es ahnen, heute bist du unser Herzensmensch.
3: Jetzt bin ich baff, absolut baff.
2: Jetzt bist du baff und sprachlos. Lass uns noch einen Schritt zurück in die Sonne gehen. Lieber Uwe, ich weiß, dass du natürlich jetzt nichts vorbereiten konntest. Aber egal, wen ich frage, egal, wo ich hinhorch, alle sind begeistert von dir. Alle schwärmen für dich, für den Bademeister Uwe. Warum liebst du dein Bädle so?
3: Weil hier so viele nette, liebe Menschen kommen. Ganz alleine deswegen.
2: Wahrscheinlich, weil du so ein lieber, netter Mensch bist.
3: Ich glaube, es beruht auf Gegenseitigkeit, sonst würde es nicht funktionieren.
2: Lieber Uwe, du sorgst hier schon seit vielen, vielen Jahren für Sicherheit, für spaßige Badetage. Aber mein Dankeschön, wir lernen uns ja jetzt gerade erst kennen, wird dir gar nicht so viel bedeuten. Ich glaube, da gibt es Menschen, die sind noch wichtiger. Die liebe Sibylla hat etwas vorbereitet. Sie ist ja im Vorstand vom Fördererverein vom Bädle. Und ich glaube, sie will dir auch Danke sagen. Liebe Sibylla, was bedeutet für euch der Uwe?
4: Das Bädle ist für uns im Sommer ein ganz besonderer Ort. Dieser Ort wird durch dich, lieber Uwe, einzigartig. Man freut sich einfach, wenn man herkommt, wenn du da bist. Du hast für alle ein offenes Wort und ein offenes Ohr, ein freundliches Wort. Wir wollen uns bei dir im Namen aller Bädlis-Liebhaber ganz, ganz herzlich bedanken. Von daher tausendmal danke, danke, danke.
3: Darf ich ganz kurz dazu was sagen? Das ist ja unser Förderverein und... ich glaube, sowas Herzliches, sowas Liebes, sowas Tolles habe ich noch nicht erlebt. Und was ich eben schon gesagt habe, ich glaube, das beruht alles auf Gegenseitigkeit. Alles, was du gerade gesagt hast, gebe ich genauso zurück an den Förderverein. Danke. Und auch an allen Badegästen hier. Super. Danke.
2: Lieber Uwe, es ist noch nicht vorbei. Wir haben ganz hohen Besuch. Frau Widersatz, kommen Sie zu uns. Die Bürgermeisterin ist hier. Auch sie hat sich extra Zeit genommen. Ich glaube, ein Dankeschön von ganz oben wird für den Uwe ganz, ganz viel bedeuten. Ich richte das Wort an Sie.
5: Ja, lieber Herr Meiners, auch von meiner Seite und auch im Namen der Gemeinde ganz, ganz herzlichen Glückwunsch zu dieser besonderen Auszeichnung. Und ich bin sehr stolz darauf, einen so hilfsbereiten, freundlichen und überaus engagierten Mitarbeiter hier in unserer Gemeinde zu haben. Vielen Dank dafür.
2: Lieber Uwe,
3: darf ich da noch eben was?
2: Du darfst alles. Du bist unser Herzensmensch.
3: Ich glaube, das ist auch ganz wichtig, dass das hier so funktioniert, weil diese Zusammenarbeit zwischen dem Rathaus, zwischen der Bürgermeisterin und dem Freibad wirklich so reibungslos und toll funktioniert. Ganz einfache, kurze Dienstwege. Wenn was ist, wenn ein Problem da ist, wird sofort gelöst. Passt.
2: Liebes Publikum, Sie merken, unser Uwe ist engagiert, der ist leidenschaftlich, der wird hier geliebt und geschätzt. Und deswegen gibt es natürlich auch für dich einen Blumenstrauß, lieber Uwe. Und auch, wie alle Herzensmenschen, wirst du von nun an einen Button haben, der dich hoffentlich immer daran erinnert, was für ein tolles Mitglied dieser Gemeinschaft du bist. Danke für deinen Einsatz. Danke, dass du hier einen Ort schaffst, wo sich alle sicher und wohl fühlen und wo sich alle abkühlen können. Lieber Uwe, wie geht's dir jetzt als frisch gekürter Herzensmensch? Mensch.
3: Ich bin sprachlos und das heißt was.
2: Dafür, dass er sprachlos ist, hat er viel zu sagen. Unser Uwe, vielen, vielen Dank für alles. Ich freue mich sehr, dass ich dich heute kennenlernen durfte. Liebe alle, liebe Frau Bürgermeisterin, liebe Sibylle, liebe Anja, vielen Dank, dass wir das heute hier möglich machen konnten. Stefan, ich würde sagen, ich schicke zurück nach Rust ins Studio und ich würde, glaube ich, vermuten, ich springe jetzt ins Wasser. Ich bin in den besten Händen.
1: Ich glaube auch. Liebe Grüße ins Bädle, zum Uwe und zur Ronja Forcher. Liebe Ronja, das ist dein Applaus. Hört's einmal hier. Stimmung vom besten Publikum der Welt.
2: Vielen, vielen Dank. Liebe Grüße zurück.
1: Liebe Grüße zu dir, liebe Ronja. Vielen Dank für unsere Aktion Herzensmensch. Wir hatten ein paar, ja, nervöse Störungen in der Leitung, aber live ist heute einmal live. Live steht sie jetzt auch auf der Bühne. Mittlerweile Stammgast von Stefan Ross, Stammgast von Immer wieder Sonntags. Und wenn sie sagt, also schon längst wäre ich verliebt, dann müssen wir jetzt genau auf den Text hören. Das ist nämlich ihr neuer Titel. Herzlich willkommen für Sie, Sonja Liebing.

0: Ja, so ist es einfach mal im Leben. Wenn man schon einfach mal verliebt ist, dann ist man verliebt, oder? Alter Fuchs.
1: Ja, so ist es, ja.
0: So ist es, ja. Das sagt auch der Alexander Rier. So ist es, ja. Ja, leider. So ist es einfach mal so. Na, auch in Südtirol. So, wir haben heute eine Challenge. Maximilian Arland gegen Alexander Rier. Wir haben hier eine schwimmende Luftmatratze. Das hat aber nichts mit dem zu tun, was ihr denkt am Sonntagvormittag, dass man es da Sport drauf macht. Im Endeffekt, ja. Wir haben zwei Paddel. So, lieber Alexander, ihr dürft gegeneinander anpaddeln.
2: Ja.
0: So, also wir sehen hier hinten eine Ziellinie, wir sehen hier vorne das Startzeichen, wir haben hier vorne eine Ziellinie. Also quasi Popo an Popo, einfach gegeneinander anpaddeln.
2: So wie in der Regierung.
0: Bitte?
3: So wie in der Regierung.
2: Die paddeln auch in unterschiedliche Richtungen.
0: Ja, wie in der Regierung, die paddeln auch in unterschiedliche, genau. So, also, ich würde mal sagen, das Spiel ist einfach erklärt, wer als erstes die Ziellinie, beziehungsweise bis zu unserem Countdown, wer am weitesten gekommen ist, gegen seine Muskelkraft. Sag mal her. Ja, Wahnsinn. Wahnsinn. Der hat gewonnen. Also, ihr dürft schon mal auf die schwimmende Luftmatratze raufgehen. So, Alexander Rier, Maximilian Arland, da gibt es schon leichte Anfangsschwierigkeiten. So, unsere Assistenz bringt die beiden erstmal in die Startposition. So, okay, unser Fjord aus dem Europapark hier in Rust, das schaut gut aus, die Kameras sind positioniert. Ich würde sagen, ihr seid bereit?
2: Jawohl!
0: Auf die Plätze, fertig. So, jetzt schauen wir mal. Prien am Chiemsee gegen unseren Kastelroter Spatz. Wer wird am weitesten kommen? Bis jetzt sehr unentschieden das Ganze. So, das Ganze wird noch ein bisschen spannender, dass sie gegenseitig eine leichte Sichtbehinderung haben. Durch Wassereinspeisung in unser Fjord. Aber das schaut sehr, sehr gut aus, zum Beispiel für Norbert Rier. Den hat er schon! Der ist halt der Kern ihrer Bur aus den Alpen, aus den Dolomiten. So, jetzt er! So. Sehr, sehr schön. Also, ich glaube, das Rennen hat gemacht und es war nicht zu übersehen. Alexander Rier, Dankeschön. Maximilian Arland. Schau mal, ihr kriegt einen Applaus aus der Arena. Ja. Ich könnte jetzt auch sagen, was bitte, was war das? Es war nass. Hey, lasst mich bloß in Ruhe, ich sag's euch. So, wir kommen, was bitte, was, liebe Grüße an dich, Semino Rossi, Volksrock.

0: Volksrock. Die haben überhaupt nichts falsch gemacht. Einen Riesenapplaus für was habe ich falsch gemacht? Einen Riesenapplaus nochmal für Volksrock, meine Damen und Herren. Liebe Grüße, Semino. Wir sehen uns bald. So, wie nennst du das jetzt alles, Pia?
1: Das ist einfach nur ein Durcheinander.
0: Ein Durcheinander.
1: Ja.
0: So, im Endeffekt der Kaiserschmarrn.
1: Genau, ein Kaiserschmarrn. Und den hat einfach die Mama früher immer gemacht. Und auch heute, wenn ich noch heimkomme und Mama sagt, was wünschst du dir, sag ich, ich möchte ein Durcheinander. Und dann wird mir dieser Wunsch von der Mama erfüllt.
0: Also wenn man auch dann schon leicht über 20 ist, so wie du.
1: Genau, 14 und 30 bin ich.
0: Ich wollte das nicht sagen, 37, okay. Aber ist es dann so, dass es wirklich Kindheitserinnerungen sind?
1: Ja, auf jeden Fall. Und das ist doch auch schön, wenn man sich dann einfach hinsetzen kann und vielleicht die ein oder andere Erinnerung hochkommt und man da ein bisschen schwelgen kann. Wie schön das war. Jetzt kriege ich Angst.
0: Nein, du kriegst keine Angst. Ich muss mal dazu sagen, die letzten 3 Sendungen konnten wir unser Besteck nicht in die Hand nehmen, weil es so heiß war. Wir in der ARD, wir haben auch einen Bildungsauftrag. Wir haben jetzt dazugelernt, dass man jetzt Holz mit um das Ganze wickelt. Verstehst du?
1: Das ist total schlau.
0: Jetzt ist total kühl. Ist mir eigentlich schon wieder zu kalt.
1: Also, jetzt bin ich aber gespannt. Einen guten.
0: Mahlzeit. Gibt so viele Leute, glaubst du gar nicht, Pia, die sagen, das wird hier alles nicht gekocht, alles schon vorgekocht und gebrutzelt. Aber es ist ja wirklich so.
1: Genau, hat man ja auch gesehen.
0: Also ich esse ja seit vielen Jahren keinen Zucker mehr. Es tut schon mal wieder gut, einen Zucker zu essen.
1: Ja, oder so ein bisschen, ja. Alles in Maßen, oder?
0: Ja.
1: Und ich meine, wir schwitzen ja heute auch einiges raus.
0: Ja, und ich glaube, in der heutigen Zeit, beziehungsweise immer schon, man kann alles machen auf dieser Welt, aber alles in Maßen.
1: Genau, das ist einfach für alles der Schlüssel, ne? Aber ich habe es auch extra ein bisschen schöner für dich heute hergerichtet, ne? Das so ein bisschen mit Liebe hier für immer wieder sonntags und für dich.
0: Bevor ich was sage, muss ich erst noch schlucken. Also wirklich der absolute Hammer. Mm. Fluffig, durch, Kaiserschmarrn, perfekt dekoriert. Da haben wir noch, das muss ich noch probieren.
1: Stimmt.
0: Bevor das zu meiner Familie runtergeht, das Essen, die haben auch schon Hunger, muss ich noch das Apfelmus probieren. Mit Zimt.
1: Ein bisschen, ja, ein bisschen Nelk noch rein, alles.
0: Da haben wir noch ein bisschen Vanillesoße. Ich komme zu den Flippers, ich komme zur Pia, Malo, zum Essen, weil es ist einfach perfekt.
1: Oh, danke.
0: Bleib so, wie du bist. So lieben wir dich. Nicht anders, nichts machen im Leben. So bleiben einfach, wie du bist.
1: Gerne.
0: Olaf, an deine Mama einen Riesenapplaus. Schön, dass ich euch kenne. Eine ganz, ganz große Ehre für mich.
1: Danke.
0: So, kennst du eigentlich, das geht alles zu meiner Familie, zu Freunden, kennst du eigentlich die berühmten 3 Worte?
1: Ich.
0: Sag.
1: Ich liebe dich.
0: Andy Borg.

0: Vielen Dank. Dankeschön. Stefan.
1: Na, was brauchst du jetzt? Hinten drauf. Machen wir hinten drauf. Besser wie vorne drauf.
0: Auf jeden Fall.
1: Besser wie vorne drauf. Sag mal, lieber Andi.
0: Jetzt habe ich Florian Silbereisen geschrieben.
2: Nicht so schlimm. Den mag ich nicht.
0: Den mag ich nicht. Okay. Dankeschön. Ja. Was wollten wir noch sprechen?
1: Ja, warte mal. So, jetzt darfst du das. Das nennt man mittlerweile E-Zigarette, oder? Den ganzen Mist. Ist ein anderes Thema. Du, pass auf. 8. August.
0: Ja.
1: Darf ich dir verleihen, und das mit ganz, ganz großer Würde und Ehre, unsere, auch deine, weil du bist Stammgast von Immer wieder Sonntags, unser Wohnzimmer Immer wieder Sonntags.
3: Dein Wohnzimmer.
1: Was passiert denn da an dem Abend?
0: Wir feiern das Gartenfest vom Schlagerspaß.
1: Sommerfest.
0: Hier in deiner Arena,
1: ja.
0: Genau, den Sommerspaß. Und mir wäre sehr recht, wenn du vorbeischaust, damit alles so bleibt wie... Und dann würde ich dich bitten, das beste Publikum der Welt mitzubringen. Das wäre schon... Das passt zum Schlagerspaß.
1: Also, na,
0: sowas,
1: sowas. Ja, das
0: am 8. August, 8.15 beim
1: Sommerspaß.
0: SWR Sommerspaß.
1: Mit Andi Borg live aus
0: und
1: der
0: Stefan Ross.
1: Immer wieder Sonntagsarena, ich bin auch dabei.
0: Ja.
1: Schau mal, aber jetzt gibt's wirklich den besten Applaus vom besten Publikum der Welt.
0: Ich danke dir von Herzen, das weißt du.
1: Wir sehen uns.
0: Und ich bin sehr gespannt, wie das jetzt ausgegangen ist.
1: Wird so.
0: Die haben alle angerufen.
1: So. Wir haben heute den Nomen, den Kieran Kaiser, meine Damen und Herren, in der neuen Kategorie Schlager gegen Schlager von Sendung 7 bis 12. Unser Patrick hat da die erste Vorrunde gewonnen, der Habadere ist ja schon im Finale Volksmusik am 30. August. Wer wird aber gegen Nomi und Kieran Kaiser antreten am nächsten Sonntag? So. Die bewegen sich alle gleich, wird der Andi Borg sagen. Servus. So. Gegen die Nomi oder gegen Kieran? Wer ist nächste Woche schon mal automatisch in unserer Sommerhitparade in der Kategorie Schlager? Martin Merz ist mit dabei. Wir haben ja am Anfang der Staffel alle Sommerkandidaten und Kandidatinnen vorgestellt für Volksmusik und Schlager. Und der Martin Merz darf antreten gegen Kieran oder gegen unsere Nomi. So, wir nehmen dich mal in die Mitte. Komm mal her. Wir nehmen dich mal in die Mitte. Sehr schön. Nächste Woche mit dabei. 8. Sendung Immer wieder sonntags. Mit den Habadere Amigos, Ross Anthony, Jolina Dreves, Marc Pircher. Und jetzt können wir mal auf die Balken schauen. Das Z-Ergebnis für Ihr Voting für unsere Sommerhitparade Genre Schlager. Da haben wir ein ja, eindeutiges Ergebnis, 58 zu 42. So, ich bedanke mich an dieser Stelle für die 7. Sendung Immer wieder sonntags. Wir sind schon wieder über die Halbzeit drüber für 2026 und diese Saison bzw. Immer wieder sonntags wird in die Fernsehgeschichte eingehen. Da bin ich mir ganz, ganz sicher. Nach dem 6. September. 48 zu 42. Wer hat gewonnen? Nomi oder Kieran Kaiser? Die wunderbare Schweiz, die wirklich absoluten Fußballkönige hier in Mitteleuropa für die Schweiz, beziehungsweise war die Niederlande eigentlich auch bei der WM dabei?
4: Ich weiß es nicht mehr.
1: Weißt du nicht mehr? Ja. Gut, wir waren mal kurz dabei, aber so, man darf auch nicht alles schlecht reden. Na, so, also 58 zu 42. Nächste Woche 8. Sendung. Ich freue mich. Ich genieße jede Sendung weiter. Bis zur 13. Glauben Sie mir das. Ich bin voll dabei. Und mein bestes Publikum der Welt auch. Gewonnen hat Kieran Kaiser. Die Punkte gehen diesmal nicht zur WM in die Schweiz, sondern für unsere Sommerhitparade. Liebe Grüße in die Niederlande. Also, alles Gute. Das war die siebte Sendung immer wieder sonntags. Habertiere, euer Stefan Ross. Servus!

0: Das ist Niklaus Blaser.
1: Sendung Niklaus Blaser. Liebe Zuhörerinnen und Zuhörer, ich bin hier in Niederösterreich. Wir haben Mitte Juni 2026. Ich bin hier bei den beiden kaiserlichen Hoheiten von Österreich, der Angelika Maria und dem Andreas Habsburg-Lothringen-Windsor. Ich bin in Pöchlarn angelangt. Dort haben wir uns getroffen und wir verbringen jetzt die kommenden Tage, das sind gut eine Woche, miteinander. Wir werden an verschiedenste Auftritte haben und an verschiedensten Veranstaltungen dabei sein. Und hier neben mir ist der Andreas, seine kaiserliche Hoheit von Österreich. Guten Tag, Andreas.
2: Ja, erstmal möchte ich alle Hörer hier auch begrüßen von der RBSW-Gruppe, eigentlich alle Sender. Und ja, schönen guten Tag.
1: Guten Tag, Andreas. Freut mich, dass ich hier zu euch kommen durfte. Die Angelika, seine kaiserliche Hoheit, sitzt noch am Morgentisch im Moment und ist noch am Nachrichten lesen und schreiben. Sie wird dann später auch natürlich dazukommen und auch hier in der Sendung zu hören sein. Wir werden jeweils so alle zwei Tage quasi eine Einschaltung machen und quasi so ein Resümee machen, was wir da alles erlebt haben hier in Niederösterreich. Ich wünsche euch, liebe Zuhörerinnen und Zuhörer, eine interessante Sendung.

0: Niklaus Blaser. Hier in Niederösterreich. Wie ich erwähnt habe eingangs, bin ich in Pöchlarn angekommen. Das liegt in Niederösterreich, so in der Nähe von St. Pölten, nicht wahnsinnig weit. Also für diese Distanzen hier in Österreich von St. Pölten weg. Wir haben dort übernachtet, die kaiserlichen Hoheiten und ich. Und am nächsten Tag sind wir dann nach Stockerau gefahren. Lieber Andreas, was durften wir dann dort erleben in Stockerau?
1: Ja, in Stockerau hatten wir eine Veranstaltung mit den Schlosskoglern. Und das ist natürlich für Mittwoch etwas ganz Besonderes gewesen. Und wir haben auch etwas überreicht bekommen, eben ein Bild, das mit Steinen gesetzt worden ist, wo wir beide eben drauf sind. Und das war was ganz Besonderes bei dieser Veranstaltung. Und wir möchten uns auch noch recht herzlich bedanken von der Anneliese, die uns das Bild gegeben hat.
0: Auf dem Bild seid ihr beide zu sehen. An welcher Veranstaltung war das?
1: Ja, das war voriges Jahr beim Franziskanerfest in St. Pölten und da ist ein Foto gemacht worden und wir haben auch die rot-weiß-rote Schleife umgehabt und eben die kaiserliche und das hat ihnen so gut gefallen, dass sie für uns da eben das Bild gemacht haben.
0: Das war wirklich sehr eindrucksvoll, dieses Bild. Ich war ja selber dabei, als ihr das überreicht bekommen habt und alle Leute wollten das sehen. Und was vor allem für mich dort speziell war, ja, in einem gewöhnlichen Mittag, Mittwochmittag, und ich habe in die Schweiz ein Video geschickt, diversen Personen, die ich da im WhatsApp habe, und haben gesagt, schaut mal an einem gewöhnlichen Mittwoch wird sowas gemacht in Österreich, das ist schon speziell.
1: Ja, ist natürlich speziell, es waren auch spezielle Leute dabei und eben die, was auch immer mitreisen und natürlich auch die, was uns sehen wollten und natürlich auch große Fans von den Schlosskoglern sind.
0: Ihr wurdet ja dort von den Schlosskoglern dann vor den Leuten, vor dem gefüllten Garten dort, das war ja so im Garten draußen, die ganze Bühne, die ganze Bestuhlung mit Sonnenschirmen, mit großen, ihr wurdet ja dort vorgestellt.
1: Ja, das machen sie natürlich immer. Wir sind ja bei sehr vielen Veranstaltungen bei den Schlosskoglern dabei. Wir sind auch mit ihnen auch schon in den Zeitungen drinnen gewesen. Sehr viele Artikel sind schon gemacht worden und es wird sehr gut bei den Leuten angenommen. Sie sagen immer wieder, es muss richtig gestellt werden, es muss die Ehrlichkeit in Österreich wieder einziehen, damit alles wieder in die Richtigkeit kommt. Und das gefällt ihnen. Eben wie wir mit den Leuten zum Beispiel reden. Wir reden mit allen Leuten. Wir hören auch die Probleme, was sie haben. Und wir würden sie auch gerne richtigstellen, wenn wir eben, wenn es umgesetzt würde oder schon wäre, wäre es leichter. Aber so ist es eben noch nicht machbar.

0: Liebe Radiohörerinnen und Hörer von Radio RBSW, ich bin hier in Niederösterreich. Neben mir ist der Andreas, seine kaiserliche Hoheit von Österreich. Wir haben vorhin gehört, wir waren in Stockerau bei den Schlosskogeln. Das war irgend so ein Frühschoppen, oder wie sagt man dem da in Österreich?
1: Ja, genau, das war ein Frühschoppen und eben mit Tanz und alles drum und dran, so wie es eben früher immer gegeben hat. Eben eine Veranstaltung, so wie sie eben immer abgehalten worden ist bei uns, über Mittag bis in den Nachmittag hinein.
0: Ja, und wie ich schon gesagt habe, der Garten war gefüllt mit Personen, alle Tische waren wirklich voll und es hat dann eben diverse Gespräche gegeben mit Personen, solche, die euch eben ja sehr gut gekannt haben. Und da ist mir eben aufgefallen, da ist eine Person, eine Frau gekommen, die hat sehr lang mit dir gesprochen. Also ich will jetzt nicht wissen, was du alles besprochen hast, sonst sind wir vielleicht eine Stunde noch dran. Aber das war eine Person, die eure Situation sehr gut kannte.
1: Ja, es war natürlich eine Person, die was in einem Konsulat arbeitet und auch in der Hofburg gewesen ist und natürlich alles gewusst hat. Es war ein sehr intensives Gespräch. Natürlich ist sehr viel zu erklären gewesen. Sie hat auch sehr viel gewusst und auch eigentlich gewusst, welche Personen eigentlich noch störend sind. Und es sollte ja eigentlich alles umgesetzt werden. Es ist ja alles schon amtlich. Es ist ja alles schon in den Ämtern eigentlich in Bearbeitung und es sollte ja normalerweise schon umgesetzt sein. Ich habe ja auch mein Erbe angetreten, das Erbe Wolf und Bichler, und das muss jetzt natürlich alles in Richtigkeit kommen, und das waren auch solche Gesprächsthemen, auch mit dem Musikurheberrecht, das was jetzt natürlich die drei Teile zusammenkommen und dann natürlich umgesetzt werden muss, dass es eben auch in die Richtigkeit kommt mit dem Musikurheberrecht. Und das ist natürlich auch mit den Radios und Filmrechte und so weiter und so fort. Das ist, geht ja ins Unendliche. Wir hätten können noch stundenlang weiterreden, aber die Zeit ist uns eben auch wieder zu kurz geworden. Es sind auch viele andere Leute gekommen. Also es wäre den ganzen Tag so dahin gegangen und wir mussten ja auch noch die schöne Musik anhören.
0: Ja, genau, wir haben die schöne Musik genossen und das Repertoire der Schlosskogler ist ja wirklich gewaltig gross. Wir sind ja dann noch in Wien drin, auch noch bei Ihnen, das wird dann später in der Sendung folgen, wenn wir dort gewesen sind. Aber für mich war eben auch noch sehr interessant, es hatte sogar noch einen Schweizer dort, und zwar ein Mann, der kommt ursprünglich aus dem Kanton Uri, aus Schattdorf, der ist hier in der Region verheiratet, oder ich glaube er in der Steiermark, hat er gesagt, das ist nicht gerade hier in der Region, aber jedenfalls hier in Österreich, und mit ihm konnte ich mich natürlich auch unterhalten und ja, da war ich nicht ganz so verloren. He? Aber es ist schon noch interessant, auch er hat natürlich euch gekannt und vor allem er hat sich sehr interessiert um euer Dasein.
1: Ja, natürlich, in der Schweiz ist das ja komplett anders. Sie haben ja die Zither und alle Verwandten eigentlich öffentlich gekannt und wussten, wer sie ist, und haben auch die Hintergründe auch schon gekannt, aber sie wussten niemals, wer die zwei Personen sind, um die immer gesprochen worden ist, die das alles weiterführen müssen. Und dass es eben zwei Personen aus Österreich sind, das haben sie gewusst, aber eben die Linie von Otto ist es nicht. Das haben sie eben teilweise gewusst und teilweise nicht. Und das ist eben das, was jetzt in die Öffentlichkeit getragen werden muss und dass die richtige Linie eben weitergeht und das zusammen mit der Demokratie alles umgesetzt wird, alles in Frieden.
0: bei der nächsten Einschaltung oder beim nächsten Interview mit dir, Andreas, sprechen wir auch über ein Thema, über eine Linie, die es nicht ist. Aber dazu natürlich dann später. Wir haben da sehr viel erlebt.

0: Ja, Sendung Niklaus Blaser. Punkt. Wir sind hier in Niederösterreich. Die vergangenen zwei Tage, die wir da erlebt haben, gemeinsam, also ich hier mit den kaiserlichen Hoheiten von Österreich. Inzwischen ist die Angelika da zu uns gekommen und wir wollen sie mal begrüßen hier in der Sendung. Guten Tag, Angelika. Ja, freut mich, dich hier zu sehen und euch hier zu besuchen.
1: Ja, hallo miteinander. Also hallo alle miteinander. Und ja, also wir sind derzeit noch in Böhmkirchen und es geht dann bald los nach St. Pölten. Heute ist Franziskanergassenfest und da ist wieder jede Menge etwas los und es kommt, wie angekündigt, wieder die weiße Limousine aus Wien mit bestimmten Gästen und da werden wir später noch mehr berichten darüber.
0: Ja, das werden wir heute alles erleben dürfen. Es war ziemlich warm in St. Pölten drin, aber es gibt sehr wahrscheinlich trotzdem ein schönes Erlebnis. Gestern, lieber Andreas, waren wir in Mariatafel und das ist dort noch speziell. Dort ist so eine Schatzkammer auch dort bei der Basilika. Das einerseits die Basilika selber ist ja sehr groß, ein sehr großes Gebäude, ein sehr großes Kirchengebäude und es hat eben diese Schatzkammer. Was ist dort so speziell?
2: Ja, da sind natürlich die ganzen Kirchenschätze drinnen, was schon Jahrhunderte alt sind und alles ist gesammelt worden, die Mistranzen und alles drum und dran. Sehr interessant von der Geschichte her auch in Mariatafel. Und natürlich auch unsere Verwandten, Kaiser Franz Josef und Kaiser Karl, ob es der Otto war, sie sind immer wieder nach Mariatafel gefahren. Auch mein Großvater, der Richard Wolf, oder mein Vater, der Karl Bichler, auch verdammt Angelika, der Vater, der Rudolf Jungbauer, alle sind eben haben sich dort oben getroffen und es ist ein sehr wichtiger Ort für uns, haben sie gesagt. Und ja, natürlich, wir halten uns immer wieder dort auf.
0: Ja, und wer sich eben auch dort aufgehalten hat, das ist ein Pfarrer oder ein Geistlicher, wie man hier sagt, in Österreich. Der hat euch dort auf der Straße, quasi fast auf dem Dorfplatz im Zentrum von Mariatafel angesprochen.
2: Ja, natürlich von Heiligen Kreuz, von der Schule her. Und wir sind da ja eingeladen worden, auch bei Buchpräsentationen. Wir waren ja auch einmal Silvester eingeladen, direkt in der Kirche und haben auch mitgebetet. Und von daher kennen wir ihn. Und er ist schon dahergesprungen und hat gesagt, ja, dass ich euch heute hier treffe, das freut mich sehr. Und das war schon einmal das Erste. Und dann ist es ins Café gegangen. Da wurden wir auch schon erwartet, weil wir auch dort immer Gespräche geführt haben. Beim Café Maria Theresia ist das gewesen. Und dann ist es noch weitergegangen ins Hotel Schachner und haben auch noch mit der Chefin einige Gespräche geführt.
0: Ja, das war sehr interessant, liebe Zuhörerinnen und Zuhörer, dort im Schachner. Das ist wirklich, man kann sagen, ein Nobelrestaurant, aber es ist wirklich ganz schön. Eine Gartenterrasse sieht man dort schön auf die Donau, auf die ganze Schleife der Donau hinunter. Man sieht die Schiffe. Wir sind dort 2-3 Minuten abgesessen und dann kam die Chefin des Betriebs. Ich habe die ja nicht gekannt, aber das ist jetzt auch das erste Mal, dass die einfach so spontan jetzt dazu euch gekommen ist.
2: Ja, wir waren ja schon öfters dort und sind auch mal essen gegangen hinein und das ist eben so vorgeschrieben worden. Es sind ja alles Protokolltermine, was wir haben und eben, dass wir die Leute kennenlernen, wo auch die Vorfahren waren und warum sie dort eigentlich immer waren. Und dieses Mal ist sie von selbst gekommen und hat gesagt, sie begrüßt uns und schön, dass ihr da seid und dann habe ich gesagt, ja, wir müssen ja kommen und damit wir alle kennenlernen, ja, das freut sie sehr und willkommen sind wir hier und das hat uns auch sehr gefreut.
0: Und vorher im Café drin dort hat auch die Betriebsleiterin, oder wie man sagt, hat euch natürlich auch sofort gekannt und sofort ins Gespräch gekommen, an den Tisch gekommen, und sie hat uns dann auch noch eine kleine Spende serviert, oder?
2: Ja, wir kennen sie dadurch, weil wir auch öfters dort waren, und es sind auch von der Gemeinde jemand gekommen damals, und auch Adelige von der Gegend sind gekommen, und da war ein großes Gespräch eigentlich. Wir haben da 5-6 Stunden gesprochen und alles diskutiert, und von da an sind wir eigentlich immer dort. Und das, was wir serviert bekommen haben, ist eben, sie hat da einen Wettbewerb gewonnen. In Wieselburg war das bei der Messe, und das ist eine Eiskreation gewesen. Heidelbeer und Marille. Heidelberg-Riecherl war das, muss ich korrigieren, aber hat sehr gut geschmeckt, und das haben wir eben zum Probieren bekommen, und müssen uns auch nochmal bedanken dafür. Falls sie zuhört, sie verfolgt ja alles von uns. Sie hat gesagt, sie weiß alles, wo wir sind, und ihr die Radiosendung und alles hört sie, und das gefällt ihr so gut.
0: Was noch lustig war, wo ich dann von Glasse gesprochen habe und von Krusle, sagen wir dem bei uns in der Schweiz, eben Glasse, und eben das eine ist Krusle, das drin ist, das hat sie dann schon nicht ganz so verstanden.
2: Ja, die Krusle, das ist die Grieche bei uns, also Griecherl ist das eigentlich, ja. Fahrrad und das andere Eis, ja. Aber ich habe es auch nicht gewusst, und jetzt weiß ich es.
0: Genau.

0: Ja, liebe Zuhörerinnen und Zuhörer, wir sind da schon voll dran in den Erzählungen und ich hoffe, auf eurer Seite kommt es auch entsprechend interessant an. Wir sind dann von Maria Tafel, eigentlich nicht weit weg liegt das Schloss Altstetten. Und dieses Schloss Altstetten, das sieht echt aus wie ein Märchenschloss mit seinen runden Türmen, mit den Dachkuppen. Das sieht effektiv aus wie ein Märchenschloss. Es ist so ein wenig am Hang, wenn man dann nach Altstetten kommt, hat eine riesengroße Parkanlage drum. Und was ist so speziell an diesem Schloss, lieber Andreas?
1: Ja, da war der Franz Ferdinand, also der Kronprinz, also der, was eben in Sarajevo eigentlich ermordet worden ist und eben alles, das ganze Museum, das Auto ist da und alles kann man dort eben besichtigen. Und natürlich ist es auch ein Protokolltermin gewesen, weil eben mein Großvater und mein älterer Bruder, den was ich noch habe, eben, die sind damals immer nach Maria Tafel und dann nach Altstetten gefahren und jetzt wissen wir es ja eben auch, eben die Verwandtschaft besuchen und es ist immer mit Altstetten und Maria Tafel verbunden gewesen damals.
0: Was eben speziell war in dieser Ausstellung, das lohnt sich echt, das anzuschauen, liebe Zuhörerinnen und Zuhörer, wenn ihr nach Maria Tafel bzw. Altstetten fährt, dieses Schloss anschauen. Es ist dort eine Ausstellung auf zwei Böden und was eben auch eindrücklich ist, das ganze Attentat ist sehr gut eigentlich dokumentiert. Es hat Bilder, es hat sogar die Pistole, den Typ, wo eben das Erzherzogpaar erschossen wurde in Sarajevo. Das war eben eine Riesentragödie und das hat ja eigentlich dann alles mit dem Ersten Weltkrieg dann ausgelöst.
1: Ja, das hat es eben ausgelöst, das hätte nicht passieren dürfen damals. Es sind eben auch damals schon Falschmeldungen gewesen mit einem Telegramm, wo eben etwas weggestrichen worden ist und das nach eine andere Formulierung gewesen ist, dadurch eigentlich ein Missverständnis entstanden ist. Und natürlich auch in der eigenen Familie eben Konflikte waren und das ist eben auch der Auslöser gewesen, eben, dass der Kaiser Franz Josef damals dieses Testament mit den zwei Erben geschrieben hat und alle seine Verwandten damals enterbt hat und das nachher in Staatsverwaltung gegangen ist. Und das ist eben eine riesige Geschichte, die bräuchte ich jetzt stundenlang wahrscheinlich die Erklärung. Aber wir haben eben unter Datenschutz jetzt alles bekommen, warum das entstanden ist und es sollte damals nicht entstehen und es ist eben eskaliert. Es wird wahrscheinlich das Gleiche auch in der Ukraine jetzt passiert sein, ein Konflikt, der durch irgendwelche Sachen entstanden ist, was eben Falschinformation oder sonst irgendwas war, aber es sollte in nächster Zeit sofort richtig gestellt werden. Und natürlich der Frieden sollte dort genauso einkehren. Krieg ist unsinnig, Krieg ist eigentlich nur hin und her. Es gibt zwei Kriegsparteien und man muss eben den anderen und alle beide gleich sehen. Der eine beschuldigt den anderen und der andere beschuldigt den anderen und so geht es weiter. Aber es muss ein Schlussstrich gezogen werden und eine Einigung gefunden werden, dass der Frieden wiederhergestellt wird. Es sind ja nur Konflikte hin und her. Und die Verträge natürlich müssen auch eingehalten werden. Und wenn die Verträge eingehalten werden, dann ist auch der Frieden da. Wir haben ja den Friedensvertrag von 1955 und dieser Vertrag muss eben eingehalten werden. Ob es jetzt gut ist für ein Land oder nicht, ist natürlich eine Sache, aber es sind eben Verträge und der Frieden kann nur eben bestehen, wenn ein jeder die Sachen einhält.
0: Ja, wir haben eben auch gesehen dort, im Schloss in Altstetten, wie das damals versucht wurde von Kaiser Karl, seiner Majestät, eben den Frieden herzustellen. Man hat all die Originalbriefe gesehen, zum Teil eben Kopien, aber von den Originalen. Es ist alles erklärt und alles beschrieben und es wurde da von der kaiserlichen Familie, von ihm und von der Zita sehr viel unternommen, eben damals im Ersten Weltkrieg die Sache zu stoppen. Es wurden auch Verhandlungen geführt Richtung Frankreich, Richtung Belgien. Das ist alles dort dokumentiert. Ja, es wurde halt dann, kam dann anders raus, oder? Der Kaiser wurde dann quasi da in die Sache hineingezogen und es wurde ihm dann einfach am Ende schlecht ausgelegt.
1: Ja, natürlich, der Kaiser Karl wollte eigentlich den Frieden haben. Er hat ja alles übernommen im Krieg. Für ihn war es sehr schwierig. Er wollte den Frieden haben und er hat alles gesetzt, eben die Verbindung mit Deutschland wegzubringen oder mit Deutschland zu kooperieren, eben, dass der Krieg zu Ende geht und natürlich die Beziehung zu Frankreich, die Brüder von der Zita, die hier sehr viel bewegt haben mit Großbritannien. Die Queen Victoria damals ist ja natürlich schon 1900 gestorben, dann war der Edward VII. Eine gute Beziehung immer gewesen mit dem Kaiserhaus in Österreich und haben sich natürlich auch sehr eingesetzt und was danach darauf nachher passiert ist, ist eben Geschichte, ne? Und Großbritannien hat ja den Krieg gewonnen und hat dann Kaiser Karl und Zita ausreisen lassen, aber eben in die Verfassung hineingeschrieben und diesen Artikel und das Amtsgeheimnis und das Testament von Kaiser Franz Josef eben verankert, so wie er es haben wollte. Aber niemand hat eben damals dieses Erbe mehr antreten dürfen und es musste in Verwaltung von der Demokratie weitergeführt werden, bis die 100 Jahre vorbei sind. Das ist eben diese Geschichte.
0: Ja, der Kaiser ist ja dann ausgereist quasi unter Schutz von England damals. Wir haben das auch schon in einer Sendung aufgeworfen und er hat ja nie eben demissioniert und daher blieb das Ganze eigentlich immer aktiv, oder?
1: Ja, genau, das ist immer aktiv geblieben. Es konnte aber auch nicht weggenommen werden, weil es auf einem Patent und ein Servitut geschrieben worden ist, ein immerwährendes Recht und auch eine Sperre von 100 Jahren drauf war. Und auch zum Beispiel Otto von Habsburg hat es nicht antreten dürfen. Es ist der Einzige, was eben in der Verfassung steht, weil das eben im Testament eben verankert ist von Kaiser Franz Josef. Es muss von Kaiser Karl und Zita ein Sohn mit namens Rudolf entstehen. Und das ist dann der Erbe, der Erbträger eigentlich. Und der muss wieder einen Sohn haben. Und dieser Sohn hat nachher eine Tochter und das ist die dritte Generation. Und die dritte Generation, diese Tochter, muss mit dem britisch-spanisch-deutschen Erben zusammenkommen, dann ist dieser Vertrag wieder gültig nach 100 Jahren und das ist genau am 1.9.2025 ausgelaufen, diese 100 Jahre und seitdem ist eben in Österreich wird alles aufgemacht, was jetzt im Verborgenen war und das ist jetzt geht jetzt in die Behörden hinein und überall und alles wird richtig gestellt, alle Patente, was es gibt, alle Urheberrechte, Mitspracherechte und natürlich auch alles, was mit den Urheberrechten zu tun hat.
0: Das ist jetzt ein längerer Durchgang gewesen und mir ist das wichtig gewesen, das nochmal hier zu erklären. Wir haben ja in den vergangenen 15 Sendungen immer wieder ein wenig davon gesprochen. Es ist eine Riesengeschichte und mir erscheint es eben auch wichtig, dass man diese Themen eben mehrmals immer wieder ein wenig erwähnt, damit es eben auch die Leute, die es interessiert, auch begreifen können. In dem Fall verabschieden ich mich hier mal. Es geht dann wieder weiter. Wir gehen jetzt rein nach St. Pölten und von dort geht es am Abend noch an eine weitere Veranstaltung. Wir werden Sie, liebe Zuhörerinnen und Zuhörer, live mit hier einbeziehen und Ihnen berichten. Danke vielmal für Ihr Interesse schon mal.

0: Niklaus Blaserpunkt, hier aus Niederösterreich. Nach wie vor, ich habe in den vorherigen Interviews mit den beiden Hoheiten haben wir besprochen oder erzählt oder wiedergegeben, wo wir gewesen sind. Es geht jetzt weiter. Ich habe euch das ja versprochen, liebe Zuhörerinnen und Zuhörer. Wir sind hier im Hotel. Wir sind zurückgekommen von Wien, von einer Veranstaltung. Wir kommen später noch dazu. Aber gestern, liebe kaiserliche Hoheit von Österreich, Angelika, Maria, Habsburg, Lothringen, Windsor, waren wir in St. Pölten am Franziskaner Gassenfest.
1: Und... Also die Öffnung vom Franziskanergassenfest hat gemacht der Stadtrat und der Bürgermeister Stadler. Und dann hat der Johannes Raymond gesungen. Dann war die Gruppe von der Musikschule, so eine junge Band. Die waren zum ersten Mal auf der großen Bühne. Und das Modegeschäft, sie war die Veranstalterin von diesem Franziskanergassenfest. Und ja, also es ist schon einige Jahre, was dieses Fest gibt. Und es kam dann auch die Limousine von Wien mit der Alpenlydia. Und sie hat das Heidi-Lied gesungen und zwei andere Lieder. Und dann hat sie dann wieder weg müssen, weil sie ist nach Velden gebracht worden zu ihrem nächsten Auftritt. Und dann hat wieder der Johannes gesungen und der Spitzbauer Markus ist auch gekommen. Der hat so circa halbe Stunde, dreiviertel Stunde gesungen. Und ja, wir müssten dann auch abbrechen, weil wir haben dann auch einen Termin gehabt. Da ist für uns weitergegangen Richtung Hürm zu einer Buchpräsentation von Gerald Groß. Er hat nämlich das Buch geschrieben
0: Ab nach Hause. Zuerst habe ich gedacht, zuerst habe ich gedacht, ich sei damit gemeint, wo ich dort Platz genommen habe.
1: Also Ab nach Hause hat das Buch geheißen und ja, er hat es sehr gut alles erklärt und vorgetragen und was in diesem Buch geschrieben hat. Und ja, es ist sehr empfehlenswert, dieses Buch. Und ja, und heute waren wir in Wien.
0: Genau, dazu kommen wir nachher noch, eben in St. Pölten. Da mussten wir dann einfach aufbrechen. Letztes Jahr haben wir zwei Tage sind wir dort gewesen, haben dann alles aufgenommen und eben da bei Radio RBSW auch gesendet. Also es wird auch dieses Mal wieder was zu hören sein vom Franziskaner Gassenfest. Aber es ist eben so, dass wir dann aufbrechen mussten, eigentlich nachdem die Alpenlydia und der Spitzbub Markus aufgetreten sind. Ja. Aber es war eben doch noch ein wenig warm, he, dort auch in St. Pölten.
1: Ja, es war sehr heiß. Also gestern war es 34 Grad und heute sogar 36 Grad.
0: Im Moment hier in Österreich sehr, sehr warm, aber ich glaube, es ist auch in der Schweiz, was ich gehört habe. Ja. Wir kommen dann zu weiteren Themen. Danke vielmals für diese Schilderung und es geht dann weiter.

0: Niklaus Blaserpunkt hier in Niederösterreich. Bei mir sind die beiden kaiserlichen Hoheiten von Österreich. Wie wir vorhin gehört haben von der Angelika Maria, ist es so, dass wir an eine Veranstaltung gegangen sind, eine Buchpräsentation. Und wie ich vorhin schon erwähnt habe, hat es dort geheißen, ab nach Hause. Und ich habe dann dem Vis-à-vis dort am Tisch gesagt, ich sei da sehr wahrscheinlich gemeint als Schweizer. Aber es war nicht so. Gell, Andreas, ich durfte bleiben.
1: Ja, natürlich durftest du bleiben. Es geht hier natürlich um die Problematik in Österreich, die vielen ausländischen Schutzsuchenden, was hier sind, und eben über das System, weil eben unser System, unsere Verfassung dadurch ins Wanken gekommen ist und eben auch die Problematik, eben was damit zusammenhängt. Es ist natürlich ein sehr heikles Thema, was man eben auch streiten kann drüber, sehr viel diskutieren kann drüber, aber es muss eben etwas gemacht werden, weil sonst geht auch unser Land drauf, und eben es sollte einiges richtiggestellt werden. Die Schutzsuchenden, was wirklich Schutz brauchen, müssen Schutz bekommen, und andere wieder, die was es ausnutzen, eben müssen wieder nach Hause gehen. Und da gibt es natürlich sehr viele Punkte, was da dabei zu berücksichtigen sind. Und eben, er hat einiges vorgetragen. Und es sind natürlich auch andere Sachen, dass eben die Verfassung gebrochen worden ist. Und er hat eben einmal ein Machtwort gesprochen und hat etwas veröffentlicht, was immer ein Tabuthema war, eben, was niemand sich trauen sagte. Und eben, das steht in diesem Buch, und er wollte es eigentlich vortragen in Melk, und da gab es nämlich einen Konflikt mit dem Bürgermeister, und in der Bibliothek ist es verboten worden, eben, dass dieses Buch aufliegt, und jetzt ist es natürlich in der Nachbargemeinde, eben diese Buchpräsentation hat da stattgefunden, und es waren natürlich auch sehr viele von der Freiheitlichen Partei dabei, und es war sehr gut besucht, und die Bücher sind alle verkauft worden. Es ist natürlich eine große Werbung gewesen, weil jeder will jetzt wissen, was in diesem Buch steht und was eigentlich da in Österreich so nicht richtig gelaufen ist.
0: Und sehr wahrscheinlich nach wie vor eben nicht richtig läuft. Das ist eigentlich dasselbe Thema wie bei uns in der Schweiz. Also ich fühlte mich von dem her ein Stück weit zu Hause, so tragisch, dass das eben auch ist. Und ich selber konnte dort noch mit einigen Leuten ein wenig sprechen. Buch habe ich keines mehr erhalten. Ich als Berner war da viel zu langsam. Die Bücher waren dort alle eigentlich weg. Und wir haben ja noch mit dem Obmann gesprochen dort vom Bezirk Melk, von der FPÖ. Der war auch dort. Und ja, da war man eigentlich der Meinung, eben, es gibt halt auch Nutznießer hier in der Gesellschaft von dieser Einwanderung, und es ist halt schon auch ein Problem. Also es gibt halt auch gewisse Nutznießer, oder wie siehst du das?
1: Ja, natürlich gibt es auch Nutznießer, und eben, es hängt alles zusammen. Es muss eben etwas gemacht werden, damit unsere Kultur auch geschützt wird. Bleibt und auch erhalten bleibt, weil es ändert sich immer was und es kommt immer mehr weg, und es wird immer irgendwie, werden andere Leute eingebürgert, und die haben eben andere Kulturen und wollen aus unserem Land eben was anderes machen, aber unser Land soll Österreich bleiben, so wie es immer war, eben besser gesagt, wie es einmal war, soll es wieder werden.

0: Ja, wir sind hier in Niederösterreich bei einem brennenden Thema, das eben auch Österreich beschäftigt, die Gesellschaft beschäftigt, kreuz und quer eigentlich durchs Land. Und eben diese ganzen Migrationsgeschichten, diese Einwanderungswellen. Ich mag mich noch gut erinnern, es gab oder gibt ein Video, das so um die Jahrtausendwende gemacht worden mit dem Motto von Habsburg, der damals bei Paneuropa war. Und dort hat er schon bereits eben auf diese Problematik hingewiesen, dass da Leute kommen, die einfach unserer Kultur und so weiter fremd sind und sich eben auch nicht integrieren wollen. Er hat damals darauf hingewiesen, man hatte schon damals die ersten Probleme damit, die aufgetaucht sind, aber es war natürlich bei weitem nicht so schlimm, wie es heute ist. Es wurde auch gesagt, es sei 5 ab 12 schon bereits mit der ganzen Sache. Warum denkst du, hat man damals dem Otto von Habsburg dort nicht geglaubt? Hat man einfach gesagt, ja, das sei gestern mal gewesen und fast ewig gestrig, oder wieso hat man dem nicht geglaubt?
1: Ja, das kann man jetzt auch nicht sagen, was damals so in den Leuten vorgegangen ist. Er hat eben auch schon dieses Thema angesprochen. Es geht um das, nicht? Die Leute kommen, haben sehr viele Kinder, wir haben keine Kinder, und ist dann klar, wenn diese Personen hier bleiben und sie haben auch andere Religionen und andere Kulturen eben, dass das alles umgeformt wird, was in ihrem Land eigentlich gewesen ist. Und eben unsere Kultur soll auch anerkannt werden. Wir anerkennen ja auch jede Kultur, wo wir hinkommen. Wir sind ja die Weltkulturerben. Also, aber in diesem Land, wo es eben stattfindet, muss es auch bleiben und sollte es auch erhalten bleiben. Und eben, wenn man ein anderes Land zum Beispiel übervölkert mit anderen Völkern, entsteht ein anderes Land, und eben, wir sind eben vom Römischen Reich heraus und römisch-katholisch. Der Islam ist natürlich auch eine Religion, was aus dem jüdischen Glauben entstanden ist, und es gibt auch eine friedliche Zusammenarbeit. Aber es muss alles getrennt bleiben. Und dies ist eben das, wenn ich in das Arabische Reich oder in das Osmanische Reich fahre, muss ich auch genauso die Gesetze einhalten, so wie es eben hier in Europa auch genauso ist. Und das sind eben problematische Diskussionen, was man hier führen könnte. Natürlich sind so viele Punkte drinnen, wie man zum Beispiel Rückführungen machen kann. Es sind Kinder hier, die Kinder

0: Sachen, ob diese Person eben dort überleben kann, ob sie überhaupt integriert wird wieder, warum sie eigentlich das Land verlassen hat. Das sind alles Fragen, alles zu klären. Und jeder Einzelne, der was hier ist, gehört eben eine Untersuchung gemacht. Wie und was ist es notwendig? Ist er, wird er verfolgt oder wird er nicht verfolgt? Und eben, das müsste gleich, sobald diese Person kommt, untersucht werden. Weil wenn es Jahre vergeht, sind Kinder, die was in unsere Schule gehen, hier Freunde haben und nicht mehr getrennt werden können. Das ist alles verständlich und das sind alles Punkte, das was man nicht in einen Topf werfen kann. Und eben, man muss auch hier menschlich vorgehen können und nicht über Menschen drüber fahren oder sonst irgendwas machen mit ihnen. Man muss das alles genauestens anschauen.
1: Was eben auch noch darauf hingewiesen wurde, und das gibt ja auch bei uns in der Schweiz zum Teil so Phänomene, es wurden Beispiele genannt, eben in Wien zum Beispiel, wo es einfach so Bezirke oder Bereiche oder Regionen gibt, wo quasi dann am Ende fast der Staat im Staat herrscht, weil sich eben diese Leute nicht integrieren wollen. Ist das nicht problematisch, in Zukunft solche Sachen zu haben im Landesinneren?
0: Ja, natürlich ist das auch kompliziert, weil sie eben ihre Kultur mitnehmen und eben im Land das machen, so wie sie eben dort gelebt haben. Und natürlich, die Gesetze sind ja auch so, dass Schutzsuchende eben auch nicht irgendwie belangt werden können. Sie dürfen auch nicht arbeiten. Hier müsste normalerweise auch etwas getan werden, wenn es hier über Jahre hinweg geht, dass es Arbeitserlaubnisse gibt, aber keine Staatsbürgerschaft. Man kann ja eine Arbeitserlaubnis geben. Wenn zum Beispiel nach einem halben Jahr ein gutes Ergebnis ist, kann man es wieder verlängern oder nach einem Jahr. Es gibt es verschiedene Sachen, was man hier zum Beispiel beschließen könnte. Und man muss ja keine Staatsbürgerschaft hergeben. Man kann ja eine Arbeitserlaubnis hergeben. Wir brauchen zum Beispiel in der Gastronomie sehr viele Arbeitskräfte. Die ganzen Gastronomiebetriebe jammern alle herum. Wir können nur mehr am Vormittag aufmachen. Wir können nur den halben Teil aufmachen von unserer Gastronomie. Wir brauchen Leute. Wir haben keine Leute. Und ich kenne sehr viele. Ich habe mit sehr vielen gesprochen, die was zum Beispiel von der Ukraine hierher gekommen sind. Die würden alle arbeiten. Sie wollten arbeiten gehen und dann haben sie eben keine Arbeitserlaubnis bekommen, sind dann natürlich arbeiten gegangen für ein paar Stunden und haben nachher wieder eine Anzeige bekommen und haben müssen wieder aufhören. Und das ist auch nicht richtig. Sie hätten auch gesagt, zum Beispiel, sie wollen das Geld nicht haben, sie wollen es erarbeiten. Und das wäre auch für den Staat Österreich eine sehr gute Sache, weil das Steuergeld natürlich wieder in die Bevölkerung fließen würde.
1: Ja, das ist ein sehr umfangreiches Thema. Ich denke, wir werden noch vermehrt mit diesem Thema konfrontiert sein. Ich denke auch da in unseren Sendungen, was einfach noch geschildert wurde an diesem Vortrag, ist, es gibt ja auch ganz tragische Fälle, wo einfach dann Menschen hier umgekommen sind. Das wird, soweit ich informiert bin, auch im Buch zum Teil geschildert. Es wurde auch vorgetragen dort, der ein oder andere Fall wurde vorgetragen. Und das ist dann quasi eben auch ein Abfallprodukt von dieser großen Einwanderungswelle. Es gibt ja viele Leute, die wollen sich integrieren, mit denen hat man auch nicht Probleme, aber es gibt eben die anderen auch. Und das ist eben schon ein Problem, oder? Dass man eben zum Teil Leute ins Land bringt, die einfach dann wirklich sofort kriminell werden, oder?
0: Ja, es hängt eben mit gewissen Kulturen zusammen, wie es eben in diesem Land das Gesetz ist. Und das gilt eben bei uns nicht. Ne? Und da gibt es natürlich Probleme, eben wie die,

0: wie gewisse Konflikte gehandhabt wird bei gewissen Kulturen. Und das ist eben anders als wir bei uns. Und eben dadurch entstehen auch solche Sachen und solche Fälle. Und ja, es sind eben Konflikte und aber steht in diesem Buch sehr gut drinnen. Es ist empfehlenswert. Und es ist auch interessant, warum ein Bürgermeister eigentlich das verbietet und warum, um was es hier eigentlich geht. Es ist natürlich die Verfassung ignoriert worden durch irgendwelche Sachen, was drinnen steht. Und eben unsere Verfassung sollte eben so gelten, so will sie eben steht. Und ein System fängt ins Wankeln an, wenn es über die Grenzen geht, für was es eigentlich geschaffen ist. Wenn zum Beispiel zu viele Personen aus dem Staat Geld beziehen und weniger einzahlen, weniger Personen oder Personen Geld beziehen, die was nie etwas einbezahlt haben, dann fängt eben der Staat zu wankeln an und dann ist auch die Verfassung eben nicht mehr zum Einhalten, weil es ja unmöglich ist, nicht? Und so fängt eigentlich das an und geht immer weiter, bis eben der Staat untergeht.
1: Ja, ich hoffe, so weit kommt es natürlich von dem her nicht. Das wäre wirklich eine ganz tragische Geschichte. Ja, ich denke, wir unterbrechen hier mal und wenden uns dann wieder an einem anderen Thema zu. Ich denke, wir werden hier das ein oder andere Mal sicher wieder zurückkommen. Das Thema ist ja leider nicht heute und morgen eben aus der Welt geschafft.

0: Ja, Niklaus Blaser, Punkt. Wie gesagt, hier in Niederösterreich. Ich wende mich wieder der Angelika zu. Wir sind heute in Wien gewesen mit dem Auto, haben sogar ein Parkhaus gefunden, ohne Problem. Hat auch nicht so viel Verkehr gehabt. Wir sind ja da im Vindobona gewesen. Vindobona, sonst korrigier mich, liebe Angelika. Das ist ein sehr schönes, ja, man kann sagen, barockes Gebäude, würde ich sagen. Und wir haben dort ja ganz was Schönes genießen dürfen.
1: Ja, es war eine schöne Veranstaltung. Die Veranstaltung, das ist, also wie es früher mal so gewesen ist, ist das alles vorgezeigt worden. Es ist nämlich Filmschlager gewesen, so viel Musik und auch gesangsmäßig schon mehr so operettenmäßig so hoch aufgesungen und so. Ja, es war sehr schön, also der Kurt Lehmer war dabei, dann Regine Pavelka und ein Duo und also alle Namen habe ich mir jetzt da nicht gemerkt. Aber also kennen tue ich sie alle und einige davon machen auch immer wieder gerne, sie singen halt immer wieder gerne für Benefizveranstaltungen.
0: Ja, es war wirklich sehr interessant und liebe Zuhörerinnen und Zuhörer, ihr werdet das auch im TV Bern Schlagerwelt sehen. Ich durfte mit der Kamera den ganzen Event filmen und die Künstler haben mir das sofort erlaubt und haben mir eben auch erlaubt, das im TV zu bringen. Und ich habe meinen Kollegen jetzt in die Schweiz geschrieben, ich verstehe einfach nicht, warum man auch bei uns in der Schweiz so wirklich verdammt umständlich tut, man fast das Handy abgeben muss, bevor dass man irgendwie den Raum betritt, wo das Konzert stattfindet, kein Foto, kein Video machen und hier geht das einfach. Hat das auch mit den Musikrechten von euch zu tun?
1: Es hat mit Musikrechten natürlich auch zu tun und bei manchen so extrem streng behandelt wird, dass man da nichts in die Öffentlichkeit kommt. Also was alles dahinter steckt, das weiß ich nicht genau, aber natürlich mit Musik, also die Musikrechten natürlich hat das auch zu tun, ja.
0: Eben, es hat mit den Musikrechten zu tun, Andreas. Ja, es gibt ja auch welche, die machen Veranstaltungen geheim, aber sie machen Veranstaltungen. Wir hier probieren, das möglichst eben nicht geheim zu halten, das öffentlich zu machen und das hat schon irgendwie mit euren Rechten zu tun.
2: Ja, natürlich hat das alles mit dem Patent zu tun, mit dem Musikurheberrecht und normalerweise musste ja alles angegeben werden und AKM und die ganzen Sachen sind ja alle zu bezahlen bei jeder Veranstaltung und viele machen eben das nicht oder geben das nicht an oder so wie in den letzten Jahren noch fabriziert worden ist, eben unseren Namen angegeben und weiß Gott was sie da gemacht haben und wollten natürlich, dass das nicht in die Öffentlichkeit kommt, dass diese Veranstaltung stattfindet. Und da hat es natürlich auch Probleme gegeben. Und das andere ist dann auch wieder bei den Radiosendern YouTube und die Social Media Medien. Wenn man da was veröffentlicht, das wird immer strenger gehalten jetzt eben, weil das alles untersucht wird, wen die Rechte gehören und wer berechtigt ist dazu und weil dadurch ja auch in der Stiftung natürlich auch alles umgekrempelt wird, weil natürlich sehr viel Blödsinn gedreht worden ist und es soll alles in die Ehrlichkeit kommen. Und dieses Geld soll ja auch wieder verwendet werden dann, damit die Kultur und die Kulturveranstaltungen wieder aufgebaut werden und dass das wieder alles einmal so wird, wie es mal war, damit man wieder zu schönen Veranstaltungen gehen kann und damit das auch wieder stattfinden kann.
0: die Veranstaltungen eben finden wieder statt, aber ich habe auch mit den Künstlern dort gesprochen, also Corona hat einen rechten Einschnitt gegeben der ganzen Sache.
2: Ja, natürlich, Corona ist das Schlimmste gewesen. Natürlich, die ganzen Veranstaltungen und die ganzen Veranstalter haben Einbußen gehabt und eigentlich die Veranstaltungen haben darunter gelitten. Und man merkt es ja jetzt auch noch immer, gewisse Personen meiden eben Menschenansammlungen, obwohl das alles schon vorbei ist. Es ist ja eigentlich gesagt worden, Corona ist vorbei und es gibt natürlich auch noch immer Corona, ist eingestuft auf eine Influenza, auf eine starke derzeit, was ich so gehört habe. Und ja, man hat eben eine schwere Grippe und dann ist es wieder vorbei. Und man muss trotzdem aufpassen bei den ganzen Sachen, auch bei der schweren Grippe, eben wenn man ein bisschen angeschlagen ist oder gesundheitlich angeschlagen ist, ist es sehr gefährlich. Und natürlich haben die Leute Angst bei Menschenansammlungen und das noch immer, das ist in den Köpfen drinnen, das wurde ihnen so eingeprägt. Und auch das andere ist dann, durch die Corona-Zeit sind auch sehr viele finanzielle Sachen zerstört worden und die Leute haben die Kaufkraft nicht mehr und auch natürlich ist das alles Luxus, die ganzen Veranstaltungen, und man lässt eben noch bestimmte Sachen weg. Man geht nicht mehr hin und schaut, dass man gut leben kann, und eben für das ist kein Geld mehr hier. Und das sieht man auch bei den Veranstaltungen, dass die Leute nicht mehr kommen, sie wollen nichts mehr konsumieren, und auch bei den Gasthäusern ist es alles zurückgegangen, und das muss natürlich auch alles wieder aufgebaut werden, das muss wieder alles funktionieren, und das geht nur, wenn wir in Österreich einen guten Tourismus aufbauen können, eben mit Präsentieren, Repräsentieren, die Leute ins Land holen, dass damit die Hotels wieder voll sind, damit eben die Wirtschaft wieder angekurbelt wird und alles, die ganzen Baufirmen wieder Arbeit haben, und dann würde das auch wieder alles funktionieren. Die Politik weiß Bescheid. Sie stehen auch schon in den Startlöchern, aber niemand traut sich was zu sagen. Es ist ja alles verfassungsrechtlich abgeklärt und es könnte schon losgehen. Und die ganze Welt würde auf Österreich schauen, wenn es schon soweit wäre, und der Tourismus wäre hier im Tourismusland Österreich, das was eigentlich von Tourismus lebt.
0: Eben, das ist eminent wichtig, der Tourismus da für euch, oder? Wenn ich da so durch die Lande komme jetzt bei euch, das fällt mir immer wieder auf, oder? Dass der Tourismus einen enormen Stellenwert hat, nebst anderen sehr interessanten Firmen, die man hier immer wieder sieht. Zum Teil Namen, die dann bei uns auch irgendwie auftauchen, gerade so in der Baubranche, verschiedenste so Produkte, die man dann bei uns irgendwo liest, am Ende vielleicht im Baumarkt oder irgendwo, aber eben das ist eminent wichtig, dieser Tourismus.
2: Ja, der Tourismus ist sehr wichtig mit den ganzen Almen und alles drum und dran, die ganzen Hotels leben ja davon. Und natürlich, der Tourismus verlangt auch Veranstaltungen. Und Veranstaltungen müssen sehr viele gemacht werden, damit auch die Touristen etwas haben, damit sie was besuchen können und anschauen können. Die ganzen Museum und das Ganze, das lebt alles vom Tourismus. Und eben, man sieht es ja in Wien, was eigentlich in Wien vermarktet wird. Kaiser Franz Josef, Sisi und alle Adeligen, was da sind, die Schlösser, die Hofburg, der Stephansdom, die Kirche. Und das ist eben von uns aus eben, was wir weitermachen müssen. Präsentieren, repräsentieren. Es ist eigentlich schon vorgezeigt worden, wie es in England, in London passiert ist, bei Queen Elizabeth oder König Charles. Eben präsentieren, repräsentieren. Was wollen die Leute sehen? Eben, dass jemand vom Balkon herunterwinkt und dann kommen die Leute und eben das ist, was noch abgeht, und dann geht es wieder los und dann ist eigentlich Österreich ein sehr reiches Land wieder. Es ist immer wieder alles aufgebaut auf Tourismus bei uns, die Seen, alles drum und dran. Wir sind nicht so wie Deutschland, wir haben nicht diese große Industrie, wir haben zwar sehr viel Industrie, aber eben Deutschland ist das große Industrieland, was mehr von Industrie lebt, und wir sind eben genauso wie die Schweiz eben ein Tourismusland.
0: Ja, und morgen geht's auch wieder weiter mit kulturellen Themen, liebe Angelika. Die Angelika sitzt hier hinter dem Computer und macht ständige Playlisten von RBSW, liebe Zuhörerinnen und Zuhörer, was ihr täglich hört bei RBSW 1, 2 und vor allem auch 4 sind die Playlisten der Angelika. Und morgen, wo geht's morgen hin? Wieder nach Wien.
1: Morgen geht's wieder nach Wien, ja, zum Rudolfshof. Zum Kronprinz Rudolfshof, da spielen die Schlosskugler.
0: Genau, und mehr dazu würden wir dann bei der nächsten Einschaltung euch präsentieren.

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1: Niklaus Blaserpunkt hier in Österreich. Aktuell noch in Gerersdorf im Einkaufszentrum G3 hier in der Nähe von Wien, unmittelbar von Wien, nur wenige Kilometer bis zur Stadtgrenze von Wien. Hier neben mir sitzen die beiden kaiserlichen Hoheiten, die Angelika Maria und der Andreas Habsburg-Lothringen-Windsor. Ich sitze hier neben dem Andreas und ich möchte gerne ein Thema noch mit dir ansprechen, das ja, dich persönlich betrifft und am Ende dann dein Erbe natürlich auch betrifft. Es geht um deine Unterschrift vom Notar. Du hast ja vor wenigen Wochen in Birkfeld beim Notar, wenn ich richtig informiert bin, deine Unterschrift geleistet für die Übernahme des Heimwesens deiner Mutter. Aber das ist ja eigentlich nur quasi die Spitze des Eisbergs.
2: Ja, natürlich, ja. Ich habe das Erbe jetzt auch unterschrieben und natürlich fällt da auch das Erbe von meinem Vater Karl Bichler und auch Richard Wolf, mein Großvater, hinein und damit ist natürlich alles verankert und natürlich wird jetzt alles, den ganzen Behörden alles berichtet, alles muss jetzt richtiggestellt werden. Diese Personen, die eben in Vertretung waren, müssen sich auch jetzt melden. Die meisten haben ja durch die Aufarbeitung schon alles zurückgelegt und sind auch wieder berufen worden, die was berechtigt sind, es weiterzumachen. Und was eben jetzt übrig geblieben sind eben diese Personen, die eben unter Betrug etwas gemacht haben, die jetzt natürlich auch belangt werden müssen, weil sie eben bis zuletzt verharrt haben und eigentlich sich gedacht haben, sie können sich etwas nehmen, was ihnen nicht gehört. Und denen wird natürlich jetzt der Prozess gemacht.
1: Eben die ganze Unterschrift oder deine ganze Unterschrift geht eben viel weiter als in Anführungszeichen nur das Haus, wo du drin wohnst in Birkfeld. Da hängt eben sehr viel hinten dran.
2: Ja, natürlich, das ist das eben britische Sachsen-Coburg-Erbe, spanische und deutsche Erbe, alles was eben von meinem Großvater und von meinem Urgroßvater, der Georg VI. Eben auf mich gefallen ist. Meine Mutter hatte die Vertretung, sie hat aber nichts gewusst davon, das hat ja niemand gesagt und ist eigentlich auch benutzt geworden für das und jetzt kommt natürlich alles heraus und es muss endlich einmal richtig gestellt werden, weil so kann es nicht mehr weitergehen mit dieser Art und Weise, wie vorgegangen wird.

0: Ja, lieber Andreas, dir wurde sehr viel vorenthalten. Wie ich verstanden habe, haben eben auch Personen quasi im Hintergrund über dein Erbe einfach verfügt, ohne über dein Wissen und natürlich auch mit dem ganzen Zeug herumgearbeitet oder herumgewerkt, wie man hier eher sagt. Sind das dann Personen aus Politik, Gesellschaft, Kultur, der öffentlichen Hand, vielleicht sogar der öffentlichen Sicherheit, Polizei oder so? Oder woher kommen diese Personen?
1: Ja, es ist natürlich sehr viel, auch mit Musik hat es sehr viel zu tun. Und wir haben ja das Musikurheberrecht auch im Erbe drinnen. Und es sind auch natürlich andere Personen, die von der Politik, Polizei mitgeholfen haben. Und das muss natürlich alles einmal richtig gestellt werden. Sind schon einige Sachen gekommen. Es wurde auch gesagt, dass die Polizei Fehler gemacht hat. Und die Personen, die was es verursacht haben, sollen es eben auch spüren, dass sie es falsch gemacht haben. Und die anderen, die was ehrlich immer alles gemacht haben, sind dafür nicht verantwortlich.
0: Ja, ich denke, das wird noch näher dann auskommen, wenn es da sehr wahrscheinlich genau betrifft und schließt sich da wieder ein Kreis vielleicht sogar zu diesem ganzen Benko-Thema.
1: Ja, natürlich wird es natürlich auch mit diesem in Zusammenhang stehen, weil er ja die ganzen Stiftungen und die ganzen Sachen in der Hand gehabt hat, was in Staatsverwaltung ist und was in Staatsverwaltung war und verkauft worden ist unter Amtsgeheimnis mit geheimen Kaufverträgen, wo ein Veräußerungsverbot und Trennungsverbot drauf war, muss alles wieder in Staatsverwaltung zurückkommen, weil es eben mit einem Veräußerungsverbot und Trennungsverbot auferlegt ist.

0: Niklaus Blaserpunkt hier in Gerersdorf im Einkaufszentrum G3 in der Nähe von Wien. Neben mir eben sind die kaiserlichen Hoheiten von Österreich, der Andreas hier zu meiner Rechten, die Angelika vis-à-vis, schon wieder am Schreiben. Es kommen immer ziemlich viele Informationen und Nachrichten zu ihr. Ich habe vorhin noch gerade was aufgeschnappt, das eigentlich aus der ganzen Musikszene kommt. Und zwar hat da der Bernhard Brink zum Beispiel geschrieben, KI klaut uns den Job. Also die nächste Schwelle steht ja bevor, dass Musik über KI gemacht wird und so dann die Künstler so ausgebootet werden, wenn es eben dann vielleicht von nicht von Personen gemacht wird, die das eben auch machen manchmal. Wie schätzt du den Einfluss der KI in der Musikszene generell ein?
1: Ja, das ist eine sehr schwierige Geschichte. Die KI kann natürlich auch, wenn man in Sprache etwas spricht, es umsetzen einfach in Musik, dass man eigentlich ein perfekter Sänger ist mit der Intonation und alles, die ganze Musikalität braucht man nicht mehr besitzen. Und eben die Musik kommt vom Computer und man ist auf einmal auf der Bühne, kann aber nichts. Und das soll auch nicht so sein. Wir stehen dafür, der Musiker soll sich hinstellen, soll sein Instrument spielen, soll dazu singen. Und das ist für uns eigentlich die Musik. Es gibt natürlich auch die Computermusik, es gibt natürlich auch DJs, die etwas zusammenstellen. Das ist natürlich auch Musik, aber von uns aus gesehen ist eben das Musik. Und diese Gruppe oder dieser Interpret eben muss herausgehoben werden, der was wirklich etwas kann, der was etwas erlernt hat, der was die Musikalität in sich hat, diese Person muss herausgehoben werden und muss auf die große Bühne von uns aus gesehen.
0: Eben als Beispiel die Schlosschor gestern Sonntag oder eben dann in Vindobona die Künstler, die dort aufgetreten sind. Wir haben die ja aufgezeichnet und werden dann die in TV Bern Schlagerwelt dann auch präsentieren. Also du meinst eben in diese Richtung?
1: Ja genau, das waren alles Musiker, die was eigentlich live gesungen haben. Und es ist ein Klavier gewesen und das war die Begleitung. Und eben das ist eben für uns, was eben Talent ist und was Musik ist. Und das andere ist eben Computermusik. Man kann genauso so etwas machen, aber es geht nicht von der Musikalität aus.

0: So, ich habe jetzt noch den Platz gewechselt. Wir sind hier im Einkaufszentrum G3, ein riesengroßes Einkaufszentrum. Man sollte eigentlich schon fast das Trottinett nehmen, das ich mitgenommen habe, um hier umzufahren. So weitläufig ist es. Wir sind hier in der Ecke in einem Café, gerade beim Haupteingang. Und gestern waren wir eben in Wien drin, bei den Schlosskogeln. Angelika, wo waren wir da genau?
1: Wir waren in Wien-Grinzin, im Kronprinz Rudolfshof. Normalerweise sind wir immer drinnen und gestern war eine Ausnahme, da haben wir im Garten sehen dürfen. Es war zwar sehr heiß, aber die Bäume, die haben doch etwas Schatten gespendet. Und dieses Mal war, also die Schlosskugler, war dieses Mal also ermöglicht worden durch den Niklas, dass es für das TV und für YouTube eine Aufzeichnung gemacht worden ist.
0: Das ist, glaube ich, das erste Mal, dass die so aufgezeichnet wurden, einfach ein ganzes Konzert. Das ging ja etwa 3 Stunden, oder? Und wir haben das alles dann aufgezeichnet. Ich glaube, das war das erste Mal.
1: Ja, und sie hatten auch eine Freude, dass es alles so toll geklappt hat, ohne Unterbrechung. Weil es hätte ein Gewitter kommen können oder dass die Nachbarn gekommen wären und gesagt haben, das ist zu laut, aber es war keine Rückmeldung, dass irgendetwas nicht gepasst hätte. Und es gab auch später dann, als sie alles wieder abgebaut hatten, ein Interview mit dem Ben.
0: Genau, ich habe ein Interview gemacht mit dem Ferdi und mit dem Ernst von den Schlosskogeln. Das wird dann auch ausgesendet, aus dem wird auch eine Sendung erstellt dann. Das ist recht umfangreich gewesen. Eben, liebe Angelika, du kennst ja die beiden schon relativ lange. Die haben mir gesagt, die kennen dich schon, als du 16 warst. Und jetzt bist du 17.
1: Also mit 16 habe ich sie kennengelernt, in den Ort, wo ich aufgewachsen bin, in Neumarkt an der Ips. Da haben sie bei einer Raiffeisenbank-Veranstaltung gespielt. Und da war ich mit meinen Eltern dort. Und ja, seitdem haben wir uns kennengelernt und gut verstanden. Und ja, und es ist schön, dass wir noch immer gut verstehen und dass wir, wenn Zeit erlaubt, und ja, sind wir mit den Schlosskugeln mit dabei. Und es ist halt natürlich sehr schön, immer wieder mit denen eine schöne Zeit zu verbringen. Und ja, sie machen alles live. Und das finde ich natürlich auch schön. Und ich stehe auch dazu, dass es live gemacht wird und nicht irgendwie gekünstelt oder getrickst, wie manche das machen. Also genauso solche Musikgruppen wie eben die Schlosskugler, alles live, dass also das gehört natürlich auch gefördert.
0: Ja, die haben das wirklich alles dort live gemacht und ein riesen Repertoire, wo die eben haben. Wir haben auch schon, glaube ich, mal darüber gesprochen. Ja, und die sind ja noch lange Zeit sehr wahrscheinlich unterwegs, oder?
1: Ja, also sie haben ja wirklich viele Reisen gemacht durch die Musikauftritte und sie waren früher auch in der Schweiz bei den Auftritten. Und ja, also vielleicht sind sie irgendwann wieder mal in der Schweiz, wenn wir auch in der Schweiz sind. Und ja, und wenn mit unserer Zeit irgendwie ausgeht, kann es sogar sein, dass wir sogar dieses Mal zu Silvester gemeinsam feiern.
0: Genau, da ist auch etwas angesagt. In der Steiermark irgendwo ist das. Wo ist es genau angedacht?
1: Das wäre beim heurigen Windisch in Stenz. Und in Stenz ist auch ein wichtiger Ort, denn das ist die Verbindung wieder zum Erzherzog Johann.
0: zu deiner Heimat, Andreas. Da hast du dann nicht so weit für an die Silvesterfeier wie vor einem Jahr, oder?
2: Ja, das ist nicht so weit von mir, vom Birkfeld entfernt. Ich bin ja aus Birkfeld und das ist so ungefähr eine Stunde bin ich in Steins. Und das ist eben das Privatschloss von Erzherzog Johann Bichler gewesen. Franz von Meran ist jetzt drinnen und eben das war auch seine private Kirche dort. Er war ja auch Bürgermeister von Steins zuletzt.
0: Ist er auch dort, glaube ich, bestattet oder ist es an einem anderen Ort?
2: Nein, der müsste irgendwo anders sein, das weiß ich jetzt nicht ganz genau, irgendwo in Südtirol.
0: Irgendwo in Südtirol. He? Ja, wir haben vorhin das Stichwort gegeben, Schweiz. Für mich geht es heute wieder zurück in die Schweiz. Eine längere Fahrt, rund 800 Kilometer oder so, oder sogar ein wenig mehr. Das wird irgendwie gegen Mitternacht werden, bis ich dann zu Hause bin.
1: Ja, aber Niklas, dir wird es noch gezeigt. Also wir fahren mit dir dann noch zum Kuchen, bitte. Der macht nämlich Krapfen. Und dort kann man auch jede Menge gute Milchspeisen aussuchen zum Kaffee. Und dort gibt es auch Mittagessen.
0: Was ist eine Krapfe genau? Ist es eine Karpfe?
1: Nein, Faschingskrapfen. Das kann man ein Jahr aus Krapfen essen.
0: Kannst du das auf Deutsch erläutern? Was ist eine Krapfe, Andreas?
2: Krapfen. Ja, Krapfen, Faschingskrapfen gibt es und alles ist, glaube ich, eine Germspeise, wenn mich nicht alles täuscht. Stimmt das, Angelika?
1: Ja,
2: das
1: ist mit Germteig.
2: Mit Germteig eigentlich eine sehr gute Speise, sehr gut zu empfehlen. Und ich esse sie sehr gerne. Ja.
0: Also nicht Karpfen, das sind keine Tiere.
1: Nein, Krapfen, Faschingskrapfen und mit Marillemarmelade gefüllt.
0: Ah, okay, ja, da kann ich mir vorstellen, in welche Richtung. Gut, dann ja, mache ich hier Schluss, hier im G3, im Einkaufszentrum in Gerersdorf, hier in der Nähe von Wien. Und ja, dann verabschiede ich mich. Lieber Andreas, danke vielmals, dass ich die fast eine Woche war jetzt bei euch verbringen durfte.
2: Ja, es war sehr schön mit dir, dass du auch wieder gekommen bist zu unseren Protokollterminen, dass du überall dabei warst, alles dokumentiert hast, alles mitgefilmt hast und auch die schöne Radioübertragung, also Radioaufzeichnung, was nachher kommt. Und wir bedanken uns bei dir, auch bei den ganzen Hörern und möchte mich auch bei Ihnen bedanken, dass Sie immer wieder hören bei unseren Sendungen, dass unsere Hörerzahlen immer so hoch sind und besten Dank dafür. Und ich wünsche euch allen noch einen schönen Tag oder Nacht, wie es gerade ausgesendet wird und bis bald wieder.
0: Angelika, ja, ich verabschiede mich auch von dir und danke herzlich, dass ich da bei euch sein durfte. Jetzt habt ihr dann wieder Ruhe, oder?
1: Nein, morgen geht es schon wieder woanders hin. Und ja, also jeden Tag sind eben Termine und dann kommen wieder Protokolltermine dazu. Und ja, und wir werden uns bald wieder sehen, Niklas, und dann geht es wieder gemeinsam weiter.
0: Dann definitiv mache ich hier Schluss. Liebe kaiserlichen Hoheiten von Österreich, Angelika Maria und Andreas Habsburg-Lothringen Windsor, ich wünsche euch hier in Österreich weiterhin natürlich eine schöne Zeit und liebe Zuhörerinnen und Zuhörer, ich tue mich hier verabschieden, hier aus Wien, aus Gerersdorf, aus dem Einkaufszentrum G3 und bis zum nächsten Mal.

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1: Im Studio Anna Löwer. Auf dem Handy des mutmaßlichen CSD-Attentäters haben die Ermittler ein Bekennervideo gefunden. Laut Bundesanwaltschaft bekennt sich darin ein Vermummter zur Terrororganisation Islamischer Staat. Sehr wahrscheinlich handelt es sich um den Mann selbst. Solche Bekennervideos werden typischerweise zur Veröffentlichung nach Anschlägen aufgenommen. Innenminister Alexander Dobrindt sagte:
2: Es sind auch in der Wohnung Datenträger der Polizei zugänglich geworden. Und auch Bezüge zum IS lassen sich dort finden. Das ist aber jetzt alles weitere Teil der Auswertung.
1: Bei der Fußball-WM sollen bald auch private Investoren mitmischen. Die FIFA will eine neue Firma gründen, die Turniere ausrichtet und Anteile an der Firma verkaufen. Wohl auch an Personen aus dem Trump-Umfeld, Silas Quiring.
3: Ja, als möglicher Hauptinvestor gilt der Bruder von Donald Trumps Schwiegersohn, Jared Kushner. Außerdem könnte FIFA-Chef Infantino nach seiner Amtszeit die neue Firma führen, mit mutmaßlich üppigem Gehalt. Offiziell sagt Infantino, dass die Gewinne weltweit in die Sportförderung fließen sollen. Den Verbänden kommt aber heftige Kritik. Die europäische UEFA sagt, der Fußball ist keine Handelsware, erst recht nicht bei völliger Intransparenz darüber, wer finanziell profitiert.
1: Die Personalpolitik von Kanzler Merz sorgt in der CDU für immer mehr Ärger. Laut Spiegel soll es in einer Sitzung des Parteivorstandes kaum Rückendeckung für Merz gegeben haben, dafür aber jede Menge Kritik. Vor allem der Umgang mit dem bisherigen Verkehrsminister Schnieder stößt dabei vielen sauer auf. Digger, Ragebait, 6-7. Ab sofort kann wieder über das Jugendwort des Jahres abgestimmt werden. 10 Kandidaten stehen dabei zur Auswahl. Philipp Nützig.
4: Genau, darunter sind zum Beispiel auch Macker, Super, das virale Songphänomen Du bist gut genug oder auch Gute Käse, was so viel heißt wie Richtig gut oder Feier ich. Aus diesen 10 Kandidaten soll jetzt eine Top 3 werden. Die Abstimmung dafür läuft gut 3 Wochen. Dann gibt's nochmal eine Abstimmungsrunde. Das Jugendwort des Jahres wird dann im Oktober bekannt gegeben. Letztes Jahr hatte sich Das Crazy bei der Abstimmung durchgesetzt.
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5: Mit KI-Support. Viele Wolken gibt es gerade vor allem im Norden und Osten. Sonst ist der Himmel oft klar und es bleibt trocken. Dazu sinken die Temperaturen in der Nacht auf 19 bis 10 Grad. Morgen wird's meist sonnig und trocken. An den Alpen kommen später mehr Wolken dazu und am Abend kann vereinzelt ein Gewitter dabei sein. Und heiß wird's auch, bis 38 Grad.
6: So, Marvin. Jetzt ist der Moment da. Nach gut 30 Jahren.
7: Marvin! Nadine und Marvin sind seit 4 Jahren ein Paar. Sie haben schnell gemerkt, dass das zwischen ihnen etwas ganz Besonderes ist.
8: Nadine ist jemand, der, ich sage jetzt mal, das ist eigentlich das Beste aus mir irgendwie rausholen mag.
7: Seit einem Jahr sind die zwei Mann und Frau. Für Nadine geht mit der Hochzeit ein Traum in Erfüllung.
9: Die Beziehung von Marvin und mir ist, glaube ich, so die schönste Reise, die ich in meinem Leben auch dürfen machen oder es auch immer noch dürfen machen.
7: Und die Reise bleibt aufregend. Die zwei erwarten ihr erstes Kind. Seit Marvin weiss, dass er Vater wird, macht er sich viel Gedanken zu seiner eigenen Vergangenheit und fragt sich, wo seine Wurzeln sind. Der Marvin kommt 1992 in Thailand auf die Welt. Sein Vater ist Schweizer, seine Mutter Thailänderin. Die beiden leben zusammen in Chiang Mai, in einer Stadt im Norden des Landes. Aber die Ehe, die hält nicht. Und nach der Trennung nimmt der Vater den Marvin mit in die Schweiz. Er ist damals gutjährig. Der Marvin wächst dann hauptsächlich bei seiner Grossmutter auf.
8: Für mich hat mein Grossi eigentlich alles bedeutet zu dieser Zeit. Es ist eigentlich noch immer durch meine Mami gesehen und sie hat mir alles auf den Weg mitgegeben, was ich brauche. Sie hat mir vieles gelernt und für mich geschaut, als wäre ich ihr eigenes Kind. Und für das bin ich sehr dankbar.
7: Aber sein Grossi wird älter und irgendwann kann sie nicht mehr auf ihn schauen. Ab dann verändert sich Marvin sein Leben schlagartig.
8: Die Zeit, nachdem das Grossi ins Altersheim gegangen ist und ich dann allein daheim war mit meinem Vater, war eine sehr prägende Zeit und auch eine sehr schwierige Zeit. Und ich bin viel allein gewesen. Und das hat dann auch zur Folge gehabt, dass ich dann selber auf mich haben müssen, schauen.
10: Der Marvin fühlt sich einsam. Immer wieder fragt er nach seiner Herkunft und was mit seiner Mutter ist. Aber Antworten kommt er nie über. Der Marvin wird immer und immer wieder vertröstet.
8: Mein Vater hat mir immer gesagt, wir gehen nach Thailand, wenn ich alt genug bin. Das ist nie zustande gekommen, wenn ich mit anderen Leuten geredet habe, die meine Mutter kennengelernt haben. Habe ich teils auch Antworten bekommen, wie ich soll doch froh sein, dass ich da bin. Dort habe ich sicher ein schlechteres Leben und so Sachen. Und das mit dem bin ich dann immer abgewimmelt worden und das hat halt schon auch ein komisches Gefühl hinterlassen.
10: Das Verhältnis zu seinem Vater kühlt immer mehr ab. Heute haben sie keinen Kontakt mehr. Bei einem Brand im Haus vom Vater verbrennen alle Dokumente und Erinnerungen, die Marvin bei der Suche hätten helfen können. Das Foto ist das Einzige, das ihm von seiner Mutter bleibt.
8: Wenn ich sie auf dem Foto anschaue, ist aber dort so viel

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1: Es war Nadine, Marvin seine Frau, die uns geschrieben und von dieser Geschichte erzählt hat.
2: Danke vielmals, Nadine.
3: Sehr gern.
2: Wie geht's dir?
3: Gut, nervös.
2: Ein bisschen.
3: Ja.
2: Das ist eine Wahnsinnsgeschichte.
3: Ja.
2: Haben wir gesucht schon mal?
3: Ich habe es mal probiert, aber wir haben halt kaum Informationen. Weil, ja, erstens nur das, was halt er weiss. Und er ist ja schon mit 16 Monaten, glaube ich, von Thailand in die Schweiz gekommen. Also Erinnerungen gleich null.
2: Lebt sie denn noch?
3: Das wissen wir nicht. Das können wir nicht einschätzen. Ja.
2: Warum hast du dich gemeldet bei Happy Day?
3: Ja, eben mit diesen wenigen Informationen habe ich relativ schnell gemerkt, dass ich es alleine nicht wird schaffen. Dass ich unbedingt Hilfe brauche. Genau.
2: Was erhoffst du?
3: Dass er vielleicht zum ersten Mal im Leben das Gefühl hat, dass er jetzt komplett ist.
2: Also los. Ich würde mich wahnsinnig gerne auf die Suche machen.
3: Mhm.
2: Ich würde vorschlagen, Marvin sagen wir noch nichts.
3: Gut.
2: Und ich melde mich wieder.
3: Danke euch.
2: Wir drücken uns allen fest die Daumen.
3: Ja, ganz, ganz fest.
1: Ich fange dort an recherchieren, wo Nadine aufgehört hat, im Internet. Sie hat mir nicht viele Anhaltspunkte geben. Ich weiss nur, dass Marvin seine Mutter Prani heisst und dass er in Chiang Mai auf die Welt gekommen ist.
2: Ja, das Chiang Mai ist natürlich gross, gell? Es hat über 115'000 Einwohner.
1: Ich brauche Hilfe vor Ort. Ich habe einen Kontakt von einem Schweizer Journalist bekommen, der in Thailand lebt. Ich gebe ihm alle Informationen weiter und erzähle ihm auch alles, was ich über Marvin und seine erste Zeit in Thailand weiss.
2: Also, wir warten, es wird nicht einfach. Er lässt sich jetzt ein bisschen um und wir warten so lange. So, das hat jetzt einen Moment gedauert, aber jetzt sind wir zurück zu Diekte und ich habe Neuigkeiten. Jetzt nicht der grosse Durchbruch, aber ich freue mich, jetzt endlich mal den Marvin einzuweihen. Das gibt eine grosse Überraschung und Nadine weiss, dass ich da bin.
4: Hallo?
2: Marvin?
4: Ja?
2: Ich bin der Nick Hartmann, Schweizer Fernsehen.
4: Freut mich.
2: Happy Day.
4: Ja.
2: Hey. Hast du eine Ahnung, wieso dass wir da sind?
4: Happy Day. SRF. Also ich nehme mal an, es hat irgendetwas mit Thailand zu tun.
2: Nicht so schlecht. Hast du ein Örtchen, wo wir in Ruhe miteinander können plaudern?
4: Ja, können wir zu Steiner
2: kommen. Sehr gern.
4: Einfach nicht schlecht, aber nicht mit Jungen.
2: Sali Nadine!
3: Hallo!
5: Ich bin recht erschrocken im ersten Moment und auch völlig überfordert.
2: Du hast einen grossen Wunsch. Und der hat mit deiner Herkunft zu tun.
5: Ja.
2: Kannst du es uns erklären, um was es geht?
5: Also, ich habe nie meine richtige Mami kennengelernt. Und ich habe wirklich Momente nach wie vor, wo ich gerne irgendwie mehr würde wissen davon oder will wissen. Und es hat dann aber auch Momente gegeben, wo ich dann gefunden habe, es soll nicht so sein vielleicht.
2: Aber auf der anderen Seite, das hast du ja gesagt, Nadine, mit dieser Ungewissheit zu leben, das belastet ja einem auch. Und du bist jung, oder? Du bist etwas über 30.
5: Ja, also man lernt irgendwie trotzdem damit zu leben und
2: aber Nadine hat gesagt, an der Hochzeit hat sie auch gespürt, irgendetwas fehlt dir. Du hast realisiert, was es bedeutet, eine komplette Familie zu sein.
5: Da ich dann geheiratet habe und auch im Zusammenhang mit dem Namenswechsel, wo ich ihren Namen angenommen habe, ist dann das
2: ist wie abgeschlossen.
5: Ja, und dann von dort weg ist dann so wie gesehen, ich habe jetzt eigentlich meine eigene Familie. Und das Gefühl ist natürlich stärker geworden, nachdem ich jetzt auch noch Vater wird.
2: Mhm. Wir haben ja wenig Angaben zu deiner Mutter.
5: Ja.
2: Wir wissen auch nicht, gibt es sie überhaupt noch?
5: Mhm.
2: Wir haben aber recherchiert. Und wir haben schon die eine oder andere Neuigkeit. Wir haben auch mit Leuten vor Ort geredet. Wir haben einen Kontakt dort. Mhm. Und von da aus weiter zu schauen und zu suchen, das bringt nichts.
5: Ja.
2: Also wenn, dann muss man auf Thailand.
5: Okay.
2: Und ich bin da heute, Marvin, dich dürfen zu fragen, ob du Lust hättest, mit mir zusammen auf Thailand zu reisen, geh deine Mutter zu suchen, in deine Geburtsstadt, auf Chiang Mai. Ich würde mich riesig freuen.
5: Auf jeden Fall.
2: Sie ist schuld.
5: Ja.
2: Machen wir es. Ich kann dir nichts versprechen, gell? Ich hoffe einfach ganz fest, dass wir deine Mami finden.
5: Dankeschön. Jetzt, nachdem ich erfahren habe, dass ich auf Thailand darf, nach all diesen Jahren, ist das natürlich ein wahnsinniges Gefühl. Und bin völlig unruhig innerlich. Aber ich freue mich auf das, was kommt.
1: Schon ein paar Tage später ist es soweit. Heute fliege ich mit Marvin in das Land, wo er auf die Welt gekommen ist. Ich bin nervös, weil ich habe keine Ahnung, wie die Reise ausgeht. In seine fremde Heimat Thailand.
5: Es war wie ein Ausnahmezustand. Irgendwie so eine Mischung zwischen Ungeduld, Angst, Nervosität, Freude.
1: Die Reise in seine Vergangenheit muss Marvin ohne Nadine machen.
2: Ja, du, hä? Im 7. Monat.
3: Ja.
2: Wir hätten dich gerne mitgenommen, aber ich glaube, ja. Es ist gescheiter, wenn du da bleibst und dich gut auf Marvin aufpassen.
3: Ja, ich vertraue euch.
2: Wie geht's dir, dass wir jetzt gehen?
3: Ja, nervös. Wir sind noch nie so lange getrennt gewesen.
6: Nein, tatsächlich nicht.
3: Vor allem nicht die Distanz.
6: Ja.
2: Aber Nadine, du hast noch etwas, was du Marvin willst mit auf den Weg geben.
3: Ja. Also, einerseits ein Briefchen. Und du dann das aufmachen?
6: Er steht da.
3: Schau, wenn es für dich richtig ist. Und dann hier als Glück bringen.
6: Du bringst mich um, im Fall. Nicht.
3: Oh. Und hier noch eine Fotobox, die du kannst geben, falls du deine Mami findest. Was ist gut auf dich auf?
5: Ich bin nicht allein.
3: Ja.
5: Der Abschied am Flughafen war nicht so einfach. Das war doch sehr emotionsgeladen. Und ich war eigentlich völlig überfordert mit den Gedanken und auch vom körperlichen Gefühl her. Das war nicht einfach.
3: Ach, der muss
2: kommen. Komm, Marvin. Ciao, Nadine. Tschüss.
5: Es war komisch. Es hat einfach auf Durchzug geschaltet und irgendwie hat es einfach losgehen.
1: Und das geht's dann auch. Auf Wiedersehen, Schweiz. Und dann, nach einem Nachtflug, landen wir in Thailand. Genauer gesagt, in Chiang Mai. Nach 32 Jahren ist Marvin das erste Mal wieder in der Stadt, wo er auf die Welt gekommen ist.
5: Obwohl ich total übermüdet war, hat sich dann so eine Bewegung bemerkbar gemacht, so eine Freude, so eine «Ich bin jetzt da, ich bin irgendwie hier angekommen und ich fühle mich wohl.»
1: Ich nehme Marvin gerade mit auf eine kleine Tour durch das Stadtzentrum. Und merke, wie ihm mehr und mehr das Herz aufgeht.
5: Als ich den ersten Schritt durch das Altstädtchen von Chiang Mai gemacht habe, war das unglaublich. Die ganzen Eindrücke und auch die Menschen. Und es hat sich angefühlt, als würde mir jeden Moment irgendjemand über einen Weg laufen, den ich kennen könnte. Also einfach so auf eine Art, wo heimisch, obwohl ich eigentlich nie wirklich da gewesen bin. Das war schon speziell.
1: Die ersten kleinen Schritte in die Vergangenheit sind gemacht. Aber jetzt will ich mit Marvin ein Stück weitergehen. Ich habe eine Idee.
2: Ich habe dir gesagt, wir versuchen, das Puzzle zu vervollständigen. Mhm. Ein Teil, glaube ich, haben wir schon wieder geschafft. Ein Gefühl in dir geweckt. Mich tut es, du bist wirklich entspannter, gelöster auch. Wir wissen, dass deine Mutter und dein Vater hier in Chiang Mai eine Bar geführt haben.
5: Das habe ich auch gehört.
2: Weißt du, wie die heissen?
5: Firehouse, glaube ich.
2: Das Firehouse, genau. Ich schlage vor, wir gehen mal schauen in die Ausgangsmeile. Mhm. Könnt ihr einfach mal ein bisschen rumfragen?
5: Ja.
2: Hast du Lust?
5: Ja, sehr gern.
2: Ist gut?
5: Ja.
1: Und dann tauchen wir zusammen ein ins nächtliche Chiang Mai. Auch wenn es diese Firehouse-Bar heute nicht mehr gibt, bin ich gespannt, was uns erwartet. Und vielleicht finden wir ja jemanden, der sich an Prani und ihre Schweizer Mama erinnern. Für die nächsten Tage habe ich unseren Übersetzer organisiert.
7: Dankeschön, hallo.
2: Ja, hallo.
7: Daniel,
2: ich bin der Nick.
7: Nick, ja.
2: Das ist Marvin.
7: Marvin, schön, dich kennenzulernen. Dankeschön, hallo.
1: Der Daniel ist halb Thai, halb Deutscher. Er redet perfekt Thailändisch und kennt sich gut aus. Ohne ihn wären wir, glaube ich, aufgeschmissen.
7: Also ich würde sagen, wir laufen einfach jetzt mal die Straße runter und schauen einfach von Bar zu Bar. Vielleicht haben wir ja Glück.
5: Diese Suche habe ich nicht als hoffnungslos empfunden. Ich habe einfach das Gefühl gehabt, es wird schwierig, nach dieser langen Zeit vielleicht auch jemanden zu finden, der überhaupt irgendwie, ich sage jetzt mal, Verbindungen zu der Vergangenheit hat, über diesen Zeitraum raus.
7: Le Bar, nee, schön, Firebar.
2: Firehouse.
7: Firehouse. Mei Lusche, mei Kap.
2: Mag sich nicht erinnern, hm?
1: Wir wissen nicht, wo die Firehouse Bar genau war oder wie sie ausgesehen hat.
2: Das ist ein älterer Herr, vielleicht.
7: Ja. Okay, ich soll
2: sich
7: mal
2: erinnern? Ja, gerne.
7: Ich gehe mal kurz rein, ja. Ich frage ihn. Ja, war DKP.
1: Wir fragen die Leute, die in den 90er Jahren schon da waren, sie zeigen ihnen das Foto von der Prani und erzählen vom Firehouse.
2: Thank you so much.
1: Die Leute sind hilfsbereit. Aber erinnern kann sich niemand. Weder an die Bar noch an die Prani.
7: Er weiß es nicht. Ja. Also.
5: Mir hat das ein Einblick gegeben. Also, wie sind die Menschen hier? Ich fand es cool gefunden, wie sie eigentlich einem doch entgegenkommen, obwohl da fremde Leute stehen und etwas weinen.
7: Er hat gerade gesagt, dass wir also vielleicht mit den Ältesten dieses Bezirks reden sollten. Und laut seiner Ansage meinte er, das ist dort hinten in der Nähe des Tempels. Ich würde sagen, das ist die nächste Spur. Wir könnten mal dahin gehen und
2: natürlich,
7: gucken.
2: Natürlich, selbstverständlich.
7: Dann würde ich sagen, lasst uns weitergehen. Kopkun mak mak nakab. Kopkun mak kab. Shobli nakab. Shobli kab.
1: Die lange Reise steckt Marvin und mir zwar in den Knochen. Aber das werden wir jetzt noch probieren.
2: Das ist der Tempel?
7: Ja, sieht so aus. Aber sieht auch ein bisschen geschlossen aus. Tja, also ist ja schwierig jetzt, ne?
2: Da ist keiner mehr.
7: Nee.
2: Ich glaube, wir kommen da einfach nicht weiter heute.
7: Ja.
1: Gestern Abend sind wir noch vor dem geschlossenen Klostertor gestanden. Heute fahre ich mit dem Marvin zum grössten Spital von Chiang Mai. Und das hat einen guten Grund.
2: Weißt du, wo wir da sind?
8: Sehr nach einem Spital.
2: Genau. Und los, Marvin. Wir haben herausgefunden, dass du hier auf die Welt gekommen bist. Da hat deine Mutter vor 32 Jahren dich auf die Welt gestellt. Dich geboren.
8: Ich weiß nicht, was ich sagen soll. Das kann man nicht beschreiben. Das ist krass.
2: Was weißt du über deine Familienkonstellation hier in Thailand?
8: Nicht viel. Also mein Stand ist einfach, dass ich noch eine ältere Schwester hatte, Halbschwester. Und irgendwie sind auch noch, ist auch noch eine Tante erwähnt worden. Einmal. Mehr weiss ich eigentlich nicht.
2: Los, Marvin. Wir haben die Informationen, dass du Grosseltern hast hier in Thailand. Und wir haben herausgefunden, wo die daheim sind. Weil die gibt es noch. Deine thailändischen Grosseltern leben.
8: Willst du mich verarschen?
2: Das ist gerade ein bisschen viel.
8: Ja, definitiv.
9: Ich bin mir wie gelähmt und gleichzeitig voller Freude. Das ist eine schwierige Mischung, um es irgendwie zu handeln. Ich kann es einfach nur passieren.
2: Und wir würden morgen und morgen weit in Süden runterfahren, etwa 6 Stunden mit dem Auto. Und uns auf die Suche machen nach deinen Grosseltern. Brauchst du einen Moment zum Verdauen?
8: Ich weiss nicht, was ich soll sagen.
2: Ein kleines Bier oder ein grosses?
8: So groß? Nein. Komm!
1: Die Region Sukhothai liegt etwa in der Mitte zwischen Chiang Mai und Bangkok. Sie ist bekannt für ihre historischen Tempelanlagen. Ein schöner Kontrast zu der Hektik in der Stadt. Und mitten drin der Marvin, der seine alte neue Heimat entdeckt.
8: Ich finde es mega schön hier und irgendwie von der Stimmung her und auch, es ist ein bisschen ruhiger als Chiang Mai und ich komme da ein bisschen besser an irgendwie und das, auch das Optische, die ganzen Farben, die vielen Eindrücke, das ist Hammer. Ich fühle mich gerade recht leicht irgendwie, ich kann es nicht anders beschreiben.
1: Ich bin unterdessen mit unserem Übersetzer, Daniel, unterwegs aufs Land raus. Wir sind bewusst allein losgefahren, weil wir nicht wissen, was uns genau erwartet.
2: So, jetzt sind wir scheinbar da, wo Grosseltern gemeldet sind. Aber die Angaben, die sind sehr unvollständig. Und darum bleibt Daniel und mir nichts anderes übrig, als uns ein bisschen umzufragen. Haben wir jetzt gerade beschlossen, gell?
7: Ja, ich würde sagen, wir gehen mal rüber in die Richtung und fragen einfach nach. Ich sehe auch schon jemanden dort drüben.
2: Okay. Neue Karte.
1: Wir erzählen dieser Frau, dass wir hier in der Gegend eine Familie suchen, die eine Tochter hat, die Prani heisst und die mit einem Schweizer verheiratet war. Eine genaue Adresse haben wir nicht. Sie kann uns nicht weiterhelfen, aber ruft eine Kollegin, die hier wohnt und die Leute kennt.
2: Es geht noch 5 Minuten und dann steht das ganze Dorf miteinander.
7: Ja.
1: Frauen sagen, sie hätten eine Ahnung, wer wir suchen.
7: Sie haben da beide jetzt in die Richtung gezeigt. Ich glaube, wir kommen der Sache tatsächlich näher.
1: Die Fahrerin will uns zum Haus von dieser Familie bringen. Wir sollen ihr nachfahren. Jetzt wird sie langsam nervös. Unterwegs muss sie nochmal nach dem Weg fragen. So sicher ist sie, glaube ich, doch nicht. Der Daniel erklärt auch dieser Bäuerin, um was es geht. Und sie scheint zu wissen, wo die Familie wohnt. Wir werden von Pontius zu Pilatus geschickt. Von all dem kommt Marvin nichts mit über. Er versucht, sich abzulenken. Aber seine Gedanken, die kreisen trotzdem die ganze Zeit darum, was ich echt gerade herausfinde.
8: Das Schönste, was er mir sagen könnte, wenn er retten kommt, ist, dass meine Familie hier auf mich wartet.
1: Ob das passiert, ich weiss es wirklich nicht. Ist das echt tatsächlich das Haus von Marvin, seinen Grosseltern?
2: Ist das das Richtige?
7: Ich fürchte, nein. Es ist genau andersrum in diesem Fall. Sie haben es verwechselt anscheinend, oder es wurde verwechselt, die Information. Es ist ein Mann, der verheiratet ist mit einer Ausländerin. Da gab es leider das Missverständnis.
1: Wir zeigen unserer Begleiterin nochmal die unvollständige Adresse, die wir haben. Und plötzlich scheint ihr ein Licht aufzugehen.
10: Oh!
7: Okay. Oma Liang, sagt sie. Oma Liang.
2: Baba Liang.
10: Oh, Lula.
7: Okay.
2: Okay. Dann gehen wir zu der Oma Lulang, aber das tönt doch schon mal gut.
7: Das tönt gut, ja.
1: Es geht weiter. Und so viel verrate ich schon mal. Das mal an die richtige Adresse.
2: Wir haben grossartige Neuigkeiten. Und jetzt ist es an der Zeit, dem Marvin zu erzählen, was wir alles erlebt haben. Ich habe mit ihm abgemacht, er sollte jeden Moment da sein. Hey.
8: Hoi, Nick.
2: Hoi. Hast du einen guten Tag gehabt?
8: Entspannter.
2: Gut. In der Zeit, wo du in Sukhothai gsi bist, sind wir auch unterwegs gsi. Wir haben den Anhaltspunkt gehabt und sind dem gefolgt. Wir haben das selbstverständlich gefilmt. Und ich will dir das jetzt zeigen, wie wir uns auf die Suche gemacht haben heute.
10: Okay.
2: Ja. Bist du bereit?
10: Ich bin bereit.
1: Unsere Töfffahrerin fährt immer zügiger. Es ist, glaube ich, ein gutes Zeichen.
2: Jetzt hoffen wir, dass sie ja daheim sind.
7: Ja, also es kommt, das wäre es. Dann kommen wir an und dann stehen wir von leeren Häusern irgendwie, ne?
1: Und dann biegt sie ab. Finden wir da wirklich einen Marvin, seine Grosseltern? Und plötzlich geht alles ganz schnell. Wir haben Glück. Es ist jemand daheim. Und ich glaube, wir sind tatsächlich endlich richtig. Und manchmal findet man sogar mehr, als man eigentlich gesucht hat.
8: Wer ist da wer?
11: Grossmutter,
2: das ist Grossmutter.
7: Ja, das ist die Grossmutter, richtig.
12: Ich bin Jai.
2: Und das ist ihre Tochter.
7: Richtig.
2: Das ist Pranit.
7: Richtig.
2: Wir haben sie gefunden.
7: Wir haben sie gefunden.
2: Das ist die Mutter.
9: Für mich war es ein unglaublicher Moment, weil bis zu diesem Zeitpunkt für mich nicht greifbar war oder auch nicht klar war, wo stand ich. Für mich war das wirklich surreal. Das ist weit über meinem Vorstellungsvermögen darüber aus.
1: Auch Marvin, sein Grossvater und seine Tante wohnen da. Wir erklären der Familie, dass wir ein Fernsehteam aus der Schweiz sind und auf der Suche nach der Mutter von Marvin. Die Familie zeigt uns Fotos von früher und von ihm.
2: Und dort war sie geheiratet mit einem Schweizer.
12: Hey, hallo, bei mir.
2: Warum prägt sie? Was macht sie traurig?
7: Weil das Kind zur Schweiz losgerissen wurde.
13: Und wie alt war Marvin, wo sie... Nein, nicht mehr, ab dem, was ich ihn nicht mehr gesehen
12: habe.
7: So groß war er schon.
2: Okay. Und man sieht ihn natürlich schon, das ist der Marvin.
12: Marvin.
2: What the fuck? Das sind die Fotos, die sie mir mitgegeben hat. Sie ist mit diesen Fotos rausgekommen.
9: Scheiße.
2: Meine Grossmutter?
9: Als Nick mir ein Spiegel mit Fotos gegeben hat und ich die angeschaut habe, habe ich zuerst gedacht, wie kommt er an die Fotos? Es hat Fotos darunter gehabt, die ich vor x Jahren mal gesehen habe, aber ich weiss, die existieren nicht mehr, weil sie verbrannt sind. Und von dort weg ist es für mich plötzlich real gewesen, weil die Fotos können nur von irgendjemandem kommen, was er auch hat. Also sprich, meine Mutter oder Verwandte da. Und das war ein ziemlich krasser Moment gewesen.
2: Zwei oder 30 Jahre. Das ist die Brani, deine Mutter. Wir sehen jetzt gerade deine Mutter, wie sie auch anfängt zu erzählen.
10: Okay.
2: Und ich will dir jetzt schon sagen, sie ist nicht so gut zu Weg. Nachdem, dass sie 32 Jahre getrauert hat, hat sie vor etwa 20 Jahren einen schweren Töffunfall gehabt. Sie ist auf den Kopf gefallen, sie hat, musste am Kopf operiert werden. Und sie hat vieles vergessen. Mhm. Aber nicht dich.
1: Prani fährt an erzählen.
14: Ich hatte ein gutes Leben damals, in Chiang Mai. Ich war überglücklich, als Marvin auf die Welt kam und war mit ihm auch viel da bei den Grosseltern. Als meine Ehe mit dem Vater von Marvin in die Brüche ist, habe ich es verstanden, dass er mit dem Kleinen in die Schweiz geht. Das Leben dort war für Marvin sicher besser. Trotzdem habe ich meinen Bub ein Leben lang vermisst.
2: Ich habe Fotos mitgebracht von Marvin.
1: Die Fotobox von der Nadine hat tatsächlich den Weg zu der Prani gefunden.
8: Das ist der Marvin.
12: Oh,
10: Das ist noch ein bisschen jünger. Das ist so als Teenie. Und ich finde, er gleicht dir extrem. Schau mal.
7: Sehr gut aussehen, sagen Sie.
10: Sag jetzt, sieht gut aus.
7: Wie die Mutter.
13: Und, kleine Überraschung.
10: Die sind verheiratet. Das ist die Frau. Und Marvin geht sehr gut. Er ist nicht nur geheiratet mit Nadine, sondern Planet wird Großmutter.
13: Ich kenne den Marvin.
10: Ich habe den Marvin getroffen. Und es geht dem Marvin sehr gut. Aber in seinem Leben hat auch immer ein Puzzleteil gefehlt. Er hat sich die ganze Zeit gefragt, hast du ihn je vergessen?
15: Nein.
10: Ich glaube auch, der Marvin hat dich nie vergessen.
15: Ja, ich glaube auch.
10: Was würde es dir bedeuten, wenn du ihn würdest treffen?
15: Ja, Gott.
7: Ich würde ihn umarmen.
1: Und das kann sie schon bald.
10: Der Marvin ist nicht weit weg von da.
7: Marvin, Juti, Juti, Sukotai, Melore.
9: Es war ein wahnsinniges Gefühl, weil ich gemerkt habe, dass ich mich in der Zeit nie vergessen habe. Er quasi auf mich gewartet.
10: Was fühlst
5: du? Irgendetwas ist aufgegangen. Und
10: oh, schön.
5: Ja.
10: Ich glaube, das Nächste, was du musst erleben musst, ist, dass du deine Mutter in die Arme nehmen kannst. Deine Grosseltern. Tante. Und ich bin gespannt, wer dann alles sonst noch kommt. Weil ich kann mir vorstellen, dass das Bustelefon läuft, bis wir zurückkommen zu ihnen. Bist du bereit für das?
5: Ich bin bereit. So gut wie es geht.
1: Eine Nacht muss er noch Geduld haben. Und dann ist es soweit. Auf diesen Tag hat Marvin ein Leben lang gewartet.
9: Der Körper hat einerseits rumoret und der Kopf war am Platzen. Ich habe zu wenig geschlafen.
10: Komm. So, Marvin. Jetzt ist der Moment da. Nach gut 30 Jahren. Wie geht's dir?
5: Ich weiß es nicht.
10: Spürst du etwas?
5: Es ist ein völliger Durchzug. Es denkt nicht mehr, es macht nicht mehr, es ist einfach nur ein Dosi und Schnaufen.
10: Das darfst du nicht vergessen. Das ist gut. Das ist alles, was ist, ich bin da.
5: Ja.
10: Es freut mich unglaublich, dass wir das mit dir zusammen geschafft haben. Das ist für mich ein grosser Moment jetzt. Aber ich kann mir nicht vorstellen, was es für dich bedeutet.
9: Ja. Irgendwie wollte ich, dass es endlich losgeht. Und das ist noch schwierig, um irgendwie handhaben zu können. Ja.

0: Für mich ist das eine pure Herzensreaktion gewesen, die einfach ohne wirkliche Worte, und man hat sich wie zum ersten Mal verbunden. Es hat sich einfach irgendetwas wie gelöst. Irgendetwas, wo... Das kann man nicht erklären. Es ist ein einzigartiges Gefühl gesehen.
1: Die Familie, Nachbarn, Bekannte, alle sind gekommen, weil sie den Marvin wollten. Über 30 Jahre mussten sie warten, bis sie ihn endlich wieder umarmen können.
2: Das ist dein Grossi?
1: Der Marvin lernt auch seine Tante und seinen Grossvater kennen. Und auch seine Halbschwester.
0: Unglaublich gesehen. Also, ich habe mit Grosseltern und Mutter gerechnet und habe einfach das komplette Päckchen bekommen. Das bedeutet für mich, dass ich plötzlich wieder eine Familie habe auf meiner Seite. Es fühlt sich so an, als gibt es doch noch jemanden, der irgendwie zu mir gehört.

0: It's just there.
1: Yeah, I'm
0: bin ich gerade one happy day. Du bist zur Ösli.
2: Ja, bin ich. Ich habe den Nick gesehen und dachte, das ist nicht für mich. Bin ich schon sehr überrascht.
0: Das soll sein. Du hörst jetzt ein bisschen mehr schnell. Ist das okay? Komm, wir gehen her sitzen. Alles gut.
2: Also Simon, was hast du gemacht? Ich dachte, nein, das darf ja nicht wahr sein. Und doch, im Geheimen hatte ich mega Freude gehabt.
3: Jetzt wird dem Rösli auch klar, dass der Wunsch für ihren Mann in Erfüllung gehen könnte.
0: Du hast dich für den Kurt gemeldet.
2: Ja.
0: Was bedeutet dir der Kurt?
2: Wir sind so in diesen Jahren so zusammengewachsen, durch dick und dünn. Und das ist einfach, ja, das ist einfach schön.
3: Das Rösli und der Kurt werden dieses Jahr beide 80. Und schon seit 60 Jahren gehen sie zusammen durchs Leben.
2: Ich spüre seine Liebe extrem. Und er sagt mir wirklich jeden Tag, sicher mehrmals, ich habe dich gern.
4: Hat dich fest gern.
3: Beide wachsen im Aargau auf. Mit 20 gehen sie an gleich Ort tanzen und begegnen sich dort das erste Mal. Für Kurt ist es Liebe auf den ersten Blick.
4: Als ich Rösli das erste Mal gesehen habe, habe ich gedacht, wow, die lieben Augen. Und es hat mich so lieb angeschaut. Und ich war da schon irgendwie hin und weg gewesen.
3: Das Rösli ist zuerst noch etwas skeptischer.
2: Ich dachte, so ein grosser, schlanker, magerer Bursche. Bin dann aber gleich mit tanzen.
3: Nach dem Abend verbringen die beiden einen Haufen Zeit miteinander. Und plötzlich hat das Rösli Schmetterling im Bauch.
2: Das ist dann relativ doch schnell passiert bei mir, dass ich dann wirklich auch denkt, mach mal ein Herzklopfen über, wenn er kommt.
3: Die zwei Verliebten verreisen gern. Mal geht's auf Paris, mal auf eine Passfahrt, aber am liebsten sind sie zusammen in der Natur. Die Verlobungsreise geht darum in die Schweizer Berge. Nach der Hochzeit kommen das Rösli und der Kurt zwei Mädchen über. Die Corinne und Simon.
2: Es war richtig schön. Ich habe das richtig genossen.
3: Heute sind Corinne und Simon 55 und 53. Und beide sind vor langer Zeit wegen der Liebe auf Irland ausgewandert. Simon hat aus erster Ehe in der Schweiz zwei Kinder. Tochter Janine ist selber sehr jung Mutter geworden. Das Rösli und der Kurt haben damals auf ihren Urenkel geschaut, damit Janine konnte fertig studieren. Vor 7 Jahren zieht dann auch Janine mit ihrer Familie ins Ausland. Sie wandert auf Florida aus.
2: Das ist nicht so einfach. Ich hätte sie gerne ein bisschen näher. Aber die Kinder wählen den Weg und da müssen wir sie auch unterstützen dabei und halt auch uns freuen an dem Weg, den sie einschlagen.
4: Wir haben einen sehr guten Zusammenhalt in der Familie und das ist mir auch unendlich viel wert. Also das schätze ich sehr, ja.
3: In den letzten Jahren fehlt die Familie diesen beiden noch ein bisschen mehr. Der Kurt kämpft mit gesundheitlichen Problemen. 2020 platzt ein Aneurysma. Er hat Glück und überlebt. Vor ein paar Monaten hat er einen schweren Herzinfarkt und dann kommt er noch eine Krebsdiagnose über. Es geht ihm soweit gut, aber all das ist für das Rösli ein Zeichen, nichts mehr aufzuschieben. Darum hat sie uns vom Kurt seinem Herzenswunsch geschrieben.
2: Wir geniessen eigentlich jeden Tag sehr intensiv. Wenn jeden Tag etwas rausbekommen, was uns extrem Freude macht. Aber ich dachte, wenn ich jetzt noch etwas herausfinde, was ihm speziell Freude macht, dann werde ich das jetzt noch machen.
3: Es ist schnell klar, mit was man am Kurt könnte Freude machen. Er ist nämlich ein leidenschaftlicher Eisenbahnfan.
4: Wenn ich Züge sehe, hauptsächlich alte Loken und Triebwagen, da geht mir das Herz auf.
3: Der Kurt ist in Niederlenz direkt an der Seetalbahnstrecke aufgewachsen. Schon als Kind wollte er bei der Bahn arbeiten und war dann tatsächlich ein Leben lang Stellwerkmonteur. Er hat viel erlebt in diesen Jahrzehnten bei der Bahn. Aber von etwas träumt Kurt bis heute. Von einem ganz bestimmten Wagen mit einer integrierten Loki, der schon länger nicht mehr in Betrieb ist.
4: Mein Herzenswunsch ist, dass ich mal einmal mit dem Gepäcktriebwagen mitfahren und hören, wie das tönt, die Ventilatoren und wie es schmeckt. Und ja, das wäre ein grosser Wunsch, wenn das mal machen könnte. Ja.
0: Ist er dir lange in den Ohren gelegen mit dem Wunsch?
2: Nein, aber das ist immer wieder so ein bisschen rausgekommen. Er hat mega Freude, wenn er das einmal noch schmecken und das Geräusch hören. Also das hat er mir immer wieder so übergebracht.
0: Und warum hast du denn uns angefragt? Hast du selber mal probiert, mit dem Gepäcktriebwagen etwas zu machen?
2: Nick, ich wäre wahrscheinlich gar nicht so im Stand gewesen, das zu organisieren. Ich bin nicht so vertraut mit viel Technischem, habe ich nie zu tun gehabt. Ich tue lieber kochen oder etwas schnurpfen oder irgendetwas, aber nein. Und dann denke ich, das wäre eine Möglichkeit. Jetzt frage ich Corinne.
0: Deine Tochter?
2: Ja, ja.
0: Und sie hat dann geholfen beim Anmelden. Los jetzt. Den Gepäckwagen, den gibt es noch. Mhm. Und der ist im Moment unterwegs, von Winterthur daher. Und wir machen am Kurt heute ein Happy Day. Ist gut. Ich bin fest gern. Freue mich fest. Ich habe mir eben überlegt, wäre es nicht auch wunderschön, wenn du den Kurt auch noch würdest überraschen würdest? Im Bahnhöfli, in Niederlenz, dass du ihn dort könntest in Empfang nehmen. Hä?
2: Mhm.
0: Sonst kannst du in den Arm nehmen.
2: Mhm. Mach ich gerne.
0: Ist das gut? Kannst du dich auf das mal vorbereiten?
2: Ja.
0: Und ich gehe in der Zwischenzeit schnell den Kurt überraschen.
2: Mhm.
0: Ist gut.
2: Mhm. Eine extreme Dankbarkeit, dass das möglich ist. Etwas möglich ist, was ich nicht kann erfüllen kann. Und wo ich weiss, dass das dem Kurt extrem viel bedeutet.
3: Ich bin mittlerweile zu Gränichen. Da wohnen die zwei. Simon, Tochter vom Rösli und vom Kurt, hat geschaut, dass er auch ganz sicher daheim ist. Ich freue mich darauf, dem Kurt seinen Tag jetzt ein bisschen auf den Kopf zu stellen.
0: Also, gibt's ja nicht. Ich bin der Nick Hartmann. Happy Day, Schweizer Fernsehen.
1: Ja, da gibt's ja nicht. Nein, ja, so die Niki, bis Kurt.
0: Das freut mich und ich weiss das.
1: Ja, sag jetzt schon.
0: Hoi.
1: Was? Nein, also.
0: Lass mal, heute ist dein Happy Day.
1: Nein. Mhm. Ja, also, ich hab gemeint, mir geht's etwas. Also, ich bin so, also einfach überhaupt gar nichts so geahnt. Und dann dachte ich, das geht's ja nicht.
0: Es ist alles organisiert.
1: Ja.
0: Dass du jetzt im Moment nicht so draus kommst, ist auch völlig logisch. Wir gehen Schritt für Schritt. Ist gut. Ich freue mich sehr. Ist dein Happy Day?
1: Ja, nein.
0: Mal.
1: Ja.
0: Ist gut.
1: Ja, das ist schon gut. Ja.
0: Also, warm anlegen und dann gehen wir.
1: Ja, gut.
3: Das Rösli wartet unterdessen in Niederlenz am stillgelegten Bahnhof. Da, wo der Kurt aufgewachsen ist und seine Passion für diese Bahn ihren Lauf genommen hat.
1: Jetzt ist das Rösli nicht. Als ich das Rösli gesehen habe, dann habe ich dann gewusst, warum. Und ja, das war natürlich eine gewaltige Überraschung. Also, ja.
2: Ich habe ihn einfach angeschaut und ich habe ihn am liebsten verdrückt. Einfach vor lauter Freude, dass das passieren darf.
1: Das geht ja nicht.
2: Nein. Nein. Adi von Herzen lieb. Adi von Herzen lieb.
1: Das ist unglaublich. Adi von Herzen. Ich habe das nicht gefallen. Ich habe das gar nicht verdient.
2: Alles hast du verdient.
1: Ja, ich denke.
2: Alles hast du verdient.
4: dass wir wieder zusammengekommen sind, das hat mich natürlich dann auch gefreut. Und dann dachte ich, jetzt dürfen wir den Tag miteinander verbringen.
0: Hei, hei, hei. Es sind ja richtig grosse Vorbilder. Also, sehr rührend. Ihr habt aber auch eine anspruchsvolle Familiensituation, die, ich glaube, recht zusammengeschweißt hat. Magst du erzählen von dieser Sehnsucht, die euch auch immer umtreibt mit euren Töchtern?
4: Die beiden Töchter wohnen und leben in Irland. Und
2: eine liebe Ankerin haben wir noch, sie ist in Florida.
0: Das ist Gianni. Das ist aber die Tochter von der Tochter.
4: Das ist
0: eure
4: Enkel.
0: Und die hat selber auch wieder ein Kind.
4: Zwei Kinder.
0: Und der älteste ist der Julian.
4: Der Julian, den haben wir aufgezogen, ja.
0: Den haben die aufgezogen?
4: Eben zwei, ein Vierteljahr, ja, genau.
0: Und wie war das für dich, Kurt, den Julian gesehen aufzuwachsen?
4: Ja, also das für mich das Allergrößte gewesen. Also, nein, das war etwas vom Schönsten gewesen in meinem Leben. Also, und einfach, da kann man fast nicht beschreiben. Und der hat uns so viel gegeben. Und eben, ist auch so ein lieber Bube.
0: Das ist ja eine wahnsinnige Aufgabe. Mit dann haben ihr eigenes Kind, dann hat ein Grosskind. Dann hat das Grosskind. Zwei Grosskind. Dann haben die Grosskind wieder Kind. Und ihr habt euch
4: Urenkel aufgezogen.
0: Urenkel aufgezogen.
4: Ja.
0: Und was ihr alles geleistet habt, was ihr alles durchgemacht habt, ja, auch, also, das wissen wir.
4: Ja, also.
0: Und heute haben wir gefunden, heute ist der Tag, wo du, Kurt, einfach mal verdient hast, alles das hinter dir zu lassen.
4: Ja, danke für tausendmal.
0: Und mal, du musst noch gar nicht danken, es ist noch gar nicht passiert. Ja. Gut, natürlich, du hast deine liebe Frau.
4: Ja. Nein, also, unglaublich. Also.
0: Wir stehen in Niederlande am Bahnhof, weil da früher, gell, da ist eine Eisenbahnlinie durch. Das ist die Seetalbahn. Von Luzern.
4: Bis auf Wildeck. Also, da ist die Linie Lenzburg-Wildeck.
0: Also?
4: Ist da.
0: Aber dann gehen wir doch mal auf das Wildeck.
4: Ja.
0: Rösli, kommst du auch mit?
2: Gerne.
0: Hase? Ihr seid so herzig. Darf ich das sagen?
4: Ja.
0: Ihr seid ein super Fahrer.
4: Ja, danke für die Tour.
0: Freue mich, den Tag mit dir zu verbringen. Also, komm, dann gehen wir doch. Mikko?
4: Nein, das ist Wahnsinn. Nein, ich kann es fast nicht fahren.
0: Komm jetzt!
4: Ich habe mir einfach gedacht, ich lasse mich überraschen. Jetzt gehen wir mal auf das Wildeck und schauen, was da auf uns wartet. Ja.
3: Fast 40 Jahre lang hat der Kurt für die Bahn gearbeitet. Unter anderem im Stellwerk da zu Wildeck. Aber eigentlich wäre er lieber Lokführer geworden.
0: Bist du gerne Eisenbahner?
4: Ja, sehr gerne.
0: Aber die Loki an und für sich ist immer deine grosse Liebe.
4: Ja, absolut. Nein, das ist einfach, das wäre für mich schon auch ein Traum gewesen, aber irgendwie jetzt nicht müssen oder nicht dürfen sein.
0: Was ist denn so deine Lieblingsloki? Gibt's das?
4: Ja, das ist ein Seetaltriebwagen, ja. Das ist ein Gepäcktriebwagen, wo ich habe immer noch das Geräusch in den Ohren, ja.
3: Und das ist so ein Triebwagen, so ein alter Gepäckwagen mit integrierter Loki aus dem Jahr 1928. Damals hat man damit Waren transportiert und auch die Post ist damit von A nach B gefahren. In der ganzen Schweiz gibt es nur noch einen einzigen, der fahrtüchtig ist. Normalerweise ist er in der Ostschweiz für Nostalgiefahrten unterwegs, aber für einen Kurt macht er heute eine andere Strecke.
0: Schau mal da hinten. Kurt.

0: Ich schiss dir.
1: Ja, nein. Einfach
0: Wahnsinn.
1: Geht's dir? Nein, das
2: also, wegen mir alleine, so einen Wahnsinnsaufwand, also, es hat mich wahnsinnig berührt und gefreut und denkt, und weil Röse mich so gern hat er das für mich jetzt einfach den speziellen Wunsch können machen, dass der in Erfüllung geht.
3: Der Martin ist einer von zwei Lokführern, die den Gepäcktriebwagen fahren. Und das Rösli und der Kurt sind die einzigen Passagiere in dem fast 100-jährigen Gefährt.
1: Aber einsteigen?
0: Ja, gerne. Ja. Super.
1: Sind willkommen.
0: Vielmals, danke.
1: Ich gehe voraus.
0: Das ist gut.
2: Und dass ich dann durfte dort einsteigen und wusste, dass ich jetzt hier mitfahren darf, das war für mich unbeschreiblich. Einfach. Also, ja.
1: So, Kurt, willkommen im Führerstand vom D44.
0: Ja.
1: So hat es also früher ausgesehen.
0: Ja, ja.
1: Und es sieht heute noch so aus, ist
0: ja,
1: halt historisch.
0: Ja, das ist gewaltig, ja. Also, wie überwältigend.
1: Bist du überwältigend?
0: Ja, also, absolut.
1: Überwältigend.
0: Nein, das, ja, also.
1: Schön.
0: Nein, das finde ich keine Worte.
3: Das Rösli und der Kurt sollen jetzt zuerst einmal allein losfahren. Wenn die wüssten, was am Ziel auf sie wartet.

0: jetzt geht der Traum in Erfüllung. Das hat mich einfach nur noch berührt, auch zu sehen, was ich mir vorgeht.
1: Eieiei. Schauen, wenn er schaltet und hebelt und Strecke schauen und die entgegenkommenden Züge und alles. Und ja, es war schon sehr, sehr, sehr, sehr speziell gewesen.
2: So ein Erlebnis soll man mit seinen Liebsten teilen können. Darum sind Kind, Gross- und Urgrosskind alle extra angereist.
3: Du bist Corinne.
4: Jawohl.
3: Ich bin der Nick, freut mich sehr.
4: Freut mich. James.
3: Hello, nice to meet you. I'm Nick. Was hast du das Gefühl, wie reagiert der Vati, der Kurt, wenn er euch sieht? Das Rosi weiss ich auch nicht, das Rösli.
4: Also, die kenne ich wahrscheinlich aus all dem Alkohol. Ich nehme jetzt mal an, die flippen aus. Also, ja.
3: Janine, was bedeutet es für dich? Ich meine, ihr seid in Florida. Sie ahnen kein Bitz, dass sie da sind heute. Was hast du das Gefühl, was bedeutet es ihnen, dass ihr da sind?
5: Es ist unglaublich für uns selber. Wir können das nicht in Worte fassen, wo wir das erfahren haben, dass wir das machen dürfen. Und ich glaube, das wird vor allem mit dem Julian, das wird Wahnsinn.
3: Sicher, Julian?
5: Ja.
3: Komm, zeig mal schnell, Klabutze. Was hast du das Gefühl? Freust du dich auf den Vati? Ja?
6: Freue mich.
3: Sicher? Was machst du als erstes, wenn du den Vati siehst?
6: Ich freue mich mit dem Schmüseln.
3: Mit dem Schmüseln? Ja, super. Also, ihr wartet da. Ich gehe zusteigen. Und dann, kurz vorher sage ich, ihr sollt mal aufs Perron schauen, wer denn da noch wartet. Ja, ist gut. Bis nachher.
4: Bis nachher.
7: Bis nachher. Bis nachher.
2: Wenn die zwei wüssten, was ganz in der Nähe auf sie wartet,

0: So, da sind wir wieder.
1: Und abfahren.
0: Wir haben eine unschöne Tour gemacht. Wie geht's dir, Tom?
1: Das ist für mich also ein Wunder, was da hätte passieren und also ich bin überwältigt.
0: Du weißt, wem das du zu verdanken hast?
1: Ja, da, eben in meinem lieben Schatz. Ja, die beste Frau, die es gibt. Die liebste.
0: Schau mal aufs Perron. Und dort warten die Schuppeln Leute. Nein. Können wir Grüezi sagen?
1: Nein.
2: Das hätte ich nie gedacht. Nein, da war ich total überwältigend. Das hätte ich mir nicht träumen.
3: Ja, ich meine, ich träume. Also. Ich denke, ja, das war das Allergrößte. Ja. Das Happy Day und der Nick das für uns gemacht haben, das ist für mich ein Wunder. Ja, also, danke viel, viel tausendmal für alles. Also, da, nein, da kann man nicht genug danken, wirklich.

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1: Im Studio Anna Löwer. Der mutmaßliche CSD-Attentäter hat vor der Tat offenbar ein IS-Bekennervideo aufgenommen. Das hat die Bundesanwaltschaft mitgeteilt. Das Handy wurde demnach in dem Wagen entdeckt, mit dem der Mann in den Tiergarten gerast war. Mehr von Silas Quering.
2: In dem Video ist ein Vermummter zu sehen, aller Wahrscheinlichkeit nach eben der mutmaßliche Täter. Er leistet darin einen Treueschwur zur Terrororganisation Islamischer Staat. Attentäter nehmen solche Videos oft auf, um sie nach Anschlägen im Internet zu veröffentlichen. Das Handy und weitere Datenträger aus der Wohnung des Mannes werden noch ausgewertet, sagt Innenminister Dobrindt. Er kündigte auch an, dass er das Strafrecht für Gefährder verschärfen und stärker auf Fußfesseln setzen will.
1: Es ist der nächste Hammer von FIFA-Chef Infantino. Der Weltverband will Anteile an der Fußball-WM an private Investoren verkaufen. Als möglicher Hauptinvestor gilt der Bruder von Trump-Schwiegersohn Jared Kushner. Offiziell sagt Infantino, dass die Gewinne der Entwicklung des Sports weltweit zugutekommen sollen. Die Mitgliederverbände sind aber mehr als skeptisch. Die europäische UEFA sagt, der Fußball ist keine Handelsware, erst recht nicht, wenn nicht klar ist, wer finanziell profitiert. Die Waldbrandlage in Spanien und Frankreich hat sich etwas stabilisiert, aber die Sorge vor der nächsten Hitzewelle wächst. In den nächsten Tagen werden wieder Temperaturen bis 40 Grad erwartet. Das könnte die Löscharbeiten wieder erschweren. Zuletzt waren auch Feuer in Portugal ausgebrochen. Es ist wieder soweit, das Jugendwort des Jahres wird gesucht. In einer ersten Abstimmungsrunde stehen 10 Kandidaten zur Wahl, darunter Macker, Super oder Du bist gut genug. Nach einer weiteren Abstimmungsrunde soll das Jugendwort des Jahres dann im Oktober bekannt gegeben werden. Die französische Fußballnationalmannschaft hat künftig eine Legende als Trainer. Zinedine Zidane übernimmt das Team von Didier Deschamps, der nach 14 Jahren aufhört. Für Zidane ist es ein wahr gewordener Traum, das sagte der 54-Jährige bei der Vorstellung.
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3: Mit KI-Support. Viele Wolken gibt es gerade vor allem im Norden und Osten. Sonst ist der Himmel oft klar und es bleibt trocken. Dazu sinken die Temperaturen in der Nacht auf 19 bis 10 Grad. Morgen wird's meist sonnig und trocken. An den Alpen kommen später mehr Wolken dazu und am Abend kann vereinzelt ein Gewitter dabei sein. Und heiß wird's auch, bis 38 Grad.

0: Programm mit Sonnenschein.
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2: In Washington findet eine Trauerfeier für US-Senator Lindsey Graham statt. Anwesend ist auch der ukrainische Präsident Volodymyr Zelensky, der mit Graham einen Verbündeten verloren hat. Dann das UNO-Flüchtlingshilfswerk ist in der Zwickmühle. Einerseits muss es sparen, andererseits sind immer mehr Menschen auf der Flucht auf Hilfe angewiesen. Und der Kanton Bern ist erstmals Ehrengast am Pferdefest Marche Goncourt in Senne-Légier. Möglich macht's die Beilegung des Jura-Konflikts. Das ist Info 3, ich bin Bettina Studer.

0: Donald Trump. Gerade das machte ihn für Zelensky so wertvoll. Während viele Republikanerinnen und Republikaner die milliardenschweren Hilfspakete zunehmend kritisch sahen, war Graham überzeugt, dass ein russischer Sieg auch die Sicherheitsinteressen der USA gefährden würde. Entsprechend setzte er sich unermüdlich für Waffenlieferungen, für wirtschaftliche Unterstützung der Ukraine ein und auch für härtere Sanktionen gegen Russland. Und hinzu kam seine persönliche Beziehung zur Ukraine. Graham reiste mehrfach nach Kiew, traf Zelensky regelmäßig und war auch kurz vor seinem Tod noch zu Besuch bei Zelensky.
1: Die Ukraine, die ist weiterhin auf die Hilfe der USA angewiesen. Was ändert sich nun ohne den wichtigen Fürsprecher Graham?
0: Zelensky muss nun selbst jene Rolle übernehmen, die Graham oft im Hintergrund spielte und so wie heute beim Treffen mit Donald Trump versuchen, eben diesen nachhaltig davon zu überzeugen, dass die Unterstützung der Ukraine im amerikanischen Interesse liegt. Ganz konkret bräuchte die Ukraine zusätzliche Luftverteidigung, Patriot-Systeme und Munition. Doch Trump muss jede Entscheidung so verkaufen, dass sie sowohl den traditionellen Republikanern als auch seiner eigenen politischen Basis vermittelbar ist.
1: Offenbar gibt es nun bei einigen Republikanern einen Sinneswandel. Den gibt es auch bei der MAGA-Influencerin Laura Loomer. Bisher pro-russisch schlägt sie sich nun auf Zelenskys Seite.
0: Ja, es gibt durchaus Anzeichen dafür, dass sich innerhalb des Trump-Lagers etwas bewegt und Laura Loomer ist ein interessantes Beispiel dafür. Loomer gehört zu den einflussreicheren Stimmen im Umfeld der MAGA-Bewegung und gilt als jemand, auf den Donald Trump zumindest hört. Gerade deshalb sorgt ihre Kehrtwende für Aufmerksamkeit. Sie sah die Unterstützung für die Ukraine lange kritisch, sagt nun aber von russischer Propaganda beeinflusst worden zu sein. Laura Loomer besuchte Zelensky auch in Kiew und will nun persönlich innerhalb des Trump-Umfelds für mehr Verständnis für die ukrainische Sichtweise werben. Man sollte ihren Einfluss allerdings auch nicht überschätzen. Loomer bekleidet kein Regierungsamt und viele Republikaner distanzieren sich auch von ihr.
1: Live-Informationen von Barbara Golbi. Besten Dank. In Japan bebt die Erde regelmäßig. Heute kam es aber zum schwersten Erdbeben seit längerem, Dominik Brandt.
2: Die Behörden melden mindestens 50 Verletzte und die japanische Nachrichtenagentur Kyodo berichtet von einem Todesopfer. Das Zentrum des Bebens lag im Südwesten in der Region Kyushu. Es gab zahlreiche Schäden, unter anderem stürzte ein Einkaufszentrum ein. Es wird vermutet, dass sich unter den Trümmern noch Menschen befinden. Nach dem Anschlag in Berlin am Rand des Christopher Street Day ist ein Bekennervideo aufgetaucht. Darin schwört der mutmaßliche Attentäter der Terrororganisation Islamischer Staat die Treue. Die Polizei fand das Video auf dem Handy des Mannes. Der 21-jährige Deutsche mit libanesischen Wurzeln fuhr am Samstagabend mit einem Kleinbus in eine Menschenmenge. Eine Frau wurde getötet. Zur Bekämpfung der Waldbrände in Frankreich schickt die Schweiz weitere Hilfe auch nach Korsika. Am Vormittag sind 3 Super Puma-Helikopter der Schweizer Armee von Locarno aus gestartet. Weil die Schweiz Erfahrung mit Brandbekämpfung hat, wurde sie von Frankreich angefragt, heißt es von der Direktion für Entwicklung und Zusammenarbeit DEZA. Der Einsatz wurde vom Bundesrat für eine Woche bewilligt.
1: Weltweit gibt es immer mehr Konflikte und immer mehr Menschen, die vor diesen Konflikten flüchten. Das UNO-Hochkommissariat für Flüchtlinge, das UNHCR, steckt in einer äußerst schwierigen Lage. Einerseits werden dem UNHCR massiv die Mittel gekürzt, Tausende von Angestellten mussten bereits entlassen werden. Auf der anderen Seite scheren sich immer weniger Staaten um ihre Pflichten im Rahmen der UNO-Flüchtlingskonvention. Fredrik Steiger sprach darüber mit Barham Salih, dem UNO-Hochkommissar für Flüchtlinge.
3: Seit 75 Jahren gibt es die UNO-Flüchtlingskonvention. Doch von einer Feier für dieses Schlüsselabkommen im internationalen Recht mag Barham Salih, der UNO-Hochkommissar für Flüchtlinge, nicht sprechen. Zum Jubeln gibt es keinen Anlass.
4: Celebration is not an appropriate word to describe what we're doing. We're commemorating.
3: Er spricht lieber von einer Würdigung. Eine solche habe die Konvention durchaus verdient. Bis heute sei sie von höchster Relevanz. Der 65-jährige Barham Salih war 4 Jahre lang irakischer Staatspräsident. Seit Anfang Jahr leitet er das UNO-Hochkommissariat für Flüchtlinge mit Hauptsitz in Genf. Die Organisation habe gerade gewaltige Probleme, räumt er im Gespräch mit SRF ein. Es gebe immer mehr Konflikte weltweit und dadurch immer mehr Flüchtlinge und gleichzeitig immer weniger Geld, um ihnen zu helfen.
4: We're speaking to record displacement in the world today at a time of diminishing resources available.
3: Fast 120 Millionen Menschen befinden sich derzeit weltweit auf der Flucht. Salih kehrte eben zurück aus Äthiopien, wo er ein Lager mit 70.000 südsudanesischen Flüchtlingen besuchte. Für sie, so stellte er fest, gibt es dort einen einzigen Arzt. Das sei doch nicht in Ordnung.
4: That cannot be right. We really need to do better.
3: Das UNHCR steht finanziell unter Druck wie nie zuvor. Die USA haben sich als bisher mit Abstand größter Geldgeber abgemeldet. Andere Länder kürzen ihre Beiträge ebenfalls, weshalb die UNO-Organisation ihr Budget im Vorjahr um 1,3 Milliarden Dollar oder 25% kürzen musste. Beim Personal mussten gar 5000 Stellen gestrichen werden.
4: This was very tough on the organization.
3: Doch das UNHCR steht nicht nur wegen rekordhoher Flüchtlingszahlen und schwindender Mittel unter Druck, sondern zusätzlich, weil in vielen Ländern die UNO-Flüchtlingskonvention generell politisch attackiert wird. Schuld daran sei auch so der UNO-Hochkommissar, der Missbrauch des Asylrechts und des Asylwesens. Es sei gedacht für politisch Verfolgte und für Kriegsflüchtlinge.
4: We have to really emphasize the need of protecting the asylum system from abuse.
3: Nicht gedacht sei es für die normalen Migrantinnen und Migranten. Dass jedoch Flüchtlinge gemäß der Flüchtlingskonvention Schutz genießen müssten, ist für Barham Salih nicht nur eine völkerrechtliche, vielmehr zudem eine zutiefst menschliche Pflicht.
4: This is not just a legal document, it's a life-saving tool. It has delivered for
3: Und er ist überzeugt, Flüchtlinge aufzunehmen, korrekt zu behandeln und Lösungen für sie zu suchen, liege im Interesse aller Staaten. Denn wenn das nicht geschehe, sei die Gefahr groß, dass Flüchtlinge in die Fänge von Menschenschmugglern, von Terroristen oder der organisierten Kriminalität gerieten. Sie würden kriminell oder radikalisiert.
1: In Graubünden sind tausende Fische verendet, Dominik Brandt.
2: Und zwar in den Flüssen Albula und Hinterrhein. Wie die Bündner Kantonspolizei meldet, war die Ursache wohl eine Störung im Flusskraftwerk Sils im Domleschg. Dort wurde die Wassermenge drastisch reduziert. Dadurch wurden die Albula und der Hinterrhein während etwa einer Stunde praktisch trockengelegt. Betroffen ist etwa die geschützte Kleinfischart Groppen. Das kantonale Amt für Jagd und Fischerei spricht von einem großen Verlust. Von den Fischen zu den Wespen, die halten sich in der Schweiz häufiger in der Nähe von Menschen auf. Die Zahl der gemeldeten Wespennester hat sich in den letzten 5 Jahren verfünffacht. Das zeigen Zahlen der Versicherung Mobiliar. Ein Grund für den Anstieg: wegen des Insektensterbens fehlt den Wespen Nahrung. Darum suchen sie vermehrt menschliches Essen, vor allem Fleisch oder Süßes.
1: Braunes Fell, schwarze Mähne und schwarzer Schweif. Kompakt und trittsicher. Das ist das Freiberger Pferd, das jedes Jahr am 2. Augustwochenende beim Marché Concours gefeiert wird in Sennelegier im Kanton Jura. Es ist ein Volksfest mit jeweils bis zu 50.000 Besucherinnen und Besuchern. Besonders in diesem Jahr. Erstmals ist der Kanton Bern Ehrengast am Marché Concours. Bisher hatten die politischen Spannungen zwischen den Kantonen einen solchen Auftritt verhindert. Regionalredaktor Nick Rigert.
5: Anfang Jahr wechselte die Stadt Moutier vom Kanton Bern zum Kanton Jura. Damit wurde der jahrzehntelange Konflikt zwischen den beiden Kantonen offiziell beigelegt. Es sei nun an der Zeit, sich anzunähern, sagt der zuständige Berner Regierungsrat Raphael Lanz.
6: Der Kanton Bern und der Kanton Jura haben ja eine zum Teil schmerzhafte Geschichte. Umso erfreulicher ist es, dass wir jetzt die Jura-Frage beenden konnten und dass wir jetzt an diesem traditionsreichen Anlass als Ehrengast teilnehmen dürfen.
5: Die Berner Delegation reist mit über 200 Pferden nach Sennelegier. Und das kostet entsprechend. Die Regierung hat 600.000 Franken bewilligt. Gut investiertes Geld, meint Regierungsrat Raphael Lanz.
6: Es geht auch um Beziehungspflege und ich glaube, es lohnt sich hier, einen guten Gastauftritt zu haben. Es ist eine grosse Ehre und das unterstreichen wir damit.
5: Bei der Partei von Regierungsrat Lanz, der SVP, ist das Budget aber nicht unumstritten. Der Präsident der kantonalen Sektion, Manfred Bühler, selbst Bernjurassier, sagt:
7: Andere Kantone haben in der Regel Budgets von 100.000, vielleicht 300.000 ausgegeben für so einen Anlass. Wenn jetzt der Regierungsrat für gerechtfertigt hält, 600.000 Franken auszugeben, dann muss er das verantworten.
5: Letztlich ging es aber darum, den Besucherinnen und Besuchern als Ehrengast etwas zu bieten, räumt Bühler ein und ergänzt: Zu hoffen sei, dass es wegen der Berner Teilnahme am Marché Goncourt nicht zu Störaktionen von separatistischen Organisationen wie der Groupe Bellier komme. Der Präsident des Marché Goncourt, Vincent Vermey, sagt, es gebe sicher Leute, die mit dem Ehrengast nicht einverstanden seien. Generell ist die politische Dimension, die der Anlass durch die Teilnahme des Kanton Berns erhält, für Vincent Vermey aber zweitrangig.
8: Le Marché Goncourt, ça a toujours été une manifestation d'envergure nationale, avec des chevaux franche-montagne qui sont vendus partout en Suisse. Et puis le fait que ça soit une fois un canton, qui est l'occasion de se présenter au Jura et d'établir des contacts entre le canton invité et le canton de Berne, c'est très bien, pas seulement au niveau de l'élevage cheval, hein, au niveau de la convivialité confédérale.
5: Natürlich sei es gut für den nationalen Zusammenhalt, wenn Bern nun erstmals Ehrengast sei. Gut sei es aber vor allem für die Pferdezucht, wenn mehr Kontakte geknüpft werden. Denn das, die Zucht des Freiberger Pferdes, ist ja die Hauptsache beim Marché Goncourt in Seigne-Légier.
1: Gleich gibt's noch die Wetteraussichten nach den Börsendaten von SIX.
2: Der Swiss Market Index liegt im Moment bei 14.540 Punkten plus 0,8%. Der Euro wird zu 93,22 Rappen gehandelt, der Dollar zu 81,83 Rappen. Und das Wetter, morgen gibt's viel Sonne und etwa 35 Grad. Im Osten hat's dann einige Wolkenfelder und lokal kann es Gewitter geben.
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10: Regionalschonau Bern-Fribourg-Wallis mit dem Samuel Buri. Heute berichten wir über das Ende der Hofladenkette Rüedu zu Bern. Dann reden wir über die Lehre aus dem Waldbrand von Bitsch vor 3 Jahren im Wallis, gerade auch in der aktuellen Lage.
11: Die Frage ist nicht, ob ein nächster Waldbrand kommt, die Frage ist wirklich, wenn der nächste Waldbrand kommt. Und entsprechend, dass man sich auf das vorbereiten.
10: Und wir besuchen eine spezielle Oase für Frauen auf der Gasse.
12: Mir ist es einfach wichtig, dass auch es nur dürfen sein dürfen, auch ein Erfolgserlebnis kann sein.
10: Nur sie, nichts müssen. Die Frauenoase zu Basel bietet eine Auszeit. Das Timeout dann später. Zuerst zu der Hofladenkette Rüedu. Die hat ihre Ladentüren für immer zugetan. Man kann so nicht mehr zu jeder Tages- und Nachtzeit zu Bern Eier, Milch oder Gemüse vom Bauernhof posten. Das Konzept vom Berner Start-up hat vor 6 Jahren für ziemliches Aufsehen gesorgt. Es ist aber nicht aufgegangen. Nicht gekriegt.
5: Der Rüedu ist schnell gewachsen und dann schon seit längerem wieder geschrumpft. Jetzt verschwindet die Hofladenkette ganz, weil das Geld fehle und sich keine neuen Mittel gefunden haben, sagt Geschäftsführerin Karin Ingold.
13: Wir sind seit 2 Jahren in der Sanierung. Und ja, jetzt haben wir leider die entsprechenden Mittel nicht auftreiben können, damit wir uns auch genug Zeit könnten verschaffen, dass das gelingen kann.
5: Schon vor 1,5 Jahren hat sich die Ladenkette Rüedu vom Land zurückgezogen und aus der Region Zürich, um sich ganz auf die Stadt und die Agglomeration Bern zu konzentrieren. Jetzt ist also ganz Schluss. Dabei hat ihr Geschäftsmodell eigentlich schon funktioniert, sagt Geschäftsführerin. Auch wenn man mit Nahrungsmitteln vom Bauernhof nicht die grossen Gewinne macht, wäre man schon wieder auf einen grünen Zweig gekommen.
13: Ja, es wäre sicher noch weiter ein sehr steiniger Weg geblieben. Aber wir sind eigentlich auf einem guten Weg gesehen, was es umso bitterer macht.
5: Schweren Herzens habe der Verwaltungsrat jetzt entschieden, beim zuständigen Gericht die Bilanz zu deponieren. Die verbleibenden 19 Verkaufsstellen im Grossraum Bern sind dazu und die 11 Angestellten informiert worden, sagt Karin Ingold.
13: Mit den Mitarbeitenden sind wir gestern als erstes zusammengehockt und haben sie halt wirklich darüber informiert, was die Situation ist und dass wir jetzt wirklich auch die weiteren Fragen werden klären. Aber ja, es wird jetzt sicher noch Aufraumarbeiten brauchen. Und das sind wir mit ihnen am Anschauen. Aber da ist schön, dass eigentlich alle, die da sind, haben gesagt, sie wollen helfen aufräumen. Ja, und da gibt es noch einiges zu tun.
5: Eine Perspektive gibt es Stand jetzt aber weder für die Angestellten noch für die Lieferanten. Die Selbstbedienungsläden vom Rüedu sind passé.
10: Der FC Thun hat heute in Zagreb das letzte Training vor dem Match gegen Dynamo Zagreb da oben. Im Hinspiel der Champions League Qualifikation haben die Thuner 1-1 unentschieden gespielt. Für das heutige Rückspiel ist der Trainer Gianluca Privitelli optimistisch.
14: Wir haben am Wochenende gesehen, dass wir sehr ein sehr gutes Kader haben. Und ja, darum ist das wichtig, dass wir uns dort gut vorbereitet, dass wir gut vorbereitet reinkommen.
10: Auch auf eine mögliche Verlängerung sind wir darum eingestellt, sagt der Thuner Trainer. Das Spiel kommt auf SRF 2, Abpfiff ist heute am 8. Und auf dem Bundesplatz Bern wird jetzt gleich grilliert am 1. August. Die Organisation ID Bern hat das Grillieren auf dem langen Holzkohlegrill zuerst abgesagt gehabt, jetzt aber weicht sie auf Gasgrill aus. Das ist trotz Hitze und Trockenheit okay. Am Nationalfeiertag gibt es außerdem Reden, Konzerte und Spiele für Familien. Und auch für Wasser ist gesorgt. Außerdem kann man sich auch auf einer Tour durchs Bundeshaus ein bisschen abkühlen. Südfrankreich und Spanien brennen die Wälder. Auch bei uns ist die Waldbrandgefahr gross. Der letzte grössere Waldbrand in der Schweiz hat es vor ziemlich genau 3 Jahren gegeben, das Bitsch im Wallis. Innerhalb einer Viertelstunde ist der Wald in Flammen gestanden. 200 Personen mussten evakuiert werden. Insgesamt 135 Hektar Wald sind verbrunnen. Wochenlang sind hunderte Feuerwehrleute und die Armee im Einsatz gewesen, um das Feuer zu löschen. Die Annalisa Achtermann hat den Sven Bregi, Kommandant der Feuerwehr Brigliis, getroffen und wollte wissen, was man für Lehren aus dem grossen Waldbrand gezogen hat, zum Beispiel bei der Ausbildung.
15: Ja, einerseits sicher die ganze Taktik, also das heisst vor allem die Kaderausbildung, aber auch wirklich die Arbeit im Gelände, Einsatztaktik im Wald, auch mit der ganzen Sicherheitszone, so, dass wir die Ausbildung gemacht mit den Feuerwehrleuten. Und auch, dass wir wirklich mal einen Tag haben können, im Wald erleben, in Anführungszeichen. Aber es ist wirklich 1:1 ein Waldbrand durchgespielt und gesehen, an welche Grenzen, dass man da euch stossen kann. Sei es physisch, aber auch entsprechend mit den Mitteln, die man dort einsetzen. Ja.
16: Das heisst, was kann man sagen? Was war so die wichtigste Lehre gewesen?
15: Ja, die wichtigste Lehre ist einerseits sicher die ganze Organisation um einen Brand selber. Weil in den ersten Tagen ist uns so, wie es das Bitsch im Waldbrand gezeigt hat, oder wenn man heute auch Bilder sieht, im Ausland sind wirklich die Löschangriffe aus der Luft, die man machen dort. Und wenn man dann nachher wirklich die Sicherheit hat, dass man die Leute in den Wald schicken kann, dass die Leute nachher da können arbeiten können. Also die Lehre daraus ist einerseits die ganze Organisation, dass man das überstrukturiert aufgibt, da halt auch entsprechend Zeit brauchen dort. Und nachher auch bestmöglich mit den Leuten in der Wald arbeiten kann.
16: Gibt es Sachen, wo ihr selber würdet sagen, das machen wir heute oder das würdet ihr heute komplett anders machen, als dazu machen?
15: Ja, es ist der Punkt immer, die sogenannte Chaosphase, würde ich sagen. Das ist beim Alltagsereignis, kann das 2 Minuten gehen, kann das 5 Minuten gehen. Im Waldbrand ist das halt über mehrere Stunden gegangen. Dass man sich da wirklich die Zeit nimmt, dass man zusammenhockt und sagt, jetzt ist die Taktik so fahren, die Organisationen so aufbauen, dass man so vorwärts gehen kann. Ja.
16: Was hat man vielleicht auch neu angeschafft an Material? Was hat man gemerkt, dass das fehlt das, oder wir brauchen etwas Besseres?
15: Also es sind ganz einfache Mittel, die man angeschafft hat. Viele Sachen hat man selber schon. Also Wärmebildkameras, nachher Pickler und Schäufler gibt es heute spezielle Geräte, die man einsetzen kann, sogenannte Gurgui. Im Waldbrand 3, der hat man sicher mehrere angeschafft. Und dann hat man vor allem im Bereich Helitransport, also das heisst Löschwasser, das man auf den Platz bringen kann. Kleine Sachen, die man jetzt noch nachträglich angeschafft hat. Also halt einfach, wenn der Waldbrand grösser wird, in einer grösseren Menge brauchen dort.
16: Heute kommen sogar 4 Wehren fast aus der ganzen Schweiz, kann man sagen, uns überall her ins Wallis lehren. Was interessiert Sie besonders?
15: Ja, es ist halt die Waldbrandausbildung in der Schweiz. Also wenn ich die anderen Kantine anschaue, ist vor allem im Flachland, wo man die Ausbildung machen dort. Wir haben natürlich mit der Topografie ganz andere Gegebenheiten. Die Vierte hat sich entsprechend schneller ausbreiten. Und die interessiert natürlich vor allem, die Pinkt wird immer im Gebirge drin die Brandbekämpfung machen, auf was für Sachen müssen wir achten, was für Hilfsmittel brauchen wir. Und das ist vor allem der Punkt, was mich interessiert.
16: Also quasi Ski wollen wissen, wie es auf Herausforderungen aus dem Gebirge ist, für aber selber auch im Flachland anzuwenden.
15: Ja, es ist ja schon, wenn man Hügel hat, die 200-300 Meter hoch sind, gibt es natürlich auch schon gewisse Herausforderungen, die man umsetzen muss, die man machen. Aber wie entwickelt sich das Feuer, wie geht das weiter und was hat man wirklich für Mittel, die man nachher einsetzen kann, mit denen arbeiten. Und dann haben wir natürlich sehr grosse Erfahrung mit der ganzen Helikoptergeschichte, mit den Mitteln, die man nachher so einsetzen kann, auf was für Punkte, die man dort achten, über die Zusammenarbeit mit den Unternehmungen. Also die Sachen, die man mit ihnen dort anschauen.
16: Jetzt werden ja die Sommer immer heißer, immer trockener. Denkt ihr, man muss sich wieder darauf einstellen, dass so Ereignisse wie das Beach häufiger werden?
15: Ja, ich bin absolut der Meinung. Das ist das, was ich immer wieder sage. Also die Frage ist nicht, ob ein nächster Waldbrand kommt. Die Frage ist wirklich, wenn der nächste Waldbrand kommt. Wir haben Leik, wir haben Fisch, wir haben Riederohren. Immer so grob im 10-Jahres-Rhythmus. Also ich glaube nicht, dass es nur mal 10 Jahre gibt, bis wirklich so ein grosser Waldbrand bei uns in der Region stattfinden tut. Und entsprechend, dass man sich auf das vorbereiten.
10: Sagt der Sven Bregi, Feuerwehrkommandant, der beim Waldbrand von Bitsch vor 3 Jahren im Einsatz war.
9: Time out. Eine Pause, die es bringt.
10: Jetzt gehen wir in unserer Serie in eine Oase in der Stadt Basel. Die Frauenoase ist eine niederschwellige Anlaufstelle für Frauen von der Gasse. Sexarbeiterinnen, Obdachlose, Frauen, die Gewalt erleben. Sie können vorbeikommen in diesem Haus. Ohne Anmeldung, anonym, ohne Anforderungen von aussen, etwas an ihrer Situation zu verändern. Einfach für eine kurze Auszeit vom Alltag. Die Frauenoase zu Basel gibt es seit über 30 Jahren. Nina Gigax ist für uns vorbeischauen.
17: Eine kleine Quartierstrasse in Kleinbasel. Eine Frau spaziert gerade mit ihrem Hund durch, pfeift ein Lied. Die lärmige grosse Strasse weiter vorne ist weit weg. Ein Reihenhaus, unauffällig, graue Verputz, Holztüren, braune Briefkästen. Am Lüti-Knopf ein kleines weißes Schild, wo blau drauf steht: Frauenoase.
18: Guten Tag.
17: Die Geschäftsleiterin Saskia Löy macht Türen auf zu einer Wohnung. Parkettboden. Ein grosser Holztisch, ein Bücherregal, ein rotes Sofa, eine grosse Kaffeemaschine in der Küche, hinter den Fenstern ein wilder, grüner Garten. Das ist die Frauenoase. Saskia Löy und ihr Team machen hier im Schnitt etwa 20 Frauen jeden Tag Türen auf. Frauen, die hier hinkommen, um einen Moment runterzufahren.
19: Dass man einfach einmal darf sein und Vertrauen fassen und zur Ruhe kommen.
17: Eine kurze Auszeit vom Stress draussen auf der Gasse. Ausgesehen können die ganz unterschiedlich. Etwas essen, etwas trinken, neue Kleider holen, aufs rote Sofa liegen und einmal ein paar Stunden schlafen oder etwas lesen, auf einem Laptop ins Internet oder einfach einmal in Ruhe aufs WC oder duschen.
19: Für viele ist das, sind das 30 Minuten am Tag die einzigen, die sie mal in Teamsphäre haben, wo sie allein duschen können.
17: Eine Auszeit, die oft sehr nötig war, sagt Saskia Löy. Die Frauen, die zu ihnen kamen, seien alle ständig unter Druck.
19: Grundsätzlich leben viele von unseren Frauen an extremen Grenzen. So, und es sind immer wieder extreme Belastungen sichtbar. Und ich glaube, bei uns zeigt sich auch immer wieder, wo das System auch an Grenzen kommt. Also, yeah.
17: Gewalt, Drogen, Sex gegen Drogen, Sex gegen Geld, kein Geld für Essen, obdachlos, depressiv, arbeitslos, süchtig nach Alkohol, Drogen, einem Glücksspiel. Das eben ist die Mischung, die hier zusammenkommt, in der Frauenoase. Ihre Geschichte am Radio erzählen mag keine von den Frauen. Anonym bleiben, das ist das Wichtigste in so Extremsituationen, sagt Frauenoase-Geschäftsleiterin Saskia Löy. Und erzählt selber ein paar Geschichten, die Frauen hier mitbringen. Zum Beispiel die von einer 50-jährigen Stammkundin.
19: Sie lebt im Wald seit Jahren und kommt in der Frauenoase duschen und sich aufwärmen.
17: Sie erzählt auch manchmal. Aber immer wenn es um ihre Wohnsituation ging, schotte sie sich ab. Oder die Geschichte von einer 27-jährigen Sexarbeiterin aus Ungarn, die in Basel in eine starke Kokainsucht gerutscht sei.
19: Sie ist dann mehrere Monate hat sie sich bei uns aufgehalten, um Safer-Sex- und Safer-Use-Material beziehen und duschen und Kleider. Und mit der Zeit haben wir so ein Vertrauensverhältnis können aufbauen, dass wir sie haben können unterstützen bei der Heimreise.
17: Die Frau sind jetzt wieder zurück in Ungarn. Ein paar Frauen berichten uns schriftlich, unter falschem Namen. Zum Beispiel Janet, 63, die seit 7 Jahren mehrheitlich ausschläft.
18: Wie ist es als Frau obdachlos zu sein? Heikel. Man ist immer im Moment und weiss nie, was gefährlich ist.
17: Obdachlose Frauen sind mehrfach gefördert, sagt Saskia Löy. Sie täten selten einfach nehmen auf der Strasse schlafen, wie das obdachlose Männer machen. Sie täten nehmen Unterschlupf suchen und dort vielfach in die nächste Abhängigkeit, ins nächste Problem geraten. Gewalt sei hier ein grosses Thema. Das schildert auch Rahel. Sie ist 43 und abhängig von Heroin und Kokain und erzählt, wie auch sie hat müssen Gewalt ertragen in so einer neuen Abhängigkeit.
20: Es gehört halt dazu. Du kannst dich schon wehren, aber dann bist du dort unten durch und die Leute sind alles, was du hast.
17: Manchmal brauche ich auch eine Gegenleistung für die Nacht im fremden Bett.
21: Schau doch mal deine Fresse an. Die sollte man mal wieder so richtig durchnageln, hat der Mann zu mir gesagt.
17: Schildert Andrea, 40 Jahre alt. Mehrfachbelastung. Ein Wort, das immer wieder fällt in der Frauenoase. Auch wenn Lucy, 55, in Korea geboren und mit 9 Monaten in die Schweiz adoptiert, ihren Alltag draussen auf der Strasse beschreibt.
22: Scheiss-Thailänderinnen. Sie leben von der Sozialhilfe und haben Alten daheim. Das hat ein Fremder zu mir im Vorbeilaufen gesagt.
17: Die Frauen in der Frauenoase haben die unterschiedlichsten Hintergründe und sie genau in ganz unterschiedlichen Lebenssituationen, sagt Geschäftsleiterin Saskia Löy. Die jüngste, 18 Jahre alt, die älteste, 87. Wobei die 18-Jährige in der Ausnahme sind. Sie haben viele Frauen im AHV-Alter. Frauen, die man früher noch in irgendeiner Institution versorgt hat. Die Frauenoase darf sie unterstützen. Sie müssen sich aber nicht beraten und helfen lassen. Es kämen nicht nur Frauen aus Basel, auch aus anderen Kantonen. Gewisse regelmässig, andere nur einmal. Eine Frau kam seit dem Start vor über 30 Jahren jeden Tag. Immer 2 Personen seien hier vor Ort und täten sich kümmern, wenn eine Frau das will.
19: Manchmal ist es sehr friedlich und fröhlich und Frauen haben es gut untereinander und mit uns. Manchmal gibt es Konflikte, manchmal kommen sie in krisenhaften Zustände. Das ist total unterschiedlich und da weiss man eigentlich am 12. nicht, wie der Tag wird verlaufen.
17: Die Frauenoase ist gegründet worden, was sich in der Stadt eine offene Drogenszene gebildet hat. Viel Heroin konsumiert worden ist auf der Gasse. Drogen offen gespritzt worden sind. Seither hat sich viel verändert, auch in der Drogenpolitik. Drogen werden kontrolliert abgegeben. Heute werden darum andere Sachen im Vordergrund stehen. Auch viel Legales, Alkohol, Medikamente. Es gibt mehr andere Süchte, Glücksspielsucht zum Beispiel. Und was sich vor allem verändert hat, heute kommen viel mehr Frauen mit psychischen Problemen, sagt Saskia Löy. Das hat deutlich zugenommen. Eine Tendenz, die auch die Undine Lang bestätigt. Sie ist Direktorin von der Klinik für Erwachsene an der Universitären Psychiatrischen Klinik in Basel und sagt:
23: Wir stellen fest, dass gerade in der Erwachsenenbevölkerung, insbesondere bei jungen Frauen, psychische Erkrankungen zunehmen.
17: Depressionen und Angsterkrankungen sind bei Frauen doppelt so häufig wie bei Männern. Das hat Gründe. Frauen haben mehr Risikofaktoren, erleben häufiger Gewalt, sind häufiger sozial isoliert und haben häufiger, da kommt es wieder das Wort, Mehrfachbelastungen mit Kinderbetreuung oder Betreuung von Angehörigen, im Job, im Alltag. Und Frauen auf der Gasse, Obdachlose, Sexarbeiterinnen, Drogensüchtige, sind hier davon besonders betroffen.
23: Sie sind sicher sehr vulnerabel und auch in einer sehr schwachen, verletzlichen Position, sind eben oft auch Gewalt ausgesetzt und insofern natürlich schon in einem starken Risiko.
17: Auch sie in der psychiatrischen Klinik täten in den letzten Jahren mehr Frauen von der Gasse behandeln, Obdachlose zum Beispiel. Es muss aber nicht immer gerade die Klinik sein. Helfen könnte auch schon so eine Auszeit, wie es die Frauenoase dort bieten, sagt Professorin Undine Lang. Psychische Belastungen nämlich sind für den Körper vor allem etwas, Stress.
23: Es ist Stress, es ist das Denken eben an Szenarien, die einen ängstigen oder die einen stressen und sich mit diesen Gedanken eben in einem Dauerzustand eigentlich von Stress zu befinden oder von Angst zu befinden.
17: Kaum denn so eine Auszeit können das helfen, den Durchstress rein körperlich zu reduzieren. Der Puls und die Herzfrequenz, die sonst konstant hoch sind, die Hirnareal, die ständig auf Alarm sind, einmal runterzufahren.
23: Ja, wenn man dann in dem Moment auf einem sicheren Ort ist und weiß, hier bin ich diesen Bedrohungen nicht ausgesetzt, ja.
17: Erst dann können Frauen auch Hilfe annehmen, wenn der Körper einmal zur Ruhe kam, sagt Professorin Undine Lang. Etwas, was Saskia Löy und ihr Team weiter täglich etwa 20 Frauen bieten. Und die Geschichten, die gingen vielmals auch gut aus.
19: Frauen, die nach 10 Jahren Obdachlosigkeit irgendwann an eine Wohnung vermittelt werden können. Oder auch, also durchaus auch in kleineren Zeiträumen, wo viel erreicht werden kann. Mir ist es einfach wichtig, dass auch das nur dürfen sein, auch ein Erfolgserlebnis kann sein.
17: Einfach einmal sein. Ein Timeout, eine Auszeit von der Gasse. Das kann eben auch schon ganz viel auslösen.
10: Die Nina Gigax ist zu Basel in der Frauenoase gesehen. Dann noch das Wetter mit dem Jörg Ackermann von SRF Meteo.
0: Nach einem sonnigen und wolkenlosen Abend sinken die Temperaturen in der Nacht auf 19 bis 16 Grad. Im Goms liegen die Tiefstwerte bei 12 Grad. Dazu kommen in der Nacht ein paar Wolkenfelder auf. So fängt es morgen im Wallis und im Berner Oberland mit aufgelockerten Wolkenfeldern an, sonst mit Sonnenschein. Der Tag durch entstehen dann über dem Jura und in den Alpen ein paar Quellwolken, besonders in der Jungfrauregion bis zum Grimselpass sind daraus Regengüsse und Gewitter möglich. Sonst bleibt es vielfach sonnig und trocken bei heissen 33 Grad am Gräerzersee, 34 Grad im Berner Mittelland und bis 36 Grad im Rhonetal. Am Donnerstag ist es meistens sonnig bei heisseren 34 bis 37 Grad. Am Nachmittag kommen dann vom Jura her ein paar Wolken auf.
10: Lüften in der Nacht bleibt also wichtig. Das ist das Regionaljournal Bern-Fribourg-Wallis gesehen. Am Mikrofon Samuel Burri.
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1: 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Heute im Studio Susanne Daubner.
2: Einen schönen guten Abend, ich begrüße Sie zur Tagesschau. 3 Tage nach dem Anschlag beim Christopher Street Day in Berlin haben Ermittler ein Bekennervideo gefunden. Auf dem Handy des Tatverdächtigen ist ein Mann zu sehen, der der Terrororganisation IS die Treue schwört, wie ein Sprecher der Bundesanwaltschaft erklärte. Mit hoher Wahrscheinlichkeit handle es sich um den mutmaßlichen Täter Abdul B. Er war Sonntagabend bei einem Polizeieinsatz erschossen worden.
3: Polizisten auf der Suche nach Spuren. Auch 3 Tage nach dem Anschlag im Berliner Tiergarten laufen die Ermittlungen. Klar ist, im Tatwagen hinterließ der mutmaßliche Täter ein Handy. Darauf ein Video, das nun von den Behörden ausgewertet wird.
4: Ich kann derzeit sagen, dass wir auf dem Mobiltelefon des Tatverdächtigen Abdul B. ein sogenanntes Bekennervideo gefunden haben, in dem eine vermummte Person, vermutlich eben der Tatverdächtige, einen Treueschwur auf den sogenannten Islamischen Staat, also die Terrororganisation, geleistet hat.
3: Bezug zu einem geplanten Anschlag hat das Video offenbar nicht, wurde aber nach ARD-Informationen am Tag der Tat aufgenommen. Ob der Tatverdächtige es danach ins Netz hochgeladen hat, ist unbekannt. Veröffentlicht wurde die Aufnahme bisher nicht.
5: In der Vergangenheit ist es so gewesen, dass der IS selbst derartige Bekennervideos über seine Kanäle nach einem Anschlag verbreitet hat, um diesen Anschlag dann auch für sich reklamieren zu können. Denkbar, dass das zeitnah passiert. Das würde aber voraussetzen, dass er dieses Video auch dem IS vorher zugeleitet hat.
3: Wie aus Unterlagen libanesischer Ermittler hervorgeht, sollen 2 Cousins des Tatverdächtigen IS-Mitglieder gewesen sein. Darüber hatte zuerst die Zeit berichtet. Während am Tatort weiter getrauert wird, geht die Debatte um Konsequenzen aus der Tat weiter. Besonders im Fokus der vermehrte Einsatz von elektronischen Fußfesseln für Gefährder. In Berlin ist dieser unter bestimmten rechtlichen Hürden schon jetzt möglich. Doch im konkreten Fall waren diese offenbar zu hoch.
2: Deutschland hat erstmals einen nicht straffällig gewordenen Afghanen abgeschoben. In der Nacht ist ein Abschiebeflug mit 31 Menschen an Bord nach Kabul gestartet. Nach Angaben von Innenminister Dobrindt handelte es sich bei allen bis auf eine Person um Straftäter. Gegen die Abschiebungen protestierten etwa 250 Menschen am Flughafen Leipzig-Halle. Dobrindt verteidigte heute die deutsche Migrationspolitik.
6: Beim Abschiebeflug von Leipzig-Halle nach Kabul waren wieder verurteilte Schwerkriminelle an Bord. Aber dieses Mal auch ein nicht verurteilter Afghane. Die bisherige Beschränkung auf Straftäter und Gefährder bei Abschiebungen erklärt der Innenminister für aufgehoben.
7: Ich habe in der Vergangenheit deutlich gemacht, dass wir nach dem Koalitionsvertrag entsprechend mit Abschiebungen von Straftätern nach Afghanistan beginnen. Aber ausreisepflichtige Personen auch für Abschiebungen in Frage kommen, wenn es keine Integrationsleistungen in Deutschland gibt.
6: Am Flughafen Protest gegen Abschiebungen und die dafür laufende Zusammenarbeit der Regierung mit den Taliban. Afghanistan sei kein sicheres Land, warnen die Grünen.
8: Deswegen ist das, was da passiert, ein Armutszeugnis in Sachen Humanität für diese Bundesregierung. Und all das ist auch nur möglich, weil es einen dreckigen Deal mit der Taliban gibt, den radikalen Islamisten.
6: Etwa 450.000 Afghaninnen und Afghanen leben derzeit in Deutschland. Etwas mehr als 15.000 von ihnen sind ausreisepflichtig. Abgeschoben werden könnten nun verstärkt alleinstehende, ausreisepflichtige Männer, auch wenn sie nicht vorbestraft sind.
9: Es ist ein Zeichen für eine gewisse Enthemmung der Asyl- und Migrationspolitik der Bundesregierung, wenn jetzt auch Menschen nach Afghanistan abgeschoben werden, denen hier keinerlei Straftaten vorgeworfen werden.
6: Konsequent nennt die Regierung ihr Vorgehen. Vor Abschiebungen gäbe es lange rechtsstaatliche Verfahren. Darauf verweist der Innenminister. Wer ausreisepflichtig sei, habe kein Asylrecht in Deutschland.
10: Die Gangart verschärft sich durch die Ausweitung der Abschiebungen. Der Innenminister verspricht klare Kante in der Migration. Künftig seien bis zu 3 Charterflüge pro Monat nach Kabul möglich.
2: Der ukrainische Präsident Selenskyj im Weißen Haus. Er nimmt heute ebenso wie Israels Premier Netanyahu an der Trauerfeier für den verstorbenen Senator Lindsey Graham teil. Am Rande gab es allerdings auch Einzelgespräche mit US-Präsident Trump. Beide Treffen seien positiv verlaufen, teilte das Weiße Haus mit. Das Verhältnis zwischen Netanyahu und dem US-Präsidenten gilt als angespannt wegen unterschiedlicher Haltungen zum Iran-Krieg. Die Stimmung zwischen Zelensky und Trump hatte sich dagegen zuletzt deutlich verbessert.
11: Es gibt nur wenige Aufnahmen von Zelenskys Ankunft am Weißen Haus. Doch er scheint zufrieden zu sein mit seinem Besuch. Das vermitteln diese Fotos, die nach dem Treffen auf Zelenskys Social-Media-Account veröffentlicht werden. Es sei ein gutes Treffen gewesen, das bestätigt auch das Weiße Haus. Eigentlich ist der ukrainische Präsident in der Stadt, um an der Trauerfeier eines engen Vertrauten Trumps und wichtigen Unterstützers der Ukraine teilzunehmen, US-Senator Lindsey Graham, der vor der Gefahr durch Russland warnte. Er war bereit, das klarzumachen, auch wenn er sich nicht sicher war, ob der Präsident das immer hören wollte. Sein Verlust wird daher spürbar sein. Es stimmt aber auch, dass laut Umfragen eine große Mehrheit der Republikaner im Kongress versteht, dass Russland ein Gegner der Vereinigten Staaten ist. Auch zur Trauerfeier des US-Senators angereist, der israelische Premierminister Netanyahu. Und auch er ist gekommen, um Trumps Ohr zu gewinnen, in seinem Fall in Sachen Iran. Auch dieses Treffen sei positiv verlaufen, heißt es aus dem Weißen Haus. Dabei schien das Verhältnis zu Netanyahu in letzter Zeit etwas abgekühlt. Angesprochen auf Berichte, wonach Netanyahu israelische Geheimdienstinformationen über das iranische Atomprogramm teilen wolle, erklärte Trump heute im Interview mit dem US-Sender Fox News: Dafür brauche ich Bibi nicht. Das macht er nur, um mich bei Laune zu halten. Zur Stunde beginnt die Trauerfeier in der Kathedrale von Washington, an der die Männer teilnehmen.
2: Ja, und damit zu Sandra Razzo in Washington. Was ist denn über das Treffen von US-Präsident Trump mit Israels Premier Netanyahu bekannt geworden?
12: Was heute ungewöhnlich und außergewöhnlich war, ist, dass das Weiße Haus versucht hat, die Erwartungen an die beiden Treffen besonders niedrig zu hängen. Es gab keine offiziellen Vorfahrten, es gab keine Begrüßungszeremonien und es gab auch keine Pressestatements oder Pressekonferenzen im Anschluss. Aus dem Treffen mit Netanyahu ist besonders wenig bekannt geworden. Es hieß am Ende nur, die beiden Treffen seien produktiv und positiv gewesen. Daraus lässt sich nicht viel ablesen. Das muss man ganz eindeutig sagen. Aus israelischen Kreisen, aus deren Delegation hört man, dass beide Staatsmänner sich einig gewesen seien, dass der Iran keine Atomwaffen besitzen dürfe. Was allerdings daraus folgt, das bleibt nach heute weiterhin völlig offen.
2: Und wie verlief die Begegnung von Trump mit dem ukrainischen Präsidenten Zelensky?
12: Ja, Zelensky hatte sich nach dem Treffen ja sofort per Twitter gemeldet und sprach von einem guten Gespräch. Also er ist da offensichtlich mit viel Wohlwollen aufgenommen worden. Er konnte seine Punkte machen, sei es Militärhilfe oder sei es eben auch der Blick nach vorne auf Sanktionen. Ob dabei am Ende wirklich daraus etwas folgt, das bleibt auch hier in diesem Fall völlig offen.
2: Sandra Razzo, vielen Dank nach Washington. Der chinesische Markt bleibt für den Autobauer Mercedes weiter schwierig. Der Absatz dort brach im zweiten Quartal um 30% ein, wie der Konzern heute mitteilte. Das konnten auch bessere Verkaufszahlen in Europa und den USA nicht ausgleichen. Unternehmenschef Källenius betonte aber, dass China für Mercedes unverändert eine hohe strategische Bedeutung habe. In Deutschland will das Unternehmen nun vor allem wettbewerbsfähiger werden und Kosten sparen.
13: Wieder einmal durchwachsene Quartalszahlen bei Mercedes-Benz, entsprechend die Reaktionen am Werkstor in Stuttgart unter Türkheim.
14: Vor allem im Vergleich zu den letzten Jahren ist schon sehr viel Unruhe. Oh, ich bin jetzt positiver Ding jetzt auch nach den Zahlen, um ehrlich zu sein. Ich dachte, es wäre viel schlimmer.
13: Der Gewinn ist wieder gestiegen, allerdings vor allem durch gute Ergebnisse im Finanzbereich, etwa Leasing oder Versicherung und bei Lieferwagen. Die Zahl der verkauften Pkw sinkt weiter auf nur noch 417.765 im vergangenen Quartal. Wie raus aus der Krise, wie alle deutschen Autokonzerne, muss auch Mercedes-Benz sparen.
15: Wir müssen weiter mit Hochdruck die Kosten senken, um unsere starken Produkte zu wettbewerbsfähigen Preisen anbieten zu können. Deshalb haben wir eine globale Produktivitätsoffensive gestartet mit speziellem Fokus auf Deutschland.
13: Diskutiert wird unter anderem die Erhöhung der Wochenarbeitszeit von 35 auf 40 Stunden bei gleicher Bezahlung. Sparmaßnahmen allein lösen aber nicht das Hauptproblem, sagen Experten. Die deutschen Autobauer sind auf dem chinesischen Markt in Sachen Innovation und Technologien ins Hintertreffen geraten. Auch das China-Geschäft von Mercedes-Benz ist eingebrochen.
16: Wenn du lange genug technologisch einfach hinterherhinkst und nicht mehr ablieferst, dann zerstörst du ja auch über die Dauer deinen Markenwert, weil dann glaubt irgendwann keiner mehr, dass diese Strahlkraft der Marke wirklich irgendwie was aussagt.
13: Und dann hätten Autobauer wie Mercedes-Benz ihr größtes Verkaufsargument verspielt, ihr gutes Image.
2: Wir kommen ins Ausland. Frankreich und Spanien melden zwar leichte Fortschritte im Kampf gegen die verheerenden Waldbrände, aber von Entwarnung kann keine Rede sein. Besonders dramatisch ist die Lage nach wie vor rund um die Großstadt Bordeaux im Südwesten Frankreichs. Dort haben die Flammen bereits mehr als 40.000 Hektar Land zerstört. Etwa 220.000 Menschen wurden in Sicherheit gebracht. Ja, und wir schalten jetzt nach Frankreich, nach Le Teche zu Michael Heussen. Wie ist denn die Situation aktuell vor Ort bei Ihnen?
17: Ja, die gute Nachricht zunächst erstmal, ein Viertel ungefähr der Menschen, die ihre Häuser verlassen mussten, konnten wieder zurückkehren. Das sind mehrere 10.000. Allerdings unter der Auflage, dass sie möglicherweise, wenn die Brände sich dann neu starten, dass sie dann auch wieder fliehen müssen, dass sie wieder evakuiert werden müssen. Der Kampf geht weiter. Es hat 14 neue Brände allein heute gegeben in der Region. Sie werden aus der Luft bekämpft, sie werden vom Boden bekämpft. Es ist ein bisschen der Kampf David gegen Goliath, sagen Feuerwehrleute. Doch sie sind optimistisch, dass sie es zumindest jetzt für den Moment, dass sie die Aussicht haben, es in den Griff zu kriegen. So muss man es, glaube ich, formulieren. Denn gebannt ist die Gefahr immer noch nicht. Wir sehen das hier auch in den Bildern, die das französische Fernsehen auch immer wieder zeigt. Es ist wirklich eine Lage, die durch die Trockenheit ausgelöst wird, dass immer wieder neue Flammen auflodern.
2: Noch ein kurzer Ausblick auf die nächsten Tage, denn die Temperaturen sollen ja wieder steigen.
17: Ja, die Temperaturen steigen und damit auch das Risiko, dass es wieder zu neuen Bränden kommt. Und wir sehen das jetzt auch im Hintergrund. Das ist ganz in der Nähe von Bordeaux. Dort haben sich wieder Rauchwolken gebildet. Das ist ein Militärgelände wahrscheinlich da in der Nähe. Und da sieht man, da kann was passieren. Deswegen wird auch der Kampf fortgesetzt. Deswegen werden Schneisen in die Wälder geschlagen, weil die Leute hoffen, dass die Feuerwehrleute das dann doch in den nächsten Tagen in den Griff kriegen. Und dass es nicht zu der ganz großen Katastrophe kommt, die alle hier befürchten, die Evakuierung Bordeaux.
2: Michael Heussen, vielen Dank nach Le Teche. Ein schweres Erdbeben hat heute den Südwesten Japans erschüttert. Es gab einen Toten und viele Verletzte. Zahlreiche Menschen werden aber noch vermisst. Besonders verheerend waren die Auswirkungen in einem Einkaufszentrum in der Stadt Kashima. Dort gab es nach dem Beben eine Explosion. Ein Teil des Gebäudes stürzte ein. Auch in anderen Orten der Region Kumamoto entstanden durch das Beben schwere Schäden. Wohnhäuser und Brücken brachen teilweise zusammen. Super, Crash Out, gute Käse. Der Langenscheid Verlag sucht wieder das Jugendwort des Jahres. Insgesamt 10 Vorschläge stehen zur Wahl. 3 Wochen lang können junge Menschen online über ihre Favoriten abstimmen. Auf den Social-Media-Kanälen der Tagesschau habe ich die Vorschläge schon vorgestellt. Einer davon ist 6-7.
13: Eine Geste und dazu dieser Begriff. Mit dabei auf der Liste für das Jugendwort des Jahres.
18: Am Anfang fanden wir es nicht so toll, jetzt haben wir es ja, jetzt machen wir es durchgängig.
19: 6-7, das kommt einfach von einem USA-Meme, wo Leute, da war bei einem Basketballspiel aus einem Song und dann hat es einer bei einem Spiel gemacht. 6-7!
13: Eine feste Bedeutung gibt es nicht, doch der Clip geht viral und wird zu einem von 10 Begriffen, die Susanne Daubner auch in diesem Jahr wieder traditionell präsentiert.
2: Des Jahres stehen fest. 67.
13: Ein Jugendbegriff ist auch aus diesem Song von Shirin David, Blumengarten und dem Produzententeam Kitschkrieg geworden.
20: Du bist gut genug.
2: Du bist gut genug.
13: Die Wörter wurden von jungen Menschen selbst ausgewählt, die meisten davon geprägt durch die sozialen Medien.
21: Es sind auch häufig Creators, die Begriffe setzen. Es sind Memes und es ist einfach TikTok und Instagram, die heute entscheiden darüber, wie junge Menschen sich unterhalten.
0: Die Sprache entwickle sich vermehrt übers Internet statt im Sportverein oder auf dem Schulhof, so Experten. Auch einige Klassiker seien wieder mit dabei.
2: Digger, Macker, Peak.
0: Ab sofort können die 11- bis 20-Jährigen unter www.jugendwort.de für ihr Lieblingswort abstimmen. Verkündet wird das Jugendwort des Jahres dann am 10. Oktober.
2: Und nun die Wettervorhersage für morgen, Mittwoch, den 29. Juli.
20: Das Hoch über Südeuropa sorgt auch bei uns für sonniges Wetter. Nur der Norden wird noch von einem Tief gestreift. Dort ziehen zum Teil kompaktere Wolken durch. Vom Süden bis in die Mitte ist es heute Nacht sternenklar und morgen scheint die Sonne oft ungestört. Ab dem Nachmittag wird es auch im Norden und Nordosten sonniger. Gegen Abend kann es an den Alpen mal einen Schauer oder ein Gewitter geben. Heute Nacht Tiefstwerte von 20 bis 12, in der Oberlausitz 8 Grad. Morgen wird es sehr warm bis heiß mit 25 Grad auf Rügen bis 39 Grad am Hochrhein. Am Donnerstag weiter viel Sonnenschein, im Tagesverlauf von Westen örtlich Schauer oder Gewitter mit Sturmböen. Auch Freitag und Samstag entwickeln sich in schwüler Luft regional heftige Schauer und Gewitter.
2: In den Tagesthemen um 22.15 Uhr mit Susanne Stichler analysieren wir, wie eng die Verbindung des mutmaßlichen Attentäters von Berlin zum sogenannten IS war. Außerdem schauen wir auf die Amtseinführung von Keiko Fujimori, der umstrittenen neuen peruanischen Präsidentin. Ich wünsche Ihnen einen angenehmen Abend.

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1: Ja, hallo miteinander, ich begrüße euch ganz herzlich zu der 90. Sandra Schlagerwelle von Buri. Hey, ich finde es mega schön, bereits die 90. Sendung von der Sandra Schlagerwelle. Es macht mega Spass und ich wollte einfach mal Danke sagen allen Zuhörerinnen und Zuhörern, die immer wieder einschalten und meine Sandra Schlagerwelle hören. Es bedeutet mir mega viel. Auch am ganzen Team vom Radio ein riesen Dankeschön. Und ja, jetzt wollen wir starten, und zwar mit dem Leonard Goldene Berge. Dann kommt Alina Alexandra, Gefühle kann man nicht ändern. Dann kommt Roy Black mit Anita, schön ist es auf der Welt zu sein. Gefolgt vom André Steier, nur die Sonne und du. Jetzt wünsche ich viel Vergnügen mit meiner Sendung.

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0: Da gehört dann auch viel Enthusiasmus dazu und viel Liebe zum Detail dazu. Und Idealismus. Du hast ja schon gesagt, als Idealisten, da tut es keiner ums Geld, sondern um den Erhalt des Brauchtums, um den Zusammenhalt in einem Verein. Wo siehst euch du in die nächsten 10 bis 15 Jahre, weil Brauchtum verschwindet ja teilweise oder verwässert mit anderen Geschichten. Besteht da die Gefahr beim Kleckelaufen auch?
1: Das glaube ich so nicht. Und nachdem wir ja eine ziemlich gute Nachwuchsarbeit haben oder Nachwuchsarbeiter haben bei uns im Verein, wie gesagt, die Youngsters steigen mit 3 Jahren ein und werden dann praktisch von den Gruppen, von den nächsten Gruppen dann übernommen, ja. Und wir haben auch bei den großen Passen, wie gesagt, von 16 bis 60 laufen die da bunt gemischt. Und weil du mich gefragt hast, wo man in 10 Jahren oder wo ich den Verein in 10 bis 16, 15 Jahren sehe, genau da, wo er hinkriegt. Ja, am 5. Jänner für ein Wohltätigen Zweck Kicker laufen. Und wenn einmal weniger sind, oft sind einmal weniger. Und wenn einmal mehrer sind, oft sind einmal mehrer. Ich meine, wir haben heuer am Klicklauf am 5. Januar 24 haben wir 136 Portionen Essen gezahlt. Und das sind, wir zahlen ja alle, die was bei uns mitgelaufen sind, die was uns unterstützen, kriegen oft, wenn ich da eine Werbung mache, der für den Gäuserhof, ein Essen. Und wie gesagt, 136, das musst du mal haben. Ja. Und das gefällt mir recht. Und natürlich sind das viele Tagesmitglieder, die was da gerade am 5. Jänner kommen und laufen. Aber das ist halt auch voll schön, dass die kommen. Und die Schlüsselfunktionen oder das Schlüsselpersonal vom Verein, das umfasst 20 Leute, die was immer da sind und die was halt da dementsprechend Stunden reinbuttern.
0: Der harte Kern sozusagen.
1: Der harte Kern sozusagen, wie du das sagst. Und es ist ja voll schön, weil wir jetzt nicht gerade, wie es woanders ist, zum Selbstzweck laufen, sondern wir haben sich die Statuten stehen und das ist auch, die Gründungsmitglieder von Sulzburg und Leitner Kleckerverein haben das so reinschreiben lassen und wir haben das natürlich brav übernommen. Wir laufen immer für eine Familie in Gäusern oder in Ischl. Bedürftig, eventuell Kinder mit Einschränkungen und so weiter. Momentan ein Trauerfall in der Familie und so weiter. Wenn irgend Elternteil leider verunglückt ist, oft helfen wir da aus. Und wir haben es auch im Vorstand drinstehen, dass wir für einen wohltätigen Zweck spenden. Und das ist das, auf was ich recht stolz bin, weil das ist nicht überall und in dieser Zeit leider auch nicht mehr überall selbstverständlich, sage ich mal. Aber für uns ist es. Und wir haben auch heuer schon wieder eine Familie, eine alleinerziehende Mutter mit eben einem Liam, aber auch mein Kind, wo das Geld wieder hingeht.
0: Und da kommt jeder Euro dorthin, wo er hingehört und bleibt nirgendwo in der Zwischenorganisation hängen. Und das ist auch oft ganz wichtig, weil gerade große Organisationen bleibt viel Geld in der Organisation hängen, was bei euch nicht ist. Bei euch kommt alles dorthin, wo es hingehört. Und darum ist es auch gut, wenn es ist. Ich habe ja beim Glöckchen dann einen Ansammler mit, der hat seinen Klingelbeitel, wenn man sagt, mit und da wird hoffentlich schäbert es nicht gerade so im Sack, sondern raschelt es eh ein bisschen vom Papiergeld. Das war wichtig, oder?
1: Genau so ist es. Und es ist ja wirklich so, wie es du auch sagst, danke für das auch. Jeden Cent oder jeden Euro, den was bei uns in Klingelbeitel von die Kassier reinhaut, der geht zu den Familien. Natürlich haben wir auch Material, das muss man auch fairerweise sagen, Materialerhaltungskosten. Wir müssen den Strom zahlen, den Kleckerheim und so weiter. Das schon. Aber der Rest, also wir gehalten uns ja nichts. Ich sage auch immer wieder zu meinem Vorstand, wir sind kein Sparverein. Ja. Und wir sind ein Kleckerverein und haben uns auf unsere Fahne eingeschrieben, das Brauchtum zu erhalten und bedürftige Leute in der Region dementsprechend, und das steht ja wirklich gerade in Gäusern und in Ischl, zu unterstützen.

0: Brauchtum im Salzkammergut wird ja kaum wo so gelebt wie da in der Region. Da wird Brauchtum wirklich gepflegt, da wird Lederhosen gepflegt, da wird der Tanz gepflegt. Ich habe vor einigen Sendungen über den K3-Tanz berichtet. Also das ist wirklich alles Brauchtum, genauso wie es Kleckeln. Kommt dir das eher jetzt in unseren Breiten, in unserer Region vermehrt vor, als wie in der Stadt noch? Weil da gibt es Brauchtumspflege relativ wenig.
1: Hey, wusstet ihr?

So, ihr lieben Zuhörerinnen und Zuhörer, das war es, die 90. Sandra Schlagerwelle von Buri. Ja, ich wünsche euch eine gute Zeit bis in 14 Tagen, wenn es dann heisst, die 91. Sandra Schlagerwelle von Buri. Habt euch kühl, es gibt eine warme Woche. Geniessen den Sommer. Die Ferien haben, schöne Ferien. Und vor allem, bleibt gesund. Und ja, macht's gut und bis gleich. Eure Sandra von Buri. Tschüss miteinander.

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1: Im Studio Anna Löwer. Der mutmaßliche CSD-Attentäter hat vor der Tat offenbar ein IS-Bekennervideo aufgenommen. Das hat die Bundesanwaltschaft mitgeteilt. Das Handy wurde demnach in dem Wagen entdeckt, mit dem der Mann in den Tiergarten gerast war. Mehr von Silas Quering.
2: In dem Video ist ein Vermummter zu sehen, aller Wahrscheinlichkeit nach eben der mutmaßliche Täter. Er leistet darin einen Treueschwur zur Terrororganisation Islamischer Staat. Attentäter nehmen solche Videos oft auf, um sie nach Anschlägen im Internet zu veröffentlichen. Das Handy und weitere Datenträger aus der Wohnung des Mannes werden noch ausgewertet, sagt Innenminister Dobrindt. Er kündigte auch an, dass er das Strafrecht für Gefährder verschärfen und stärker auf Fußfesseln setzen will.
1: Nach mehreren Tagen ohne gegenseitige Attacken meldet das US-Militär neue iranische Raketenangriffe. Demnach wurden alle Raketen auf den Nahoststützpunkt abgefangen, verletzt wurde niemand. Zuletzt hatten beide Seiten auf neue Angriffe verzichtet, während US-Präsident Trump von einer möglichen Verhandlungslösung gesprochen hatte. Es ist der nächste Hammer von FIFA-Chef Infantino. Der Weltverband will Anteile an der Fußball-WM an private Investoren verkaufen. Als möglicher Hauptinvestor gilt der Bruder von Trump-Schwiegersohn Jared Kushner. Offiziell sagt Infantino, dass die Gewinne der Entwicklung des Sports weltweit zugutekommen sollen. Die Mitgliederverbände sind aber mehr als skeptisch. Die europäische UEFA sagt, der Fußball ist keine Handelsware, erst recht nicht, wenn nicht klar ist, wer finanziell profitiert. Die Waldbrandlage in Spanien und Frankreich hat sich etwas stabilisiert, aber die Sorge vor der nächsten Hitzewelle wächst. In den nächsten Tagen werden wieder Temperaturen bis 40 Grad erwartet. Das könnte die Löscharbeiten wieder erschweren. Zuletzt waren auch Feuer in Portugal ausgebrochen. Die französische Fußballnationalmannschaft hat künftig eine Legende als Trainer. Zinedine Zidane übernimmt das Team von Didier Deschamps, der nach 14 Jahren aufhört. Für Zidane ist es ein wahr gewordener Traum, das sagte der 54-Jährige bei der Vorstellung.
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3: Mit KI-Support. Klar ist es gerade meist, nur ab und zu ziehen noch ein paar Wolken durch. Später kommen im Westen welche dazu und an den Alpen wird es wolkiger. Die Temperaturen liegen aktuell zwischen 24 und 13 Grad. Heute wird es dann oft sonnig und richtig heiß mit 21 bis 38 Grad, zum Abend an den Alpen vereinzelt mit Gewittern.